0: Temperaturen zwischen 8 und 0 Grad. Die Aussichten: Der Sonntag präsentiert sich meist heiter bis wolkig, im Osten und Süden länger sonnig, im Westen und Nordwesten zeitweise mehr Wolken und etwas Regen, sonst nur einzelne Schauer. Temperaturen zwischen 13 und 19 Grad.
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2: Hallo und herzlich willkommen bei der Lesezeit. Es folgt ein wenig Musik und dann aus einem Hörbuch. Die Finsternis vergeht von Gerrit Setzer. Mehr dazu gleich.

Hallo und herzlich willkommen bei der Lesezeit Gedanken in der Nacht hier auf Radio HBR. Hören Sie nun ein Hörbuch, Die Finsternis vergeht von Gerrit Setzer. Wenn die Sonne hinter dem Horizont verschwunden ist, prägt künstliches Licht das Angesicht der Erde. In den großen Metropolen ist es nachts oft so hell, dass man auf der Straße ein Buch lesen könnte. Doch obwohl in dieser Welt mehr Licht strahlt als je

Tages vor einer Gruppe von Forschern und zeigte ihnen ein Experiment. Er schichtete zwei leitende Metallplättchen aus Zink und Kupfer übereinander und steckte dazwischen eine mit Salzwasser getränkte Lederscheibe. Mit dieser Konstruktion konnte er Energie speichern. Skeptisch fragten die Wissenschaftler, aber was kann man damit anfangen? Seine Kraft wird sich beim Gebrauch erweisen, antwortete Volta ruhig. Die Zukunft gab ihm recht, denn das Prinzip des Volta-Elements wird bis heute genutzt, in Monozellen, Batterien und Akkumulatoren. Auch die Bibel erweist ihre Kraft beim Gebrauch. Wer die Worte Gottes mit aufrichtigem Herzen liest, wird etwas von ihrer lebensverändernden Kraft erfahren. Verkrustete Sichtweisen werden aufgebrochen, Perspektiven werden korrigiert und das Gewissen bekommt eine klare Ausrichtung. Wenn die Bibel verstaubt, bleibt der Schmutz auf der Seele. Das Wort Gottes ist lebendig und wirksam. Hebräer 4, Vers 12.

Sie hörten aus dem Hörbuch Die Finsternis vergeht von Gerrit Setzer, gelesen von Hanno Herzer, erschienen bei CSV Hückeswagen.

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1: Sie wollen es auf Ihre alten Tage noch wagen? Er fühlt meine Skepsis, lässt sich aber nicht beirren. Ja, sehen Sie, mein Sohn ist doch schon seit Jahren drüben. Er ist eingebürgert, hat ein gutes Einkommen und wird mir die Umstellung erleichtern. Ich kann Vater Schmidt verstehen. Natürlich, sein Sohn Georg ist drüben, schon vor 5 oder 6 Jahren ausgewandert nach Kanada. Gelegentlich schreibt er auch mir und berichtet, wie es ihm geht. Ich drücke Vater Schmidt zum Abschied die Hand. Na, dann Gott befohlen. Ich mache mir keine Sorgen um ihn. Er wird alles gut vorbereitet antreffen. So erzählt A. Salomon. Auch uns ist jemand vorangegangen. Jesus ist uns voraus in das unbekannte Land der Ewigkeit gegangen. Er hat alles vorbereitet, damit wir nachkommen können. Seine Himmelfahrt ist der Weg in die unsichtbare Welt Gottes. Jesus ist nicht weggegangen, sondern hingegangen, eine Stufe weiter im Leben zu Gott. Darum dürfen auch wir uns auf ein Leben drüben freuen. Jesus wartet auf uns. Er lässt mich eines Tages nachkommen und gibt mir den Mut für die letzte Reise. Auf Christi Himmelfahrt allein ich meine Nachfahrt gründe. In Johannes 14, Vers 2 heißt es, ich gehe hin, euch die Städte zu bereiten. Und wenn ich hingehe, euch die Städte zu bereiten, so will ich wiederkommen und euch zu mir nehmen, damit ihr seid, wo ich bin.

Ein Mann war mit seinem Los unzufrieden und fand seine Lebenslast zu schwer. Er ging zu Gott und beklagte sich darüber, dass sein Kreuz nicht zu bewältigen sei. Gott schenkte ihm einen Traum. Der Mann kam in einen großen Raum, wo die verschiedenen Kreuze herumlagen. Eine Stimme befahl ihm, er möchte sich das Kreuz aussuchen, das seiner Meinung nach für ihn passend und erträglich wäre. Der Mann ging suchend und prüfend umher. Er versuchte ein Kreuz nach dem anderen. Einige waren zu schwer, andere zu kantig und unbequem. Ein goldenes leuchtete zwar, war aber untragbar. Er hob dieses und probierte jenes Kreuz, keines wollte ihm passen. Schließlich untersuchte er noch einmal alle Kreuze und fand eines, das ihm passend und von allen das erträglichste schien. Er nahm es und ging damit zu Gott. Da erkannte er, dass es genau sein Lebenskreuz war, das er bisher so unzufrieden abgelehnt hatte. Als er wieder erwacht war, nahm er dankbar seine Lebenslast auf sich und klagte nie mehr darüber, dass sein Kreuz zu schwer für ihn sei. Im Psalm 68, Vers 20 heißt es: Gott legt uns eine Last auf, aber er hilft uns auch.

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1: Hallo und herzlich willkommen bei Bibel erklärt. Zunächst ein wenig Musik und dann ein Vortrag von Hartmut Jäger.

0: Hallo und herzlich willkommen hier bei Bibel erklärt. Hören Sie nun Hartmut Jäger in einem Vortrag.
1: In Tagen der Verunsicherung fragt man sich natürlich manchmal, wie soll man sich denn als Christ verhalten? Peter Hane schickte mir vor einigen Monaten eine SMS. Er säße in der Kaffeerösterei auf dem Kudamm und der Kellner hat quer durch den voll besetzten Raum gefragt: Herr Hane, glauben Sie an Covid-19? Hane ganz laut: Nein, ich glaube an Jesus Christus. Das war natürlich Gesprächsstoff Nummer 1 dort in der Kaffeerösterei. Und da habe ich so gedacht, genau das ist es. Wir wollen ganz natürlich Zeugnis geben, da wo wir sind, und von unserem Herrn erzählen und eben immer wieder auch sagen: Jawohl, wir glauben an unseren Herrn Jesus Christus. Und ich glaube, das ist gut und wichtig, dass wir gerade in diesen Tagen uns immer wieder auf ihn besinnen und auch ihn bezeugen. Wer weiß, wo er herkommt, der weiß auch, wo er hingeht. Deshalb heute Abend geht es um den ersten Menschen. Wir müssen wissen, wer wir sind. Und ich habe den Eindruck, gerade auch da ist große Verunsicherung. Manche wissen ja gar nicht mehr, ob sie Männlein oder Weiblein sind, zu welchem der sogenannten 60 Geschlechter sie denn nun gehören. Ich weiß nicht, ob ihr diese Geschichte kennt, dass ein Landtagsabgeordneter in Baden-Württemberg dann mal ganz höflich war und hat versucht, alle 60 Geschlechter zu begrüßen, die möglicherweise im Landtag sitzen, bis der Landtagspräsident gesagt hat: Kommen Sie doch endlich mal zum Thema. Und dann hat er sein Thema auch tatsächlich begonnen. Aber wir merken, wir leben in einer Zeit totaler Verunsicherung. Und gerade unsere jungen Leute bekommen das ja auch im Kindergarten und Schule mit. Es wird gegendert, es wird gefragt: Welches Geschlecht willst du denn sein? Und von daher ist es wichtig, dass wir mal an den Anfang zurückgehen und uns fragen: Wer bin ich denn wirklich? Der Philosoph Feuerbach hat mal gesagt: Der Mensch ist, was er ist. Also wenn du gerade ein Brötchen gegessen hast, dann bist du ein Brötchen. So banal könnte man das vielleicht deuten. Wir wissen, dass das nicht stimmt. Dann las ich: 68%, der Mensch besteht aus 68% Wasser, aus 20% Kohlenstoff, aus 6% Sauerstoff, aus 2% Stickstoff und hat 4% Aschenbestandteile, also ein Wert von vielleicht maximal 10 Euro. Aber das ist auch nicht die Antwort auf die Frage: Wer bin ich denn wirklich? Dazu gehen wir zurück an den Anfang und lesen mal 1. Mose 2, Vers 7. Da heißt es: Da bildete Gott der Herr den Menschen aus dem Staub vom Erdboden und hauchte in seine Nase Atem des Lebens. So wurde der Mensch eine lebendige Seele. Von Gott geformt, von Gott gebildet, wunderbar gemacht. Bis zu diesem Zeitpunkt lesen wir immer wieder im Schöpfungsbericht: Und Gott sprach und sprach und es ward. Die Welt ist entstanden durch sein Wort. Der Mensch ist gemacht durch seine Hand, geformt von ihm selbst. Lasst uns Menschen machen, zusammengesetzt aus einem materiellen und einem geistlichen oder immateriellen Teil. Und ich habe dieses Wurde hier bewusst einmal rot geschrieben, weil das ein ganz wichtiger Hinweis ist. Wenn man sich im Laufe der Geschichte mit den verschiedensten Menschenbildern beschäftigt, kommt man ja irgendwann auch zu Platon. Und der alte Platon hat gesagt: Der Leib ist das Gefängnis der Seele. Er hatte das Verständnis von Gefäß und Inhalt, dass der Mensch sozusagen ein zweigeteiltes Wesen ist. Und das hatte natürlich Auswirkungen auf das Verhalten des Menschen. Gefängnis der Seele deutet ja darauf hin, dass der Leib, die Materie, schlecht oder böse ist und dass die Seele, das Gute im Menschen, muss zur Entfaltung kommen. Und dann haben die einen gesagt: Ja, wenn der Leib böse ist, dann muss er geknechtet werden. Und so gab es asketische Lebensstile, bis dahin, dass man verboten hat zu heiraten, dass man sich in jeder Beziehung enthält. Der Leib, die Materie, das Böse muss geknechtet werden. Und damit hatte ja auch die erste Gemeinde zu tun. Wenn wir die Briefe des Paulus lesen, dann hat er, gerade Kolosser 2 zum Beispiel, mit solchen asketischen Vorstellungen Probleme. Und musste den Geschwistern sagen: So nicht. Die anderen sagten: Wenn der Leib böse ist und die Seele gut ist, ist ja egal, was ich mit meinem Körper mache. Und so findet man im Griechentum Prostitution und Anbetung der Götter unter einem Dach. Man ging einfach zu Dirne, ist doch egal, was ich mit meinem Körper mache, der ist ja sowieso schlecht. Die Bibel zeichnet ein ganz anderes Menschenbild. Vor Jahren sah ich die großen deutschen Magazine, Spiegel, Fokus und wie sie alle heißen, und da war ganz groß ein Stichwort vorne auf der Titelseite: Psychosomatik. Psyche die Seele, Soma der Körper. Und in den Leitartikeln ging es darum, dass man festgestellt hat, so mancher Herzinfarkt, so manches Magengeschwür hat keinen rein organischen Ursprung, sondern hängt mit seelischer Belastung zusammen. Der Mensch ist eine Einheit von Geist, Seele und Leib. Und dieses psychosomatische Menschenbild finden wir auf den ersten Seiten der Bibel und es zieht sich wie ein roter Faden durch die ganze Heilige Schrift. Der weise Salomo sagt in den Sprüchen mal: Besser ein Gericht Gemüse und Liebe dabei als ein gemästeter Ochse und Hass. Damit will er doch deutlich machen, du gehst hier in Holzgerlingen in ein Feinschmeckerlokal und das Auge ist mit, das Ohr ist mit, der ganze Mensch ist mit, schöne Musik im Hintergrund, Dämmerlicht, die Kerze wird angezündet, dann wird das Essen serviert, der Kellner hebt feierlich die Glocke hoch. Du guckst als hungriger Mann auf den Teller und denkst, davon werde ich nicht satt. Aber das spielt keine Rolle mehr, sondern das Auge ist mit, der ganze Mensch ist beteiligt. Und meine Frau könnte mir das beste Essen machen, wenn es in unserer Beziehung nicht stimmt, schmeckt das beste Essen nicht. Und das hat natürlich Auswirkungen auf die gesamte Sexualethik. Manche haben ja die Vorstellung, ich steige mit einer Frau ins Bett, ist doch egal, dann habe ich ein schönes Abenteuer. Nein, der ganze Mensch ist beteiligt. Und jede sexuelle Erfahrung hat auch Auswirkungen auf Geist und Seele des Menschen. Der Mensch ist eine Einheit, Psychosomatik. Und deshalb habe ich das Wurde hier mal hervorgehoben. Der Mensch wurde eine lebendige Seele. Max Lucado, der amerikanische Schriftsteller, schreibt das so nett: Gott rüstete das Kamel mit Höckern aus, die Giraffe mit einem langen Hals, seinen Atem reservierte er für uns. Wir tragen sein göttliches Siegel. Ich finde das so schön ausgedrückt. Übrigens, die Giraffe zeigt mir auch immer wieder, dass Gott auch Humor hat. Das Tier mit dem langen Hals. Und Gott sprach: Lasst uns Menschen machen in unserem Bild, uns ähnlich. Und Gott schuf den Menschen nach seinem Bild, nach dem Bild Gottes schuf er ihn. Der Mensch ist einfach anders. Er ist Gott ähnlich geschaffen. Dass wir das richtig verstehen, wir sind nicht Gott gleich, aber Gott ähnlich. Was bedeutet das? Hier finden wir das erste Mal: Lasst uns Menschen machen. Ich sagte schon, bisher hat Gott nur ein Wort gesagt und es war da. Hier dieses Lasst uns, die Gottheit ist im Gespräch. Und wir finden das im Schöpfungsbericht schon, dass Gott eine Einheit ist aus Vater, Sohn und Heiliger Geist. Und genauso wie Gott eine Trinität, eine Einheit aus drei Personen ist, ist auch der Mensch eine Dreieinheit aus Geist, Seele und Leib. Gott ähnlich. Wir sind eine Einheit aus Geist, Seele und Leib. Nun ist es in der Bibel nicht immer ganz leicht, Geist und Seele auseinanderzuhalten. Mir haben damals als junger Mensch die Bücher von Watchman Nee sehr geholfen. Also Geist mehr das Gottesbewusstsein und Seele mehr die zwischenmenschliche Beziehung, mehr die Gefühlsebene. Und der Leib ist natürlich klar, das ist das, was wir anfassen und was dann bei unserem Tod, damit werden wir uns morgen Abend näher beschäftigen, in die Erde gelegt wird. Aber Geist und Seele haben Ewigkeitswert und sind für die Ewigkeit bestimmt. Der Mensch eine Dreieinheit. Also nicht Gefäß und Inhalt, wie Platon das lehrte, sondern eine Einheit. Und an der Stelle merken wir sehr deutlich, wir sind mehr als ein höher entwickeltes Tier. Wir sind für Gott ein Gegenüber. Wir sind eine Persönlichkeit. Was kennzeichnet eine Persönlichkeit? Wir stehen mit Gott in einem persönlichen Frage-Antwort-Verhältnis. Gott spricht zu mir und ich kann darauf reagieren. Gott bietet mir etwas an, ich kann das Angebot annehmen oder ablehnen. Und wenn wir uns weiter fragen, was eine Persönlichkeit kennzeichnet, ich nehme an, ihr habt alle die Hausaufgaben gemacht und habt mal die Texte gelesen. Und da ist interessant, unterstreicht mal alle Verben, die auf Gott zugeschnitten sind. Also Gott macht das, macht das, macht das. Und dann werdet ihr sehr schnell herausfinden, was eine Persönlichkeit kennzeichnet. Eine Persönlichkeit spricht. Wir haben Sprache als Menschen. Eine Persönlichkeit ist kreativ, gestaltet, schafft Neues. Das entspricht uns Menschen. Eine Persönlichkeit kann sich freuen über das, was sie gemacht hat. Und Gott sah, dass es gut war. Bei Menschen sagt er sogar, sehr gut war. Eine Persönlichkeit handelt und kann vorausschauend denken, Entscheidungen treffen. Ich kann mir jetzt Gedanken machen, wenn ich das oder dieses tue oder lasse, hat das die Folgen. Ein Tier lebt nach Instinkt. Eine Persönlichkeit lebt nach Verantwortung und überlegt sich, was sie tut oder was sie nicht tut. Und genau das, was wir an Verben auf Gott zugeschnitten finden, kennzeichnet am Ende auch unser Leben. Sprache, Kreativität, Schaffenskraft, Kommunikation, Beurteilung, Unterscheidung, Arbeitskraft, alles das kennzeichnet uns als Menschen, die im Bilde Gottes geschaffen sind. Also der erste Mensch von Gott erschaffen, nach seinem Bild erschaffen. Von Gott gewollt, von Gott geformt, von Gott in Form gebracht. Ich kann das nicht genug betonen. Und ich glaube, das ist auch wichtig für unsere Kinder, für unsere Jugendlichen. Ihr habt das vielleicht selber durchlebt oder merkt das auch, wenn ihr Teenager habt zu Hause. Gerade auch junge Mädchen haben ja manchmal Probleme damit, sich so anzunehmen, wie sie sind. In den Medien bekommen wir bestimmte Schönheitsideale vorgestellt und dann misst man sich daran. Denk immer daran, so wie Gott dich gemacht hat, bist du von Gott gewollt, von Gott geformt, von Gott in Form gebracht, von Gott geliebt. Und ich glaube, das ist ganz wichtig für die Selbstannahme, dass man sich einfach dankbar so annimmt, wie Gott einen gemacht hat. Nach seinem Bild erschaffen. Und Gott segnete sie und Gott sprach zu ihnen, seid fruchtbar und vermehrt euch und füllt die Erde und macht sie euch untertan. Herrscht über die Fische des Meeres und über die Vögel des Himmels und über alle Tiere, die sich auf der Erde regen. An der Stelle merken wir auch wiederum, dass wir mehr sind als ein Tier. Dass wir tatsächlich, darf ich das so sagen, die Krone der Schöpfung sind. Und dass wir geschaffen sind, um über die Erde zu herrschen. Ich weiß, dass das heute vielfach missverstanden wird und es bedarf auch einer Erklärung, keine Frage. Aber halten wir zunächst mal fest, was im Psalm 115, Vers 16 steht. Der Himmel gehört dem Herrn, die Erde hat er dem Menschen gegeben. Ja, die Erde ist unser Herrschaftsbereich. Und herrschen meint nicht egoistisch ausbeuten, sondern verantwortungsbewusst verwalten, dienen, versorgen, sich kümmern und eben auch dafür sorgen, dass die Umwelt nicht verschmutzt und einseitig ausgebeutet wird. Also ich bin kein Klimaaktivist, habe auch große Probleme mit dieser neuen Religion, die ich gerne die Klimareligion nenne. Denn alles wird diesem Gedanken des Klimas untergeordnet. Und man stellt natürlich manche Entscheidungen in Frage. Wir sind ganz stolz als Deutsche, dass wir so und so viel 100 Elektroautos rumfahren sehen. Auf der anderen Seite, auf der Südhalbkugel, müssen Kinder Lithium und Kobalt aus Gruben holen, Grundwasser wird verseucht, da denkt kaum noch jemand drüber nach. Also manches ist so ein ist ein Irrsinn geworden, wie wir damit umgehen. Und auf der anderen Seite entdecke ich dann, wenn ich die jungen Leute sehe auf den Demonstrationen, wie sie Kaffee-to-go-Becher einfach wegschmeißen, wie Zigarettenkippen einfach auf den Boden geworfen werden, die das Grundwasser schlimmstens verseuchen. Ich habe neulich darüber eine Sendung gesehen. Die Umweltverschmutzung ist das eigentliche Problem, was wir haben, dass wir einfach rücksichtslos umgehen mit dem, was Gott uns zur Verwaltung gegeben hat und wo er sagt, das ist dein Herrschaftsbereich. Geh ordentlich damit um. So wie du auch hoffentlich zu Hause deine Wohnung ordentlich pflegst und aufräumst und dafür siehst, dass nicht alles verschmutzt. Geh bitte auch so mit der Natur um und beute sie nicht egoistisch, einseitig aus. Also verantwortungsbewusst verwalten. Das ist unsere Aufgabe. Warum das heute nicht mehr funktioniert und vieles durcheinander geraten ist, das werden wir morgen Abend, wenn wir dazu eine Erklärung bekommen. Denn auch darüber schweigt die Bibel nicht. An dieser Stelle merken wir, der Mensch bekommt eine Riesenverantwortung. Eine Riesenverantwortung und auch tolle Aufgaben. Und Adam muss super intelligent gewesen sein. Vielleicht der intelligenteste Mensch, der je auf dieser Erde gelebt hat, zumal noch keine Degeneration des Hirns stattgefunden hat, wie das nach dem Sündenfall zu erklären ist. Unglaublich intelligent. Er hat ja jedem Tier einen Namen gegeben. Und wir merken auch von Anfang an, zu unserem Menschsein gehört Arbeit, gehören Aufgaben. Arbeit ist kein Fluch. Das Arbeitsgebiet wird später verflucht. Aber der gesunde Mensch braucht Arbeit. Und jeder, der mal arbeitslos war, merkt, was ihm da verloren geht. Übrigens, für die Faulen hat Gott kein gutes Wort. Also wer nicht arbeiten will, ich rede jetzt nicht von denen, die aus gesundheitlichen Gründen nicht arbeiten können, sondern wer nicht arbeiten will, der soll auch nicht essen. Oh, das habt ihr voll drauf, ihr. Das sind die Schwaben. Ne? Der soll auch nicht essen, ganz genau. Also Fleiß, Arbeit gehört einfach zum Leben dazu und ist eben auch Erfüllung. Es gehört zum Menschsein. Und von Anfang an wird das hier deutlich. Du bekommst von mir Gott, eine Aufgabe. Das macht er dem Menschen von Anfang an klar. Da schuf Gott den Menschen nach seinem Bild. Nach dem Bild Gottes schuf er ihn. Als Mann und Frau schuf er sie. Hier lesen wir nicht als Mann und Mann. Auch nicht als Frau und Frau. Mann und Frau passen gut zusammen. Nach jedem Schöpfungsakt heißt es, es war gut. Und nach der Schaffung des Menschen, es war sehr gut. Also Gott merkt, als er den Menschen, den Mann gemacht hat, dass der Mann ein Gegenüber braucht. Er hat sehr wohl festgestellt, Kamel und Pferd und Wellensittich reichen da nicht aus, sondern der Mann braucht eine Frau. Und von Anfang an wird die Polarität von Mann und Frau betont. Von daher halten wir fest, von Gott erschaffen, nach seinem Bild erschaffen, geschaffen, um über die Erde zu herrschen, geschaffen als Mann und Frau. Beide, Mann und Frau, werden von Gott geschaffen. Beide werden in seinem Bild geschaffen. Der Unterschied besteht in der Anatomie und im Material. Adam aus dem Staub, Eva aus der Rippe des Mannes. Vielleicht haben wir tatsächlich eine Rippe weniger, aber ich weiß es nicht, wie das dann sich später gezeigt hat. Aber Gott nimmt die Rippe des Mannes und daraus schafft er die Frau. Es bestehen aber natürlich auch Unterschiede in der ganzen Gefühlswelt, in der seelischen Welt, im Gehirn, im Denken. Ich habe mal gelesen, 10% mehr Gehirn, kann das sein? Also irgendwie, aber die Menge macht's ja nicht. Also es sind da schon Unterschiede. Und ich glaube, die Unterschiedlichkeit ist gut und wichtig. Und die Unterschiedlichkeit, und das ist mir wichtig zu betonen, hat nichts mit Wertigkeit zu tun. Mann und Frau sind gleich viel wert. Das ist das Menschenbild der Bibel. Und darin ist die Bibel einmalig. Darin ist das Christentum einmalig. Guck in andere Religionen. In manchen Religionen, wenn die Männer sterben, können sich die Frauen gleich mitverbrennen, weil sie überhaupt keinen Wert mehr haben und keinen Halt mehr haben und keine Versorgung mehr haben. Denk an den Islam. Als ich den Koran gelesen habe, war ich erschrocken, was da alles steht, was man mit den Frauen machen soll, wenn sie nicht genau das tun, was die Männer sagen. Lest mal Sure 9 oder Sure 4, die Weiber. Also das ist schon erschreckend. Da ist die Bibel ganz, ganz anders. Mann und Frau sind unterschiedlich und sind gleich viel wert. Und die Unterschiedlichkeit hat natürlich was mit Aufgaben und auch mit Verantwortung zu tun. Von daher, wenn man heute in der Politik so viel spricht von Gleichschaltung, von Frauenquoten, das widerspricht eigentlich dem Schöpfungsgedanken. Das, was meine Frau kann, kann ich nicht. Und das, was ein Mann kann, kann nicht unbedingt jede Frau. Wir sind unterschiedlich. Das hat mir jetzt jemand noch gesagt, nachdem ich mit der Nachbarin sprach mich an. Ich hatte 12 Stunden richtig hart Holz gehackt und hier nicht mit Spalter und so, sondern mit Kettensäge gesägt und dann gespalten und aufgestapelt. 12 Stunden lang habe ich im Garten richtig gearbeitet. Das hat mir richtig Spaß gemacht und gut getan. Da kam meine Nachbarin und sagte, ich hätte nie gedacht, dass du so schnell das Holz wegbringst. Das waren, glaube ich, 5 Festmeter, die ich dann in den Tagen verarbeitet habe. Man merkt doch, dass ihr Männer mehr Kraft hat. Da habe ich ihr nur gesagt, ich bin froh, dass du mir das sagst und dass ich das nicht sage. Also wir sind schon unterschiedlich. Und ich fühle mich übrigens auch manchmal richtig diskriminiert, wenn ich das mal so sagen darf. Denn wisst ihr was? Ich kann nicht schwanger werden. Das geht einfach nicht. Ich beneide meine Frau. Sie hat 9 Monate unsere 3 Töchter unter dem Herzen getragen. Und hat natürlich eine ganz andere Beziehung zum Kleinkind als ich. 9 Monate lang hat sie das Kind unter dem Herzen getragen. Und wenn wir Männer auch manchmal schwanger aussehen, aber wir können nicht schwanger werden. Das ist der große Unterschied. Also wir sind anders, wir sind unterschiedlich. Und diese Unterschiedlichkeit muss man einfach akzeptieren. Man kann nicht alles gleichschalten. Die Polarität von Mann und Frau wird von Anfang an betont und ist von Gott gewollt. Und von daher unterschiedliche Aufgaben, unterschiedliche Verantwortung. Das gilt übrigens für alle Bereiche. Das gilt auch von Anfang an, das zieht sich wie ein roter Faden durch die ganze Bibel, für den priesterlichen oder für den Gottesdienstbereich. Im Alten Testament war es immer der Mann, der priesterlich vor Gott trat. Das gilt auch im Neuen Testament. Der Mann tritt priesterlich stellvertretend für die Gemeinde vor Gott. Das ist so von Gott gewollt. Wir haben unterschiedliche Aufgaben, unterschiedliche Verantwortungen und Gott möchte gerne, dass seine Ordnungen auch umgesetzt werden. Und wenn man die Ordnungen über den Haufen wirft, gibt es immer Chaos, gibt es immer Unfrieden. Und von daher ist es gut, wenn wir uns auf die Ordnungen Gottes besinnen und sie auch wirklich leben. Mann und Frau sind gleich viel wert, haben unterschiedliche Aufgaben, weil sie unterschiedlich gemacht sind und haben auch unterschiedliche Verantwortungsbereiche. Das hat Gott so von Anfang an gewollt. Ich fand bei einem alten Bibelausleger aus dem 17. Jahrhundert einen schönen Text. Matthew Henry schreibt, sie wurde nicht aus seinem Haupt gebildet, als wäre sie Herrscherin über ihn. Noch wurde sie aus seinen Füßen gebildet, als könne er sie tyrannisieren. Vielmehr wurde sie als seinesgleichen aus seiner Rippe gebildet, unter seinen Armen, damit er sie schütze und nahe seinem Herzen, damit er sie liebe. Ist das nicht schön ausgedrückt? Genau so hat Gott sich das gedacht und hat Gott das gewollt. Also fassen wir zusammen, von Gott erschaffen, nach seinem Bild erschaffen, geschaffen, um über die Erde zu herrschen, geschaffen als Mann und Frau. Und dieser Schöpfungsakt ist nun auch die Grundlage für eine einmalige Stiftung, die Gott uns geschenkt hat. Und das lesen wir zum Beispiel in Kapitel 2, Vers 24. Aus diesem Grund verlässt ein Mann seinen Vater und seine Mutter, verbindet sich mit seiner Frau, wird völlig eins mit ihr. Gott stiftet die Ehe. Nun muss man heute ja Ehe immer wieder neu definieren, oder sie wird neu definiert. Wir hören uns mal an, was die Bibel sagt. Für die Bibel ist die Ehe eine lebenslange Gemeinschaft von einem Mann und einer Frau, die sich vor Gott und der staatlichen Obrigkeit das Versprechen gegeben haben, wir bleiben zusammen, bis dass der Tod uns scheidet. Das versteht die Bibel unter Ehe. Das sieht man natürlich heute in unserer Gesellschaft anders. Aber wir müssen uns natürlich immer wieder daran erinnern, was sagt Gottes Wort? Und die Ehe ist die Stiftung, die für den Erhalt der Gesellschaft unerlässlich ist. Wie viel Not, wie viel Probleme gibt es in Gesellschaft und Gemeinde, weil diese Stiftung nicht mehr wertgeschätzt wird? Auch der Fortbestand einer Gesellschaft ist nur auf dieser Grundlage wirklich möglich. Nun habe ich mich gefragt, als ich über diese Textstelle nachdachte, das sagt Gott Adam. Adam hatte keine Mutter, Adam hatte keinen Vater, er konnte sie nicht verlassen. Also scheint das ein allgemeingültiger Grundsatz zu sein, der sich durch die Bibel zieht. Und tatsächlich, so ist es. Die zwei wichtigsten Personen des Neuen Testamentes, die greifen genau diesen Grundsatz auf. Gehen wir mal zur wichtigsten Person in Matthäus 19. Da lesen wir, dann kamen einige Pharisäer und wollten ihm eine Falle stellen. Also man will Jesus eine Falle stellen, wie so oft, und die Schlimmsten sind die Frömmsten, also die Pharisäer. Sie fragten, darf ein Mann auf

würde. Jetzt die Frage, wie reagiert der Herr Jesus? Und das finde ich hochinteressant. Wie antwortet er? Als erstes stellt er mal eine Gegenfrage. Habt ihr nie gelesen? Übrigens, das ist eine gute Methode, wenn uns jemand eine Fangfrage stellt. Back to the roots, zurück zur Schrift. Ich muss immer an Billy Graham denken, der hat immer gepredigt mit seiner Kanzelschwungbibel, die so schön über die Hände lief. What the Bible says. Was sagt die Bibel? Da wollen wir mal nachgucken. Habt ihr nie gelesen? Und dann geht er zurück an den Anfang, zurück ins Buch der Anfänge. Wenn du Fragen zu beantworten hast, dann oder auch theologische Fragen, frag dich immer, wo kommt das erste Mal vor? Wo lesen wir das erste Mal von der Ehe zum Beispiel? Also wir gehen zurück an den Anfang. Habt ihr nie gelesen, erwiderte Jesus, dass Gott die Menschen von Anfang an als Mann und Frau geschaffen hat und dass er dann sagte, also nachdem er sie geschaffen hat. Und jetzt kommt genau das Zitat aus 1. Mose 2, 24. Deshalb wird ein Mann seinen Vater und seine Mutter verlassen und sich an seine Frau binden und die zwei werden eine Einheit sein. Sie sind also nicht mehr zwei, sondern eine Einheit. Und was Gott zusammengefügt hat, sollen Menschen nicht scheiden. Sie sollen eine Einheit sein, das ist mehr als sexuelle Vereinigung. Der Mensch, Mann und Frau sind eine neue Wesenseinheit. Das macht hier deutlich, sie werden eine Einheit sein. Wir merken, wer die Ehe abschafft, steht im Widerspruch zu Jesus. Und hier finden wir auch ganz wichtige Grundsätze für die Sexualität. Die Sexualität ist ja ein ganz wertvolles Geschenk, was Gott uns mit auf die Lebensreise gegeben hat. Und wir dürfen uns daran auch erfreuen. Aber sie gehört in den ehelichen Schutzraum. Gott möchte, dass sie geschützt ist und dass wir Nachkommen entstehen, die ebenfalls geschützt sind. Wir können es auch anders ausdrücken, und ich weiß, das ist voll gegen den Mainstream, aber es steht so in der Bibel. Jede sexuelle Betätigung außerhalb der Ehe ist Sünde. Punkt. Ist einfach falsch. Gott möchte, dass die Sexualität im Schutzraum der Ehe betätigt wird. Und es ist ja, glaube ich, noch bis heute in der Gesetzgebung so, wenn ein Paar ohne standesamtlichen Trauschein zusammenlebt, die Frau schwanger wird, was ja vorkommen kann, dann ist das immer noch ein uneheliches Kind. Und es hat auch was mit Versorgung zu tun, mit Unterstützung zu tun. Das ist noch so in unserem Land. Und die Ehe wird vor dem Standesamt geschlossen. Und dann ist sie rechtsgültig. Deshalb, wenn ich ein Paar in der Gemeinde getraut habe, dann habe ich das oft so formuliert und habe gesagt, nachdem Sie sich heute Morgen vor der Obrigkeit das Jawort gegeben haben, wollen Sie hier nochmal bezeugen, dass Sie auch im Bewusstsein der Verantwortung vor Gott Ihre Ehe bezeugen wollen. Aber das eigentliche Jawort, der rechtliche Schritt, der wird vor dem Standesamt gegeben. Es kann sein, dass das Standesamt mal abgeschafft wird in unserer Gesellschaft. Dann spielt natürlich die Kirche beziehungsweise die Gemeinde nochmal eine ganz andere Rolle. Aber auch im Judentum ist das immer ein öffentlich-rechtlicher Schritt gewesen. Ein Mann wird Vater und Mutter verlassen, er zieht zu seiner oder holt seine Braut, sie ziehen gemeinsam zusammen, da war es rechtlich klar und dann, wenn das rechtlich klar war, konnten sie auch miteinander ins Bett gehen. So einfach ist das. Aber das wird natürlich heute anders gesehen. Deshalb noch einmal, wer die Ehe abschafft, steht im Widerspruch zu Jesus. Ich sagte vorhin, nicht nur der Herr Jesus, sondern noch eine wichtige Person des Neuen Testamentes greift das auch auf und vertieft den Gedanken der Ehe. Und ich sagte ja heute Morgen schon, immer wenn wir uns mit den ersten Blättern der Bibel beschäftigen, landen wir bei Jesus. Und jetzt gucken wir uns mal an, was Paulus in Epheser 5 schreibt. Er nimmt genau dieses Zitat aus 1. Mose 2. Darum wird ein Mann seinen Vater und seine Mutter verlassen und sich mit seiner Frau verbinden und die zwei werden völlig eins sein. Und jetzt lüftet Paulus uns ein Geheimnis. Darin liegt ein tiefes Geheimnis. Ich beziehe es auf Christus und die Gemeinde.
Für euch gilt jedenfalls, jeder liebe seine Frau, so wie sich selbst, und die Frau

soll ihren Mann achten. Was macht die Ehe so besonders? Als Gott die Ehe stiftete, darf ich das mal so ausdrücken, da dachte er an seinen Sohn. Ich suche für meinen geliebten Sohn eine Braut. Und die Ehe ist von Anfang an ein Abbild, ein Vorbild, ein Hinweis auf diese herrliche Beziehung, Christus und seine Gemeinde. Deshalb, die Eheschließung ist nicht nur eine Sache zwischen dir und deiner Frau oder dir und deinem Mann, sondern das hat eine tiefe geistliche Dimension. Ich lüfte ein Geheimnis, sagt Paulus, und das macht die Ehe so besonders wertvoll. Und genau deshalb bin ich davon überzeugt, dass man die Ehe zerstört, angreift und sie einfach kaputt machen will, weil das Höchste für Gott ist, dass sie ein Abbild für das Verhältnis Christus und die Gemeinde ist. Wir fragen uns natürlich, und das gehört aus meiner Sicht eben auch dazu, der erste Mensch, Gottes geniale Idee, es steckt ja noch viel mehr darin, was Gott mit uns Menschen eigentlich vorhat. Und um das Gesamtbild abzurunden, gehen wir jetzt mal in ein herrliches Kapitel des Neuen Testamentes, und zwar nach Römer 8. Da lesen wir nämlich von Gottes Ziel. Wir wissen aber, dass denen, die Gott lieben, alle Dinge zum Guten mitwirken, denen, die nach seinem Vorsatz berufen sind. Das ist natürlich eine ziemlich schwierige Stelle, gerade wenn man im Leid drin steckt, zu sagen, denk dran, alles dient zu deinem Guten. Aber es ist ja zunächst auch mal bezogen auf die, die ein Liebesverhältnis zu Gott haben, dass das so ist, dass alles, was wir als Kinder Gottes erleben, letztlich zu unserem Guten dient, auch wenn wir das nicht gleich nachvollziehen und begreifen. Und jetzt kommt, denn die er vorher erkannt hat, die hat er auch vorher bestimmt, dem Bilde seines Sohnes gleichförmig zu sein, damit er, der Herr Jesus, der Erstgeborene sei unter vielen Brüdern, unter vielen Geschwistern. Das heißt, das große Ziel mit dem Menschen, den Gott in seinem Bild geschaffen hat, ist, dass sie dem Bilde seines Sohnes gleichförmig werden. Und da spielt natürlich die Ehe auch eine ganz wichtige Rolle, damit dieses Ziel erreicht werden kann. Und mir wurde das mal so deutlich, als ich diese kleine Broschüre las von Paul Washer, die werde ich gleich nochmal vorstellen, der Zweck der Ehe. Das große Ziel Gottes heißt also, wir sind im Bilde Gottes geschaffen und Gott möchte gerne, dass wir umgestaltet werden in das Bild seines Sohnes, dass wir dem Herrn Jesus ähnlicher werden. Und ich habe so den Eindruck, da ist die Ehe das beste Übungsfeld, um dieses Ziel zu erreichen. Natürlich gibt es auch andere Übungsfelder für solche, die als Single leben oder die verwitwet sind. Aber die Ehe hat da schon einen besonderen Stellenwert. Und das schreibt er so nett in dieser Broschüre. Jetzt denkt nicht, ich wäre da schon mal gewesen, aber ich rede jetzt mal von einer Dating-Seite. Also da sucht man so seine Traumfrau und seinen Traummann. Ich bin da noch nie gewesen, ich habe eine Traumfrau, ich musste also nicht draufgehen. Aber manche machen das ja. Und dann kannst du so Gemeinsamkeiten anknüpfen. Isst du gerne Pizza? Ich auch. Und je mehr Übereinstimmungen da sind, desto traumhafter soll wohl der Partner oder die Partnerin sein. Wo machst du gerne Urlaub? Da bekämen wir schon Probleme. Ich fahre gerne Bergwandern. Meine Frau fährt am liebsten ans Meer. Also da sind wir schon sehr unterschiedlich. Magst du Hunde? Da hätten wir eine große Übereinstimmung. Wir brauchen keinen Hund zu Hause. Bei uns kommt kein Tier ins Haus. Aber meine Frau ist im Grunde ganz anders als ich. Ich koche ja auch gerne. Wenn wir Urlaub gemacht haben mit unseren Kindern, dann habe ich immer im Urlaub den gesamten Haushalt übernommen. Ich habe immer was ausprobiert, gern gekocht, Einkäufe gemacht, die Küche gemacht. Und so, das war mein Hobby, das habe ich einfach gern gemacht. Sonst hatte ich ja keine Zeit dafür. Meine Frau ist da ganz anders. Zum Beispiel, wenn ich koche, sieht die Küche immer wie geleckt aus. Ich habe da ein bestimmtes Prinzip. Meine Frau, die hat ein Schlachtfeld. Und wenn sie dann das Empfinden hat, jetzt muss ich der Nachbarin noch schnell einen Kuchen backen, weil die gerade neu eingezogen sind. Lass die alle stehen und liegen, backen Kuchen und geht zur Nachbarin. Die ist sehr beziehungsorientiert. Das ist ihre Stärke. Ich bin viel sachorientierter. Bei mir muss alles so nach
muss abgearbeitet werden, muss alles ordentlich sein. Wir sind total unterschiedlich. Wir hätten uns über eine Dating-Seite nie gefunden. Hinzu kommt natürlich auch noch die Körpergröße. Meine Frau ist 30 Zentimeter kürzer als ich. Also Gegensätze ziehen sich an. Und ich habe gemerkt, die Ehe ist ein unglaublich wichtiges Übungsfeld, um die Wesenszüge des Herrn Jesus zu üben. Bedingungslose Liebe, indem man nicht auf den Unterschieden rumpocht, sondern seinen Mann, seine Frau einfach bedingungslos liebt. Großes Erbarmen und Barmherzigkeit über die Küche. Man muss einfach damit leben. Man muss einfach damit klarkommen. Und das funktioniert und das geht. Und von daher ist die Ehe tatsächlich ein Übungsfeld, um die Wesenszüge unseres Herrn Jesus einzuüben. Vor allen Dingen die bedingungslose Liebe, die er uns vorgeliebt hat. Und man wird erst, nachdem man geheiratet hat, wir sind jetzt seit 81 verheiratet, also wir kennen uns relativ lange, und es wird eigentlich immer schöner. Und man merkt aber auch immer deutlicher die Unterschiede und man kann immer besser damit umgehen. Das ist das Geheimnis der Ehe. Und da übt man die Wesenszüge Jesu ein. Und von daher ist das schon super, wie Paulus das hier zusammenbringt. Ich lüfte ein Geheimnis, die Ehe Christus und die Gemeinde.

ähnlicher werden in unserem gesamten Verhalten, in unseren Wesenszügen. Also fassen wir zusammen, von Gott erschaffen, nach seinem Bild erschaffen, geschaffen, um über die Erde zu herrschen, geschaffen als Mann und Frau, geschaffen, um Christus ähnlich zu werden. Und weil dieses Ziel durch die Ehe sehr gut möglich ist, ein tolles Übungsfeld ist, wird die Ehe systematisch demoliert. Denn der Feind Gottes will nicht, dass wir Christus ähnlicher werden. Aber wir merken, hier schließt sich der Bogen zu 1. Mose 1. Wir sind im Bilde Gottes geschaffen, um Christus ähnlich zu werden. Und wieder merken wir, Christus ist das Lieblingsthema Gottes. Und Christus ist gleichzeitig auch der einzige Weg, der einzige, der uns hilft, dieses Ziel zu erreichen. Und es geht immer darum, dass wir als erlöste Sünder, unerlösten Menschen den Erlöser lieb machen, Christus groß machen. Und das ehrt Gott in allem. Und ist das nicht ein wunderbares Ziel? Ein wunderbares Ziel, wenn wir im Buch der Anfänge Antworten auf die großen Fragen des Lebens suchen, dann landen wir letztlich bei Jesus. Und deshalb will ich enden mit einem Zitat von Dietrich Bonhoeffer. Jesus Christus ist nicht die Verklärung hohen Menschentums, sondern das Ja Gottes zum wirklichen Menschen. In diesem Ja ist das ganze Leben und die ganze Hoffnung der Welt beschlossen. Ihr Lieben, es gibt so viele Nöte und es gibt auch so viele Probleme in Ehen und Familien. Aber Christus ist die Hoffnung. Und wir dürfen das als Christen so sagen. Es gibt letztlich auch keine hoffnungslosen Fälle, wenn man sich hilfesuchend an Jesus Christus wendet. Er ist die Lösung, er ist die Antwort. Und das habe ich auch mal bei Dietrich Bonhoeffer gelesen. Er ist die Antwort auf alle Lebensfragen. Jesus Christus allein. Wir merken an dieser Stelle, wir können nie wertschätzend genug über diese Person denken. Und wir können ihn nie genug lieben. Wir können uns nie genug ihm hingeben. Und deshalb solus Christus, alleine Jesus Christus. Er ist die Lösung und er ist auch die Hoffnung für Ehe und Familie. Und möge es so geführt werden, dass ganz viele auch in diesen Pandemiezeiten, wo ja sich manche gegenseitig zu Hause auf den Keks gegangen sind, weil sie nichts mehr machen konnten, dass sie wirklich Halt suchen und finden in dieser einen Person. Ich habe mich schon oft gefragt, was berechtigt mich, Tausenden von Menschen immer wieder Hoffnung zuzurufen. Ich bin ja auch kein idealistischer Traumtänzer. Ich weiß ja auch, was abgeht in dieser Gesellschaft. Und ich stecke auch nicht den Kopf in den Sand. Ich gehe mit offenen Augen durch diese Welt. Und dann ist mir klar geworden, als ich das Stichwort Hoffnung mal in den Computer eingegeben habe, auf der Bibelseite, dann rasselte der alle Bibelstellen runter, wo das Thema Hoffnung vorkommt. Dann habe ich angefangen zu lesen. Ich glaube, im Neuen Testament waren das 105 Stellen. Und etwa in der Mitte der Aufzählung kam ich zu dieser herrlichen Aussage, Christus in euch, die Hoffnung der Herrlichkeit. Wir reden nur deshalb von Hoffnung für Ehe und Familie. Wir reden von Hoffnung für jeden Menschen, weil wir Christus kennen. Er ist die Hoffnung in Person. Und das ist was ganz anderes als irgendein neues Parteiprogramm, als irgendeine neue Idee, die man entwickelt. Nein, es geht um Jesus Christus, die Hoffnung in Person. Und dieser Hoffnung in Person sollen wir immer ähnlicher werden. Und dazu will uns Gott verhelfen, nicht zuletzt eben auch durch die Ehe. Soweit es möglich ist, erheben wir uns zu einem Gebet. Lieber Herr Jesus, wir wollen dir herzlich danken, dass du uns herausgeliebt hast und dass wir deine Brautgemeinde sein dürfen. Und wir wünschen sehr, dass sich noch viele von dir herauslieben lassen aus einer verlorenen Welt und zu dir finden. Wir danken dir für die Stiftung der Ehe, auch für diesen herrlichen Gedanken aus deinem Wort, dass es ein Abbild ist für das Verhältnis zwischen dir und deinen Erlösten, deiner Gemeinde, zu der wir gehören dürfen.
Und lieber Herr, wir beten jetzt.

0: für viele Ehen, die wir kennen, wo es Schwierigkeiten gibt, die vielleicht auch kaputt sind aus menschlicher Sicht, auch hoffnungslos kaputt sind. Wir wollen dir herzlich danken, dass wir zu dir kommen dürfen mit all unseren Fragen und dass du uns einen neuen Blick schenken willst und helfen willst, dass wir zurechtkommen im Leben. Wir beten auch für unsere jungen Leute, dass sie sich nicht verführen lassen und Ehe einfach abschaffen, sondern schenke, dass sie den Wert dieser Stiftung erkennen. Wir wollen dir herzlich danken, lieber Herr, dass du uns wunderbar gemacht hast und dass du diese geniale Idee hattest, uns als Menschen so zu schaffen, wie wir sind. Und dafür wollen wir dir herzlich danken und dir die Ehre geben und dich als unseren Schöpfer, aber auch als unseren Heiland und Herrn loben und preisen und dir alle Ehre geben. Amen. Amen. Ja, ganz kurz noch zur Vertiefung ein bisschen Literatur. Also der Zweck der Ehe, eine kleine Broschüre, die unten am Büchertisch liegt, wo vor allen Dingen der Autor eingeht auf Gedanken zu Epheser 5, sozusagen der Höhepunkt der Ehe. Ich lüfte ein Geheimnis, sagt Paulus. Der Autor Wolfgang Seid ist euch wahrscheinlich bekannt. Der hat ein kleines Buch gemacht, was man auch sehr gut weitergeben kann. Ehe ihr euch trennt, er hat ja mit seiner Frau Bärbel, das schreibt er ganz offen in diesem Buch, auch eine sehr schwierige Zeit gehabt. Die haben dann zurechtgefunden mit Gottes Hilfe. Bärbel ist jetzt beim Herrn. Wolfgang durfte ja nochmal heiraten. Das Buch haben die beiden geschrieben, bevor Bärbel starb. Und in diesem Buch hat er noch weitere Zeugnisse von Franziska und Burkhard. Unter der Überschrift Liebe auf den zweiten Blick, Katie und Markus, zerbrechliches Glück, Barbara und Ulrich, alles Paletti und so weiter. Und im Anhang hat er nochmal so zusammengefasst, was Tipps für eine gesunde Ehe sind. Also das könnt ihr sehr gut weitergeben. Ich weiß auch, dass es manche Paare schon geholfen hat, die sich trennen wollten und dann aber gemerkt haben, wie diese Zeugnisse sie ermutigen, zusammenzubleiben und die Probleme in Ordnung zu bringen. Der Unterschied von Mann und Frau, den haben wir mal in einem Buch mit verschiedensten Autoren zusammengefasst. Frau sein, Mann sein, auch in der Gemeinde. Hier findet ihr viele Denkanstöße, gute Aufsätze. Ich fand auch ganz toll einen Aufsatz von Benedikt Peters über die Unterschiedlichkeit von Mann und Frau und den Priesterdienst, der sich im Alten Testament schon abzeichnet. Also Antworten auf diesen Brennpunkt Frauenfrage. Zur Sexualität gibt's ein Buch von, Christopher Juan. Christopher Juan ist selbst homosexuell, lebt aber seine Homosexualität nicht aus. So viel ich weiß, ist er Dozent am Dallas-Institut. Und er hat hier ein Buch geschrieben über heilige Sexualität. Das ist ein Buch für jedermann, nicht nur für solche, die mit der Homosexualität Fragen haben. Und Christoph Rädel, der ist Professor an der Freien Theologischen Hochschule in Gießen, schreibt, ein theologisch und ethisch verlässliches, für die praktischen Fragen äußerst hilfreiches und dem Ganzen für evangelikale Gemeinden ermutigendes Buch. Wie können wir unsere Sexualität leben? Das betrifft ja jeden, ob Single oder verheiratet, ob solche, die hoch verliebt sind und noch heiraten wollen, wie gehen wir damit um, mit diesem Geschenk, das Gott uns gemacht hat, heilige Sexualität. Das Thema Gender greift hier David Martin auf und ich finde das ganz toll aufgemacht, das Buch. Es gab früher schon mal ein ähnliches Buch mit einem anderen Inhalt, Papa, was sagst du? Oder Papa, was meinst du? Das sind lauter Fragen von Kindern an den Papa. Rund um das Thema Geschlechtlichkeit und Gender. Wer bin ich? Wie hat Gott mich gemacht? Ein Vater erklärt seinen Kindern die Frage nach den Geschlechtern. Und ich glaube, das wird immer aktueller, dass man sich damit auch leider auseinandersetzen will, weil eine kleine Elite unseres Landes diese Dinge einfach durchsetzen will, obwohl die Mehrheit, ich wüsste keinen aus meiner Umgebung, der jetzt auch Leute, die jetzt mit Gott nichts am Hut haben, die das vernünftig finden. Ich weiß auch, dass selbst nichtchristliche Biologen sagen, es gibt zwei Geschlechter. Es gibt Männer und es gibt Frauen. Das ist das Normale. Das ist der Standard. dass es auch durch irgendwelche Fehlentwicklungen und Fehlbildungen geben kann. Aber deshalb kann man kein weiteres Geschlecht daraus machen. Und das ist sehr wichtig, dass wir auch unseren Kindern hier zeigen, worauf es ankommt. Ja, und das ist ein hervorragendes Buch zum Thema Schöpfung und Evolution, ein klarer Fall. Ist übrigens komplett vierfarbig mit tollen Karten und Material von Reinhard Juncker zusammengestellt, also von Wort und Wissen. Und ich glaube, solche Bücher sind heute unerlässlich, um unseren Kindern auch gute Argumentationshilfen für den Schulunterricht zu geben, wo sie eben etwas ganz anderes hören.
1: Sie hörten Hartmut Jäger in einem Vortragsmitschnitt. Der erste Mensch, Gottes geniale Idee.

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1: Ich bin Felix Becker und das wird der Tag. Der Katholikentag in Würzburg geht heute zu Ende. Zum Abschluss stehen Reformen in der Kirche im Mittelpunkt. Zu den Diskussionsrunden werden auch Kirchenvertreter aus anderen Ländern erwartet. In einigen Fragen gibt es unterschiedliche Auffassungen zwischen deutschen Katholiken und dem Vatikan, etwa bei Segnungsfeiern für gleichgeschlechtliche Paare oder wiederverheiratete Geschiedene. In China laufen die Vorbereitungen für den Besuch von Russlands Präsident Putin. Er wird übermorgen für einen zweitägigen Aufenthalt erwartet.
2: Der russische Staatschef werde mit seinem chinesischen Kollegen Xi erörtern, wie die umfassende Partnerschaft und strategische Zusammenarbeit zwischen Moskau und Peking weiter gestärkt werden könne, erklärte der Kreml. Putins Reise erfolgt nur wenige Tage nach einem Staatsbesuch von US-Präsident Donald Trump in China. Putin war zuletzt im vergangenen Jahr in Peking gewesen. Ulrike Klein, Redaktion.
1: Die internationalen Filmfestspiele von Cannes werden heute mit weiteren Premieren fortgesetzt. Erwartet werden neue Filme international bekannter Regisseure sowie zahlreiche Stars auf dem roten Teppich. Im Wettbewerb um die Goldene Palme gelten mehrere europäische Produktionen als aussichtsreiche Kandidaten. Das Festival zählt zu den wichtigsten Treffen der internationalen Filmbranche und dauert noch bis Ende kommender Woche. In der zweiten Fußball-Bundesliga fällt heute die Entscheidung im Aufstiegs- und Abstiegskampf.
3: Am letzten Spieltag kämpfen mehrere Vereine noch um den direkten Aufstieg in die Bundesliga oder den Platz in der Relegation. Auch im Tabellenkeller ist die Lage weiter offen. Alle Begegnungen werden zeitgleich am Sonntagnachmittag angepfiffen. Polizei und Sicherheitsbehörden bereiten sich in mehreren Städten auf ein erhöhtes Zuschaueraufkommen vor. Timo Wiesner, Redaktion.
1: Die deutsche Eishockey-Nationalmannschaft trifft heute bei der Weltmeisterschaft in der Schweiz auf Lettland. Zum Auftakt musste das Team von Bundestrainer Kreis eine 1:3 Niederlage gegen Finnland hinnehmen.
4: Deutschlandwetter.
1: In den kommenden Stunden vielerorts wolkig oder klar, die Schauer lassen nach, später dann im Westen dichtere Wolken und etwas Regen. Bis in den frühen Morgen hinein bewegen sich die Temperaturen zwischen 8 und 0 Grad. Die Aussichten: Der Sonntag präsentiert sich meist heiter bis wolkig, im Osten und Süden länger sonnig, im Westen und Nordwesten zeitweise mehr Wolken und etwas Regen, sonst nur einzelne Schauer. Temperaturen zwischen 13 und 19 Grad.
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5: Hallo und herzlich willkommen bei den Denkanstößen. Zunächst ein wenig Musik und dann ein Vortragsmitschnitt von Lutz Schäufler mit dem Titel Überraschung. Warum lässt Gott das Gute zu?

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1: Genießen können alle Menschen nicht. Viele haben es entweder nie gelernt oder sie haben die Genuss-Kaputtmacher in ihr Leben reingelassen. Und so ein Genuss-Kaputtmacher ist zum Beispiel die Gier, sie will nur haben, kann nur raffen, aber kann nicht genießen. Oder die Angst ist auch ein Genuss-Kaputtmacher. Es ist die Angst, alles zu verlieren, was ich habe, und dann wird gekrallt und man kann es gar nicht genießen. Oder der Egoismus gehört dazu. Er verteidigt sein Recht, er kämpft um seinen Besitz, und das Wort genießen ist für ihn ein Fremdwort. Wer nicht genießen kann, kann man erfahren, wird bald ungenießbar. Und selbst diejenigen, die finanziell richtig gut aufgestellt sind, können nicht automatisch auch ihren Besitz genießen. Ein Genusstipp ist in der Bibel zu finden. Dort gibt der Apostel Paulus besonders den Reichen einen Rat, wie sie zum Genuss finden können. Er schreibt, sie sollen vielmehr auf Gott hoffen, der uns mit allem Reich beschenkt, damit wir es genießen können. Wer also wirklich genießen will im Leben, der muss nicht nur Gier, Angst und Egoismus über Bord werfen, sondern auf den hoffen, der alle schönen und genussvollen Dinge im Leben schenkt. Ich möchte mal fragen, kannst du das genießen? Wir sehen zum Beispiel viele Farben. Wir können einen Sonnenuntergang, einen Sonnenaufgang bestaunen. Wir können fragen, warum besitzt unser Planet so eine große Vielfalt an Blumen? Selbst ich staune da, ich teile die Pflanzenwelt in Gänseblümchen und Nicht-Gänseblümchen, aber ich staune, dass es so viele Nicht-Gänseblümchen gibt. Auch die Landschaften sind allein in Deutschland so unterschiedlich, von der Ostsee bis zum Bodensee, von der Insel Föhr bis zum Erzgebirge. Komme ich aus dem Staunen nicht heraus, was für eine Vielfalt ich da genießen kann. Und am reich gedeckten Tisch, da kommen mir die Gedanken. Warum haben wir so viele gute Geschmacksrichtungen, so wunderbare Aromen? Oder es kommt die Frage bei der Musik. Unterschiedliche Stilrichtungen. Alles kann ich genießen. Das ist aber alles nicht notwendig, damit wir existieren können. Warum gibt es so viel Gutes? Die sinnvollste Antwort, die ich in meinem kurzen Leben bisher gefunden habe, ist die, diese schönen und genussvollen Dinge gibt es aus einem einzigen Grund. Weil der Designer dieser Welt wollte, dass wir eben nicht nur existieren, sondern dass wir diese Dinge auch alle genießen können. Dass wir das Leben auch genießen können. Der Mensch soll genießen, er soll Lebensfreude empfinden. Und diese Schönheit zeigt mir, dass Gott ein Designer ist, der unsere Welt mit ganz viel Liebe kreiert hat, damit wir eben genießen können. Das ist auch der Grund, warum ich das folgende Gebet, das in der Bibel zu finden ist, zu meinem eigenen Gebet mache. Da steht, ich danke dir dafür, dass ich wunderbar gemacht bin, wunderbar sind deine Werke, das erkennt meine Seele. Ich kann also gute Dinge erleben, ich kann genießen, ich kann Freude am Leben empfinden. Und da dauert's gar nicht lange, wenn ich so ins Schwärmen komme. Da kommen die Bedenkenträger mit schmerzverzerrtem Gesicht um die Ecke und mahnen, mit deinem Dankgebet habe ich meine Bauchschmerzen, es gibt doch so viele schlimme Dinge in der Welt. Und dann kommen sie mit der Frage aller Fragen um die Ecke, warum lässt Gott das Schlimme zu? Die Frage, warum lässt Gott das Schlimme zu, begleitet mich seit Jahrzehnten. Seit über 40 Jahren arbeite ich als Musiker und seit über 20 Jahren bin ich als Missionar auf Tour. Eine Frage wurde mir jedoch noch nie gestellt. Und das ist die Frage, warum lässt Gott das Gute zu? Es ist nämlich erstaunlich, dass der Mensch nicht nur schlimme Dinge erlebt. Durch den Sündenfall hat der Mensch sich ja das Schlimme ins Leben erst reingeholt. Das war ja die Konsequenz, dass es das Schlimme dann gab. Das Leid hat Gott von Anfang an überhaupt nicht gewollt. Alles war gut, das Paradies war ein Genuss, Lebensfreude pur. Und die Sünde hat dann alles zerstört. Und seit dem Sündenfall gibt es eine großartige Überraschung. Obwohl wir alle, der Mensch von Adam an, uns von Gott abgewandt haben, tut Gott uns immer wieder Gutes. Und das Ergebnis ist, der Mensch murrt. Abraham Lincoln hat das schon mal auf den Punkt gebracht. Er hat gesagt, die Menschen murren, weil keine Rosen ohne Dornen wachsen. Warum danken sie nicht dafür, dass Gott auf dornigen Stängeln so schöne Blumen wachsen lässt? Mit den Dornen kennen wir uns bestens aus. Warum lässt Gott die Dornen zu? Warum lässt Gott das Leid zu? Merkwürdigerweise wird diese Frage sogar von Atheisten gestellt, die die Frage an jemanden stellen, den es für sie gar nicht gibt. Aber warum lässt Gott die Blüten zu? Warum lässt Gott das Gute zu? Diese Frage wird kaum gestellt. Ich bin viele tausend Kilometer im Jahr mit dem Auto unterwegs und ich bemühe mich sogar, dass ich mich an die Verkehrsregeln halte, was die Geschwindigkeit betrifft, nicht bei Rot über die Kreuzung fahren und so weiter. Manchmal fahre ich auch bei Dunkelgelb, aber warum fahre ich nicht bei Rot? Weil es Folgen hat, weil es kracht. Nun stelle sich mal jemand vor, jemand fährt bewusst bei Rot über die Kreuzung, es knallt, es kommt zum Unfall. Und ich habe noch nie davon gehört, dass jemand dem Gesetzgeber den Vorwurf gemacht hat, warum hast du das Gesetz so gemacht? Niemand hat dann der Polizei den Vorwurf gemacht, warum haben sie das nicht verhindert, dass es zum Unfall kam? Warum haben sie das zugelassen? Allen ist klar, und wenn der Fahrer klar denken kann, ihm auch, die Schuld liegt beim Fahrer. Und so ähnlich ist es mit der Frage, wie konnte Gott das zulassen? Gott ist nicht für den Sündenfall zuständig. Viele meinen, Gott soll doch bitte schön gefälligst dafür sorgen, dass ich gut durchs Leben düsen kann, dass ich auch an meine Ziele komme. Aber ich halte mich nicht an seine Regeln. Und wenn es dann zum Crash kommt im Leben, wenn sie bei Rot drüber gedonnert sind, dann kommt die Frage, warum lässt Gott das zu? Fairerweise müsste man ja dann auch fragen, wie kann Gott es zulassen, dass es sogar menschlichen Schweinehunden gut geht? Wie kann er es zulassen, wenn Menschen bei Rot über die Ampel donnern, dass nichts Schlimmes passiert? Der größte Unfall ist nämlich in der Weltgeschichte der Sündenfall. Und die Folgen sind, dass alle Menschen die Gebote Gottes übertreten haben und immer wieder übertreten. Sie können meine und deine nicht auseinanderhalten, beim Ehepartner nicht und bei materiellen Dingen nicht. Sie muten sich alternative Wahrheiten gegenseitig zu. Oder man sagt, mein Bauch gehört mir und treibt ab, als wenn es die Gebote alles gar nicht gäbe. Diese Unfälle sind Sündenfälle und Gott, der Geber der Gebote, der die Regeln gesetzt hat, schaut zu und manche fragen, warum haut er nicht zu? Obwohl Gott gute Gründe hätte, er schlägt nicht auf uns Menschen ein, er ließ für die Menschen seinen Sohn ans Kreuz schlagen, damit jedem Menschen die Sünde vergeben wird, der es will, der darum bittet. Und damit ein Mensch die Chance hat, überhaupt im Himmel anzukommen. Das ist die Botschaft der Bibel. Wenn Gott jedes Mal auf der Stelle zuschlagen würde, wenn einer ein Gebot übertritt, würde unsere Welt auf der Stelle zum Friedhof. Nicht einer blieb am Leben, weil nach der Aussage der Bibel keiner ohne Sünde ist. Wir alle leben nur deshalb, weil Gott nicht auf der Stelle zuschlägt, er wartet und wartet, dass jemand umkehrt. Luther hat einmal gesagt, dass Gott uns zerquetschen könnte wie eine Laus. Und dass Gott das nicht macht, ist unverdient und eigentlich auch unverständlich. Die Bibel sagt, die Güte des Herrn ist, dass es mit uns nicht aus ist, seine Barmherzigkeit hat noch kein Ende. Da leuchtet die Liebe Gottes durch. Die Güte Gottes und die Liebe Gottes hat auch einen Namen und das ist Jesus. In der Bibel wird berichtet, wie Jesus, der Sohn Gottes, einigen Kranken Gutes getan hat. Und das muss ich euch erzählen. Ich lese erst mal. Auf dem Weg nach Jerusalem zog Jesus durch das Grenzgebiet von Samarien und Galiläa. Als er an ein Dorf ging, kamen ihm 10 Aussätzige entgegen. Den Aussatz gibt es in unseren Breitengraden Gott sei Dank nicht mehr. Manche sagen, Aussatz ist schlimmer als der Tod. Man fragt vielleicht, warum. Ja, wer tot ist, wurde begraben. Aussätzige wurden vertrieben. Ein Aussätziger verfaulte bei lebendigem Leib. Das war eine geballte Ladung von Leid. Sie durften nicht in die Nähe anderer Menschen kommen. Sie waren in Quarantäne. Sie wurden isoliert. Keine Familie, kein Restaurantbesuch, keine Schule, keine Arbeit. Nichts zum Genießen. Und wenn man so leben muss, dann ist das einfach nur furchtbar. Nicht nur die Krankheit war schlimm und nicht nur die Schmerzen waren schlimm, sondern sie waren, und das war vermutlich viel schlimmer, sie waren hinausgeworfene. Die anderen rannten vor ihnen weg, sie grenzten sich von ihnen ab. Sinnloses Leben, sagten die anderen. Sie hatten vermutlich noch Familienmitglieder, die brachten das Essen, blieben aber im gehörigen Abstand stehen. Keine Gemeinschaft mit dem Ehepartner, keine Gemeinschaft mit Kindern, Freunden, Nachbarn. Aussatz galt als ansteckend. Da warnt ja schon der Lehrer und der Schule die Schüler davor, dass man bestimmte Krankheiten sich anstecken kann. Der Lehrer warnt, wegen ansteckender Krankheiten darf man Tiere niemals küssen. Das ist sehr gefährlich. Und dann fragt er seine Schüler, kann mir jemand ein Beispiel nennen? Und bei uns in Sachsen meldet sich immer das Fritzchen. Und Fritzchen sagt, meine Tante hat immer den Papagei geküsst. Und, will der Lehrer wissen? Ja, sagt Fritzchen, das Tier ist eingegangen. Es gibt viele Dinge, die ansteckend sind. Ein herzhaftes Lachen ist ansteckend. Ein Brandstifter hat übrigens auch ein ansteckendes Wesen. Und ansteckend sind Krankheiten wie AIDS und Aussatz. Und es gibt eins, das ist auch ansteckend, man müsste sogar sagen vererbbar, und das ist eben die Sünde. Das ist der Normalzustand von uns Menschen. Aussatz und Sünde haben Gemeinsamkeiten, sie bringen Abstand. Wenn man schuldig wird an anderen Menschen, kommt dieser Abstand zu anderen Menschen und es bringt immer Abstand zu Gott. Und dieser Abstand kommt auch hier vor, in diesem Bericht in der Bibel. Sie blieben in gehörigem Abstand stehen und riefen laut, Jesus, Herr, hab Erbarmen mit uns. Es gibt in so einer Notsituation, so beobachte ich es, drei Möglichkeiten, damit umzugehen. Die erste Möglichkeit in der Not, wofür Menschen sich entscheiden, das ist die Resignation, dass sie sagen, alles ist sinnlos. Die zweite Möglichkeit ist, dass Menschen sich aufs Fluchen verlegen. Und die dritte Möglichkeit ist, dass sie sich aufs Beten verlegen. Und sie beten dann, Jesus, hilf mir. Vermutlich haben diese 10 Aussätzigen hier auch diesen Notruf aus der Bibel gekannt, wo steht, rufe mich an in der Not, so will ich dich erretten und du sollst mich preisen. Sie haben gebetet. Wichtig ist, dass du in der Not weißt, wo du anrufst. Und nun steht hier, Jesus sah sie, befahl ihnen, geht zu den Priestern, das war damals die Gesundheitsbehörde gleichzeitig mit, und lasst euch eure Heilung bestätigen. Und als sie unterwegs waren, wurden sie tatsächlich gesund. 10 Aussätzige wurden geheilt, Jesus hat ihnen Gutes getan. Und ich frage mich natürlich dann, wie geht es denn mit den 10 Leuten weiter? Stell mir das ungefähr so vor. Der erste hat sich gedacht, ich habe so lange in der Höhle gelebt, jetzt will ich die Welt sehen und hat sich den nächsten Urlaubsflieger gebucht. Der zweite hat sich gedacht, den Auftrag für den Grabstein, den kannst du erstmal stornieren, der Friedhof kann warten. Der dritte ging schleunigst in seine Firma, denn vor seiner Krankheit war sein Lebensthema, Arbeit war sein Leben. Und in der Krankheit, in der Krise, hat er nicht über den wirklichen Sinn des Lebens nachgedacht und nicht die wirklichen Fragen geklärt und hat einfach so nach der Krankheit weitergemacht, wie er vor der Krankheit gelebt hat. Der vierte ging zu seiner Familie, der wollte ja mal sehen, wie die Kinder sich entwickelt haben. Der fünfte ging in die Kneipe, um mit seinen Freunden einen drauf zu machen, denn die Genesung muss ja gefeiert werden. Der sechste ging shoppen und holte sich das neue Smartphone, denn man muss ja jetzt mit der Welt wieder kommunizieren. Und der siebte hat gedacht, Glück gehabt, so ein Zufall, dass ich jetzt wieder gesund bin. Der achte, der wusste nicht mal mehr, wie eine Frau aussieht, also ging er ins Bordell. Und der neunte ging ans Grab seiner Eltern, denn die waren inzwischen während seiner Krankheit gestorben. So ungefähr stelle ich mir das vor. Und dann gab es noch einen. Und ich wünsche mir so sehr, dass du so einer bist und wenn du es nicht bist, dass du so einer wirst. Ich lese. Der geht zu Jesus. Einer aus der Gruppe kam zurück, als er es merkte, dass er gesund geworden war. Laut pries er Gott, warf sich vor Jesus nieder, das Gesicht zur Erde, dankte ihm und das war ein Samariter. Jesus sagte, sind nicht alle 10 gesund geworden, wo sind denn die anderen 9? Ist keiner zurückgekommen, um Gott die Ehre zu erweisen, nur dieser Fremde hier? Dann sagte er zu dem Mann, steh auf, geh nach Hause, dein Vertrauen hat dich gerettet. 10 wurden geheilt, einer kehrt um und bedankt sich. Der Jubel über das neu geschenkte Leben war bei allen groß, nur eins nicht, die Dankbarkeit. Außer bei dem einen. Der kehrt um, gab Gott die Ehre und sprach dann aus, ich danke dir, Jesus, danke für die Heilung. Zu ihrer Heilung von einer Krebserkrankung hat sich eine bekannte Theologin und Realschullehrerin in der Zeitschrift Zeit geäußert. 2014 wurde bei ihr Brustkrebs festgestellt, heute gilt sie nach eigenen Angaben als geheilt. Sie sagte, sie glaube nicht, dass ihre Heilung direkt etwas mit Gott zu tun habe. Originalton, ich verdanke meine Gesundheit den Ärzten und dem Glück, dass mein Körper auf die Antikörperbehandlung angesprungen ist. Als ich das las, wurde ich stutzig. Ein Arzt kann doch nicht heilen, habe ich als erstes gedacht. Wir machen die Ärzte zu Göttern in Weiß und überfordern sie. Und so gibt's aber eine ganze Menge Ärzte, die an Gott glauben, die Christen sind und sagen, heilen können wir nicht, heilen kann nur Gott. Ich kann mit meinem Skalpell, sagt ein Arzt, das kranke Geschwür herausschneiden, aber dass es danach wieder heilt, das kann ich nicht, das kann nur Gott. Oder ich kann dem Patienten Medizin verschreiben, aber dass die Medizin das bewirkt, was der Patient braucht, das kann ich als Arzt nicht, das kann nur Gott. Und am Rande bemerkt, die Intelligenz und die Fertigkeit, die der Arzt nutzt, hat er sich selber nicht gegeben, er nutzt es nur. Wir sollten dazu übergehen, natürlich dem Personal und den Ärzten Danke zu sagen für ihren Dienst, den sie tun. Und es ist ein wichtiger Dienst. Aber sie sind die Werkzeuge, sie sind die Handlanger dessen, der wirklich heilen kann. Und das ist Gott. So läuft das häufig, nachdem zu Jesus geschrien wurde, nachdem gebetet wurde, nachdem er sogar geholfen hat, gibt es keine Umkehr. Hinterher, wenn die Krankheit weg ist, wenn die Mathearbeit überstanden ist, wenn keine Bomben vom Himmel fallen, wenn der Terroranschlag mich nicht erwischt hat, wenn die Finanzkrise nicht in mein Portemonnaie und auf mein Konto gekommen ist, wenn alles gut geblieben ist, wenn der Mensch sich wieder sauwohl fühlt, dann denkt er nicht mehr an das Gute und dann dankt er auch nicht mehr dafür. Und so läuft es bei diesen neun Geheilten. Sie beten. Sie sind auch gehorsam, sie gehen zu den Priestern. Sie werden geheilt, aber eins wollen sie nicht. Sie wollen nicht umkehren, sie wollen sich nicht bekehren. Bis heute fragt Jesus, wo sind die anderen? Einer aus der Gruppe kam zurück, als er es merkte, laut pries er Gott, warf sich vor Jesus nieder das Gesicht zur Erde und dankte ihm. Einer kehrt um, bedankt sich, 10% ist ein erstaunlicher Prozentsatz. Wir alle sind heute unterschiedlich gesund, aber zumindest vermutlich die meisten derer, die diese Sendung sehen, in der Lage, das Haus zu verlassen, ihre Familie zu versorgen, dies und jenes zu tun. Und ich möchte dich mal fragen, hast du schon mal Gott dafür Danke gesagt, dass das alles in deinem Leben möglich ist? Die Begabungen, die du hast, deine Augen, Ohren, Nase, Hände, dass du Menschen hast, die zu dir halten, dass du Nahrung hast, Kleidung, Wohlstand. Alles Dinge, die Gott dir zur Verfügung gestellt hat, damit du dein Leben leben kannst und damit du das Leben auch genießen kannst, damit du kreativ sein kannst. Ich sage mir häufig, wenn ich darüber nachdenke, was ich alles habe und genießen kann, ich lebe heute besser als ein König vor 500 Jahren. Warum lässt Gott das Gute zu? Die Bibel gibt Antwort. Dort steht, ist es dir gleichgültig, wie freundlich, geduldig und nachsichtig Gott mit dir ist, siehst du nicht, wie Gottes Freundlichkeit dich zur Umkehr bewegen will? Ich sage immer, schade, dass so wenige Menschen das merken, wie gut Gott zu ihnen ist und was er damit bezweckt, dass er auf sich aufmerksam machen will. Erstaunlich, dass sogar Menschen, die nicht körperlich geheilt wurden, noch Gutes von Gott entdecken. Eine Frau, die ihren schweren kranken Mann pflegte, der im Rollstuhl saß, der nichts mehr selber bewerkstelligen konnte, MS, Multiple Sklerose. Diese Frau hat mir nach dem Besuch eine E-Mail geschickt und hat geschrieben, wir sehen uns wie in einem Käfig mit vielen von Gott geschenkten Sonnenblumen. Schöne Erlebnisse, Begegnungen mit lieben Menschen. Seit wir den Käfig, also die Krankheit, akzeptiert haben und die Sonnenblumen in den Käfig hineinlassen, ist Frieden und Freude durch Jesus in unsere Herzen gekommen. Selbst Menschen in so einer bitteren Situation können immer noch erkennen, wie gut Gott zu ihnen ist. Als ich ihre Zeilen las, musste ich an einen Satz der Bibel denken, wo steht, wer Gott liebt, den dient alles, was geschieht, zum Guten. Das kannst du nur durchbuchstabieren, wenn du umgekehrt bist, wenn du bekehrt bist. So wie dieser Mann, der umgekehrt ist und sich bekehrt hat. Da fragen vielleicht manche, wie kommst du denn darauf, dass der sich bekehrt hat, dass er Jesus sein Leben anvertraut hat? Es ist manchmal so, dass wir bei der Bibel etwas anhalten müssen. Wir dürfen nicht so schnell drüber weglesen. Hier steht, dass er sich vor Jesus auf den Boden warf. Und im Orient heißt das Proskynese. Und das war Körpersprache. Da musste man mit dem Mund nichts mehr sagen. Mit seinem Mund hat er sich bei Jesus bedankt für die Heilung. Aber mit seinem Körper hat er gesagt, und das bedeutete Proskynese: Ich stehe dir mit meinem Leben zur Verfügung. Du bist der Herr über mein Leben. Wenn man vor einem Herrscher auf den Boden fiel, war das die Körpersprache. Das größte Geschenk, die unüberbietbare Heilung von der Sünde, schafft aber nur ein Arzt, und das ist eben Jesus durch Kreuz und Auferstehung. Es hatte sich vermutlich bis zu den Umgekehrten herumgesprochen, dass hinter vorgehaltener Hand davon geredet wurde, dass Jesus vielleicht der Messias, der Retter sein könnte. Eins wussten sie aus den alten Schriften auf jeden Fall, dass der Messias Aussätzige heilt. Denn dort steht, Blinde können sehen, Lahme gehen, Taube hören, Aussätzige werden rein und den Armen verkündige ich die frohe Botschaft Gottes. Das wurde über den zukünftigen Retter gesagt. Und genau das konnten sie bei Jesus ja beobachten. Es geht nämlich nicht nur um Danke sagen, sondern es geht um Umkehren, um mein Leben Gott zur Verfügung zu stellen. Das geht an einen einzigen Punkt, beim gekreuzigten und auferstandenen Jesus. Und nur deshalb kann Jesus zu dem Mann sagen, steh auf, geh nach Hause, dein Vertrauen hat dich gerettet. Es geht also um Rettung. Und wer das will, der soll wissen, das kannst du heute an deinem Platz sofort haben. Du musst nicht mal dein Haus verlassen. Du kannst jetzt in deinem Herzen zu Jesus sagen, hier hast du mein Leben. Du musst auch nicht auf den Boden dich werfen, wie das bei dem Mann in seiner Kultur gewesen ist. Wir Christen sagen, beten dazu, wenn wir mit Jesus reden, und du kannst einfach in deinem Herzen beten. Du kannst auch laut sprechen in deiner Wohnung. Jesus hört das und er nimmt dieses Gebet ernst, weil es eine ganze Reihe Leute gibt, die sagen, ich weiß nicht, wie das geht. Damit du das dennoch kannst, auch wenn du es nicht weißt, will ich dir gerne eine Hilfestellung geben. Ich würde jetzt gerne ein Gebet laut sprechen, das du eben zu deinem eigenen Gebet machen kannst. Und wo du sagst, jawohl, ich gebe jetzt Jesus mein Leben, so wie es dieser Mann getan hat. Ich will mich nicht nur bedanken für die vielen guten Sachen, die Gott in mein Leben hineingelegt hat, sondern ich will mich an den Sohn Gottes wenden, der für mich ans Kreuz gegangen ist und der für mich durch den Tod ins ewige Leben gegangen ist und an den ich mich gerne ranhänge. Deshalb bitte ich dich im Namen von Jesus, mach das zu deinem eigenen Gebet, damit auch du gerettet bist, damit du Jesus über dich sagen kann, dein Vertrauen hat dich gerettet, das Vertrauen zu Jesus. 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Da steht das Gebet nochmal drin. Aber jetzt geht's einzig und allein darum, willst du umkehren wie dieser Mann, dich bedanken für die guten Sachen und Jesus dein Leben anvertrauen, weil er es gut mit dir meint, dann ist das dein Gebet. Lasst uns beten. Herr Jesus Christus, ich brauche dich. Ich habe bisher mein Leben selbst bestimmt. Ich habe gegen dich gesündigt. Bitte vergib mir meine Schuld. Ich gebe dir jetzt mein Leben. Mit Leib, Seele und Geist. Mit Vergangenheit, Gegenwart und Zukunft. Übernimm die Herrschaft in meinem Leben. Und verändere mich so, wie du mich haben willst. Ich danke dir, dass du mich angenommen hast. Amen.
0: Sie hörten Lutz Schäufler in einem Vortragsmitschnitt mit dem Titel Überraschung. Warum lässt Gott das Gute zu?

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1: Ich bin Felix Becker und das wird der Tag. Der Katholikentag in Würzburg geht heute zu Ende. Zum Abschluss stehen Reformen in der Kirche im Mittelpunkt. Zu den Diskussionsrunden werden auch Kirchenvertreter aus anderen Ländern erwartet. In einigen Fragen gibt es unterschiedliche Auffassungen zwischen deutschen Katholiken und dem Vatikan, etwa bei Segnungsfeiern für gleichgeschlechtliche Paare oder wiederverheiratete Geschiedene. In China laufen die Vorbereitungen für den Besuch von Russlands Präsident Putin. Er wird übermorgen für einen zweitägigen Aufenthalt erwartet.
2: Der russische Staatschef werde mit seinem chinesischen Kollegen Xi erörtern, wie die umfassende Partnerschaft und strategische Zusammenarbeit zwischen Moskau und Peking weiter gestärkt werden könne, erklärte der Kreml. Putins Reise erfolgt nur wenige Tage nach einem Staatsbesuch von US-Präsident Donald Trump in China. Putin war zuletzt im vergangenen Jahr in Peking gewesen. Ulrike Klein, Redaktion.
1: Die internationalen Filmfestspiele von Cannes werden heute mit weiteren Premieren fortgesetzt. Erwartet werden neue Filme international bekannter Regisseure sowie zahlreiche Stars auf dem roten Teppich. Im Wettbewerb um die Goldene Palme gelten mehrere europäische Produktionen als aussichtsreiche Kandidaten. Das Festival zählt zu den wichtigsten Treffen der internationalen Filmbranche und dauert noch bis Ende kommender Woche. In der zweiten Fußball-Bundesliga fällt heute die Entscheidung im Aufstiegs- und Abstiegskampf.
3: Am letzten Spieltag kämpfen mehrere Vereine noch um den direkten Aufstieg in die Bundesliga oder den Platz in der Relegation. Auch im Tabellenkeller ist die Lage weiter offen. Alle Begegnungen werden zeitgleich am Sonntagnachmittag angepfiffen. Polizei und Sicherheitsbehörden bereiten sich in mehreren Städten auf ein erhöhtes Zuschaueraufkommen vor. Timo Wiesner, Redaktion.
1: Die deutsche Eishockey-Nationalmannschaft trifft heute bei der Weltmeisterschaft in der Schweiz auf Lettland. Zum Auftakt musste das Team von Bundestrainer Kreis eine 1:3 Niederlage gegen Finnland hinnehmen.
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1: Die aktuellen Temperaturen. Köln-Bonn 7 Grad, in Hamburg 8, Bremen 7, Berlin 10, Dresden 11, Frankfurt am Main 9, Stuttgart 8, München 7, Erfurt 9 und Münster 8 Grad. Heute meist heiter bis wolkig, im Osten und Süden länger freundlich. Im Westen und Nordwesten zeitweise mehr Wolken und etwas Regen, Höchstwerte bis 19 Grad. Die Aussichten morgen wechselnd bis stark bewölkt. Von Westen her kommen Schauer auf, vereinzelt gibt es auch Gewitter. Im Osten und Südosten trotz einiger Wolken längere sonnige Abschnitte. Temperaturen bis 21 Grad.
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0: 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Guten Morgen und herzlich willkommen. Es folgt ein Beitrag von Peter Bronslig.
1: Gottes Liebe, Medizin für harte Herzen. Liebe Hörerin, lieber Hörer, wir leben in einer Zeit, von der die Bibel sagt, dass die echte Liebe in vielen Menschen erkalten wird.

und daraus entstehen dann die vielen, vielen harten Herzen. Eine traurige Spur von Sünde und Enttäuschung, von Verletzung und Selbstsucht, von verzweifelten Menschen, die nicht mehr wissen, warum sie leben, woher sie kommen und wohin sie gehen. Sie sind hart geworden, unfähig, Liebe zu empfangen und Liebe weiterzugeben. Der Ausweg aus dieser Misere ist, dass wir wieder zurückkehren zu Gott, der die Liebe ist, und zu seinem Sohn Jesus Christus, der seine Nachfolger aufruft: Ein neues Gebot gebe ich euch, dass ihr euch untereinander liebt, wie ich euch geliebt habe, damit auch ihr einander lieb habt. Daran wird jedermann erkennen, dass ihr meine Jünger seid, wenn ihr Liebe untereinander habt. Johannes 13, Verse 34 und 35. Immer wieder erleben wir das große Wunder, dass Menschen zum Glauben an Jesus Christus kommen und dadurch ihre harten Herzen weich werden. Die Welt braucht diese Liebe. Gott ist Liebe. Drei Worte mit großer Kraft. Drei Worte, die harte Herzen aufbrechen können. Und den höchsten Beweis der Liebe Gottes zu uns Menschen finden wir im Römerbrief Kapitel 5, Vers 8. Gott aber erweist seine Liebe zu uns darin, dass Christus für uns gestorben ist, als wir noch Sünder waren. Gewaltig! Gott liebt die Welt und uns Menschen so sehr, dass er sein Allerliebstes, seinen eingeborenen Sohn, losgelassen hat und er freiwillig zu uns Menschen auf diese Welt gekommen ist. Und warum? Um unsere Sündenschuld stellvertretend für uns zu tragen. Einer musste für unsere Schuld bezahlen und sein Leben dafür opfern. Einer, der selbst völlig unschuldig und voller Liebe war. Er hat sich herabgelassen und ließ sich kreuzigen. Und in diesem Moment ging die Tür auf zu Gottes Reich und der Weg zum Himmel war offen. Seitdem können Menschen heil werden von ihrer Sündenschuld und Versöhnung erfahren. Versöhnung mit Gott und untereinander. Gott schenkt den Gläubigen seine Liebe zum Weitergeben. In der Bibel steht: Ihr Lieben, lasst uns einander lieb haben, denn die Liebe ist von Gott, und wer liebt, der ist von Gott geboren und kennt Gott. Wie wichtig ist es, dass wir das richtig verstehen. Mit unserer eigenen Liebe ist es nicht weit her. Wir brauchen Gottes Liebe. Sollten wir mit der eigenen Liebe unsere Mitmenschen lieben, wären wir total überfordert. So dürfen wir aber das weitergeben, was wir selbst geschenkt bekommen haben. Würde jemand zu mir sagen, schenke dem Mann dort an der Straßenecke 100 Euro. Oh, das würde mir schwerfallen. Vielleicht würde ich ihm 5 Euro schenken, aber mehr schaffe ich nicht. Ganz anders wäre es, wenn jemand zu mir käme und sagte: Du, ich gebe dir 100 Euro und bitte schenk sie dem Mann dort an der Straßenecke. Ja, das wäre einfach. Aber genauso ist es mit Gottes Liebe. Er beschenkt uns mit so viel Liebe und wir sollen sie weitergeben, gerade auch an die Menschen, die uns nicht als liebenswert erscheinen. Liebe ist ein heller Wegweiser für verlorene Menschen zu Gott, weil sich Menschen nach echter Liebe, Geborgenheit und Angenommensein sehnen. Deshalb gibt der Herr Jesus uns den Auftrag, seine Liebe weiterzugeben. Da war ein junger Mann. Jeden Sonntag stand er ganz früh auf, um eine lange, beschwerliche Reise quer durch die Stadt anzutreten, damit er am Gottesdienst einer bestimmten Gemeinde teilnehmen konnte. Jemand fragte ihn, warum er sich so viel Mühe macht, da es doch auch in seiner Nähe mehrere Kirchen gibt. Er antwortete: Weil ich merke, dass in dieser Gemeinde Typen wie ich geliebt werden. Ja, echte, wahre Liebe zieht Menschen zu Gott. Wie schnell fassen wir manchmal, vielleicht unbewusst, den Entschluss, bestimmte Menschen eben doch nicht zu lieben? Vielleicht, weil sie uns unsympathisch sind und wir mit ihnen Schwierigkeiten haben. Da geschah einmal Folgendes. Ein gläubiger Christ besserte mit Zement die Zufahrt zu seinem Haus aus.
Der Zement war noch ganz frisch, als ein Junge aus der Nachbarschaft über den frischen Zement lief und seine Fußabdrücke hinterließ. Der Mann lief wutentbrannt dem Jungen nach und stellte ihn. Er schrie ihn an und verletzte ihn mit schlimmen Ausdrücken. Nachher sprach ihn ein Nachbar an, der auch ein Christ war. »Musstest du den Jungen so fertig machen? Hast du den Jungen denn nicht lieb?« Der wütende Mann senkte betroffen den Kopf und dachte nach. »Doch, natürlich habe ich auch diesen Jungen grundsätzlich lieb. Aber ich kann ihn nicht lieb haben mit seinen beiden Füßen in meinem frischen Zement.« Nun, das hört sich vielleicht im ersten Moment vernünftig und verständlich an. Aber nein, es widerspricht Gottes Liebe. Er liebt uns Menschen nämlich so sehr, auch wenn wir mit beiden Füßen in der Sünde stecken und ihn dadurch betrüben. Natürlich liebt Gott nicht unser Versagen, aber er liebt uns trotz unseres Versagens von ganzem Herzen. Das ist Gnade. Das ist sein unverdientes Geschenk an uns. Und das wollen wir uns gut merken und auch in dieser Weise unsere Mitmenschen lieben, auch sogar den, der uns auf die Nerven geht, der unfreundlich ist und den ich überhaupt nicht leiden kann. Es kommt auch überhaupt nicht darauf an, ob wir in unseren Herzen warme Gefühle der Liebe haben. Echte Liebe ist immer eine Entscheidung, die ich treffe. Ich kann beten, ich will ihn lieb haben, weil ich weiß, dass Gott ihn auch lieb hat. Herr, hilf mir, gerade auch diesen Menschen zu lieben und ihm zu zeigen, dass du ein Gott der Liebe bist. Liebe ist viel, viel mehr als nur ein Gefühl. Liebe ist der Entschluss, einen Menschen Gutes zu tun, ganz egal, ob er das unserer Meinung nach verdient hat oder nicht. Jesus Christus hat es uns vorgemacht. Als er am Kreuz hing, blickte er auf seine Feinde, die ihn misshandelt haben. Es war nichts von Wut und Ärger zu spüren, zu dem er allen Grund gehabt hätte. Er fängt sogar an zu beten. Nicht etwa darum, dass seine Feinde vernichtet werden, nein, sondern er betet in Lukas 22, Vers 34, »Vater, vergib ihnen, denn sie wissen nicht, was sie tun.« Was für eine gewaltige Liebe, die sich Sorgen um das ewige Heil des Feindes macht. So ist Gott, so ist Jesus Christus und so sollen wir sein, wenn wir an ihn glauben. Seine Liebe sollen wir weitergeben und damit ein Wegweiser sein für andere Menschen hin zu Gottes Gnade und hin zu dem ewigen Leben, das er allen anbietet. Da ist jemand, den kann ich überhaupt nicht leiden. Es fehlt nicht viel und Gefühle des Ärgers und der Abneigung steigen in mir auf. Was kann ich tun? Ich muss mich für die Liebe entscheiden. Ich frage mich, will ich diesen Menschen lieben? Ja oder nein? Ich überlege, ich habe keine positiven Gefühle für ihn. Ich frage Gott, liebst du ihn? Ja, Gott liebt ihn. So sehr hat Gott die Welt geliebt, dass er seinen eingeborenen Sohn gab. Gott will seine Liebe diesem Menschen durch mich erfahren lassen. Und darum treffe ich eine Entscheidung. Ja, Vater, ich will ihn lieben. Ich lasse mich jetzt von dir gebrauchen, diesem Menschen Gutes zu tun, ganz egal, was meine Gefühle dazu sagen. So können Ärger und Hass überwunden werden. Gottes Liebe ist die beste Medizin für harte Herzen. Unser jüngster Sohn stand vor Schulprüfungen. Er war völlig unsicher, ob er es schaffen würde oder nicht. Da sagten wir ihm, auch wenn du die Prüfung nicht schaffst, wir stehen doch hundertprozentig hinter dir, weil wir dich lieb haben. Und später verriet er uns Eltern, das hat mir damals so gut getan und das nahm mir meine ganze Angst weg. Ja, er hat die Prüfung geschafft, weil die ganze Last der Angst weg war und unsere Liebe ihm Mut und Zuversicht geschenkt hat. Gottes Liebe kann das härteste Herz zum Schmelzen bringen. Da las ich von Maximilian Kolbe. Er war im KZ und hatte viel Schlimmes erlitten. Eines Tages bestimmte der KZ-Kommandant, dass 10 Häftlinge im Hungerturm einen langsamen, qualvollen Tod erleiden sollten.
Einer unter ihnen schrie herzzerreißend: »Meine arme Frau, meine armen Kinder, was soll jetzt aus ihnen werden?« Plötzlich trat ein anderer Gefangener aus den Reihen und sprach ganz leise: »Ich möchte anstelle dieses Mannes sterben.« Es war Maximilian Kolbe. Der Mann blickte Kolbe mit großer Dankbarkeit kurz in die Augen. Und dann starb Kolbe für ihn. Der Herr Jesus sagt: »Niemand hat größere Liebe als die, dass er sein Leben lässt für seine Freunde.« Echte Liebe üben bedeutet Gott sei Dank in den meisten Fällen nicht, das leibliche Leben durch meinen Tod für jemanden opfern zu müssen. Aber es bedeutet auf jeden Fall, dass mein Egoismus sterben muss. Vielleicht sagen Sie, dass Sie an Gottes Liebe nicht glauben können. Dann schauen Sie auf Jesus Christus und auf seinen freiwilligen Tod am Kreuz. Er hat sein Leben auch für Sie gelassen. Das ist seine Liebe. Bitten Sie Gott darum, dass er Ihr Inneres auch mit dieser Liebe füllt. Nehmen Sie Jesus Christus als Ihren Heiland und Erlöser an. Wir wollen beten: Herr Jesus Christus, danke dafür, dass du uns so ein gewaltiges Beispiel der Liebe Gottes gegeben hast. Wir öffnen unsere Herzen für dich und für deine Liebe. Heile du unsere hart gewordenen Herzen und lass deine Liebe durch uns zu anderen Menschen fließen. Amen.

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1: Ich bin Felix Becker. Bulgarien hat zum ersten Mal den Eurovision Song Contest gewonnen. Sängerin Dara siegte in Wien mit dem Song Bangaranga deutlich vor Israel und Rumänien. Für Deutschland belegte Sarah Engels mit dem Lied Fire den 23. Platz. Die Teilnahme Israels war wegen des Gaza-Kriegs umstritten. Spanien, Irland, Island, Slowenien und die Niederlande boykottierten den Wettbewerb. Nachdem in Modena ein Mann mit einem Auto in eine Gruppe von Menschen gefahren ist, haben die Behörden weitere Details bekannt gegeben.
2: Demnach ist unter den Schwerverletzten auch eine deutsche Touristin. Insgesamt gäbe es 8 Verletzte, 4 davon schwer, so der Bürgermeister der norditalienischen Stadt. Die Hintergründe des Vorfalls sind noch unklar. Der mutmaßliche Täter, ein etwa 30 Jahre alter Mann, wurde festgenommen. Medienberichten zufolge soll er sich zuletzt in psychiatrischer Behandlung befunden haben. Ulrike Klein, Redaktion.
1: Die Weltgesundheitsorganisation hat wegen eines Ebola-Ausbruchs in Zentralafrika eine internationale Gesundheitsnotlage ausgerufen. Hintergrund sind mehrere bestätigte Infektionen in der Demokratischen Republik Kongo und Uganda. 80 Menschen sind dort bislang an dem Virus gestorben. Mit dem Schritt sollen laut WHO die Nachbarländer in erhöhte Alarmbereitschaft versetzt und internationale Unterstützer mobilisiert werden. Die dänischen Behörden wollen den vor der Insel Anholt angespülten toten Buckelwal vorerst nicht bergen. Sie warnen davor, sich dem Tier zu nähern. Wegen austretender Gase bestehe Explosionsgefahr. Außerdem könnten Krankheiten übertragen werden. Inzwischen ist bestätigt, dass es sich um denselben Buckelwal handelt, der zuvor wochenlang immer wieder in der Wismarer Bucht gestrandet war. In der Fußball-Bundesliga hat Union Berlin am letzten Spieltag 4:0 gegen Augsburg gewonnen. Damit beenden die Köpenicker die Saison auf Platz 11. St. Pauli und Heidenheim steigen in die zweite Bundesliga ab. Die weiteren Ergebnisse: Heidenheim-Mainz 0:2, St. Pauli-Wolfsburg 1:3, Leverkusen-Hamburg 1:1, Bayern-München-Köln 5:1, Mönchengladbach-Hoffenheim 4:0, Frankfurt-Stuttgart 2:2, Freiburg-Leipzig 4:1 und Bremen-Dortmund 0:2.
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1: Die aktuellen Temperaturen: Köln-Bonn 7 Grad, in Hamburg 8, Bremen 7, Berlin 10, Dresden 11, Frankfurt am Main 9, Stuttgart 8, München 7, Erfurt 9 und Münster 8 Grad. Heute meist heiter bis wolkig, im Osten und Süden länger freundlich. Im Westen und Nordwesten zeitweise mehr Wolken und etwas Regen, Höchstwerte bis 19 Grad. Die Aussichten: morgen wechselnd bis stark bewölkt, von Westen her kommen Schauer auf, vereinzelt gibt es auch Gewitter. Im Osten und Südosten trotz einiger Wolken längere sonnige Abschnitte. Temperaturen bis 21 Grad.
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1: Sonntag, 17. Mai. Tag der Informationsgesellschaft. Im Anfang war das Wort, und das Wort war bei Gott, und Gott war das Wort. Alle Dinge sind durch dasselbe gemacht, und ohne dasselbe ist nichts gemacht, was gemacht ist. Johannes 1, Verse 1 und 3. Kein Leben ohne Information. In der Wissenschaft argumentiert man mit Theorien, Hypothesen und Naturgesetzen, wobei letztere die höchste Aussagekraft besitzen. Weil Naturgesetze keine Ausnahme kennen, sind sie für jeden Anwendungsfall gültig. Früher gab es Erfinder und Tüftler, die eine Maschine bauen wollten, die ohne Energiezufuhr ständig von selbst laufen sollte, das sogenannte Perpetuum mobile. Diese Forscher haben viel Zeit, Gedanken und Geld investiert, doch ihre Maschinen funktionierten nur in ihren Köpfen, jedoch nie in der Realität. Nach Kenntnis der Naturgesetze versucht heute niemand mehr, eine solche Maschine zu erfinden. Diese Beobachtung zeigt, dass in unserer beobachtbaren Umwelt alles auf Ursache und Wirkung beruht. So ist es auch bei den lebenden Organismen wie uns Menschen. Die Baupläne aller Individuen sowie die Vorgänge in den Zellen laufen informationsgesteuert ab. Ohne Information würde nichts mehr funktionieren. Kein Herz könnte schlagen, kein Vogel fliegen, kein Blatt wachsen und kein Pferd laufen. Unsere Welt wäre ein absolut totes System. Für das Gedankensystem Evolution bräuchte es demnach die Möglichkeit, dass durch Zufallsprozesse Information von allein entstehen kann. Nach einem Naturgesetz der Information ist das aber unmöglich. Universelle Information kann nur von einem intelligenten Sender erzeugt werden. Jede Information in den Lebewesen benötigt darum eine intelligente Quelle, und das ist der Schöpfer. Da es diesen nach der Evolutionslehre jedoch nicht geben darf, erweist sich der Darwinismus als ein Perpetuum mobile der Information, also als eine nicht funktionierende Theorie zur Herkunft des Lebens. So sind wir gut beraten, an Jesus, den Urheber der gesamten Schöpfung einschließlich der Information in den Lebewesen, zu glauben. Die Frage zum Nachdenken: Welcher Quelle glauben Sie? Der Tipp fürs Leben: Jesus ist der Ursprung allen Lebens. Die tägliche Bibellese: Kolosser 1, Verse 15 bis 20. Er ist das Bild des unsichtbaren Gottes, der Erstgeborene aller Schöpfung. Denn in ihm ist alles in den Himmeln und auf der Erde geschaffen worden, das Sichtbare und das Unsichtbare, es seien Throne oder Herrschaften oder Gewalten oder Mächte, alles ist durch ihn und zu ihm hingeschaffen worden. Und er ist vor allem, und alles besteht durch ihn. Und er ist das Haupt des Leibes der Gemeinde. Er ist der Anfang, der Erstgeborene aus den Toten, damit er in allem den Vorrang hat. Denn es gefiel der ganzen Fülle, in ihm zu wohnen und durch ihn alles mit sich zu versöhnen, indem er Frieden gemacht hat durch das Blut seines Kreuzes, durch ihn, sei es, was auf der Erde oder was in den Himmeln ist.

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1: Willkommen zu Start in den Tag, ein Podcast von Rigatio. Einen schönen guten Morgen von mir, Nicola Vollkommer. Könnt ihr den Kelch trinken, den ich trinken werde, fragt Jesus seine Jünger, die schon wieder in einem Rangstreit verwickelt sind, wer von ihnen der Größte, der Geistlichste, der Fitteste, der Begabteste ist. Matthäus 20, Vers 22. Karfreitag und Ostersonntag rücken näher, liebe Zuhörer. Ich hoffe, wir können in diesen Tagen begreifen, von welchem Kelch Jesus hier spricht. Auch hier finden wir im Alten Testament Anhaltspunkte, die nicht gerade eine Seelenmassage sind. Da nahm ich den Becher aus der Hand des Herrn und ich ließ all die Nationen trinken, zu denen der Herr mich gesandt hatte, um sie zur Trümmerstätte, zum Entsetzen, zum Gezisch und zum Fluch zu machen. Das war O-Ton, Prophet Jeremia, hunderte von Jahren davor. Jeremia 25, die Verse 17 bis 18, in einer frontalen Auseinandersetzung mit dem Gericht Gottes über ein rebellisches Volk. Gott sei Dank, wir müssen nicht aus diesem Becher trinken. Jesus hat ihn getrunken, den Fluch auf sich genommen, das Entsetzen, das Gezisch, die Trümmerstätte, von denen hier die Rede ist. Schlimmeres kann man einem Menschen nicht antun, als das, was man Jesus angetan hat. Über ein unschuldiges Opfer entlädt sich die gesamte Last tausende Jahre von menschlicher Niedertracht. Er bricht unter diesem Gewicht zusammen. Der, der die Lilien kleidet, wird öffentlich ausgezogen. Dem, der Sünden vergibt, wird keine Gnade erwiesen. Der, der zum Vater einlädt, wird vom Vater verstoßen. Der, der lebendiges Wasser anbietet, schreit, ich dürste. Der, der das Licht der Welt ist, wird von Finsternis umhüllt. Das schreibe ich in meinem Buch, der Wunsch, dazu zu gehören. Er nimmt das Schicksal auf sich, das mir in meinem verlorenen Zustand zugefallen wäre. Er geht selbst den Weg, der für mich vorbestimmt war. Der Einzige, der nichts schuldet, bezahlt. Hier ist das eigentliche Wunder der Menschwerdung Gottes. Nicht die Zeichen und Wunder, sondern die Tatsache, dass Jesus alles in dieser Welt hätte haben können. Die Menschenmengen liegen ihm zu Füßen. Die Prominenz wirbt um seine Gunst. Aber das lässt ihn kalt. Er tauscht einen roten Teppich gegen einen steinigen Weg, der zu einem Foltergerät hinaufführt. Das Kreischen der begeisterten Anhänger gegen das spöttische Johlen eines hysterischen Pöbels, die Autogrammstunden gegen das hämische Schriftstück König der Juden als böser Scherz über seinen blutverschmierten Kopf gehängt. Die Mutter von zwei von Jesus Jüngern wollte, dass ihre Jungs den Ehrenposten direkt neben Jesus Thron bekommen, rechts und links. Da gab es tatsächlich Posten, die zu haben waren. Als er aber an jenem Kreuz hing, sie waren von zwei Kriminellen besetzt. Ja, er trank diesen Kelch des Sohnes Gottes bis zum letzten Tropfen und reichte mir einen anderen Kelch dar, den Kelch des Heils, der mich bei jedem Abendmahl an den Preis erinnert, der für meine Seele bezahlt wurde. Ich wünsche dir ein Gefühl der dankbaren Ehrfurcht am Anfang dieses neuen Tages.

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1: Ich bin Felix Becker. Bulgarien hat zum ersten Mal den Eurovision Song Contest gewonnen. Sängerin Dara siegte in Wien mit dem Song Bangaranga deutlich vor Israel und Rumänien. Für Deutschland belegte Sarah Engels mit dem Lied Fire den 23. Platz. Die Teilnahme Israels war wegen des Gazakriegs umstritten. Spanien, Irland, Island, Slowenien und die Niederlande boykottierten den Wettbewerb. Nachdem in Modena ein Mann mit einem Auto in eine Gruppe von Menschen gefahren ist, haben die Behörden weitere Details bekannt gegeben.
2: Demnach ist unter den Schwerverletzten auch eine deutsche Touristin. Insgesamt gäbe es 8 Verletzte, 4 davon schwer, so der Bürgermeister der norditalienischen Stadt. Die Hintergründe des Vorfalls sind noch unklar. Der mutmaßliche Täter, ein etwa 30 Jahre alter Mann, wurde festgenommen. Medienberichten zufolge soll er sich zuletzt in psychiatrischer Behandlung befunden haben. Ulrike Klein, Redaktion.
1: Die Weltgesundheitsorganisation hat wegen eines Ebola-Ausbruchs in Zentralafrika eine internationale Gesundheitsnotlage ausgerufen. Hintergrund sind mehrere bestätigte Infektionen in der Demokratischen Republik Kongo und Uganda. 80 Menschen sind dort bislang an dem Virus gestorben. Mit dem Schritt sollen laut WHO die Nachbarländer in erhöhte Alarmbereitschaft versetzt und internationale Unterstützer mobilisiert werden. Die dänischen Behörden wollen den vor der Insel Anholt angespülten toten Buckelwal vorerst nicht bergen. Sie warnen davor, sich dem Tier zu nähern. Wegen austretender Gase bestehe Explosionsgefahr. Außerdem könnten Krankheiten übertragen werden. Inzwischen ist bestätigt, dass es sich um denselben Buckelwal handelt, der zuvor wochenlang immer wieder in der Wismarer Bucht gestrandet war. In der Fußball-Bundesliga hat Union Berlin am letzten Spieltag 4:0 gegen Augsburg gewonnen. Damit beenden die Köpenicker die Saison auf Platz 11. St. Pauli und Heidenheim steigen in die zweite Bundesliga ab. Die weiteren Ergebnisse: Heidenheim-Mainz 0:2, St. Pauli-Wolfsburg 1:3, Leverkusen-Hamburg 1:1, Bayern-München-Köln 5:1, Mönchengladbach-Hoffenheim 4:0, Frankfurt-Stuttgart 2:2, Freiburg-Leipzig 4:1 und Bremen-Dortmund 0:2.
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1: Die aktuellen Temperaturen: Köln-Bonn 7 Grad, in Hamburg 8, Bremen 7, Berlin 10, Dresden 11, Frankfurt am Main 9, Stuttgart 8, München 7, Erfurt 9 und Münster 8 Grad. Heute meist heiter bis wolkig, im Osten und Süden länger freundlich, im Westen und Nordwesten zeitweise mehr Wolken und etwas Regen, Höchstwerte bis 19 Grad. Die Aussichten: morgen wechselnd bis stark bewölkt, von Westen her kommen Schauer auf, vereinzelt gibt es auch Gewitter. Im Osten und Südosten trotz einiger Wolken längere sonnige Abschnitte. Temperaturen bis 21 Grad.
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0: 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Guten Morgen und herzlich willkommen. Es folgt ein Beitrag von Peter Bronslig.
1: Gottes Liebe, Medizin für harte Herzen. Liebe Hörerinnen, lieber Hörer, wir leben in einer Zeit, von der die Bibel sagt, dass die echte Liebe in vielen Menschen erkalten wird. Und daraus entstehen dann die vielen, vielen harten Herzen. Eine traurige Spur von Sünde und Enttäuschung, von Verletzung und Selbstsucht, von verzweifelten Menschen, die nicht mehr wissen, warum sie leben, woher sie kommen und wohin sie gehen. Sie sind hart geworden, unfähig, Liebe zu empfangen und Liebe weiterzugeben. Der Ausweg aus dieser Misere ist, dass wir wieder zurückkehren zu Gott, der die Liebe ist. Und zu seinem Sohn Jesus Christus, der seine Nachfolger aufruft, ein neues Gebot gebe ich euch, dass ihr euch untereinander liebt, wie ich euch geliebt habe, damit auch ihr einander lieb habt. Daran wird jedermann erkennen, dass ihr meine Jünger seid, wenn ihr Liebe untereinander habt. Johannes 13, Verse 34 und 35. Immer wieder erleben wir das große Wunder, dass Menschen zum Glauben an Jesus Christus kommen und dadurch ihre harten Herzen weich werden. Die Welt braucht diese Liebe. Gott ist Liebe. Drei Worte mit großer Kraft. Drei Worte, die harte Herzen aufbrechen können. Und den höchsten Beweis der Liebe Gottes zu uns Menschen finden wir im Römerbrief Kapitel 5, Vers 8. Gott aber erweist seine Liebe zu uns darin, dass Christus für uns gestorben ist, als wir noch Sünder waren. Gewaltig! Gott liebt die Welt und uns Menschen so sehr, dass er sein Allerliebstes, seinen eingeborenen Sohn, losgelassen hat und er freiwillig zu uns Menschen auf diese Welt gekommen ist. Und warum? Um unsere Sündenschuld stellvertretend für uns zu tragen. Einer musste für unsere Schuld bezahlen und sein Leben dafür opfern. Einer, der selbst völlig unschuldig und voller Liebe war. Er hat sich herabgelassen und ließ sich kreuzigen. Und in diesem Moment ging die Tür auf zu Gottes Reich und der Weg zum Himmel war offen. Seitdem können Menschen heil werden von ihrer Sündenschuld und Versöhnung erfahren. Versöhnung mit Gott und untereinander. Gott schenkt den Gläubigen seine Liebe zum Weitergeben. In der Bibel steht: Ihr Lieben, lasst uns einander lieb haben, denn die Liebe ist von Gott, und wer liebt, der ist von Gott geboren und kennt Gott. Wie wichtig ist es, dass wir das richtig verstehen. Mit unserer eigenen Liebe ist es nicht weit her. Wir brauchen Gottes Liebe. Sollten wir mit der eigenen Liebe unsere Mitmenschen lieben, wären wir total überfordert. So dürfen wir aber das weitergeben, was wir selbst geschenkt bekommen haben. Würde jemand zu mir sagen, schenke dem Mann dort an der Straßenecke 100 Euro. Oh, das würde mir schwerfallen. Vielleicht würde ich ihm 5 Euro schenken, aber mehr schaffe ich nicht. Ganz anders wäre es, wenn jemand zu mir käme und sagte, du, ich gebe dir 100 Euro und bitte schenk sie dem Mann dort an der Straßenecke. Ja, das wäre einfach. Aber genauso ist es mit Gottes Liebe. Er beschenkt uns mit so viel Liebe und wir sollen sie weitergeben, gerade auch an die Menschen, die uns nicht als liebenswert erscheinen. Liebe ist ein heller Wegweiser für verlorene Menschen zu Gott, weil sich Menschen nach echter Liebe, Geborgenheit und Angenommensein sehnen. Deshalb gibt der Herr Jesus uns den Auftrag, seine Liebe weiterzugeben. Da war ein junger Mann. Jeden Sonntag stand er ganz früh auf, um eine lange, beschwerliche Reise quer durch die Stadt anzutreten, damit er am Gottesdienst einer bestimmten Gemeinde teilnehmen konnte. Jemand fragte ihn, warum er sich so viel Mühe macht, da es doch auch in seiner Nähe mehrere Kirchen gibt. Er antwortete, weil ich merke, dass in dieser Gemeinde Typen wie ich geliebt werden. Ja, echte, wahre Liebe zieht Menschen zu Gott. Wie schnell fassen wir manchmal, vielleicht unbewusst, den Entschluss, bestimmte Menschen eben doch nicht zu lieben? Vielleicht, weil sie uns unsympathisch sind und wir mit ihnen Schwierigkeiten haben. Da geschah einmal Folgendes. Ein gläubiger Christ besserte mit Zement die Zufahrt zu seinem Haus aus. Der Zement war noch ganz frisch, als ein Junge aus der Nachbarschaft über den frischen Zement lief und seine Fußabdrücke hinterließ. Der Mann lief wutentbrannt dem Jungen nach und stellte ihn. Er schrie ihn an und verletzte ihn mit schlimmen Ausdrücken. Nachher sprach ihn ein Nachbar an, der auch ein Christ war. »Musstest du den Jungen so fertig machen? Hast du den Jungen denn nicht lieb?« Der wütende Mann senkte betroffen den Kopf und dachte nach. »Doch, natürlich habe ich auch diesen Jungen grundsätzlich lieb. Aber ich kann ihn nicht lieb haben mit seinen beiden Füßen in meinem frischen Zement.« Nun, das hört sich vielleicht im ersten Moment vernünftig und verständlich an. Aber nein, es widerspricht Gottes Liebe. Er liebt uns Menschen nämlich so sehr, auch wenn wir mit beiden Füßen in der Sünde stecken und ihn dadurch betrüben. Natürlich liebt Gott nicht unser Versagen, aber er liebt uns trotz unseres Versagens von ganzem Herzen. Das ist Gnade. Das ist sein unverdientes Geschenk an uns. Und das wollen wir uns gut merken und auch in dieser Weise unsere Mitmenschen lieben, auch sogar den, der uns auf die Nerven geht, der unfreundlich ist und den ich überhaupt nicht leiden kann. Es kommt auch überhaupt nicht darauf an, ob wir in unseren Herzen warme Gefühle der Liebe haben. Echte Liebe ist immer eine Entscheidung, die ich treffe. Ich kann beten, ich will ihn lieb haben, weil ich weiß, dass Gott ihn auch lieb hat. Herr, hilf mir, gerade auch diesen Menschen zu lieben und ihm zu zeigen, dass du ein Gott der Liebe bist. Liebe ist viel, viel mehr als nur ein Gefühl. Liebe ist der Entschluss, einen Menschen Gutes zu tun, ganz egal, ob er das unserer Meinung nach verdient hat oder nicht. Jesus Christus hat es uns vorgemacht. Als er am Kreuz hing, blickte er auf seine Feinde, die ihn misshandelt haben. Es war nichts von Wut und Ärger zu spüren, zu dem er allen Grund gehabt hätte. Er fängt sogar an zu beten. Nicht etwa darum, dass seine Feinde vernichtet werden, nein, sondern er betet in Lukas 22, Vers 34, »Vater, vergib ihnen, denn sie wissen nicht, was sie tun.« Was für eine gewaltige Liebe, die sich Sorgen um das ewige Heil des Feindes macht. So ist Gott, so ist Jesus Christus, und so sollen wir sein, wenn wir an ihn glauben. Seine Liebe sollen wir weitergeben und damit ein Wegweiser sein für andere Menschen hin zu Gottes Gnade und hin zu dem ewigen Leben, das er allen anbietet. Da ist jemand, den kann ich überhaupt nicht leiden. Es fehlt nicht viel und Gefühle des Ärgers und der Abneigung steigen in mir auf. Was kann ich tun? Ich muss mich für die Liebe entscheiden. Ich frage mich, will ich diesen Menschen lieben? Ja oder nein? Ich überlege, ich habe keine positiven Gefühle für ihn. Ich frage Gott, liebst du ihn? Ja, Gott liebt ihn. So sehr hat Gott die Welt geliebt, dass er seinen eingeborenen Sohn gab. Gott will seine Liebe diesem Menschen durch mich erfahren lassen. Und darum treffe ich eine Entscheidung. Ja, Vater, ich will ihn lieben. Ich lasse mich jetzt von dir gebrauchen, diesem Menschen Gutes zu tun, ganz egal, was meine Gefühle dazu sagen. So können Ärger und Hass überwunden werden. Gottes Liebe ist die beste Medizin für harte Herzen. Unser jüngster Sohn stand vor Schulprüfungen. Er war völlig unsicher, ob er es schaffen würde oder nicht. Da sagten wir ihm, auch wenn du die Prüfung nicht schaffst, wir stehen doch hundertprozentig hinter dir, weil wir dich lieb haben. Und später verriet er uns Eltern, das hat mir damals so gut getan und das nahm mir meine ganze Angst weg. Ja, er hat die Prüfung geschafft, weil die ganze Last der Angst weg war und unsere Liebe ihm Mut und Zuversicht geschenkt hat. Gottes Liebe kann das härteste Herz zum Schmelzen bringen. Da las ich von Maximilian Kolbe. Er war im KZ und hatte viel Schlimmes erlitten. Eines Tages bestimmte der KZ-Kommandant, dass 10 Häftlinge im Hungerturm einen langsamen, qualvollen Tod erleiden sollten. Einer unter ihnen schrie herzzerreißend: »Meine arme Frau, meine armen Kinder, was soll jetzt aus ihnen werden?« Plötzlich trat ein anderer Gefangener aus den Reihen und sprach ganz leise: »Ich möchte anstelle dieses Mannes sterben.« Es war Maximilian Kolbe. Der Mann blickte Kolbe mit großer Dankbarkeit kurz in die Augen. Und dann starb Kolbe für ihn. Der Herr Jesus sagt: »Niemand hat größere Liebe als die, dass er sein Leben lässt für seine Freunde.« Echte Liebe üben bedeutet Gott sei Dank in den meisten Fällen nicht, das leibliche Leben durch meinen Tod für jemanden opfern zu müssen. Aber es bedeutet auf jeden Fall, dass mein Egoismus sterben muss. Vielleicht sagen Sie, dass Sie an Gottes Liebe nicht glauben können. Dann schauen Sie auf Jesus Christus und auf seinen freiwilligen Tod am Kreuz. Er hat sein Leben auch für Sie gelassen. Das ist seine Liebe. Bitten Sie Gott darum, dass er Ihr Inneres auch mit dieser Liebe füllt. Nehmen Sie Jesus Christus als Ihren Heiland und Erlöser an. Wir wollen beten: Herr Jesus Christus, danke dafür, dass du uns so ein gewaltiges Beispiel der Liebe Gottes gegeben hast. Wir öffnen unsere Herzen für dich und für deine Liebe. Heile du unsere hart gewordenen Herzen und lass deine Liebe durch uns zu anderen Menschen fließen. Amen.

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1: Ich bin Felix Becker. Bei ukrainischen Drohnenangriffen auf die Region Moskau sind in der Nacht mindestens 3 Menschen getötet worden.
2: 4 weitere Menschen seien verletzt worden. Das teilten russische Behörden mit. Demnach wurden mehrere Wohnhäuser beschädigt und Infrastruktur angegriffen. Auch in der von Russland besetzten Hafenstadt Sewastopol sollen ukrainische Drohnen Schäden verursacht haben. Nach Behördenangaben führte der Treffer einer Hochspannungsleitung zu Stromausfällen. Ulrike Klein, Redaktion.
1: Bei der Fahrt eines Autos in eine Menschengruppe im norditalienischen Modena sind 8 Menschen verletzt worden. Betroffen ist auch eine deutsche Touristin. Nach Behördenangaben gehört sie zu den 4 Schwerverletzten. Auch eine Person aus Polen wurde schwer verletzt. Ein etwa 30 Jahre alter Mann war mit seinem Auto in eine Gruppe von Fußgängern gefahren. Sein Motiv ist bislang unklar. In Würzburg endet heute der 104. Deutsche Katholikentag mit einem Abschlussgottesdienst, zu dem mehrere tausend Menschen erwartet werden. Die Feier findet auf dem Residenzplatz statt. Seit Mittwoch waren zehntausende Menschen zum Katholikentag unter dem Leitwort »Hab Mut, steh auf« gekommen. Der nächste Katholikentag soll 2028 in Paderborn stattfinden. Bulgarien hat zum ersten Mal den Eurovision Song Contest gewonnen. Sängerin Dara siegte in Wien mit dem Song Bangaranga deutlich vor Israel und Rumänien. Für Deutschland belegte Sarah Engels mit dem Lied Fire den 23. Platz. Die Teilnahme Israels war wegen des Gazakriegs umstritten. Spanien, Irland, Island, Slowenien und die Niederlande boykottierten den Wettbewerb. In der Fußball-Bundesliga hat Union Berlin am letzten Spieltag 4:0 gegen Augsburg gewonnen. Damit beenden die Köpenicker die Saison auf Platz 11. St. Pauli und Heidenheim steigen in die zweite Bundesliga ab. Die weiteren Ergebnisse: Heidenheim-Mainz 0:2, St. Pauli-Wolfsburg 1:3, Leverkusen-Hamburg 1:1, Bayern-München-Köln 5:1, Mönchengladbach-Hoffenheim 4:0, Frankfurt-Stuttgart 2:2, Freiburg-Leipzig 4:1 und Bremen-Dortmund 0:2.
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1: Die aktuellen Temperaturen: Köln-Bonn 7 Grad, in Hamburg 8, Bremen 7, Berlin 10, Dresden 11, Frankfurt am Main 9, Stuttgart 8, München 7, Erfurt 9 und Münster 8 Grad. Heute meist heiter bis wolkig, im Osten und Süden länger freundlich. Im Westen und Nordwesten zeitweise mehr Wolken und etwas Regen, Höchstwerte bis 19 Grad. Die Aussichten: morgen wechselnd bis stark bewölkt. Von Westen her kommen Schauer auf, vereinzelt gibt es auch Gewitter. Im Osten und Südosten trotz einiger Wolken längere sonnige Abschnitte. Temperaturen bis 21 Grad.
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Hallo und herzlich willkommen hier bei der Kinderbibelzeit. Auch heute wieder eine spannende Geschichte für euch aus der großen Erzählbuch zur biblischen Geschichte von Anne de Vries. Es geht um Jakob, Jakobs Kampf.

0: Jakobs Kampf.
1: Jakob näherte sich dem Ziel seiner Reise. Ein paar Tage noch und er betrat mit einer reichen Karawane das Land wieder, das er vor 20 Jahren als ein armer Flüchtling verlassen hatte. Doch der Gedanke an seinen Bruder nahm ihm seine Freude und störte seine Ruhe. Vor 20 Jahren hatte Esau ihm den Tod geschworen. Esau war ein mächtiger Mann geworden und hatte viele Knechte. Wenn er nun mit seinen Männern kam, noch genauso böse und rau wie früher, was sollte Jakob dann machen? Was sollte dann aus all denen werden, die bei ihm waren, den Frauen und den armen, hilflosen Kindern? Jakob schickte Boten zu Esau. Sie sollten ihm höflich melden, dass Jakob aus dem fremden Land zurückgekehrt war und mit seinem Bruder gut auskommen wollte. Doch als die Knechte wiederkamen, da meldeten sie, Esau sei mit 400 Bewaffneten im Anmarsch. Nun fürchtete Jakob sich sehr und er betete.
2: Herr, mein Gott, rette mich, befreie mich von der Macht Esaus. Du hast mir doch selber gesagt, ich soll zurückkehren in das Land der Väter und hast mir versprochen, mir beizustehen.
1: Eine Stimme, die ihn trösten wollte, sagte ganz leise,
2: sei nur ruhig, Jakob, der Herr schützt dich doch.
1: Es war die Stimme seines schwachen Glaubens. Eine andere Stimme rief aber viel lauter,
2: ach, Esau schlägt mich tot, mich und alle, die bei mir sind. Und ich habe es ja nicht besser verdient, ich Betrüger.
1: Das war die Stimme seines schlechten Gewissens, die nach 20 Jahren noch nicht schweigen wollte. Da meinte Jakob wieder, dass ihn seine Schläue noch einmal retten könnte. Er teilte seine Karawane in zwei Hälften und dachte, wenn Esau die eine Hälfte angreift, kann die andere Hälfte vielleicht entkommen. Dann schickte er Esau reiche Geschenke. Zuerst eine Herde Ziegen, dann eine Herde Schafe und zuletzt nochmals drei Herden, Kamele, Rinder und Esel. 5 große Geschenke sollte Esau bekommen, noch ehe er mit Jakob zusammentraf. Vielleicht würde sein Hass bei jedem Geschenk etwas kleiner. Als aber die letzte Herde davongezogen war, da fühlte Jakob, dass diese List ihm nicht viel helfen würde und dass nur Gott allein Esaus hartes Herz erweichen konnte. In der darauf folgenden Nacht zog er über den Fluss Jabbok. Dort war eine Furt, wo die ausgewachsenen Tiere leicht durchwaten konnten. Die Lämmer aber wurden von den Hirten getragen. Lea und Rahel und die Mägde trugen die kleinen Kinder. So zogen sie alle hinüber in der Stille der Nacht. Am anderen Ufer wurde das Lager wieder aufgeschlagen. Und Jakob ging wie ein guter Führer als letzter hinüber. Er sorgte dafür, dass kein einziger zurückblieb. Nun lag das Land der Jugend vor ihm, aus dem er wegen seiner Sünde hatte flüchten müssen. Und im Mondschein schimmerte es wie Silber. Da erhob das böse Gewissen, das ihn so oft geplagt hatte, wieder seine Stimme.
2: Betrüger, du glaubst wohl, jetzt könntest du in dem Land dort wohnen. Morgen kommt Esau. Morgen wird Gott dich endlich für all deine Schandtaten bestrafen.
1: In seiner Todesangst ließ Jakob sein ganzes Leben an sich vorüberziehen. Er konnte sich an alles erinnern. Wieder gab er dem ausgehungerten Esau nichts von seinem Essen ab. Wieder stand er am Bett seines blinden Vaters und log.
2: Ich bin Esau. Dein Erstgeborener.
1: Wieder sah er all die kleinen sündigen Listen, mit denen er sich bald diesen, bald jenen Vorteil erschlichen hatte. Ja, er wusste genau, er war es nicht wert, dass Gott ihm noch einmal half. Durfte er nun nicht mehr in das gelobte Land?
2: Nein,
1: sagte sein Gewissen. Und da war noch jemand, der Nein sagte. Auf dem Weg beim Fluss stand ein Mann. Der packte Jakob mit festem und kräftigem Griff und drängte ihn Schritt um Schritt zurück. Aber Jakob ließ sich nicht zurückdrängen, denn er hatte auch eine andere Stimme gehört, die Ja sagte.
2: Ja, denn Gott hat es doch versprochen.
1: Das war die Stimme des Glaubens und sie war nur noch ganz schwach zu hören. Und doch musste Jakob auf sie hören, Konnte er denn überhaupt noch irgendwo hin? Musste er hier umkehren und zurück zu seinem Onkel oder in die böse Welt der Heiden? Nein, niemals wollte er das. Er wollte nur noch nahe bei Gott sein. Da nahm er alle Kraft zusammen, um den geheimnisvollen Fremden niederzuringen. Aber es gelang ihm nicht. Und Jakob wunderte sich sehr und empfand tiefe Achtung vor seinem Gegner, der so stark war wie kein zweiter auf der Welt. Die Sterne verblassten, doch der Kampf am Ufer war noch nicht zu Ende. Jakob hielt durch, denn Gott hatte gesagt, er dürfe in das versprochene Land. Die Gipfel der Berge bekamen goldene Ränder. Zwitschernd schwang sich ein Vogel empor, der Morgen nahte und es begann zu tagen. Jakob merkte es nicht, denn heller noch und reiner als das erste Licht des neuen Tages leuchtete das Gesicht des Mannes, der vor ihm stand. »Lass mich nun gehen«, sagte der Fremde, »denn die Morgenröte ist gekommen.« Aber Jakob wollte ihn nicht gehen lassen, denn jetzt wusste er, wer dieser andere war. Und seine Seele bebte vor Ehrfurcht und Verzagtheit. Es war der Engel des Herrn. Ehrfürchtig, aber mit fester Stimme sagte Jakob,
2: »Ich lasse dich nicht los, bevor du mich nicht segnest.«
1: »Wie heißt du?«, fragte da der Engel. Er wusste es genau, aber Jakob musste es doch noch sagen.
2: »Jakob«,
1: sagte er, »das aber heißt der Listige.« Und da klang es ihm wie Musik in den Ohren. »Du sollst nicht mehr Jakob heißen, sondern Israel, Gottes Fürst. Denn du hast mit Gott und mit Menschen gekämpft und hast dabei gesiegt.« »Du hast gesiegt«, hatte der Herr gesagt. Jakobs Glaube hatte gesiegt. Nun wusste er, dass er nichts mehr zu fürchten hatte. Da ging der Engel des Herrn fort. Aber bevor er ging, berührte er noch Jakobs Hüfte und renkte sie aus, sodass Jakob hinkte. Das sollte ihn für sein ganzes weiteres Leben an diese Nacht erinnern. Das sollte ihm helfen, immer nur auf Gott zu vertrauen. Die Sonne ging hinter den Bergen auf, als er sich dem Lager näherte. Todmüde war er, aber sehr glücklich. Denn die Sonne war auch aufgegangen in seinem Herzen. Das böse Gewissen schwieg jetzt, aber die Stimme des Glaubens sang ein Lied. Was sang der Glaube? Gottes Liebe ist größer als all meine Schuld. An diesem Morgen dröhnte die Erde und in der Ferne blinkten blanke Waffen in einer Staubwolke. Dort kam Esau mit seinen Männern. Jakob musste mit allem rechnen. Er nahm die Frauen und Kinder in die Mitte der Karawane und stellte die bewaffneten Knechte rundherum auf. Dann ging er seinem Bruder höflich entgegen und verbeugte sich tief vor ihm. Doch Angst hatte er nicht mehr. Er vertraute auf Gott. Und siehe da, das Wunder geschah. Esau nahm Jakob in seine starken Arme und drückte und küsste ihn wie ein guter, liebevoller Bruder, und beide weinten vor Freude. Lea und Rahel mussten kommen, und auch die Kinder mussten dem Onkel Esau die Hand geben. Und dann setzten sie sich in Jakobs Lager zusammen. Sie hatten sich viel zu erzählen und viel zu fragen. Es wurde ein guter Tag. Esau wollte die Geschenke, die Jakob ihm geschickt hatte, zuerst nicht behalten. Er brauchte sie ja gar nicht. Er war auch ein reicher Mann geworden. Doch Jakob redete ihm so lange zu, bis er sie dann doch nahm. Zum Schluss bot Esau an, Jakob mit seinen Männern zu begleiten. Jetzt war die Karawane vor Überfällen sicher, wenn Esau sie beschützte. Aber das wollte Jakob nicht. Er brauchte Esaus Schutz auch nicht. Er fühlte sich in Gottes Schutz ganz sicher. Und der ungestüme Esau würde wohl auch die Herden zu rasch vorantreiben und das bekäme den kleinen Lämmern und den säugenden Muttertieren nicht gut. Sie trennten sich als gute Freunde. Esau zog wieder in das Land Edom, wo er wohnte, und Jakob zog nun ein in das gelobte Land. Zuerst wohnte er eine Weile bei der Stadt Sichem. Dort begrub er alle Götzenbilder, die sich bei seinen Leuten fanden. Auch Rahels Hausgott wurde hier begraben. Danach reiste er weiter nach Bethel und brachte ein Opfer an der Stelle, wo er vor langen Jahren unter dem Himmelstor geschlafen hatte. Als er aber endlich bei Hebron ankam, wartete ein schwerer Kummer auf ihn. Seine Mutter Rebekka war gestorben. Doch der Vater Isaak lebte noch, wenn er auch recht schwach war und blind, und er erkannte Jakob an seiner Stimme und an seinen Händen. Nicht lange danach starb auch er, 180 Jahre alt, und seine Söhne Esau und Jakob begruben ihn in der Höhle bei Mamre.

Hallo und herzlich willkommen hier beim Kinderradio von Radio HBR mit einem Hörspiel aus der Serie Radio Doppeldecker. Viel Spaß beim Zuhören.

Hallo da draußen an den Boxen. Schön, dass du heute bei Radio Doppeldecker mit dabei bist. Direkt zu Beginn mal eine Frage. Hattest du schon mal so richtig große Angst? So schlimm, dass du an nichts anderes mehr denken konntest? Heute geht's bei uns genau um dieses Thema. Angst. Aber auch, wie du mit deiner Angst umgehen kannst und wie du sie loswirst. Also aufgepasst, es geht gleich los. Unruhig und zitternd nahm Hiskia den Brief in die Hand. Hiskia war König in Israel, genauer gesagt von den zwei südlichen Stämmen Israels. Und Hiskia hatte gewaltige Probleme. Warum? Gerade hatte ihm ein Bote eine Nachricht überbracht, und zwar von seinen Feinden. Die lagerten draußen vor den Stadttoren Jerusalems. Hiskia öffnete den Brief und runzelte bekümmert die Stirn. Was hatten die Belagerer dem König von Israel denn mitzuteilen? Die assyrische Armee hatte bereits die 10 nördlichen Nachbarstämme Israels vernichtet. Schrecklich. Noch nie hatte Hiskia so eine Übermacht an Soldaten gesehen und noch nie hatte er solche Angst. Jetzt rückte diese Armee in Richtung seiner Stadt vor. Der vernichtende Angriff war nur eine Frage der Zeit. Aber was hatte ihm der König von Assyrien denn jetzt noch mitzuteilen? Hastig überflog Hiskia die Zeilen. Es war ein bitterböser, bissiger Brief. In seinem Schreiben verspottete der assyrische König den lebendigen Gott. »Na, Hiskia, wie sollte dein ohnmächtiger Gott dir jetzt noch helfen?« Dann forderte er Hiskia auf, sich mit seinem Volk sofort zu ergeben. Was tat denn Hiskia? Nun, er ergab sich nicht. Er rollte die Nachricht zusammen, steckte den Brief in sein Gewand und ging geradewegs in den Tempel. Dort fiel Hiskia auf die Knie, faltete das Schreiben auseinander und legte es offen vor Gott hin. Dann betete er. »O Herr, du allmächtiger Gott Israels, du allein bist Gott und Herr über alle Reiche der Welt. Du hast Himmel und Erde geschaffen. Schenk mir Gehör, sieh doch, wie es uns geht. Hör doch, wie Sanherib, der König Assyriens, dich, den lebendigen Gott, verhöhnt.« Was meinst du, ob Gott dieses Gebet wohl erhört hat?

Hiskia setzte sein ganzes Vertrauen auf den unsichtbaren Gott. Als er mit dem Beten fertig war, ließ ihm der Prophet Jesaja eine Botschaft ausrichten. Eine Botschaft von Gott. Sie lautete: Hab keine Angst, Hiskia. Der König von Assyrien wird der Stadt Jerusalem nichts anhaben können. Seine Soldaten werden noch nicht mal in deine Nähe kommen. Sie werden keinen einzigen Pfeil auf die Stadt abschießen. Ich will diese Stadt beschirmen. Hiskia konnte es fast nicht glauben. Wie sollte das denn funktionieren? Aber der allmächtige Gott hatte tatsächlich in einer einzigen Nacht 185.000 assyrische Krieger vernichtet. Ihr angriffslustiger König musste nach Hause zurückkehren. Hiskia war gerettet und sein Volk hatte Frieden. Dieser Bericht aus der Bibel über König Hiskia ist jetzt schon 2700 Jahre alt. Aber wie ist das? Kann Gott heute noch genauso helfen? Dazu ein persönliches Erlebnis von Andreas, das er dir hier gerne erzählen möchte.

Als ich noch sehr jung war, da saß ich an der Hauptstraße und wartete auf meinen Vater. Er wollte mich hier gleich abholen und gelangweilt schaute ich auf den Feierabendverkehr. Hunderte Autos rauschten vorbei. Alle wollten schnell nach Hause. Aber mein Vater kam und kam nicht. Plötzlich hörte ich ein Quietschen und Hupen und dann zersplitterte Glas und krachte Blech aufeinander, direkt vor meinen Augen. Erschrocken sprang ich von meinem Warteplatz auf und schaute mir die Unfallautos näher an. Kurz zuvor fuhr ein Autofahrer plötzlich los und übersah dabei ein abbiegendes Fahrzeug. Rums, das knallte. Auch ein entgegenkommender Wagen war hineingekracht. Nun standen drei beschädigte Autos ineinander verkeilt auf der Kreuzung. Die Fahrer waren zum Glück alle unverletzt. Sie stiegen aus, fuchtelten wild mit den Armen rum, beschimpften sich gegenseitig. Kurz darauf kam die Polizei. Die Beamten verschafften sich zunächst einen Überblick über den Unfall und versuchten herauszufinden, welcher Fahrer schuld war. Ich saß wieder auf meinem Betonklotz und schaute dem Geschehen zu. Mit der Langeweile war es nun vorbei. Plötzlich kam ein Polizist direkt auf mich zu und fragte, »Hey, sitzt du schon länger da?« »Ja, warum?« »Ja, dann bist du ja sicher ein Unfallzeuge. Ich hab da mal ein paar Fragen an dich.« Der Beamte zog ein Notizheft raus und fragte mich nach meinem Namen, meinem Alter und nach meiner Anschrift. Wie spannend, dachte ich. Ich bin für die Polizei ein wichtiger Zeuge. Dann sollte ich dem Mann in Uniform erzählen, wie der Unfall passiert war. Hast du gesehen, wie es zu dem Crash gekommen ist? Erzähl mal, ich schreibe mir das mal auf. Während ich dem Polizisten Auskunft gab, flitzte sein Bleistift die ganze Zeit über den Notizblock. Er schrieb offenbar Wort für Wort mit.

Briefträger und klingelte. Wieder hatte er ein Einschreiben und wieder musste ich unterschreiben, dass ich den Brief bekommen hatte und wieder war es dieser gleiche giftgrüne Umschlag vom Gericht. Mit noch stärker klopfendem Herzen riss ich den Umschlag auf und erschrak. Das gleiche Schreiben wie beim letzten Mal, Ladung zum Gerichtstermin. Die gleiche Angelegenheit, die gleiche Anrede, das Ganze noch einmal. Wieder fiel mein Blick auf das Kleingedruckte und diesmal rutschte mein Herz noch tiefer in die Hose. Falschaussage, Geldbuße, absichtliches Fernbleiben, Vorführung durch die Polizei, Ordnungsgeld bis 1000 Euro. Mir wurde ganz schwindelig. Der Gerichtstermin musste wohl sehr, sehr wichtig sein. Warum sonst schicken die mir zweimal den gleichen Brief? Die wollten wohl auf Nummer sicher gehen. Ich war noch nie so ängstlich und besorgt wie in diesem Moment. Was sollte ich nur machen? Hatte ich den Brief nicht vor Gott ausgebreitet? Warum half er mir denn nicht? Meine Eltern wussten auch keinen Rat. Sie meinten nur, du hast doch nichts zu befürchten. Oder hast du irgendwas Verkehrtes getan? Nein, das nicht. Aber was ist, wenn ich dem Richter etwas Verkehrtes erzähle? Fragte ich bekümmert. Was passiert, wenn sich meine Aussage und das Polizeiprotokoll widersprechen? Immer und immer wieder musste ich an die angedrohten Warnungen aus dem Brief denken. Und so schlich ich mich auch mit diesem zweiten Brief in mein Zimmer und betete. Und genau wie Hiskia damals legte ich den Brief wieder, ausgefaltet vor meine Knie auf den Boden. Lieber Herr Jesus, du siehst, was da schon wieder eingetroffen ist. Hast du mir nicht versprochen zu hören, wenn ich rufe? Und nun kommt der Brief schon zum zweiten Mal. Und ich habe Angst. Bitte, bitte hilf mir vor Gericht. Danke. Amen.

0: Ich hatte gerade mein Gebet beendet, da fiel mein Blick auf ein kleines Häkchen auf dem Brief.
1: Hä? Was war das denn?
0: Ich hielt den Brief nah vor meine Augen und stutzte. Ein kleines Kästchen auf dem Formular war mit einem winzigen Häkchen angekreuzt. Ich holte den ersten Brief von Gericht und verglich ihn mit dem zweiten. Und tatsächlich, das Häkchen beim ersten Brief befand sich neben dem Hinweis Ladung zum Gerichtstermin. Doch hier bei dem zweiten Brief, da war das Häkchen an einer ganz anderen Stelle, nämlich bei dem Hinweis Ausladung. Ich konnte es kaum fassen. Ich war tatsächlich ausgeladen worden. Der Gerichtstermin fand also gar nicht statt. Ich hatte das Schreiben einfach nicht gründlich genug gelesen. Und Gott hatte ja längst meine Gebete erhört. Sofort rannte ich zu meinen Eltern und jubelte vor Erleichterung. Eine Riesenlast war von mir gefallen. Ja, Gott hat mein Gebet erhört. Gott hatte längst meinen Brief gelesen. Ich konnte ihm wie Hiskia damals danken. O Herr, du allein bist Gott. Du hast den Himmel und die Erde geschaffen. Alle sollen erkennen, dass du allein Gott bist.
2: Hast du gerade auch Angst und Sorgen? Geht es dir im Moment vielleicht so wie Hiskia oder Andreas? Dann rede doch mit Gott darüber. Du kannst deine Probleme vor ihm ausbreiten. So wie Hiskia und Andreas das mit ihren Briefen gemacht haben. Vertraue darauf, dass Gott antwortet und hilft. Er hat es versprochen. Gerne kannst du deinen Brief auch an uns schicken. Falls nötig sogar auch als Einschreiben. Wir beten gern mit für dein Anliegen. Schick deinen Brief oder deine Karte einfach an das Missionswerk Heukelbach, Kinderbüro in 51700 Bergneustadt. Ich wiederhole nochmal. Missionswerk Heukelbach, Kinderbüro, 51700 Bergneustadt. Wir freuen uns, von dir zu hören und antworten dir garantiert. 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

0: Ich wünsche dir, dass dir diese Geschichte Mut gemacht hat. Wenn du das nächste Mal Angst und Kummer hast, dann geh doch direkt damit zu Gott. Er freut sich, wenn du zu ihm kommst und er möchte dir gerne helfen. Probier's doch einfach mal aus. Du wirst sehen, es gibt nichts Besseres, als seinen ganzen Ballast bei Gott loszuwerden. Meld dich gern mal, um zu berichten, was du dabei erlebt hast, okay? So, und jetzt sage ich mal Tschüss, bis zum nächsten Mal. Tschüss!
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1: Hallo und herzlich willkommen bei Bibel erklärt. Es folgt ein wenig Musik und dann ein Vortragsmitschnitt von Hartmut Jäger.

0: 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Hören Sie nun Hartmut Jäger in einem Vortragsmitschnitt.
1: Wir sind von Gott gewollt, von Gott geformt, von Gott gemacht, von Gott geliebt, mit dem großen Ziel, dass wir, die wir einst im Bilde Gottes geschaffen sind, doch am Ende in das Bild seines Sohnes umgestaltet werden. Und das gilt für alle, die den Herrn Jesus Christus lieb haben und bewusst mit ihm leben. Dieser Mensch, der von Gott im Bilde geschaffen ist, tappt dann tatsächlich nach relativ kurzer Zeit in eine Falle. Der erste Fall des Menschen. Der Fall mit den schlimmsten Folgen. Und ich behaupte, wir können unsere Welt nur verstehen, wenn wir diesen Fall und seine Folgen uns ansehen. Die Frage, die sich hier natürlich sofort stellt, und die wird inzwischen auch in evangelischen und evangelikalen Kreisen immer lauter: Ist das, was wir heute Abend lesen, ein historisches Ereignis? Oder muss man es nur symbolisch lesen? Ich zitiere mal aus Büchern von Professor Thorsten Dietz, der an der Evangelischen Hochschule Tabor gelehrt hat, glaube ich jetzt in der Schweiz, ist sich sehr stark in dem Projekt Worthaus engagiert. Und es gibt dazu ein sehr gutes Buch, was ich euch heute Abend empfehle, wo Bücher von Thorsten Dietz rezensiert sind und ganz viele Zitate zu finden sind, unter anderem 2018 im Brendo Verlag erschienen und dann auch leider im Brockhaus Verlag. Und da schreibt er in seinem Buch Sünde: Die Bibelgeschichten sind Symbolgeschichten. Er schreibt wörtlich auf Seite 105, wer die Texte Schöpfung und Sündenfall nicht symbolisch liest, verfehlt ihren Sinn. Also für ihn ist das kein historisches Ereignis, und er sagt auch ganz klar, dass der Tod nicht durch diesen Fall des Menschen in die Welt gekommen ist. Und ich frage mich manchmal, warum? Nun, das müssen diese Leute, weil sie letztlich die theistische Evolution vertreten. Und wenn es Evolution gegeben haben soll, muss der Tod im Topf gewesen sein. Denn ohne Tod keine Evolution. Und deshalb werden wahrscheinlich solche Aussagen auch gemacht. Ich musste sofort an unseren Herrn Jesus Christus denken. Er sagt in Johannes 8, Vers 44, der Teufel war ein Menschenmörder von Anfang an. Er ist ein Lügner und ein Vater derselben. Und wir lesen im Römerbrief von Paulus, wir haben soeben schon einen Vers daraus gelesen, Kapitel 5, Vers 12. Und das widerspricht dem, was wir gerade zitiert haben aus dem Buch Sünde. Wie durch einen Menschen die Sünde in die Welt gekommen ist und durch die Sünde der Tod. Da haben wir einen deutlichen Hinweis darauf, dass durch dieses historische Ereignis, was wir heute Abend miteinander betrachten, die Sünde bzw. der Tod in die Welt gekommen ist. Ich habe manchmal den Eindruck, ihr Lieben, der Wissenschaftsglaube zählt im Moment mehr als der Bibelglaube. Und dabei muss ich immer an das denken, was der Herr Jesus mal gesagt hat: Wenn ihr nicht werdet wie die Kinder, wir verstehen nicht alles. Aber wir dürfen es ganz bewusst im Glauben annehmen, was wir in der Bibel lesen. Und wer Widersprüche in der Bibel sucht, so hat es der englische Prediger Spurgeon mal gesagt, der wird ganz bald bei sich selber Widersprüche im Leben finden. Deshalb lesen wir jetzt mal einige Passagen. Wir fangen mal an mit 1. Mose 2, Vers 16. Und Gott, der Herr, gebot dem Menschen und sprach: Von jedem Baum des Gartens darfst du essen, aber von dem Baum der Erkenntnis des Guten und Bösen, davon darfst du nicht essen. Denn an dem Tag, da du davon isst, musst du sterben. Zunächst stellen wir mal fest, Gott schafft großen Raum. Alles steht dem Menschen zur Verfügung. Aber Gott bleibt Gott. Und das Geschöpf bleibt Geschöpf, Mensch bleibt Mensch. Der Unterschied bleibt immer und kommt eben auch in diesem Gebot zum Ausdruck. Allein in diesen Versen werden ja wichtige Grundsätze deutlich. Zunächst der Grundsatz: Gott beschenkt uns Menschen überaus reich. Alles, was im Garten ist, steht dem Menschen zur Verfügung. Aber Gott markiert eine Grenze. Und ihr Lieben, Grenzen sind wichtig. Ich habe immer wieder auch den Schülern erklärt, es gibt keine Freiheit ohne Grenzen. Wir erleben nur Freiheit in den bergenden Grenzen Gottes. Ich habe das gerne illustriert. Ich komme ja aus der Nähe von Haiger. Und vor Jahren wurde die Haigerer Talbrücke, das ist eine der vielen Brücken auf der sogenannten Sauerlandlinie A45, wo im Moment ja auch ganz viele Brücken auf- und abgebaut werden, weil sie eben marode sind, nicht mehr sicher sind. Und die Haigerer Talbrücke, die ist über 30 Meter hoch, die wurde also abgebaut und dann teilweise wieder aufgebaut, immer so eine Hälfte, dann die nächste. Und da habe ich so gedacht, man könnte doch da, da war Roland Koch noch Ministerpräsident von Hessen, man könnte doch da mal den Inbegriff moderner Freiheit installieren und einfach die Geländer weglassen. Grenzenlose Freiheit. Und jetzt würden wir auf diese Brücke eingeladen, sie mit einzuweihen. Wo würden wir uns denn aufhalten? Eine über 30 Meter hohe Brücke ohne Geländer. Wir würden doch alle möglichst in der Mitte gehen. Wir hätten alle Angst, zu weit an den Rand zu kommen. Es könnte ja unangenehme Zeitgenossen geben, die das ausnutzen. Und auf einmal bist du dann etwas weiter unten. Und Roland Koch hat sofort gemerkt, das Ganze ist ein Flop. Wir müssen Geländer anbringen. In dem Moment, wo Geländer an dieser Brücke sind, würden wir uns frei bewegen. Wir würden bis an den Rand des Geländers gehen und den herrlichen Ausblick über Haiger genießen und auf der anderen Seite ins Rosbachtal. Würden fast bis in meinen Heimatort Steinbach sehen können. Wir würden das einfach genießen, auf einer Brücke spazieren gehen zu können. Merken wir etwas, es gibt keine Freiheit ohne Grenzen. Grenzenlose Freiheit endet immer in der Anarchie, endet immer im Chaos. Und deshalb, Gott setzt hier schon klare Grenzen von Anfang an. Und ich fand das so schön, wie Siegfried Kettling in seinem Buch »Wer bist du, Adam?« das beschreibt. Dieser Baum der Erkenntnis des Guten und des Bösen will eine Grenze markieren zwischen dem Schöpfer und dem Geschöpf. Wenn der Mensch hier Halt macht, bringt er zum Ausdruck, jawohl, du bist der Herr und dieses Gebiet gehört dir. Ich akzeptiere, dass ich ein Geschöpf bin und eben nicht selber Gott. Warum gibt Gott dem Menschen dieses Gebot? Gott will ganz einfach, dass der Mensch lernt, ihm zu gehorchen. Und das Allerwichtigste im Leben eines Menschen ist Achtung und Ehrfurcht vor Gott. Und auf der anderen Seite zeigt es mir auch, dass Gott uns sehr ernst nimmt. Dass Gott uns einen Freiraum gibt, auch ein Gebot zu übertreten. Denn wir sind für Gott Persönlichkeiten. Und wir haben gestern Abend schon gehört, als es um den Menschen ging, eine Persönlichkeit hat die Möglichkeit, Ja oder Nein zu sagen zu dem Angebot, das Gott macht. Und es zeigt dann eben auch, dass Gott wirklich Liebe ist. Als ich 1979 am 1. Mai um die Hand meiner heutigen Frau warb, habe ich sie nicht gezwungen, Ja zu sagen. Hätte ich natürlich mit meiner Körpergröße und Kraft mein kleines Mäuschen zwingen können, du wirst jetzt meine Frau. Nein, ich habe geworben um Liebe. Und das Werben um Liebe schließt immer das Risiko mit ein, dass der, um den ich werbe, sich gegen mich entscheidet. Ansonsten gibt es keine wahre Liebe. Dieses Gebot zeigt mir auch, dass Gott wirklich Liebe ist. Dass er uns Menschen die Möglichkeit lässt, sich auch anders zu entscheiden. Wir sind keine Marionetten, die an den Fäden Gottes hängen und auf der Bühne der Weltgeschichte tanzen, sondern wir sind Persönlichkeiten, die Gott ernst nimmt, und Gott lässt uns eine Entscheidungsmöglichkeit, und auch das ist ein Grund dafür, dass Gott hier dieses Gebot gibt. Es zeigt uns letztlich, dass Gott wirklich Liebe ist und dich und mich unendlich liebt. Jetzt kommen wir zu Kapitel 3. Da lesen wir, die Schlange war listiger als alle Tiere des Feldes, die der Herr gemacht hatte. Und sie sprach zu der Frau, hat Gott wirklich gesagt, von allen Bäumen des Gartens dürft ihr nicht essen? Da sagte die Frau zur Schlange, von den Früchten der Bäume des Gartens essen wir, aber von den Früchten des Baumes, der in der Mitte des Gartens steht, hat Gott gesagt, ihr sollt nicht davon essen und sollt sie nicht berühren, damit ihr nicht sterbt. Da sagte die Schlange zur Frau, keineswegs werdet ihr sterben, sondern Gott weiß das. An dem Tag, da ihr davon esst, eure Augen aufgetan werden und ihr sein werdet wie Gott, erkennend Gutes und Böses. Zunächst ist mir mal aufgefallen, bis Kapitel 2 spricht Gott. Das bedeutet Harmonie und Ordnung. Ab Kapitel 3 spricht der Teufel, das bedeutet Chaos. Das bedeutet Unordnung. Der Teufel will die Harmonie des Menschen zerstören. Wie geht er vor? Wie geschieht Verführung? Und wenn wir auch solche Fragen zu beantworten haben, wie geschieht Verführung, ist es immer gut, zurückzugehen, wo die erste Verführung stattfand. Hier findet man die Grundprinzipien und die ziehen sich dann auch durch die ganze Menschheitsgeschichte. Und da lesen wir zunächst, dass der Teufel in Frage stellt. Hat Gott wirklich gesagt? Ihr Lieben, für jede christliche Gemeinde gilt, die Bibelfrage ist die Schicksalsfrage. Wie gehen wir mit der Bibel um? Nehmen wir die Bibel ernst? Ist die Bibel für uns uneingeschränkt von 1. Mose 1 bis Offenbarung 22 Gottes Wort? Sind wir davon überzeugt, dass sie inspiriert ist, also dass Gott Menschen benutzt hat, die in der Abhängigkeit von ihm gelebt haben, um seine Gedanken unter seiner Leitung aufschreiben zu lassen? Alles das sind Grundsatzfragen, die wir klären müssen. Der Zweifel, das Infragestellen von Gottes Aussagen, ist die Ursünde. Ich las in einem Standardwerk für Theologiestudenten, ich zitiere, Ausgangspunkt wissenschaftlicher Arbeit am Bibeltext ist ganz allgemein gesprochen der Zweifel. Und das merken wir bis hinein in die Schule, dass die Kinder trainiert werden, wenn sie biblische Aussagen lesen, Fragezeichen zu setzen, in Frage zu stellen. Sollte das denn heute noch gültig sein? Und das finden wir auf der ganzen Front. Das finden wir auch in Aussagen zu Aussagen des Neuen Testamentes. Ich habe mich jetzt noch mal gefragt, wieso stellen wir eigentlich in Frage, was Paulus in seinen Gemeindebriefen sagt? Zu ethischen Fragen, zur Stellung von Mann und Frau. Da heißt es dann, ja, das kann man heute nicht mehr so sehen. Sind wir denn so naiv? Was waren das denn für Zeiten, wo Paulus lebte? Da war das Thema Homosexualität, Freizügigkeit, Prostitution an der Tagesordnung. Und deshalb sagt Paulus da auch, ich schäme mich des Evangeliums nicht. Der war noch mit ganz anderen Problemen beschäftigt als wir heute. Wir sagen immer, heute haben sich die Zeiten verändert. Die haben sich überhaupt nicht verändert. Die haben sich zunächst mal zum Positiven verändert. Die Zeiten des Paulus waren viel, viel schlimmer. Viel, viel abartiger. Da hatten die Obersten ihre Knaben, mit denen sie ins Bett gingen. Deshalb sagt Paulus ja, ihr wart einst Knabenschänder. Das ist ja alles nichts Neues unter der Sonne, was sich heute entfaltet. Merken wir etwas? Die Bibel ist Gottes Wort und sie ist, und der Luther hat das so schön mal gesagt, die drei Zs, sie ist zeitlos, zutreffend und zuverlässig. Die Bibel ist absolut zuverlässig. Darauf kannst du dich verlassen. Und ich sage, die Ursünde ist das Infragestellen von Gottes Wort. Die Kritik an der Bibel ist das alte Schlangengift, was das Verhältnis zu Gott verdirbt und auch untereinander das Verhältnis kaputt macht. Als ich das Buch von Ulrich Pazani las, Kirche, was nun? Da schreibt er, das Krebsgeschwür der Kirche ist die Bibelkritik. Das Krebsgeschwür der Kirche ist die Bibelkritik. Und wir müssen immer wissen, dass bis ins 19. Jahrhundert, wo diese kritischen Gedanken ja aufkamen, vieles einfach klar war und vieles überhaupt nicht in Frage gestellt wurde. Da hätte man nie 1. Mose 1 bis 11, was ja am stärksten dann angegriffen wurde, diese Urgeschichte in Frage gestellt. Das hat man einfach als Gottes Wort, als historisches Ereignis angenommen. Und von daher sollten wir uns immer wieder neu dankbar daran erinnern, dass Gott uns sein Wort gegeben hat. Hat Gott wirklich gesagt? Jetzt kommt die Reaktion der Frau. Zunächst geht sie auf die Infragestellung des Teufels ein. Und jetzt merkt man irgendwie, Eva ist sich nicht so ganz sicher. Und sie fügt auf einmal etwas hinzu. Das hat Gott nämlich gar nicht gesagt, ihr sollt nicht berühren. habe das oft so karikiert, wenn ich den Kindern das erzählt habe. Eva hätte jeden Tag an den Baum gehen können, hätte die Frucht streicheln können. Ach, was bist du eine schöne Frucht. Aber essen darf ich dich nicht. Hier ist die Grenze, die Gott markiert hat. Sie durfte nicht essen. Aber Gott hat nicht gesagt, dass sie nicht berühren durfte. Das hat sie hinzugefügt. Und das zeigt mir auch, bitte, bitte, bitte die Bibel genau lesen. Am Ende lesen wir in der Offenbarung, wir sollen bitte nichts hinzufügen und wir sollen nichts hinwegnehmen. Bitte genau lesen, was da steht. Und als die Schlange merkt, dann nutzt sie die Gelegenheit, die Unsicherheit Evas, könnt vielleicht auch sagen, die Unwissenheit Evas. Und jetzt kommt's. Sie behauptet frech das Gegenteil. Gott weiß, an dem Tag, da ihr davon esst, werdet ihr sein wie er. Und zunächst sagt sie, keineswegs werdet ihr sterben. Also nachdem sie ihn Frage gestellt hat, wird frech das Gegenteil behauptet, ohne das natürlich zu beweisen. Und merken wir etwas, das ist sehr raffiniert. Sie sät letztlich Misstrauen zwischen Gott und Mensch. Der Mensch kriegt ja den Eindruck, Gott enthält uns etwas vor. Der hat noch einen Joker in der Hand. Dem sollen wir nicht in die Karten gucken. Aber jetzt habe ich die Chance, Gott in die Karten zu gucken. Denn wenn ich von der Frucht esse, dann werde ich hinter das Geheimnis kommen. Oh, das ist so raffiniert gemacht. Nun wissen wir, dass Gott ganz anders ist. Im Grunde beschreibt die Schlange ihr eigenes Wesen durch die Aussage, die sie hier macht. Und dann merken wir, wie Verführung geschieht. Der Mensch hört mehr auf den Teufel als auf Gott. Ist natürlich verlockend, so sein zu können wie Gott. Wobei mir aufgefallen ist, und ihr Lieben, auch das ist raffiniert, der Teufel sagt ja nicht, Eva, komm, iss, iss, iss. Keine Aufforderung zu essen. Sie lockt, sie weckt Neugierde. Und das ist die Raffinesse des Teufels bis heute. Und dabei stellt sie Gottes Güte, Gottes Liebe und Gottes Wahrheit in Frage. Aber sie sagt nicht, iss. Dann wäre Eva vielleicht hellhörig geworden. Wie, ich soll essen, wo Gott gesagt hat, nicht essen? Nein, sie erweckt Neugierde. Und das ist das Raffinierte an dem ganzen Prozess. Und was tut Eva? Sie sieht. Und das Auge ist das Einfallstor. Und dann wird das für sie begehrenswert, solange sie hinsieht, dann nimmt sie und isst. Und diese Schritte finden wir immer wieder in der Heiligen Schrift. Zwei der bekanntesten Beispiele, Achan, nachdem die Stadt Jericho erobert wurde, hatte Gott vorher gesagt, bitte alles, was ihr da an Schätzen findet, kommt unter den Bann, soll verbrannt werden, soll vernichtet werden. Und Achan sieht das Gold, die schönen Kleider, das weckt Begierde in seinem Innersten und dann nimmt er und das endet am Ende im Tod. Und das andere klassische Beispiel ist natürlich der berühmteste König Israels. An wen denke ich? David geht auf seiner Terrasse spazieren. Er sieht eine schöne Frau baden. Dass er die sieht und schön findet, ist keine Sünde. Aber dass er länger hinguckt und sie dann für sich besitzen will und sie holen lässt, das ist Sünde. Und dann kommt es zum Ehebruch. Und dann kommt es sogar noch zum Mord des Mannes. Und es kommt am Ende nur Tod und Chaos dabei raus. Immer das gleiche Prinzip. Das Auge als Einfallstor. Und dann weckt das Lust und Begierde im Innersten, weil wir Menschen eben verdorben sind. Und dann kommt es zum Fall. Und in dem Moment, wo Eva isst und ihrem Mann gibt und er auch isst, war die Welt nicht mehr so, wie sie war. Da hat sich alles verändert. Fasse zunächst mal zusammen. Wie sieht der Angriff Satans aus? Es wird in Frage gestellt. Gottes Wort wird in Frage gestellt. Es kommt zu Unsicherheit und Zweifel. Es wird Gottes Wort geleugnet. Und hier finden wir, und deshalb sagt Jesus später, der Teufel ist der Vater der Lüge. Wir finden hier die erste Lüge, diese freche Gegenbehauptung. Es wird eben nicht so sein, wie Gott sagt. Dann finden wir die Leugnung von Gottes Rechtschaffenheit, das sät Misstrauen. Und es werden höchste Versprechen gemacht. Und Wir sehen, wie Eva darauf reagiert. Sie sieht. Und ich habe das jetzt mal in Verbindung gebracht mit einer neutestamentlichen Stelle. Ich sage immer gerne, tiefe geistliche Wahrheiten im Neuen Testament werden wunderbar illustriert durch historische Ereignisse im Alten Testament. Sozusagen ist das Alte Testament das Bilderbuch Gottes, was Prinzipien deutlich macht. Und da schreibt Johannes von der Begierde des Fleisches, von der Begierde des natürlichen, sündigen Menschen. Sie sieht, dass der Baum gut zur Speise war. Eine Lust für die Augen. Johannes spricht auch von der Begierde der Augen und begehrenswert weise zu machen. Johannes spricht vom Hochmut des Lebens, so sein wollen wie Gott. Sie nimmt und isst und sie gibt Adam. Und da lesen wir, da wurden ihre beiden Augen aufgetan. Und sie erkannten, dass sie nackt waren. Und sie hefteten Feigenblätter zusammen und machten sich Schurze und sie hörten die Stimme Gottes des Herrn, der im Garten wandelte bei der Kühle des Tages. Da versteckte sich der Mensch und seine Frau vor dem Angesicht Gottes des Herrn mitten zwischen den Bäumen. Auf einmal, als die Sünde in die Welt kommt, wird auch das Schamgefühl geweckt beim Menschen, das latent vorhanden war. Und ich sage immer gerne, das Schamgefühl ist ein Schutzmechanismus, der aufklappte in dem Moment, wo der Mensch in Sünde fiel. Und Gott macht sich ja nicht lustig, dass sie sich verstecken und jetzt Feigenblätter vor die Genitalien halten. Er sagt ja nicht, kommt mal wieder raus und lauft weiter nackt rum, sondern er akzeptiert das. Und das Schamgefühl schützt den Menschen. Es gibt ja sogenannte FKK-Eltern, die wundern sich dann, wenn ihre Sprösslinge so im ersten Schuljahralter sind, auf einmal nicht mehr nackt am Strand rumlaufen wollen und meinen, sie hätten was falsch gemacht. Da sage ich immer, ihr habt alles richtig gemacht. Das Schamgefühl wird wach. Und das ist der letzte Schutz des Menschen, um den Intimbereich zu schützen. Und dieser Intimbereich, der gehört ausschließlich in die Ehe und nicht in die Öffentlichkeit. Das Schamgefühl hat Gott dem Menschen mit auf die Lebensreise gegeben, damit er in der gefallenen Schöpfung zurechtkommt. Und er unterstützt das. Er unterschreibt das. Er macht dem Menschen noch Kleider. Und deshalb sollten wir uns auch da immer wieder besinnen auf die biblischen Grundlagen. Aber ich sehe hier noch weitere Grundsätze. Ich glaube, ich habe das mal gelesen bei dem dänischen Philosoph Søren Kierkegaard. Angst ist der Schwindel der Freiheit. Dem Menschen wird größte Freiheit versprochen. Du wirst sein wie Gott. Und es endet buchstäblich in nackter Angst. Angst ist der Schwindel der Freiheit. Wenn falsche Freiheiten versprochen werden, endet das immer im Chaos und in der Angst. Und auf der anderen Seite sehen wir einen weiteren Grundsatz. Die Ursache aller Ängste ist der Zweifel an der Wahrheit des Wortes Gottes. Jetzt müssen wir natürlich vorsichtig sein. Sollte jemand hier vielleicht sitzen mit neurotischen Ängsten? Das hat natürlich teilweise ganz andere Ursachen und ist viel komplexer. Aber ich möchte auf was anderes hinaus und ich hoffe, dass wir das verstehen. Die Tatsache, dass es überhaupt Angst gibt, ist hierauf zurückzuführen. Hier ist die Wurzel aller Ängste. Und das sagt der Kierkegaard übrigens auch. Die Ursache aller Ängste ist der Zweifel. Hier ist die Wurzel, dass es überhaupt in der Menschheitsgeschichte Angst gibt. Wenn jetzt Menschen heute persönlich Angst haben, hat das vielschichtige Ursachen. Und das dürfen wir nicht so abtun und sagen, ja, du zweifelst an der Liebe Gottes. Das wäre total verkehrt. Und deshalb sage ich das auch so deutlich. Aber dass es überhaupt Angst gibt in der Menschheitsgeschichte, hat hier die Ursache. Also es ist schon eine sehr wichtige Begebenheit. Und ich habe mal aus unserem Unterrichtsmaterial Biblische Lehre für junge Leute, ich glaube, ihr setzt das auch hier in der Gemeinde ein für den Bibelunterricht, eine Grafik mitgebracht. Ich hoffe, man kann die einigermaßen sehen. Die zeigt, welche Folgen der Sündenfall hat. Zunächst wird natürlich das Verhältnis Mensch-Gott gestört. Der Verlust der unmittelbaren Gottesbeziehung. Gott hat gesagt, des Tages, da ihr davon esst, werdet ihr sterben. Jetzt wirst du vielleicht sagen, ja, hallo, Adam hat ja noch ein paar hundert Jahre weitergelebt. Sterben, Tod in der Bibel ist nie aufhörende Existenz, sondern Tod ist immer Trennung. Und seit dem Sündenfall ist der Mensch geistlich tot, getrennt von Gott. Und in dem Sinne ist der Mensch gestorben, geistlich tot. Wir merken aber auch, dass das Verhältnis untereinander getrübt ist. Einer schiebt die Schuld auf den anderen. Es gibt die erste Ehekrise. Und es gibt auch sehr bald, das werden wir morgen ja sehen, den ersten Mord in der ersten Familie. Also auch das Verhältnis Mensch-Mensch ist gestört. Und auch, und das ist auch eine Antwort auf die gesamten Naturkatastrophen unserer Welt, auch das Verhältnis Mensch-Natur ist gestört. Deshalb die Welt zu verbessern, die Welt zu ändern, in dem Sinne, wie das teilweise auch von bestimmten Aktivisten gefordert wird, das wird nicht so leicht möglich sein und bei einigen Punkten überhaupt nicht möglich sein. Denn seitdem es den Sündenfall gibt, bedroht die Natur den Menschen. Naturkatastrophen, Vulkanausbrüche, Stürme, Hurricanes und was weiß ich alles. Wilde Tiere. Du kannst nicht mehr den Löwen einfach so kraulen, wie Adam das konnte. Und seitdem bedroht auch der Mensch die Natur. Und das, was wir gestern hörten, dass der Mensch die Natur verwalten soll, dass der Mensch die Natur pflegen soll, das ist alles aus dem Ruder gelaufen. Und deshalb sagt Paulus ja auch in diesem wichtigsten Kapitel, wo die geistlichen Dimensionen deutlich werden, Römer 8, die ganze Schöpfung seufzt unter der Sünde. Also alles ist durch den Sündenfall durcheinander geraten. Und deshalb sagte ich, das ist die Erklärung für alles Chaos in dieser Welt. Das Verhältnis Gott-Mensch, das Verhältnis Mensch-Mensch. Seitdem haben die Römer recht. Es gibt ein Sprichwort, homo homini lupus est, der Mensch ist des Menschen Wolf. Der Mensch macht sich gegenseitig kaputt, zerfleischt sich, bekriegt sich, zerbombt sich. Es ist alles letztlich Ursache der Sünde. Und deshalb halte ich es auch für wichtig, dass wir uns mal fragen, was ist denn überhaupt Sünde? Ich habe das ja so oft schon gehört, wenn ich mit Menschen im Gespräch bin. Dann kommt die feine Dame vom Kaffeeklatsch und sagt, ja, ich habe wieder ein paar Sahnetörtchen zu viel gegessen, ich habe gesündigt. Dann sage ich immer gerne, liebe Frau, das ist keine Sünde, das ist einfach Dummheit. Das hat aber mit Sünde nichts zu tun. Also Sünde ist ja viel mehr, ist ja was ganz anderes. Und wenn wir mal bei dem Text bleiben, Sünde ist zunächst mal ungehorsam gegenüber Gott. Gott sagt, was ich zu tun habe und wenn ich das nicht tue, sündige ich. Übertrete also ein Gesetz Gottes. Das ist erstmal Sünde. Aber Sünde ist nicht nur die einzelne Tat. Deshalb spricht die Bibel von Sünden, von denen wir Vergebung erfahren müssen, sondern auch von Sünde. Seit dem Sündenfall ist die Sünde ein Zustand, aus dem wir erlöst werden müssen. Ich habe den Kindern das gerne so erzählt, die Sünde ist wie... Oder seit dem Sündenfall steckt der Mensch in einem tiefen Sumpf, im Sumpf der Sünde. Und aus diesem Sumpf kommt er alleine nicht raus. Und je mehr er sich abstrampelt mit eigener Kraft, wie der alte Münchhausen sich am Schopf da rauszuziehen, desto tiefer sinkt er. Sünde ist ein Zustand. Deshalb spricht Paulus auch, und das ist eine hochinteressante Stelle, Kolosser 1, dass wir in Jesus Christus Vergebung und Erlösung haben. Seit diesem Zeitpunkt braucht der Mensch einen Erlöser, einen, der ihn befreit aus dem Zustand der Sünde, aus dem Sumpf rauszieht, selber nicht im Sumpf drinsteckt, sondern auf festem Boden steht und ihn rauszieht. Und deshalb sehnt sich der Mensch auch nach einem Erlöser. Wir finden ja, da komme ich gleich noch zu, bei jedem Menschen irgendwie auch unbewusst das Bemühen, die Gottheit zufriedenzustellen, weil er merkt, ich bin in einem Zustand, der nicht zu Gott passt. Und das haben wir vorhin gehört, der Lohn der Sünde ist der Tod. Die Folge ist Trennung, Trennung von Gott. Und das ist hier mit Tod gemeint. Natürlich ist dadurch auch der andere Tod in den Topf gekommen. Die Trennung der Persönlichkeit vom Körper, das ist der Tod, mit dem wir uns hier auf Erden beschäftigen, wenn wir jemanden ins Grab legen. Und dann kennt die Bibel auch noch einen ewigen Tod, die endgültige Trennung von Gott. Und Sünde ist auch, und das erkläre ich gerne meinen lieben Mitbewohnern unseres Dorfes, ganz liebe Menschen, die wirklich im Sinne von Goethes Aussage edel, hilfreich und gut sind, die vorbildlich leben, die zu Recht manchmal sagen können, was der will in der Gemeinde gehen, wenn ich sehe, was der an Schwarzarbeit macht, wie will der denn in der Gemeinde vor Gott bestehen, wenn ich sehe, wie der sich verhält, wie der die nachbarschaftlichen Dinge pflegt und sich um nichts kümmert im Dorf, höre ich alles. Und dann sage ich immer, ich weiß, dass du ein guter Mensch bist. Aber sieh mal, wir haben einen Fußballverein, den TSV Steinbach. Das ist der einzige Fußballverein in der ganzen Bundesrepublik, der mit weniger als 1000 Einwohnern in der Bundesliga spielt, also in der vierten Regionalliga Südwest. Aber das gibt's nirgends sonst. Wir haben nur 900 Einwohner und spielen in der Bundesliga. Und wir kaufen jetzt einen neuen Spieler ein. Wir haben natürlich als Regionalliga-Mannschaft nur bezahlte Profis. Wir kaufen jetzt einen neuen Mann ein und der spielt super. Wir sind als Vereinsmitglieder begeistert, wie der flanken kann. Der hat nur eine Macke. Der schießt immer ins eigene Tor. Das macht er einmal und dann ist er wieder weg vom Fenster. Und genau das ist der moderne Mensch. Der Mensch, der edel, hilfreich und gut ist. Der wirklich vorbildlich lebt. Er schießt am Ziel vorbei. Denn jeder Mensch muss irgendwann die Frage stellen, was hat Gott denn mit mir vor? Ich muss mich doch meinem Schöpfer gegenüber verantworten. Deshalb Sünde ist auch Zielverfehlung. Hamartia. Und das kann man sehr schön erklären, dass man sagt, ja, du schießt ins eigene Tor. Du schießt laufend Eigentor. Du tust viele gute Werke, aber die retten dich nicht. Und deshalb wollen wir jetzt mal sehen, was ist denn die Lösung aus diesem Dilemma? Und da bin ich immer wieder fasziniert, wenn ich dann das lese in 1. Mose 3, Vers 9. Aber beantworten wir mal vorher noch die Frage, weil ich glaube, die wird auch immer wieder gestellt. Eigentlich könnte man ja sagen, was ist das für eine Story? Da sündigen zwei Menschen und in der Folge müssen alle Menschen unter dieser Sünde leiden. Was ist das für ein Gott? Und da muss ich einfach sagen, ja, das ist so, wie es ist, aber Gott ist ganz anders. Sieh mal, Gott wird dich nie dafür verantwortlich machen, dass Adam und Eva gesündigt haben. Und deshalb, Gott ist absolut gerecht. Deshalb hat Gott auch gleich von sich heraus einen Ausweg gezeigt. Und wenn du diesen Ausweg gehst, kommst du aus dem Dilemma raus. Wenn du natürlich sagst, das ist mir alles egal, ich glaube das sowieso nicht und das, was Gott mir anbietet, das schlage ich in den Wind. Dann wirst du natürlich dafür verantwortlich gemacht, aber nicht, weil Adam und Eva gesündigt haben, sondern weil du Gottes Angebot nicht angenommen hast. Und jetzt gucken wir uns mal an, was Gott anbietet. Gott ist der, der die Menschen ruft. Und das finde ich so herrlich, wunderbar, so mutmachend, so hoffnungsvoll, nachdem der Mensch in Sünde gefallen ist. Gott, der Herr, rief den Menschen und sprach, wo bist du? Adam, wo bist du? Mensch, wo bist du? Und dieser Ruf klingt seit Tausenden von Jahren durchs Universum. Wo bist du? Und er ruft auch heute, wo bist du? Er ruft die, die an den Bildschirmen sitzen, wo bist du? Gott tut immer den ersten Schritt. Und das ist schon ein Hinweis auf den Zauberbegriff der Bibel, der allen Religionen dieser Welt fremd ist. Und dieser Zauberbegriff heißt Gnade. Gnade. Gott kommt uns entgegen. Gott tut den ersten Schritt. Und Gott kündigt sofort eine Lösung an. Er sagt, ich werde Feindschaft setzen zwischen dir und der Frau, zwischen deinem Samen und ihrem Samen. Übrigens hier schon ein deutlicher Hinweis auf die Jungfrauengeburt. Und dann, er wird dir den Kopf zermalmen. Und du wirst ihm die Ferse zermalmen. Das ist das Gericht über den Teufel. Und das ist ein Hinweis auf den kommenden Erlöser. Und deshalb sagte ich gestern schon, wenn es um den Inhalt der Bibel geht, die Bibel hat drei Themen. Schöpfung und seit diesem Brotevangelium, 1. Mose 3, 15, hat es nur noch ein Thema, Erlösung. Gott kündigt den Erlöser an und zeigt dem Menschen, dass er erlösungsbedürftig ist. Und die Sehnsucht nach dem Erlöser, die spürt man, wenn man das Alte Testament liest. Und wie sich alles zuspitzt auf den kommenden Erlöser. Wir würden heute sagen, es spitzt sich alles zu auf Weihnachten. Jesus kommt in diese Welt. Und dann kommt der Höhepunkt,

sagen. Ich habe vorhin gesagt, der Hinweis oder die Tatsache, dass Gott dem Menschen dieses Gebot gegeben hat, zeigt uns, dass Gott wirklich Liebe ist. Aber nachdem der Mensch in die eigene Richtung lief, hat Gott ihn nicht allein gelassen, sondern er setzt seiner Liebe sozusagen die Krone auf und kündigt den Erlöser an, Jesus Christus. Das ist gute Botschaft. Das ist Evangelium. Und hier finden wir wieder das Prinzip, was wir jetzt in jedem Vortrag gefunden haben. Wir beschäftigen uns mit den ersten Blättern der Bibel, mit dem ersten Fall des Menschen. Und wo landen wir? Bei Jesus. Er ist die Antwort. Er ist die Lösung. Und ich will das Prinzip nochmal deutlich machen an zwei ganz einfachen Grafiken. Die Tatsache, dass diese Begebenheit stimmt, wird auch dadurch unterstrichen, durch eine andere Tatsache, dass es kein Volk auf dieser Welt ohne Religion gibt. Religion kommt von den zwei lateinischen Vokabeln re und ligare. Re, zurück, ligare, verbinden. Der Mensch sucht eine Rückverbindung zu Gott. Und jede Religion hat damit zu tun, dass der Mensch Leistung bringen muss, um die Gottheit zufriedenzustellen. Das ist das Grundprinzip. Sagst du vielleicht, ja, der Buddhismus, da kann man sich doch einfach fallen lassen. Hallo, lies mal den Pfad der Gerechtigkeit. Da merkst du, was der Mensch für unter Druck gerät. Ich habe hier 5 Pfeile hingemalt, das ist natürlich typisch für die Religion, mit der wir uns am intensivsten in unserem christlichen Land beschäftigen müssen. Das ist der Islam, der aus meiner Sicht nicht zu Deutschland gehört, sondern die Muslime gehören zu Deutschland. Und ich sage immer, wenn Politiker sagen, der Islam gehört zu Deutschland, habt ihr eigentlich je den Koran gelesen? Ich habe den Koran gelesen. Lies mal den Koran. Das ist so was anderes als die Bibel. Das gibt's überhaupt nicht. Jeder sollte mal den Koran lesen. Dann werden ihm Augen offen gehen. So, im Islam gibt es 5 Dinge, die der Muslim erfüllen muss. Er muss 5-mal am Tag Richtung Mekka beten, er muss Almosen geben, er muss Allah bekennen, er muss den Ramadan halten, zu dem jetzt gerade einige Politiker gratuliert haben, das habt ihr vielleicht gelesen. Er muss den Ramadan halten und er muss, wenn es das Portemonnaie erlaubt, einmal im Leben auf die Hadsch nach Mekka und Medina, also auf die große Pilgerfahrt. Ein lieber Bekannter kam von der Pilgerfahrt zurück und ich fragte ihn, na, wirst du denn jetzt im Paradies sein? Du hast ja alles erfüllt. Und diese Leute sind so tief fromm, vorbildlich. Als sie bei uns zum Kaffee trinken waren, da war gerade Gebetszeit, da hat die Frau gefragt, darf ich meinen Teppich ausrollen und bei euch im Wohnzimmer Richtung Mekka beten? Ich so, überhaupt kein Problem, bete ruhig. Also richtig fromm, das würden wir Christen nicht machen. So fromm, vorbildlich fromm. Naja, ich fragte ihn, kommst du denn jetzt ins Paradies? Du hast doch alles erfüllt, alle 5 Dinge, du machst alles richtig. Dann zuckte er so mit den Schultern und sagte, Allah will, was immer er will. Ein religiöser Mensch weiß nie, ob er genug getan hat, damit die Gottheit mit ihm zufrieden ist. Und deshalb gebe ich Karl Marx recht, wenn er in seinem Buch zur Kritik der Hegelschen Rechtsphilosophie schreibt, Religion ist das Opium des Volkes. Religion ist ein Betäubungsmittel eines belasteten Gewissens. Und Betäubungsmittel, das weiß jeder Arzt, jede Zahnarzthelferin, wenn jemand kaputten Zahn, entzündeten Zahn hat, da nutzt kein Betäubungsmittel auf Dauer. Der Zahn muss raus. Der Entzündungsherd muss weg. Religion ist ein Betäubungsmittel, aber kein Heilmittel. Heilmittel allein ist das Evangelium. Denn das Evangelium zeigt mir, ich kann mir gar nicht helfen. Ich kann gar keine guten Werke tun, um die Gottheit zufriedenzustellen. Ich stecke im Sumpf und je mehr ich mich bemühe, desto tiefer sinke ich. Und deshalb ist diese Grafik so wichtig. Evangelium ist das Gegenteil von Religion. Natürlich kannst du jetzt sagen, ja, aber es gibt doch auch eine christliche Religion. Ja, das stimmt. Man hat sehr bald aus dem befreienden Evangelium eine Religion gemacht, indem man Menschen ins Zentrum stellte, indem man menschliche Vorschriften installierte, indem man Heiligenstätten geschaffen hat, und Vorschriften und gute Werke und meinte, der Mensch könne, wie hat der Tetzel das gesungen, wenn die Münze im Kasten klingt, die Seele in den Himmel springt. Das ist Religion, christliche Religion. Das ist wahrscheinlich die größte Verführung für unsere westliche Welt.
Evangelium hat

0: immer zu tun mit Gnade. Und das ist ja das, was Martin Luther und andere Reformatoren erkannt haben, als sie den Römerbrief lasen. Sola fide, allein der Glaube, sola gratia, allein die Gnade, solus Christus, alleine Jesus Christus. Und diese Botschaft finde ich allein in der Bibel, sola scriptura und soli Deo gloria, allein Gott die Ehre. Diese fünf Grundsätze der Reformation zeigen uns, was Evangelium ist, beziehungsweise was für uns Menschen nötig ist. Nimm die Gnade an. Vertraue Gott, das nennt man Glauben. Vertraue ihm, dass er die Lösung geschaffen hat in Jesus Christus. In allen Religionen wollen Menschen Götter werden, aber nur ein Gott wurde Mensch und kam zu uns. Und das ist Jesus Christus, der Sohn Gottes. Das ist die Lösung. Zum Schluss möchte ich einfach mal, dass wir zusammenfassen und vergleichen den ersten Adam und Jesus, der von Paulus der zweite Adam genannt wird, der das Problem gelöst hat. Der erste Adam erliegt der Verführung, der zweite Adam widersteht ihr, denn der Teufel hat genau wie im Paradies auch versucht, Jesus zu Fall zu bringen, hat ihm alle Reiche der Welt angeboten, nur wenn Jesus bereit ist, vor ihm mal niederzufallen. Der erste Adam übertritt Gottes Gebot, der zweite Adam gehorcht ihm bis in den Tod. Lies diesen herrlichen Christus-Hymnus in Philipper 2, dass Jesus alle Rechte aufgab. Er wurde Mensch. Und ich sage immer gerne, Jesus wurde, was er nie zuvor war, Mensch. Und er blieb, was er immer war, Gott. Durch den ersten Adam kommt die Sünde in die Welt. Der zweite Adam nimmt die Sünde auf sich. Paulus sagt sogar, er wurde zur Sünde gemacht. Er hat alle Schuld der Welt auf sich genommen. Er, der nie was Böses getan hat. Und ist ja interessant, wenn man die Kreuzigungsberichte liest. Da stehen die Menschen unterm Kreuz und sagen, anderen hat er geholfen. Er kriegt also unterm Kreuz noch das Zeugnis, dass er nur Gutes getan hat. Jetzt helfe er sich selbst. Durch den ersten Adam kommt der Tod in die Welt. Der zweite Adam löst das Problem. Wir lesen von der Auferstehung aus den Toten, von wahrem Leben. Der erste Adam löst die Lawine des Leidens aus. Hier finden wir auch die Ursache, wieso es überhaupt Leid und Tod und Schmerz und Tränen, Krieg in dieser Welt gibt. Der erste Adam löst die Lawine aus, der zweite Adam leidet selbst und zeigt den Ausweg. Denn nur ein Gott, der leidet, kann auch wirklich trösten. Kreuz von Golgatha. Nur ein Gott, der leidet, kann den Ausweg aus dem Leid zeigen. In dem ersten Adam müssen alle sterben. In Christus werden alle leben. Und deshalb sagt auch Albert Einstein mal, es gibt wirklich nur eine Stelle in der Welt, wo wir kein Dunkel sehen. Das ist der Person Jesu Christi. In ihm hat sich Gott am deutlichsten vor uns hingestellt. Wer zu Gott kommen will, kommt an Jesus nicht vorbei. Wer Gott, den Vater, erleben will, braucht Jesus. Der Jesus hat ja nun sehr markante Aussagen gemacht und hat die Dinge mit ganz wenigen Worten auf den Punkt gebracht. Und eine der weitreichendsten Aussagen im Zusammenhang mit dieser Begebenheit von heute Abend ist das Ich-Bin-Wort, was wir in Johannes 14 finden. Ich bin der Weg, die Wahrheit und das Leben. Niemand kommt zum Vater, denn durch mich. In diesem Ich-Bin-Wort erwähnt er nämlich gleich drei Dinge, die wir durch den ersten Adam verloren haben. Den Zugang zu Gott. Und er sagt nicht nur, ich zeige euch jetzt einen neuen Weg. Ich bringe euch eine Religion. Nein, er sagt, ich bin der Weg. Religionen werfen immer wieder neue, bange Fragen auf. Jesus selber ist die Antwort. Er ist die Antwort. Ich bin der Weg in Person. Durch den ersten Adam haben wir die wahre Gotteserkenntnis verloren. Und Jesus sagt, ich bin die Wahrheit in Person. Durch den ersten Adam haben wir das Leben verloren. Und Jesus sagt, ich bin das Leben in Person. Deshalb, wer zu Gott kommen will, muss zu Jesus kommen. Nur im Sohn haben wir Zugang zu ihm. Deshalb sagt Paulus aus, es gibt nur einen Mittler, einen, der die Brücke baut, der die Brücke selber ist zwischen Gott und Mensch. Und das ist Jesus Christus, der Sohn Gottes. Und ihm wollen wir alle Ehre geben. Zu ihm möchte ich gerne einladen, dass wir eine persönliche Beziehung zu ihm bekommen. Und dann werden wir das ganze Dilemma, in dem wir Menschen stecken, aus einer anderen Perspektive betrachten und haben dann auch über den Tod Hoffnung. Hoffnung über den Tod hinaus, lebendige Hoffnung in Jesus Christus, dem Sohn Gottes, der nämlich nicht nur am Kreuz gestorben, sondern auferstanden ist und lebt, gen Himmel gefahren ist, den Feiertag nehmen wir jetzt alle gerne an, der bald kommt, ja? Himmelfahrt. Und da hat Jesus sich nicht enttäuscht zurückgezogen aus dieser Welt. Er hat erfüllt, für ihn war wirklich Vatertag. Für ihn war wirklich Vatertag. Denn er wusste, der Vater hat das Werk angenommen. Und er ist nicht untätig beim Vater im Himmel. Er sieht dich heute Abend hier. Und er kommt wieder und wird alle seine Leute zu sich holen. Diese Welt hat keine Zukunft. Aber Zukunft haben wir in Jesus Christus, dem wiederkommenden Herrn. Und deshalb ende ich, wie wir oft in Israel gehört haben, mit diesem Wort Maranatha.
1: Sie hörten Hartmut Jäger in einem Vortragsmitschnitt.

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1: Ich bin Felix Becker. Die Weltgesundheitsorganisation hat wegen eines Ebola-Ausbruchs in Zentralafrika eine internationale Gesundheitsnotlage ausgerufen.
2: Hintergrund sind mehrere bestätigte Infektionen in der Demokratischen Republik Kongo und Uganda. 80 Menschen sind dort bislang an dem Virus gestorben. Mit dem Schritt sollen laut WHO die Nachbarländer in erhöhte Alarmbereitschaft versetzt und internationale Unterstützer mobilisiert werden. Gegen die grassierende Ebola-Virus-Variante gibt es aber weder einen Impfstoff noch eine spezifische Behandlung. Ulrike Klein, Redaktion.
1: Nachdem im italienischen Modena ein Mann mit einem Auto in eine Gruppe von Menschen gefahren ist, haben die Behörden weitere Details bekannt gegeben.
3: Demnach ist unter den Schwerverletzten auch eine deutsche Touristin. Insgesamt gäbe es 8 Verletzte, 4 davon schwer, so der Bürgermeister der norditalienischen Stadt. Der mutmaßliche Täter, ein etwa 30 Jahre alter Mann, wurde festgenommen. Timo Wiesner, Redaktion.
1: In London sind bei einer Großkundgebung eines rechtsextremen Aktivisten zehntausende Menschen durch die Straßen gezogen. Parallel dazu fand eine pro-palästinensische und gegen Rassismus gerichtete Demonstration statt, an der sich mehrere tausend Menschen beteiligten. Die Londoner Polizei war mit einem Großaufgebot von etwa 4000 Kräften vor Ort, um die rivalisierenden Protestzüge voneinander zu trennen. Die Behörde sprach von einem der größten derartigen Einsätze seit Jahren. Deutschland liegt in einer internationalen Studie von UNICEF zum Wohlbefinden von Kindern nur auf Platz 25 von 37 wohlhabenden Ländern. Das UN-Kinderhilfswerk erklärte, Deutschland bleibe damit deutlich hinter seinen Möglichkeiten zurück. Bewertet wurden unter anderem Gesundheit, Bildung und Lebenszufriedenheit von Kindern und Jugendlichen. Die Spitzenplätze belegten die Niederlande, Dänemark und Frankreich. Auch Rumänien und Ungarn schneiden besser ab als Deutschland. Bulgarien hat den 70. Eurovision Song Contest gewonnen. Die 27-jährige Sängerin Dara erhielt am Abend in Wien für ihren Partyhit Bangaranga die mit Abstand meisten Punkte. Für Deutschland gab es erneut ein enttäuschendes Ergebnis. Sängerin Sarah Engels landete mit ihrem Lied Fire auf dem drittletzten Platz.
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1: Die aktuellen Temperaturen: Köln, Bonn 12 Grad, ebenso auch in Hamburg, Bremen 11, Berlin 16, Dresden 15, Frankfurt am Main 14, Stuttgart 15, München 13, Erfurt 14 und Münster 12 Grad. Heute meist heiter bis wolkig, im Osten und Süden länger freundlich. Im Westen und Nordwesten zeitweise mehr Wolken und etwas Regen, Höchstwerte bis 19 Grad. Die Aussichten: morgen wechselnd bis stark bewölkt, von Westen her kommen Schauer auf, vereinzelt gibt es auch Gewitter. Im Osten und Südosten trotz einiger Wolken längere sonnige Abschnitte. Temperaturen bis 21 Grad.
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1: Sonntag, 17. Mai. Tag der Informationsgesellschaft. Im Anfang war das Wort, und das Wort war bei Gott, und Gott war das Wort. Alle Dinge sind durch dasselbe gemacht, und ohne dasselbe ist nichts gemacht, was gemacht ist. Johannes 1, Verse 1 und 3. Kein Leben ohne Information. In der Wissenschaft argumentiert man mit Theorien, Hypothesen und Naturgesetzen, wobei letztere die höchste Aussagekraft besitzen. Weil Naturgesetze keine Ausnahme kennen, sind sie für jeden Anwendungsfall gültig. Früher gab es Erfinder und Tüftler, die eine Maschine bauen wollten, die ohne Energiezufuhr ständig von selbst laufen sollte, das sogenannte Perpetuum mobile. Diese Forscher haben viel Zeit, Gedanken und Geld investiert, doch ihre Maschinen funktionierten nur in ihren Köpfen, jedoch nie in der Realität. Nach Kenntnis der Naturgesetze versucht heute niemand mehr, eine solche Maschine zu erfinden. Diese Beobachtung zeigt, dass in unserer beobachtbaren Umwelt alles auf Ursache und Wirkung beruht. So ist es auch bei den lebenden Organismen wie uns Menschen. Die Baupläne aller Individuen sowie die Vorgänge in den Zellen laufen informationsgesteuert ab. Ohne Information würde nichts mehr funktionieren. Kein Herz könnte schlagen, kein Vogel fliegen, kein Blatt wachsen und kein Pferd laufen. Unsere Welt wäre ein absolut totes System. Für das Gedankensystem Evolution bräuchte es demnach die Möglichkeit, dass durch Zufallsprozesse Information von allein entstehen kann. Nach einem Naturgesetz der Information ist das aber unmöglich. Universelle Information kann nur von einem intelligenten Sender erzeugt werden. Jede Information in den Lebewesen benötigt darum eine intelligente Quelle, und das ist der Schöpfer. Da es diesen nach der Evolutionslehre jedoch nicht geben darf, erweist sich der Darwinismus als ein Perpetuum mobile der Information, also als eine nicht funktionierende Theorie zur Herkunft des Lebens. So sind wir gut beraten, an Jesus, den Urheber der gesamten Schöpfung einschließlich der Information in den Lebewesen, zu glauben. Die Frage zum Nachdenken: Welcher Quelle glauben Sie? Der Tipp fürs Leben: Jesus ist der Ursprung allen Lebens. Die tägliche Bibellese: Kolosser 1, Verse 15 bis 20. Er ist das Bild des unsichtbaren Gottes, der Erstgeborene aller Schöpfung. Denn in ihm ist alles in den Himmeln und auf der Erde geschaffen worden, das Sichtbare und das Unsichtbare, es seien Throne oder Herrschaften oder Gewalten oder Mächte, alles ist durch ihn und zu ihm hingeschaffen worden. Und er ist vor allem, und alles besteht durch ihn. Und er ist das Haupt des Leibes der Gemeinde. Er ist der Anfang, der Erstgeborene aus den Toten, damit er in allem den Vorrang hat. Denn es gefiel der ganzen

0: 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Hallo und herzlich willkommen. Hören Sie nun eine Botschaft von Peter Bronslik.
1: Gottes Liebe, Medizin für harte Herzen. Liebe Hörerinnen, lieber Hörer, wir leben in einer Zeit, von der die Bibel sagt, dass die echte Liebe in vielen Menschen erkalten wird. Und daraus entstehen dann die vielen, vielen harten Herzen. Eine traurige Spur von Sünde und Enttäuschung, von Verletzung und Selbstsucht, von verzweifelten Menschen, die nicht mehr wissen, warum sie leben, woher sie kommen und wohin sie gehen. Sie sind hart geworden, unfähig, Liebe zu empfangen und Liebe weiterzugeben. Der Ausweg aus dieser Misere ist, dass wir wieder zurückkehren zu Gott, der die Liebe ist, und zu seinem Sohn Jesus Christus, der seine Nachfolger aufruft: Ein neues Gebot gebe ich euch, dass ihr euch untereinander liebt, wie ich euch geliebt habe, damit auch ihr einander lieb habt. Daran wird jedermann erkennen, dass ihr meine Jünger seid, wenn ihr Liebe untereinander habt. Johannes 13, Verse 34 und 35. Immer wieder erleben wir das große Wunder, dass Menschen zum Glauben an Jesus Christus kommen und dadurch ihre harten Herzen weich werden. Die Welt braucht diese Liebe. Gott ist Liebe. Drei Worte mit großer Kraft. Drei Worte, die harte Herzen aufbrechen können. Und den höchsten Beweis der Liebe Gottes zu uns Menschen finden wir im Römerbrief Kapitel 5, Vers 8. Gott aber erweist seine Liebe zu uns darin, dass Christus für uns gestorben ist, als wir noch Sünder waren. Gewaltig! Gott liebt die Welt und uns Menschen so sehr, dass er sein Allerliebstes, seinen eingeborenen Sohn, losgelassen hat und er freiwillig zu uns Menschen auf diese Welt gekommen ist. Und warum? Um unsere Sündenschuld stellvertretend für uns zu tragen. Einer musste für unsere Schuld bezahlen und sein Leben dafür opfern. Einer, der selbst völlig unschuldig und voller Liebe war. Er hat sich herabgelassen und ließ sich kreuzigen. Und in diesem Moment ging die Tür auf zu Gottes Reich und der Weg zum Himmel war offen. Seitdem können Menschen heil werden von ihrer Sündenschuld und Versöhnung erfahren. Versöhnung mit Gott und untereinander. Gott schenkt den Gläubigen seine Liebe zum Weitergeben. In der Bibel steht: Ihr Lieben, lasst uns einander lieb haben, denn die Liebe ist von Gott, und wer liebt, der ist von Gott.

geboren und kennt Gott. Wie wichtig ist es, dass wir das richtig verstehen. Mit unserer eigenen Liebe ist es nicht weit her. Wir brauchen Gottes Liebe. Sollten wir mit der eigenen Liebe unsere Mitmenschen lieben, wären wir total überfordert. So dürfen wir aber das weitergeben, was wir selbst geschenkt bekommen haben. Würde jemand zu mir sagen, schenke dem Mann dort an der Straßenecke 100 Euro. Oh, das würde mir schwerfallen. Vielleicht würde ich ihm 5 Euro schenken, aber mehr schaffe ich nicht. Ganz anders wäre es, wenn jemand zu mir käme und sagte, du, ich gebe dir 100 Euro und bitte schenk sie dem Mann dort an der Straßenecke. Ja, das wäre einfach. Aber genauso ist es mit Gottes Liebe. Er beschenkt uns mit so viel Liebe und wir sollen sie weitergeben, gerade auch an die Menschen, die uns nicht als liebenswert erscheinen. Liebe ist ein heller Wegweiser für verlorene Menschen zu Gott, weil sich Menschen nach echter Liebe, Geborgenheit und Angenommensein sehnen. Deshalb gibt der Herr Jesus uns den Auftrag, seine Liebe weiterzugeben. Da war ein junger Mann. Jeden Sonntag stand er ganz früh auf, um eine lange, beschwerliche Reise quer durch die Stadt anzutreten, damit er am Gottesdienst einer bestimmten Gemeinde teilnehmen konnte. Jemand fragte ihn, warum er sich so viel Mühe macht, da es doch auch in seiner Nähe mehrere Kirchen gibt. Er antwortete, weil ich merke, dass in dieser Gemeinde Typen wie ich geliebt werden. Ja, echte, wahre Liebe zieht Menschen zu Gott. Wie schnell fassen wir manchmal, vielleicht unbewusst, den Entschluss, bestimmte Menschen eben doch nicht zu lieben. Vielleicht, weil sie uns unsympathisch sind und wir mit ihnen Schwierigkeiten haben. Da geschah einmal Folgendes. Ein gläubiger Christ besserte mit Zement die Zufahrt zu seinem Haus aus. Der Zement war noch ganz frisch, als ein Junge aus der Nachbarschaft über den frischen Zement lief und seine Fußabdrücke hinterließ. Der Mann lief wutentbrannt dem Jungen nach und stellte ihn. Er schrie ihn an und verletzte ihn mit schlimmen Ausdrücken. Nachher sprach ihn ein Nachbar an, der auch ein Christ war. »Musstest du den Jungen so fertig machen? Hast du den Jungen denn nicht lieb?« Der wütende Mann senkte betroffen den Kopf und dachte nach. »Doch natürlich habe ich auch diesen Jungen grundsätzlich lieb. Aber ich kann ihn nicht lieb haben mit seinen beiden Füßen in meinem frischen Zement.« Nun, das hört sich vielleicht im ersten Moment vernünftig und verständlich an. Aber nein, es widerspricht Gottes Liebe. Er liebt uns Menschen nämlich so sehr, auch wenn wir mit beiden Füßen in der Sünde stecken und ihn dadurch betrüben. Natürlich liebt Gott nicht unser Versagen, aber er liebt uns trotz unseres Versagens von ganzem Herzen. Das ist Gnade. Das ist sein unverdientes Geschenk an uns. Und das wollen wir uns gut merken und auch in dieser Weise unsere Mitmenschen lieben, auch sogar den, der uns auf die Nerven geht, der unfreundlich ist und den ich überhaupt nicht leiden kann. Es kommt auch überhaupt nicht darauf an, ob wir in unseren Herzen warme Gefühle der Liebe haben. Echte Liebe ist immer eine Entscheidung, die ich treffe. Ich kann beten, ich will ihn lieb haben, weil ich weiß, dass Gott ihn auch lieb hat. Herr, hilf mir, gerade auch diesen Menschen zu lieben und ihm zu zeigen, dass du ein Gott der Liebe bist. Liebe ist viel, viel mehr als nur ein Gefühl. Liebe ist der Entschluss, einen Menschen Gutes zu tun, ganz egal, ob er das unserer Meinung nach verdient hat oder nicht. Jesus Christus hat es uns vorgemacht. Als er am Kreuz hing, blickte er auf seine Feinde, die ihn misshandelt haben. Es war nichts von Wut und Ärger zu spüren, zu dem er allen Grund gehabt hätte. Er fängt sogar an zu beten. Nicht etwa darum, dass seine Feinde vernichtet werden, nein, sondern er betet in Lukas 22, Vers 34, Vater, vergib ihnen,
denn sie wissen nicht, was sie tun. Was für eine gewaltige Liebe, die sich Sorgen um das ewige Heil des Feindes macht. So ist Gott, so ist Jesus Christus, und so sollen wir sein, wenn wir an ihn glauben. Seine Liebe sollen wir weitergeben und damit ein Wegweiser sein für andere Menschen hin zu Gottes Gnade und hin zu dem ewigen Leben, das er allen anbietet. Da ist jemand, den kann ich überhaupt nicht leiden. Es fehlt nicht viel und Gefühle des Ärgers und der Abneigung steigen in mir auf. Was kann ich tun? Ich muss mich für die Liebe entscheiden. Ich frage mich, will ich diesen Menschen lieben? Ja oder nein? Ich überlege, ich habe keine positiven Gefühle für ihn. Ich frage Gott, liebst du ihn? Ja, Gott liebt ihn. So sehr hat Gott die Welt geliebt, dass er seinen eingeborenen Sohn gab. Gott will seine Liebe diesem Menschen durch mich erfahren lassen. Und darum treffe ich eine Entscheidung. Ja, Vater, ich will ihn lieben. Ich lasse mich jetzt von dir gebrauchen, diesem Menschen Gutes zu tun, ganz egal, was meine Gefühle dazu sagen. So können Ärger und Hass überwunden werden. Gottes Liebe ist die beste Medizin für harte Herzen. Unser jüngster Sohn stand vor Schulprüfungen. Er war völlig unsicher, ob er es schaffen würde oder nicht. Da sagten wir ihm, auch wenn du die Prüfung nicht schaffst, wir stehen doch hundertprozentig hinter dir, weil wir dich lieb haben. Und später verriet er uns Eltern, das hat mir damals so gut getan und das nahm mir meine ganze Angst weg. Ja, er hat die Prüfung geschafft, weil die ganze Last der Angst weg war und unsere Liebe ihm Mut und Zuversicht geschenkt hat. Gottes Liebe kann das härteste Herz zum Schmelzen bringen. Da las ich von Maximilian Kolbe. Er war im KZ und hatte viel Schlimmes erlitten. Eines Tages bestimmte der KZ-Kommandant, dass 10 Häftlinge im Hungerturm einen langsamen, qualvollen Tod erleiden sollten. Einer unter ihnen schrie herzzerreißend, »Meine arme Frau, meine armen Kinder, was soll jetzt aus ihnen werden?« Plötzlich trat ein anderer Gefangener aus den Reihen und sprach ganz leise, »Ich möchte anstelle dieses Mannes sterben.« Es war Maximilian Kolbe. Der Mann blickte Kolbe mit großer Dankbarkeit kurz in die Augen. Und dann starb Kolbe für ihn. Der Herr Jesus sagt, »Niemand hat größere Liebe als die, dass er sein Leben lässt für seine Freunde.« Echte Liebe üben bedeutet Gott sei Dank in den meisten Fällen nicht, das leibliche Leben durch meinen Tod für jemanden opfern zu müssen. Aber es bedeutet auf jeden Fall, dass mein Egoismus sterben muss. Vielleicht sagen Sie, dass Sie an Gottes Liebe nicht glauben können. Dann schauen Sie auf Jesus Christus und auf seinen freiwilligen Tod am Kreuz. Er hat sein Leben auch für Sie gelassen. Das ist seine Liebe. Bitten Sie Gott darum, dass er Ihr Inneres auch mit dieser Liebe füllt. Nehmen Sie Jesus Christus als Ihren Heiland und Erlöser an. Wir wollen beten, Herr Jesus Christus, danke dafür, dass du uns so ein gewaltiges Beispiel der Liebe Gottes gegeben hast. Wir öffnen unsere Herzen für dich und für deine Liebe. Heile du unsere hart gewordenen Herzen und lass deine Liebe durch uns zu anderen Menschen fließen. Amen.

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1: Willkommen zu Start in den Tag, ein Podcast von Rigatio. Einen schönen guten Morgen von mir, Nicola Vollkommer. Könnt ihr den Kelch trinken, den ich trinken werde, fragt Jesus seine Jünger, die schon wieder in einem Rangstreit verwickelt sind, wer von ihnen der Größte, der Geistlichste, der Fitteste, der Begabteste ist. Matthäus 20, Vers 22. Karfreitag und Ostersonntag rücken näher, liebe Zuhörer. Ich hoffe, wir können in diesen Tagen begreifen, von welchem Kelch Jesus hier spricht. Auch hier finden wir im Alten Testament Anhaltspunkte, die nicht gerade eine Seelenmassage sind. Da nahm ich den Becher aus der Hand des Herrn und ich ließ all die Nationen trinken, zu denen der Herr mich gesandt hatte, um sie zur Trümmerstätte, zum Entsetzen, zum Gezisch und zum Fluch zu machen. Das war O-Ton, Prophet Jeremia, hunderte von Jahren davor. Jeremia 25, die Verse 17 bis 18, in einer frontalen Auseinandersetzung mit dem Gericht Gottes über ein rebellisches Volk. Gott sei Dank, wir müssen nicht aus diesem Becher trinken. Jesus hat ihn getrunken, den Fluch auf sich genommen, das Entsetzen, das Gezisch, die Trümmerstätte, von denen hier die Rede ist. Schlimmeres kann man einem Menschen nicht antun, als das, was man Jesus angetan hat. Über ein unschuldiges Opfer entlädt sich die gesamte Last tausende Jahre von menschlicher Niedertracht. Er bricht unter diesem Gewicht zusammen. Der, der die Lilien kleidet, wird öffentlich ausgezogen. Dem, der Sünden vergibt, wird keine Gnade erwiesen. Der, der zum Vater einlädt, wird vom Vater verstoßen. Der, der lebendiges Wasser anbietet, schreit, ich dürste. Der, der das Licht der Welt ist, wird von Finsternis umhüllt. Das schreibe ich in meinem Buch, der Wunsch, dazu zu gehören. Er nimmt das Schicksal auf sich, das mir in meinem verlorenen Zustand zugefallen wäre. Er geht selbst den Weg, der für mich vorbestimmt war. Der Einzige, der nichts schuldet, bezahlt. Hier ist das eigentliche Wunder der Menschwerdung Gottes. Nicht die Zeichen und Wunder, sondern die Tatsache, dass Jesus alles in dieser Welt hätte haben können. Die Menschenmengen liegen ihm zu Füßen. Die Prominenz wirbt um seine Gunst. Aber das lässt ihn kalt. Er tauscht einen roten Teppich gegen einen steinigen Weg, der zu einem Foltergerät hinaufführt. Das Kreischen der begeisterten Anhänger gegen das spöttische Johlen eines hysterischen Pöbels, die Autogrammstunden gegen das hämische Schriftstück König der Juden als böser Scherz über seinen blutverschmierten Kopf gehängt. Die Mutter von zwei von Jesus Jüngern wollte, dass ihre Jungs den Ehrenposten direkt neben Jesus Thron bekommen. Rechts und links. Da gab es tatsächlich Posten, die zu haben waren. Als er aber an jenem Kreuz hing. Sie waren von zwei Kriminellen besetzt. Ja, er trank diesen Kelch des Sohnes Gottes bis zum letzten Tropfen und reichte mir einen anderen Kelch dar. Den Kelch des Heils, der mich bei jedem Abendmahl an den Preis erinnert, der für meine Seele bezahlt wurde. Ich wünsche dir ein Gefühl der dankbaren Ehrfurcht am Anfang dieses neuen Tages.

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1: Ich bin Felix Becker. Nach einem neuen Ausbruch des Ebola-Fiebers in der Demokratischen Republik Kongo bereitet die Hilfsorganisation Ärzte ohne Grenzen einen Großeinsatz vor. Nach Angaben der Gesundheitsorganisation Africa CDC gibt es derzeit über 300 Verdachtsfälle und 88 gemeldete Todesfälle. Ärzte ohne Grenzen sprach von einer äußerst besorgniserregenden Entwicklung, weil sich die Krankheit schnell über mehrere Regionen ausbreite. Zum Abschluss des Katholikentags in Würzburg hat der Vorsitzende der Deutschen Bischofskonferenz Wilmar zu mehr Einsatz für Frieden und Menschlichkeit aufgerufen.
2: Beim Gottesdienst auf dem Residenzplatz sagte Wilmar vor tausenden Teilnehmerinnen und Teilnehmern, die Kirche müsse mitten hinein in das Leid und die Krisen der Welt gehen. Er verwies dabei besonders auf die humanitäre Lage im Sudan, wo nach seinen Worten mehr als 30 Millionen Menschen auf Hilfe angewiesen seien. Der nächste Katholikentag findet 2028 in Paderborn statt. Ulrike Klein, Redaktion.
1: Bundesjustizministerin Hubig drängt auf Änderungen im Scheidungsrecht.
3: Die Bundesjustizministerin sagte, das übliche Trennungsjahr solle bei häuslicher Gewalt künftig nicht mehr verpflichtend sein. Das geltende Recht sei für Betroffene oft schwer zumutbar. Die Politikerin plant außerdem einen weiteren Gesetzentwurf zum besseren Schutz vor Gewalt. Demnach sollen betroffene Frauen künftig selbst wählen können, an welchem Familiengericht ein Verfahren geführt wird. So solle es leichter werden, einen neuen Wohnort geheim zu halten. Timo Wiesner, Redaktion.
1: Die Linke fordert von der Bundesregierung mehr Schutz für queere Menschen. Der Bundestagsabgeordnete Brückner sagte der Rheinischen Post, Übergriffe und Diskriminierung nehmen zu. Kritik äußerte Brückner auch an Bundestagspräsidentin Klöckner. Sie hatte entschieden, die Regenbogenflagge zum CSD in Berlin Ende Juli nicht auf dem Bundestag zu hissen. Zum Internationalen Tag gegen Homo-, Bi-, Inter- und Transfeindlichkeit weht die Flagge heute jedoch am Reichstagsgebäude. Deutschland liegt in einer internationalen Studie von UNICEF zum Wohlbefinden von Kindern nur auf Platz 25 von 37 wohlhabenden Ländern. Die Spitzenplätze belegten die Niederlande, Dänemark und Frankreich. Auch Rumänien und Ungarn schneiden besser ab als Deutschland.
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1: Die aktuellen Temperaturen: Köln, Bonn 12 Grad, ebenso auch in Hamburg, Bremen 11, Berlin 16, Dresden 15, Frankfurt am Main 14, Stuttgart 15, München 13, Erfurt 14 und Münster 12 Grad. Heute meist heiter bis wolkig, im Osten und Süden länger freundlich. Im Westen und Nordwesten zeitweise mehr Wolken und etwas Regen, Höchstwerte bis 19 Grad. Die Aussichten: morgen wechselnd bis stark bewölkt, von Westen her kommen Schauer auf, vereinzelt gibt es auch Gewitter. Im Osten und Südosten trotz einiger Wolken längere sonnige Abschnitte. Temperaturen bis 21 Grad.
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4: Hallo und herzlich willkommen bei den Denkanstößen. Zunächst ein wenig Musik und dann ein Vortragsmitschnitt von Lutz Schäufler mit dem Titel Überraschung. Warum lässt Gott das Gute zu?

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1: Genießen können alle Menschen nicht. Viele haben es entweder nie gelernt oder sie haben die Genuss-Kaputtmacher in ihr Leben reingelassen. Und so ein Genuss-Kaputtmacher ist zum Beispiel die Gier, sie will nur haben, kann nur raffen, aber kann nicht genießen. Oder die Angst ist auch ein Genuss-Kaputtmacher. Es ist die Angst, alles zu verlieren, was ich habe, und dann wird gekrallt und man kann es gar nicht genießen. Oder Egoismus gehört dazu. Er verteidigt sein Recht, er kämpft um seinen Besitz, und das Wort genießen ist für ihn ein Fremdwort. Wer nicht genießen kann, kann man erfahren, wird bald ungenießbar. Und selbst diejenigen, die finanziell richtig gut aufgestellt sind, können nicht automatisch auch ihren Besitz genießen. Ein Genusstipp ist in der Bibel zu finden. Dort gibt der Apostel Paulus besonders den Reichen einen Rat, wie sie zum Genuss finden können. Er schreibt, sie sollen vielmehr auf Gott hoffen, der uns mit allem Reich beschenkt, damit wir es genießen können. Wer also wirklich genießen will im Leben, der muss nicht nur Gier, Angst und Egoismus über Bord werfen, sondern auf den hoffen, der alle schönen und genussvollen Dinge im Leben schenkt. Ich möchte mal fragen, kannst du das genießen? Wir sehen zum Beispiel viele Farben. Wir können einen Sonnenuntergang, einen Sonnenaufgang bestaunen. Wir können fragen, warum besitzt unser Planet so eine große Vielfalt an Blumen? Selbst ich staune da, ich teile die Pflanzenwelt in Gänseblümchen und Nicht-Gänseblümchen, aber ich staune, dass es so viele Nicht-Gänseblümchen gibt. Auch die Landschaften sind allein in Deutschland so unterschiedlich, von der Ostsee bis zum Bodensee, von der Insel Föhr bis zum Erzgebirge. Komme ich aus dem Staunen nicht heraus, was für eine Vielfalt ich da genießen kann. Und am reich gedeckten Tisch, da kommen mir die Gedanken. Warum haben wir so viele gute Geschmacksrichtungen, so wunderbare Aromen? Oder es kommt die Frage bei der Musik. Unterschiedliche Stilrichtungen. Alles kann ich genießen. Das ist aber alles nicht notwendig, damit wir existieren können. Warum gibt es so viel Gutes? Die sinnvollste Antwort, die ich in meinem kurzen Leben bisher gefunden habe, ist die, diese schönen und genussvollen Dinge gibt es aus einem einzigen Grund. Weil der Designer dieser Welt wollte, dass wir eben nicht nur existieren, sondern dass wir diese Dinge auch alle genießen können. Dass wir das Leben auch genießen können. Der Mensch soll genießen, er soll Lebensfreude empfinden. Und diese Schönheit zeigt mir, dass Gott ein Designer ist, der unsere Welt mit ganz viel Liebe kreiert hat, damit wir eben genießen können. Das ist auch der Grund, warum ich das folgende Gebet, das in der Bibel zu finden ist, zu meinem eigenen Gebet mache. Da steht, ich danke dir dafür, dass ich wunderbar gemacht bin, wunderbar sind deine Werke, das erkennt meine Seele. Ich kann also gute Dinge erleben, ich kann genießen, ich kann Freude am Leben.

0: Leben empfinden. Und da dauert es gar nicht lange, wenn ich so ins Schwärmen komme. Da kommt die Bedenkenträger mit schmerzverzerrtem Gesicht um die Ecke und mahnen, mit deinem Dankgebet habe ich meine Bauchschmerzen, es gibt doch so viele schlimme Dinge in der Welt. Und dann kommen sie mit der Frage aller Fragen um die Ecke, warum lässt Gott das Schlimme zu? Die Frage, warum lässt Gott das Schlimme zu, begleitet mich seit Jahrzehnten. Seit über 40 Jahren arbeite ich als Musiker und seit über 20 Jahren bin ich als Missionar auf Tour. Eine Frage wurde mir jedoch noch nie gestellt. Und das ist die Frage, warum lässt Gott das Gute zu? Es ist nämlich erstaunlich, dass der Mensch nicht nur schlimme Dinge erlebt. Durch den Sündenfall hat der Mensch sich ja das Schlimme ins Leben erst reingeholt. Das war ja die Konsequenz, dass es das Schlimme dann gab. Das Leid hat Gott von Anfang an überhaupt nicht gewollt. Alles war gut, das Paradies war ein Genuss, Lebensfreude pur. Und die Sünde hat dann alles zerstört. Und seit dem Sündenfall gibt es eine großartige Überraschung. Obwohl wir alle, der Mensch, von Adam an uns von Gott abgewandt haben, tut Gott uns immer wieder Gutes. Und das Ergebnis ist, der Mensch murrt. Abraham Lincoln hat das schon mal auf den Punkt gebracht. Er hat gesagt, die Menschen murren, weil keine Rosen ohne Dornen wachsen. Warum danken sie nicht dafür, dass Gott auf dornigen Stängeln so schöne Blumen wachsen lässt? Mit den Dornen kennen wir uns bestens aus. Warum lässt Gott die Dornen zu? Warum lässt Gott das Leid zu? Merkwürdigerweise wird diese Frage sogar von Atheisten gestellt, die die Frage an jemanden stellen, den es für sie gar nicht gibt. Aber warum lässt Gott die Blüten zu? Warum lässt Gott das Gute zu? Diese Frage wird kaum gestellt. Ich bin viele tausend Kilometer im Jahr mit dem Auto unterwegs und ich bemühe mich sogar, dass ich mich an die Verkehrsregeln halte, was die Geschwindigkeit betrifft, nicht bei Rot über die Kreuzung fahren und so weiter. Manchmal fahre ich auch bei Dunkelgelb, aber warum fahre ich nicht bei Rot? Weil es Folgen hat, weil es kracht. Nun stelle sich mal jemand vor, jemand fährt bewusst bei Rot über die Kreuzung, es knallt, es kommt zum Unfall. Und ich habe noch nie davon gehört, dass jemand dem Gesetzgeber den Vorwurf gemacht hat, warum hast du das Gesetz so gemacht? Niemand hat dann der Polizei den Vorwurf gemacht, warum haben sie das nicht verhindert, dass es zum Unfall kam? Warum haben sie das zugelassen? Allen ist klar, und wenn der Fahrer klar denken kann, ihm auch, die Schuld liegt beim Fahrer. Und so ähnlich ist es mit der Frage, wie konnte Gott das zulassen? Gott ist nicht für den Sündenfall zuständig. Viele meinen, Gott soll doch bitte schön gefälligst dafür sorgen, dass ich gut durchs Leben düsen kann, dass ich auch an meine Ziele komme. Aber ich halte mich nicht an seine Regeln. Und wenn es dann zum Crash kommt im Leben, wenn sie bei Rot drüber gedonnert sind, dann kommt die Frage, warum lässt Gott das zu? Fairerweise müsste man ja dann auch fragen, wie kann Gott es zulassen, dass es sogar menschlichen Schweinehunden gut geht? Wie kann er es zulassen, wenn Menschen bei Rot über die Ampel donnern, dass nichts Schlimmes passiert? Der größte Unfall ist nämlich in der Weltgeschichte der Sündenfall. Und die Folgen sind, dass alle Menschen die Gebote Gottes übertreten haben und immer wieder übertreten. Sie können meine und deine nicht auseinanderhalten, beim Ehepartner nicht und bei materiellen Dingen nicht. Sie muten sich alternative Wahrheiten gegenseitig zu. Oder man sagt, mein Bauch gehört mir und treibt ab, als wenn es die Gebote alles gar nicht gäbe. Diese Unfälle sind Sündenfälle und Gott, der Geber der Gebote, der die Regeln gesetzt hat, schaut zu und manche fragen, warum haut er nicht zu? Obwohl Gott gute Gründe hätte, er schlägt nicht auf uns Menschen ein, er ließ für die Menschen seinen Sohn ans Kreuz schlagen, damit jedem Menschen die Sünde vergeben wird, der es will, der darum bittet und damit ein Mensch die Chance hat, überhaupt im Himmel anzukommen. Das ist die Botschaft der Bibel. Wenn Gott jedes Mal auf der Stelle zuschlagen würde, wenn einer ein Gebot übertritt, würde unsere Welt auf der Stelle zum Friedhof. Nicht einer blieb am Leben, weil nach der Aussage der Bibel keiner ohne Sünde ist. Wir alle leben nur deshalb, weil Gott nicht auf der Stelle zuschlägt. Er wartet und wartet, dass jemand umkehrt. Luther hat einmal gesagt, dass Gott uns zerquetschen könnte wie eine Laus. Und dass Gott das nicht macht, ist unverdient und eigentlich auch unverständlich. Die Bibel sagt, die Güte des Herrn ist's, dass es mit uns nicht aus ist. Seine Barmherzigkeit hat noch kein Ende. Da leuchtet die Liebe Gottes durch. Die Güte Gottes und die Liebe Gottes hat auch einen Namen und das ist Jesus. In der Bibel wird berichtet, wie Jesus, der Sohn Gottes, einigen Kranken Gutes getan hat. Und das muss ich euch erzählen. Ich lese erst mal. Auf dem Weg nach Jerusalem zog Jesus durch das Grenzgebiet von Samarien und Galiläa. Als er in ein Dorf ging, kamen ihm 10 Aussätzige entgegen. Den Aussatz gibt es in unseren Breitengraden Gott sei Dank nicht mehr. Manche sagen, Aussatz ist schlimmer als der Tod. Man fragt vielleicht, warum? Ja, wer tot ist, wurde begraben. Aussätzige wurden vertrieben. Ein Aussätziger verfaulte bei lebendigem Leib. Das war eine geballte Ladung von Leid. Sie durften nicht in die Nähe anderer Menschen kommen. Sie waren in Quarantäne. Sie wurden isoliert. Keine Familie, kein Restaurantbesuch, keine Schule, keine Arbeit, nichts zum Genießen. Und wenn man so leben muss, dann ist das einfach nur furchtbar. Nicht nur die Krankheit war schlimm und nicht nur die Schmerzen waren schlimm, sondern sie waren, und das war vermutlich viel schlimmer, sie waren Hinausgeworfene. Die anderen rannten vor ihnen weg, sie grenzten sich von ihnen ab. Sinnloses Leben, sagten die anderen. Sie hatten vermutlich noch Familienmitglieder, die brachten das Essen, blieben aber im gehörigen Abstand stehen. Keine Gemeinschaft mit dem Ehepartner, keine Gemeinschaft mit Kindern, Freunden, Nachbarn. Aussatz galt als ansteckend. Da warnt ja schon der Lehrer und der Schule die Schüler davor, dass man bestimmte Krankheiten sich anstecken kann. Der Lehrer warnt, wegen ansteckender Krankheiten darf man Tiere niemals küssen. Das ist sehr gefährlich. Und dann fragt er seine Schüler, kann mir jemand ein Beispiel nennen? Und bei uns in Sachsen meldet sich immer das Fritzchen. Und Fritzchen sagt, meine Tante hat immer den Papagei geküsst. Und, will der Lehrer wissen? Ja, sagt Fritzchen, das Tier ist eingegangen. Es gibt viele Dinge, die ansteckend sind. Ein herzhaftes Lachen ist ansteckend. Ein Brandstifter hat übrigens auch ein ansteckendes Wesen. Und ansteckend sind Krankheiten wie AIDS und Aussatz. Und es gibt eins, das ist auch ansteckend, man müsste sogar sagen vererbbar, und das ist eben die Sünde. Das ist der Normalzustand von uns Menschen. Aussatz und Sünde haben Gemeinsamkeiten, sie bringen Abstand. Wenn man schuldig wird an anderen Menschen, kommt dieser Abstand zu anderen Menschen und es bringt immer Abstand zu Gott. Und dieser Abstand kommt auch hier vor, in diesem Bericht in der Bibel. Sie blieben in gehörigem Abstand stehen und riefen laut, Jesus, Herr, hab Erbarmen mit uns. Es gibt in so einer Notsituation, so beobachte ich es, 3 Möglichkeiten, damit umzugehen. Die erste Möglichkeit in der Not, wofür Menschen sich entscheiden, das ist die Resignation, dass sie sagen, alles ist sinnlos. Die zweite Möglichkeit ist, dass Menschen sich aufs Fluchen verlegen. Und die dritte Möglichkeit ist, dass sie sich aufs Beten verlegen. Und sie beten dann, Jesus, hilf mir. Vermutlich haben diese 10 Aussätzigen hier auch diesen Notruf aus der Bibel gekannt, wo steht, rufe mich an in der Not, so will ich dich erretten und du sollst mich preisen. Sie haben gebetet. Wichtig ist, dass du in der Not weißt, wo du anrufst. Und nun steht hier, Jesus sah sie, befahl ihnen, geht zu den Priestern, das war damals die Gesundheitsbehörde gleichzeitig mit, und lasst euch eure Heilung bestätigen. Und als sie unterwegs waren, wurden sie tatsächlich gesund. 10 Aussätzige wurden geheilt, Jesus hat ihnen Gutes getan. Und ich frage mich natürlich dann, wie geht es denn mit den 10 Leuten weiter? Stell mir das ungefähr so vor. Der erste hat sich gedacht, ich habe so lange in der Höhle gelebt, jetzt will ich die Welt sehen und hat sich den nächsten Urlaubsflieger gebucht. Der zweite hat sich gedacht, den Auftrag für den Grabstein, den kannst du erstmal stornieren, der Friedhof kann warten. Der dritte ging schleunigst in seine Firma, denn vor seiner Krankheit war sein Lebensthema, Arbeit war sein Leben. Und in der Krankheit, in der Krise hat er nicht über den wirklichen Sinn des Lebens nachgedacht und nicht die wirklichen Fragen geklärt und hat einfach so nach der Krankheit weitergemacht, wie er vor der Krankheit gelebt hat. Der vierte ging zu seiner Familie, der wollte ja mal sehen, wie die Kinder sich entwickelt haben. Der fünfte ging in die Kneipe, um mit seinen Freunden einen drauf zu machen, denn die Genesung muss ja gefeiert werden. Der sechste ging shoppen und holte sich das neue Smartphone, denn man muss ja jetzt mit der Welt wieder kommunizieren. Und der siebte hat gedacht, Glück gehabt, so ein Zufall, dass ich jetzt wieder gesund bin. Der achte, der wusste nicht mal mehr, wie eine Frau aussieht, also ging er ins Bordell. Und der neunte ging ans Grab seiner Eltern, denn die waren inzwischen während seiner Krankheit gestorben. So ungefähr stelle ich mir das vor. Und dann gab's noch einen. Und ich wünsche mir so sehr, dass du so einer bist, und wenn du es nicht bist, dass du so einer wirst. Ich lese. Da geht zu Jesus. Einer aus der Gruppe kam zurück, als er es merkte, dass er gesund geworden war. Laut pries er Gott, warf sich vor Jesus nieder, das Gesicht zur Erde, dankte ihm, und das war ein Samariter. Jesus sagte, sind nicht alle 10 gesund geworden, wo sind denn die anderen 9? Ist keiner zurückgekommen, um Gott die Ehre zu erweisen, nur dieser Fremde hier? Dann sagte er zu dem Mann, steh auf, geh nach Hause, dein Vertrauen hat dich gerettet. 10 wurden geheilt, einer kehrt um und bedankt sich. Der Jubel über das neu geschenkte Leben war bei allen groß, nur eins nicht, die Dankbarkeit. Außer bei dem einen. Der kehrt um, gab Gott die Ehre und sprach dann aus, ich danke dir, Jesus, danke für die Heilung. Zu ihrer Heilung von einer Krebserkrankung hat sich eine bekannte Theologin und Realschullehrerin in der Zeitschrift Zeit geäußert. 2014 wurde bei ihr Brustkrebs festgestellt, heute gilt sie nach eigenen Angaben als geheilt. Sie sagte, sie glaube nicht, dass ihre Heilung direkt etwas mit Gott zu tun habe. Originalton, ich verdanke meine Gesundheit den Ärzten und dem Glück, dass mein Körper auf die Antikörperbehandlung angesprungen ist. Als ich das las, wurde ich stutzig. Ein Arzt kann doch nicht heilen, habe ich als erstes gedacht. Wir machen die Ärzte zu Göttern in Weiß und überfordern sie. Und so gibt's aber eine ganze Menge Ärzte, die an Gott glauben, die Christen sind und sagen, heilen können wir nicht, heilen kann nur Gott. Ich kann mit meinem Skalpell, sagt ein Arzt, das kranke Geschwür herausschneiden, aber dass es danach wieder heilt, das kann ich nicht, das kann nur Gott. Oder ich kann dem Patienten Medizin verschreiben, aber dass die Medizin das bewirkt, was der Patient braucht, das kann ich als Arzt nicht, das kann nur Gott. Und am Rande bemerkt, die Intelligenz und die Fertigkeit, die der Arzt nutzt, hat er sich selber nicht gegeben. Er nutzt es nur. Wir sollten dazu übergehen, natürlich dem Personal und den Ärzten Danke zu sagen für ihren Dienst, den sie tun. Und es ist ein wichtiger Dienst. Aber sie sind die Werkzeuge, sie sind die Handlanger dessen, der wirklich heilen kann, und das ist Gott. So läuft das häufig, nachdem zu Jesus geschrien wurde, nachdem gebetet wurde, nachdem er sogar geholfen hat, gibt es keine Umkehr. Hinterher, wenn die Krankheit weg ist, wenn die Mathearbeit überstanden ist, wenn keine Bomben vom Himmel fallen, wenn der Terroranschlag mich nicht erwischt hat, wenn die Finanzkrise nicht in mein Portemonnaie und auf mein Konto gekommen ist, wenn alles gut geblieben ist, wenn der Mensch sich wieder sauwohl fühlt, dann denkt er nicht mehr an das Gute und dann dankt er auch nicht mehr dafür. Und so läuft es bei diesen 9 Geheilten. Sie beten. Sie sind auch gehorsam, sie gehen zu den Priestern, sie werden geheilt, aber eins wollen sie nicht, sie wollen nicht umkehren, sie wollen sich nicht bekehren. Bis heute fragt Jesus, wo sind die anderen? Einer aus der Gruppe kam zurück, als er es merkte, laut pries er Gott, warf sich vor Jesus nieder, das Gesicht zur Erde und dankte ihm. Einer kehrt um, bedankt sich, 10% ist ein erstaunlicher Prozentsatz. Wir alle sind heute unterschiedlich gesund, aber zumindest vermutlich die meisten derer, die diese Sendung sehen, in der Lage, das Haus zu verlassen, ihre Familie zu versorgen, dies und jenes zu tun. Und ich möchte dich mal fragen, hast du schon mal Gott dafür Danke gesagt, dass das alles in deinem Leben möglich ist? Die Begabungen, die du hast, deine Augen, Ohren, Nase, Hände, dass du Menschen hast, die zu dir halten, dass du Nahrung hast, Kleidung, Wohlstand. Alles Dinge, die Gott dir zur Verfügung gestellt hat, damit du dein Leben leben kannst und damit du das Leben auch genießen kannst, damit du kreativ sein kannst. Ich sage mir häufig, wenn ich darüber nachdenke, was ich alles habe und genießen kann, ich lebe heute besser als ein König vor 500 Jahren. Warum lässt Gott das Gute zu? Die Bibel gibt Antwort. Dort steht, ist es dir gleichgültig, wie freundlich, geduldig und nachsichtig Gott mit dir ist, siehst du nicht, wie Gottes Freundlichkeit dich zur Umkehr bewegen will? Ich sage immer, schade, dass so wenige Menschen das merken, wie gut Gott zu ihnen ist und was er damit bezweckt, dass er auf sich aufmerksam machen will. Erstaunlich, dass sogar Menschen, die nicht körperlich geheilt wurden, noch Gutes von Gott entdecken. Eine Frau, die ihren schweren kranken Mann pflegte, der im Rollstuhl saß, der nichts mehr selber bewerkstelligen konnte, MS, Multiple Sklerose. Diese Frau hat mir nach dem Besuch eine E-Mail geschickt und hat geschrieben, wir sehen uns wie in einem Käfig mit vielen von Gott geschenkten Sonnenblumen. Schöne Erlebnisse, Begegnungen mit lieben Menschen. Seit wir den Käfig, also die Krankheit, akzeptiert haben und die Sonnenblumen in den Käfig hineinlassen, ist Frieden und Freude durch Jesus in unsere Herzen gekommen. Selbst Menschen in so einer bitteren Situation können immer noch erkennen, wie gut Gott zu ihnen ist. Als ich ihre Zeilen las, musste ich an einen Satz der Bibel denken, wo steht, wer Gott liebt, den dient alles, was geschieht, zum Guten. Das kannst du nur durchbuchstabieren, wenn du umgekehrt bist, wenn du bekehrt bist. So wie dieser Mann, der umgekehrt ist und sich bekehrt hat. Da fragen vielleicht manche, wie kommst du denn darauf, dass der sich bekehrt hat, dass er Jesus sein Leben anvertraut hat? Es ist manchmal so, dass wir bei der Bibel etwas anhalten müssen. Wir dürfen nicht so schnell drüber weglesen. Hier steht, dass er sich vor Jesus auf den Boden warf. Und im Orient heißt das Proskynese. Und das war Körpersprache. Da musste man mit dem Mund nichts mehr sagen. Mit seinem Mund hat er sich bei Jesus bedankt für die Heilung. Aber mit seinem Körper hat er gesagt, und das bedeutete Proskynese, ich stehe dir mit meinem Leben zur Verfügung. Du bist der Herr über mein Leben. Wenn man vor einem Herrscher auf den Boden fiel, war das die Körpersprache. Das größte Geschenk, die unüberbietbare Heilung von der Sünde, schafft aber nur ein Arzt, und das ist eben Jesus durch Kreuz und Auferstehung. Es hatte sich vermutlich bis zu den Umgekehrten herumgesprochen, dass hinter vorgehaltener Hand davon geredet wurde, dass Jesus vielleicht der Messias, der Retter sein könnte. Eins wussten sie aus den alten Schriften auf jeden Fall, dass der Messias Aussätzige heilt. Denn dort steht, Blinde können sehen, Lahme gehen, Taube hören, Aussätzige werden rein und den Armen verkündige ich die frohe Botschaft Gottes. Das wurde über den zukünftigen Retter gesagt. Und genau das konnten sie bei Jesus ja beobachten. Es geht nämlich nicht nur um Danke sagen, sondern es geht um Umkehren, um mein Leben Gott zur Verfügung zu stellen. Das geht an einen einzigen Punkt, beim gekreuzigten und auferstandenen Jesus. Und nur deshalb kann Jesus zu dem Mann sagen, steh auf, geh nach Hause, dein Vertrauen hat dich gerettet. Es geht also um Rettung. Und wer das will, der soll wissen, das kannst du heute an deinem Platz sofort haben. Du musst nicht mal dein Haus verlassen. Du kannst jetzt in deinem Herzen zu Jesus sagen, hier hast du mein Leben. Du musst auch nicht auf den Boden dich werfen, wie das bei dem Mann in seiner Kultur gewesen ist. Wir Christen sagen, beten dazu, wenn wir mit Jesus reden, und du kannst einfach in deinem Herzen beten, du kannst auch laut sprechen in deiner Wohnung. Jesus hört das und er nimmt dieses Gebet ernst, weil es eine ganze Reihe Leute gibt, die sagen, ich weiß nicht, wie das geht. Damit du das dennoch kannst, auch wenn du es nicht weißt, will ich dir gerne eine Hilfestellung geben. Ich würde jetzt gerne ein Gebet laut sprechen, das du eben zu deinem eigenen Gebet machen kannst. Und wo du sagst, jawohl, ich gebe jetzt Jesus mein Leben, so wie es dieser Mann getan hat. Ich will mich nicht nur bedanken für die vielen guten Sachen, die Gott in mein Leben hineingelegt hat, sondern ich will mich an den Sohn Gottes wenden, der für mich ans Kreuz gegangen ist und der für mich durch den Tod ins ewige Leben gegangen ist und an den ich mich gerne ranhänge. Deshalb bitte ich dich im Namen von Jesus, mach das zu deinem eigenen Gebet, damit auch du gerettet bist, damit du Jesus über dich sagen kann, dein Vertrauen hat dich gerettet, das Vertrauen zu Jesus. 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Aber jetzt geht's einzig und allein darum, willst du umkehren wie dieser Mann, dich bedanken für die guten Sachen und Jesus dein Leben anvertrauen, weil er es gut mit dir meint, dann ist das dein Gebet. Lasst uns beten. Herr Jesus Christus, ich brauche dich. Ich habe bisher mein Leben selbst bestimmt. Ich habe gegen dich gesündigt. Bitte vergib mir meine Schuld. Ich gebe dir jetzt mein Leben mit Leib, Seele und Geist, mit Vergangenheit, Gegenwart und Zukunft. Übernimm die Herrschaft in meinem Leben und verändere mich so, wie du mich haben willst. Ich danke dir, dass du mich angenommen hast. Amen.
1: Sie hörten Lutz Schäufler in einem Vortragsmitschnitt mit dem Titel Überraschung, warum lässt Gott das Gute zu?

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0: Hallo und herzlich willkommen bei Christen weltweit. Es folgt ein Bericht von OMF Deutschland über missionarische Arbeit von Christen in Ostasien.
1: Ich durfte die ersten Tage einmal am Tag hinkommen und die Kinder kurz sehen. Und dann am dritten Tag hieß es, am nächsten Tag darfst du jetzt mal nicht kommen, damit die Kinder das lernen, dass sie bald alleine sind. Und dann darfst du noch einmal kommen und dann musst du wirklich zurückfliegen nach China. Das war schon schwer.
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3: Herzlich willkommen, Eckehard und Clara. Ni hao.
1: Ni hao.
4: Hallo.
3: Stellt euch doch mal kurz vor, wer ihr seid, wo ihr lebt und was ihr so macht und auch was ihr vorher in Asien gemacht habt.
1: Dann fange ich mal an. Ich bin Eckehard, verheiratet mit Silke. Wir sind beide Ärzte, leben jetzt im Nordschwarzwald als Allgemeinarzt und meine Frau als Psychiaterin. Und unsere Kinder sind mittlerweile groß. Ich spring mal zurück. Vor 25 Jahren, über 20 Jahren auf jeden Fall, da sind wir nach Asien gezogen und haben dort lange als Ärzte und medizinische Lehrer gearbeitet. Und die Kinder waren zum Teil dabei und später dann nicht mehr ganz so nah dabei, aber davon erzählen wir dann noch.
4: Ja, und ich bin Clara, also die Tochter, und wohne jetzt in Stuttgart, wo ich auch noch soziale Arbeit studiere mit meinem Mann.
3: Ja, Clara, wie alt warst du, als ihr das erste Mal nach China ausgereist seid?
4: Also das war 1999, da war ich 2.
3: Okay, also war das für dich nicht so eine bewusste Entscheidung, sondern du bist halt mit deinen Eltern irgendwie mitgegangen. Du bist ja als sogenanntes Missionarskind dort aufgewachsen. Welchen Begriff verwendest du denn am liebsten, dieses MK für Missionarskind oder lieber TCK, Third Culture Kid? Als was bezeichnest du dich?
4: Also ich glaube, TCK ist mir vertrauter, vielleicht auch, weil wir immer ein bisschen vorsichtig waren, mit Missionen zu nennen, im Zusammenhang auch mit China.
3: Kannst du den Begriff ganz kurz mal erklären, was das bedeutet, TCK?
4: Ja, ich kann es mal probieren. Also TCK heißt ja Third Culture Kid und das bedeutet, wenn man in einer anderen Kultur oder anderem Land aufwächst als die Herkunft, als das Herkunftsland der Eltern. Und somit erlebt man die Kultur von den Eltern, die Kultur von dem Land, aber mischt sich so. Da kommt, glaube ich, die dritte Kultur dann, das Third Culture.
3: Ja, okay, danke. Eckehard, du hast schon gesagt, ungefähr, dass ihr schon über 20 Jahre her ist, dass ihr das erste Mal ausgereist seid. Wie lange wart ihr da schon verheiratet und wie alt waren eure Kinder? Also Clara war schon 2, aber...
1: Wir waren schon 10 Jahre verheiratet, als wir ausgereist sind. Unser Sohn, das ist der Ältere, der war so 3/4, als wir ausgereist sind. Und unsere Tochter war einen Tag vor dem zweiten Geburtstag, weil man dann noch kein Flugticket kaufen musste.
3: Okay, spannend. Ihr habt euch ja mit Sicherheit länger schon vorbereitet auf eure Ausreise nach China und nicht nur sehr kurzfristig. Habt ihr eure Familienplanung da irgendwie angepasst mit dem Gedanken, dass ihr ausreisen wollt?
1: Unser damaliger Missionsleiter hat gesagt, dann wenn man in die Mission geht, darf man nicht mehr als 2 Kinder haben. Sonst wird es zu teuer mit Schule und vielen Flügen. Genau. Es war vielleicht so halb im Spaß, aber auch, denke ich, doch so ein Hinweis, dass man darauf achtet.
3: Hättet ihr sonst gern mehr Kinder gehabt?
1: Ach, wir waren mit 2 ganz. Das hat gut gepasst für uns. War jetzt keine Einschränkung.
3: Und habt ihr auch schon vor der Ausreise über die Schulbildung nachgedacht, über mögliche Schulbildung, was möglich wäre für eure Kinder?
1: Ja, das hatten wir schon im allerersten Orientierungsgespräch in Mücke bei dem Missionsleiter-Ehepaar damals, da wo noch gar keine Kinder da waren und keine angedacht zu dem Moment. Da haben wir schon darüber gesprochen und natürlich gefragt, was passiert dann mit Kindern, wo können die zur Schule gehen, wie läuft es heutzutage?
3: Okay, super, danke. Clara, was sind denn deine Erinnerungen an deine Kindheit im Ausland? Kannst du so ein paar prägende Eindrücke von deiner Zeit in China sagen?
4: Also ich denke, da kommen auf jeden Fall ganz viele Erinnerungen. Ich glaube insgesamt auch viel Positive. War auf jeden Fall sehr schön, zum einen, weil wir sehr ländlich gewohnt haben, konnten wir auch viel in der Natur sein. Es gab einige Museen, wir waren dann manchmal zelten. Und wir waren ja dann auch in der chinesischen Schule und haben dort dann auch chinesische Freunde gehabt. Ich glaube, das war auch sehr schön, die Zeit mit denen zu verbringen. Oder ja, auch das Essen ist gut. Es gibt viele Straßenstände mit Essen, wo man abends noch hingehen konnte und einen Fleischspieß oder so kaufen konnte. Oder Kartoffeln. Es kommen richtig viele Erinnerungen.
3: Ja, schade, dass man dann bei dem Podcast dein strahlendes Gesicht nicht sieht. Schön, danke. Also du warst auch im Kindergarten und nachher auch in der Grundschule noch in China selbst, oder?
4: Ja, genau. Also ich war bis zur 3. Klasse, mein Bruder bis zur 4. Klasse in der chinesischen Schule.
3: Und du hattest auch Freunde und enge Kontakte dort selbst vor Ort?
4: Ja.
3: Ach ja, schön. Eckhardt, wie ging es euch, dass als es dann in Richtung ging, ja, deutsche Schule, ab wann sollte das sein? Wie habt ihr euch das überlegt? Und war das auch dann Pflicht von OMF, dass die Kinder in Schülerwohnheim geht oder wie war das?
1: Also Pflicht war es sicher nicht, aber das Thema ist schon angeklungen im allerersten Orientierungsgespräch, wo wir noch überhaupt gar nicht wussten, ob wir je mit OMF gehen werden. Dann war da schon die Vorstellung, dass das gut sein kann, dass die Kinder dann nach der Grundschulzeit in ein anderes Land in die Schule gehen, da vielleicht im Schülerwohnheim leben, dass man die dann nur in den Ferien sehen kann. Also das wussten wir schon, bevor die Kinder geboren waren und bevor wir uns entschieden hatten. Also in der Gesamtentscheidung war das immer so ein bisschen im Hinterkopf. Und wir haben dann auch unseren Kindern von klein auf davon erzählt gehabt. Also das war immer wieder mal ein Thema, wenn wir Urlaub gemacht haben in Thailand und haben gesagt, und später werdet ihr dann da mal in die Schule gehen in dem Land. Und da das Urlaub war, war das für die Kinder eine schöne Idee.
3: Und warum ist eure Entscheidung dann auf Chiang Mai gefallen?
1: Chiang Mai liegt von dem Ort, wo wir in China gelebt haben, oder von der Provinz, am nächsten von allen Optionen, die wir hatten. Ja, das bei mit Direktflug von der Provinzhauptstadt sind es nur so 1,5 Stunden. Wenn man dann über Bangkok fliegen müsste, dann war es ein bisschen länger und wir hatten immer noch eine Tagesreise bis zur Provinzhauptstadt. Ja, Chiang Mai. Anfangs wussten wir das nicht sicher, dass das Chiang Mai werden würde. Da gab es auch noch kein Schülerwohnheim da. Als wir ausgereist sind, war das Schülerwohnheim noch in Singapur. Wir haben auch ein Jahr in Singapur Sprache gelernt und gelebt. Also das hätten wir uns auch vorstellen können. Aber bis unsere Kinder dann so groß waren, dass es aktuell wurde, dann war das Schülerheim in Singapur geschlossen und in Chiang Mai war eines ganz neu gebaut worden.
3: Clara, erzähl doch mal ein bisschen was über ein Schülerwohnheim und die deutsche Schule. Weil ich kann mir vorstellen, viele wissen gar nicht, was ist das eigentlich, so ein Schülerwohnheim? Was kann man sich darunter vorstellen?
4: Also manchmal erkläre ich das so, dass es wie eine große Familie ist, weil wir hatten auch Kinder von klein bis groß, also verschiedenes Alter. Und es war dann ganz bunt durchmischt. Und wir waren jetzt auch mit so viele Kinder wie in einem Internat, also vielleicht zwischen 9 und 12 Kinder und dann ein Ehepaar, das waren dann die Hauseltern und dann auch noch 2 Kurzzeitler, die für ein Jahr da waren und mitgeholfen haben. Und ja, man hat einfach den Alltag zusammen erlebt, wie in einer Familie auch. Die Kinder sind in unterschiedlichen Schulen gewesen. Also wir waren auf der internationalen, aber einige waren auf der deutschen Schule. Und in der Freizeit konnte man immer viel mit den anderen Kindern unternehmen. Aber es war auch viel geplant, auch im Schülerwohnheim. Also wir hatten immer verschiedene Feste oder Andachten oder auch manchmal Ausflüge.
3: Danke. Eckhardt, kannst du dich noch an den Tag erinnern, als der Samuel und später Clara zum ersten Mal in das Schülerwohnheim gingen. Wie hast du das erlebt und weißt du auch noch, wie Silke das erlebt hat?
1: Ja, da kann ich mich gut erinnern. Und wir beide haben uns heute morgens im Auto auch darüber ausgetauscht. Wir hatten einmal in unserer Zeit ein Jahr Heimataufenthalt. Sonst waren wir nur mal so für 2, 3 Monate in Deutschland. Und das war nach diesem einen Jahr, wo wir als Familie nochmal in Deutschland waren, stand dann die Trennung an. Und das war für Silke so schwer, dass sie gar nicht mitgeflogen ist nach Chiang Mai, sondern dass sie einfach noch ein bisschen länger in Deutschland geblieben ist. Und ich habe dann Samuel und Clara alleine nach Chiang Mai gebracht. Beide haben gemeinsam mit der Schule angefangen. Hatten wir auch so geplant, dass sie, ja, dass nicht einer sich so alleine fühlt, einer in einem anderen Land von den Geschwistern. Wir hatten immer gesagt, wenn, dann fangen beide gleichzeitig an, auch wenn sie in 2 Klassen auseinander waren von der Schule her. Wir hatten dann so ein paar Tage zum Ankommen in Chiang Mai, waren im Hotel, was die Kinder auch so ganz schön fanden, und dann sind wir zur Schule gefahren. Dann mussten sie einen Sprachtest machen. Das war ja nicht die deutsche, sondern eine der internationalen Schulen. Das musste zeigen, dass sie genug Englisch konnten, und es war ein bisschen spannend, ob das klappt. Das hat dann geklappt. Genau, dann sind sie in Storm gezogen. Da waren sie mal vielleicht noch ein anderes Kind oder kein anderes. Also es war ganz klein am Anfang. Und ich durfte dann die ersten Tage einmal am Tag hinkommen und die Kinder kurz sehen. Und dann am dritten Tag hieß es, am nächsten Tag darfst du jetzt mal nicht kommen, damit die Kinder das lernen, dass sie bald alleine sind. Und dann darfst du noch einmal kommen und dann musst du wirklich zurückfliegen nach China. Das war schon schwer.
3: Ja, das glaube ich, ja. Clara, wie ging's dir denn? Du kannst dich bestimmt auch noch an diesen Tag erinnern. Kannst du so ein bisschen erzählen, wie es dir damit ging?
4: Ja, also ich erinnere mich schon noch, also nicht direkt an den einen Tag, aber so allgemein an die erste Woche oder die ersten Tage. Ich glaube, das war schon auch am Anfang aufregend, auch als Papa noch da war. Wir waren dann auch noch einkaufen, haben neue Kleidung besorgt. Und ich glaube, von irgendeiner anderen Frau aus der Gegend habe ich so einen großen Teddybär bekommen und so ein Haus. Und das war wahrscheinlich ein bisschen als Trost. Und ich weiß auch noch, wie dann die anderen Kinder im Schülerwohnheim, die haben uns dann auch getröstet mit zusammen, wenn wir traurig waren oder so. Die konnten das wahrscheinlich gut nachvollziehen. Und in der Schule auch, da haben auch, glaube ich, die Lehrer schon noch ein bisschen auf uns geachtet, oder und auch eine Kunstlehrerin, die hat mich dann manchmal auch in ihr Klassenzimmer einfach mitgenommen, und wir wussten dann auch, wir dann im Schülerwohnheim sind und uns gerade eingewöhnen.
3: Wie alt warst du da, als du das erste Mal dort geblieben bist?
4: 10.
3: 10, ah ja, okay, danke. Wie habt ihr als Familie eure Beziehung gestaltet, weil ihr ja in unterschiedlichen Ländern gelebt habt? Es gab auch, glaube ich, damals noch kein WhatsApp. Wie habt ihr Kontakt gehalten?
1: Anfangs sollten die Kinder einmal die Woche einen Brief schreiben an die Eltern, und die Eltern sollten einmal die Woche einen Brief schreiben an die Kinder. Das Problem war nur, dass der Brief jeweils 2 Wochen unterwegs war. Und wenn die Kinder was Trauriges erzählt haben und wir haben darauf geantwortet, dann kam das einen Monat später an. Später durften die Kinder dann einmal in der Woche eine Stunde skypen. Ja, ich weiß gar nicht, da hat man sich aber gar nicht gesehen beim Skype, nur gehört, wenn ich mich recht erinnere. Ja, und dann, wo sie noch ein bisschen größer war, dann wurden die Regelungen gelockert und man durfte jeden Tag E-Mail schreiben, wenn man es wollte.
3: Wie hast du das empfunden, Clara, so die Beziehungen zu deinen Eltern?
4: Also ich kann mich auch noch daran erinnern, dass wir, ich glaube, sonntags war immer die Zeit, wo wir Briefe geschrieben haben, und es war eigentlich ganz schön, da gab es ganz viel Briefpapier und konnte man sich was aussuchen. Und ich glaube, das hat sich auch sehr geändert über die Jahre. Also am Anfang ist man da noch sehr klein und braucht wahrscheinlich auch ein bisschen Unterstützung. Aber später, auch als wir schon länger im Schülerwohnheim waren, dann war das auch ganz normal. Oder man hat über E-Mail so schneller ausgetauscht oder so.
1: Mhm. Mhm. Mhm. Clara ist heute noch eine Briefschreiberin, die gerne Briefe schreibt. Und ich denke, diese gute Tradition ist damals im Schülerwohnheim entstanden.
3: Ja, das ist doch was Schönes, ja, dass man das auch heute noch kann. Ich glaube, viele in deinem Alter wissen gar nicht mehr, was das ist, noch einen Brief zu schreiben. Ja. Clara, hattest du in Chiang Mai dann sowas wie Ersatzeltern? Waren die Hauseltern von dem Schülerheim das oder vielleicht andere Erwachsene?
4: Also die Hauseltern im Schülerwohnheim, die haben sich auf jeden Fall auch gut um uns gekümmert, aber wir hatten auch immer eine gute Beziehung zu ihnen. Aber ich würde sie jetzt nicht als Ersatzeltern bezeichnen. Sie haben ja auf uns aufgepasst und so, aber ich weiß nicht, wir haben gewechselt, drei verschiedene Haushalte gehabt, mit den ersten, mit zwei von denen auch richtig gut in Kontakt und die interessieren sich auch für uns. Aber ja, ich glaube, anders als Eltern.
3: Wie oft konntet ihr euch sehen? Und wie oft wart ihr in den Ferien dann, sag ich mal, oder also zu Hause jetzt in China?
4: Also wir hatten viermal im Jahr Ferien und dreimal waren wir dann in China. Also das waren dann einmal die langen Sommerferien und dann wird es immer so zwei Wochen Ferien. Und einmal hatten wir ein bisschen kürzer Ferien und da sind dann Mama und Papa immer nach Thailand gekommen. Weihnachten und Ostern war jeweils so zwei Wochen, vielleicht zweieinhalb. Und die Sommerferien waren zwei Monate, also ziemlich lang. Und dann hatten wir im Herbst nochmal eine Woche und da sind dann meistens die Eltern nach Thailand gekommen.
3: Also damit ist ja die Frage schon, die nächste Frage eigentlich schon beantwortet. Die hat dann zwischendurch aber sonst eure Kinder nicht besucht, außer dieses eine Mal, wo die kurzen Ferien waren. Oder seid ihr zwischendurch auch nochmal hin?
1: Also alle zwei Jahre hatten wir eine medizinische Konferenz in Chiang Mai. Mhm. Und da ergab es sich dann immer, dass man am Wochenende vorher oder am Wochenende danach die Kinder nochmal sehen kann.
3: Wie habt ihr dann die gemeinsame Zeit und die Ferien gestaltet? War das dann was eine besondere Zeit oder lief so der normale Alltag weiter?
1: Also ich denke, ja, das war eine besondere Zeit. Ich war damals in der glücklichen Lage, dass ich meine Arbeit mit den Krankenhäusern und Gesundheitsämtern so einteilen konnte, dass ich die Ferienzeiten freigeschaufelt habe. Da jetzt keine größeren Projekte machen musste und dann einfach ein bisschen freier war, mehr Zeit hatte und ja, als Familie mehr Zeit miteinander verbringen konnte. Ja, und da wir uns nicht so viel gesehen haben, waren wir dann immer alle ganz lieb zueinander.
3: Wie hast du das empfunden, Clara?
4: Also wir haben uns immer sehr auf die Ferien gefreut. Also das war dann schon immer einfach schön. Wenn man auch die Eltern dann nicht so oft sieht, dann kann man es auch mehr genießen, auch wahrscheinlich auch später, wenn man dann älter wird. Und es war auch schon schön, auch einfach China dann immer wieder besuchen zu können. Oder wir haben dann Ausflüge gemacht und konnten natürlich dann auch ganz viel erzählen von dem vergangenen Schuljahr oder so.
1: Ja. Ja, was uns vorher noch eingefallen war, ist, dass Samuel und Clara also nicht nur zu uns kamen, sondern ein Stück vom Dorm mitgebracht haben nach China. Es waren eigentlich fast alle Kurzzeiter dann bei uns, einmal in China, einmal ein Dormeltern mit Kindern, die ganze Familie hat uns in China besucht, oder Dormgeschwister sind in den Ferien mitgekommen.
3: Schön, ja. Clara, hattest du manchmal so den emotionalen Eindruck, dass du dich abgeschoben gefühlt hast, weil du jetzt nach Thailand da in Schülerheim musstest?
4: Nein, ich glaube, nee, abgeschoben. Nee.
3: Gut, schön.
4: Also ich glaube, wir haben schon auch verstanden, warum das so ist. Ich glaube, unsere Eltern hatten das auch damals auch erklärt. Daran hatte ich mich auch jetzt vor kurzem erinnert, dass wir waren dann auch mal in der Kirche und da war so ein großes Bild, wo es über die chinesische Mauer schwebt. Und da hatte Papa das auch erzählt, dass wir auch Jesus Opfer bringen und dass das auch wie ein Opfer ist, dass wir bringen, dass wir nach Thailand gehen. Und wir wussten ja auch, dass unsere Eltern uns sehr lieben.
3: Aber es war dann schon, also als Opfer hast du es dann schon empfunden?
4: Also vielleicht manchmal, aber ich glaube, also grundsätzlich war es auch für uns Kinder viel einfacher als jetzt für die Eltern. Ich glaube, die Eltern waren größeres Opfer noch als für die Kinder. Und die gewöhnen sich da auch schnell dran. Wir haben viele Freunde gehabt.
3: Okay, schön. Eckhard, hast du oder Silke, habt ihr euch manchmal als Rabenvater oder so erlebt, dass ihr eure Kinder da in Schülerheim abgebt?
1: Ich denke, nein. Wir wussten, dass die Arbeit, der Dienst, den wir auf dem Land in China machen wollten und zu dem wir uns berufen gefühlt haben, dass das einfach wichtig ist, dass das das ist, was dran ist, was Gott möchte, was gut für China ist, gut für die Bevölkerung dort. Da waren wir schon überzeugt, dass das richtig ist. Und das ging halt auf dem Land nicht anders. Da gab es keine internationalen Schulen. Was uns aber weh getan hat, war, dass ein paar wenige, jetzt nicht viele, aber ein paar wenige unserer Unterstützer und Freunde den Eindruck hatten, wir sind Rabeneltern. Also als wir dann im Newsletter davon gesprochen haben, dass dieser Schritt jetzt ansteht, dann hat tatsächlich eine Familie gedroht, dass sie jetzt ihre Unterstützung streichen, wenn wir das machen. Das war dann schon.
3: Okay. Ja, wie seid ihr dann damit umgegangen?
1: Wir haben einfach versucht, es so zu erklären, wie wir uns da geführt sind. Und wir denken, dass der Dienst ist. Wir haben auch versucht zu erklären, dass OMF das heutzutage ja ganz anders ausarbeitet und begleitet, als das vor 50 Jahren war. Dass es keine großen Internate mehr sind. Dass viel mehr Kontaktmöglichkeiten, dass das psychologisch begleitet wird. Innerhalb unserer Sparte der Organisation gab es auch eine Frau, die nur dafür da war, nach den Kindern der Missionare und christlichen Fachkräfte zu gucken. Wie geht es denen? Wie kommen die voran? Passen die Schulungsmöglichkeiten? Passt es familiär? Passt es von der seelischen Entwicklung her? Ich denke, mit so ein bisschen mehr Erklärung dazu und mehr Hintergrundwissen konnten das dann eigentlich doch die meisten so mittragen. Denke ich, haben da auch dafür mitgebetet. Und so denke ich, dass unsere Kinder eigentlich ganz privilegiert aufgewachsen sind. Ich glaube, dass nicht so viel für Kinder gebetet wird, die in Deutschland ganz normal aufwachsen, wie für unsere Kinder in diesen Jahren, in Thailand zur Schule gegangen.
3: Was hat euch Kraft gegeben, diese besondere Form als Familie zu leben?
4: Also ich weiß nicht, vielleicht als Kinder, wir fanden halt die Ferienzeiten dann immer sehr schön. Da konnte man halt auch auftanken.
1: Also ich denke und glaube, dass auch heute noch, dass das Gottes Weg für uns als Familie war. Und wir deshalb unter seiner Gnade standen. Und wir konnten ja beobachten, dass unsere Kinder sich jetzt gut entwickeln, dass sie gerne in der Schule sind, dass sie das Dorm genießen, dass sie glücklich sind, dass sie da Peers haben und auch in einem christlichen Umfeld aufwachsen, was sie in China nicht gehabt hätten, dass sie sehr motivierte Heimeltern und sehr motivierte Lehrer hatten, die auch ihren Dienst als Lehrer nicht einfach zum Geldverdienen gesehen haben, sondern die an diese Schule gekommen sind, wo sie wenig verdienen, auch weil sie selber Missionarskinder gewesen waren oder weil sie einfach ihren Auftrag darin gesehen haben, solchen Kinder zu unterrichten. Und ich denke, auch wie ich vorher schon erwähnte, das Gebet unserer Freunde und Unterstützer hat sicher einen ganz großen Unterschied gemacht. Und ja, sind wir einfach dankbar, dass es so gut gegangen ist.
3: Also würdet ihr es jetzt wieder so machen?
1: Gut, klar kann ich das ja nicht selber entscheiden können damals. Ja, also ja, in dieser Situation mit den damals gegebenen Möglichkeiten würden wir das wieder so machen. Es gibt heute andere Möglichkeiten, so modulare Schulungsprogramme, wo die Kinder dann nur eine Woche in die Schule gehen und 3 Wochen zu Hause sind. Das ist eine zusätzliche Option. Vielleicht hätten wir das dann mit überlegt. Aber ich denke, es war auch im Nachhinein eine gute Entscheidung.
3: Clara, du nickst. Würdest du jetzt heute, wenn du jetzt mitreden kannst, deine Eltern sagen, ja, könntet ihr es wieder machen, wenn es nochmal so wäre?
4: Also doch, ich glaube, die Anfangszeit ist natürlich dann schon schwer, aber danach, die Jahre, die waren schon echt sehr schön und ja, eine große Bereicherung. Ich denke sehr gerne an die Zeit zurück.
1: Also von Claras Bruder können wir auch sagen, dass er nicht tauschen möchte.
3: Okay, ah ja, schön, das ist doch gut.
1: Nicht tauschen wollen, ja, und das ja wieder am liebsten auf dieser Schule, ja, war man in dieser Lebenssituation. Genau, ich hatte vorher im Auto Clara gefragt, ob sie das denn mit ihren Kindern so machen würde.
3: Ja, das wäre genau meine nächste Frage, ob du dir das selbst jetzt auch vorstellen könntest. Also, wenn es nötig wäre.
4: Ja, ich denke, dass wir auf jeden Fall diesen Prozess auch ins Gebet gehen würden, um zu sehen, ob das auch Gottes Weg wäre. Und ich glaube, für meine Kinder würde ich es machen, damit sie sowas Schönes erleben können. Aber so als Mutter ist es, glaube ich, echt ganz anders. Wäre auf jeden Fall viel schwerer.
3: Mhm. Ja, okay. Aber ich finde das auch interessant, dass ihr beide sagt, dass es für die Eltern eigentlich das Schwierigere ist als für die Kinder. Das finde ich jetzt auch was Positives, denke ich, weil man ja oft denkt, ach, die armen Kinder und so. Wenn du jetzt zurückschaust, bist du eher dankbar oder bitter über den Weg, den deine Eltern für dich so entschieden haben?
4: Also so wie ich es erlebt habe, bin ich echt sehr dankbar und würde es auf jeden Fall auch nochmal so erleben wollen, weil wir sehr viel, also sehr reich waren an Erfahrungen, an Menschen, die wir kennengelernt haben, sowohl in China als auch in Thailand, und würde ich nochmal so gehen.
3: Gibt es irgendwas, was du an einer normalen Kindheit in Deutschland beneidest, was du vermisst hast?
4: Also vielleicht ab und zu würde mir vielleicht was einfallen, aber als ich meine, es ist vielleicht auch schön, wenn man so ein Elternhaus hat, wo man schon als kleines Kind war und wo man zurückgehen kann und dann auch viele Erinnerungen hat. Aber ja, also meine Eltern haben jetzt hier auch ein Haus, und wenn wir da hinkommen, ist es auch wie zu Hause. Und sonst, ja, also wenn ich von Erfahrungen höre, auch von meinem Mann, wie er die Schule hier erlebt hat, da würde ich nicht tauschen wollen. Von dem nicht da schon, glaube ich, ganz gut.
3: Ja. Ja. Habt ihr Ratschläge für Familien, die jetzt überlegen, irgendwo ins Ausland zu gehen und die überlegen, müssen wir oder sollen wir unsere Kinder auch in ein Schülerheim schicken? Habt ihr irgendwelche Ratschläge für die Familien?
1: Also was gut für uns war, dass wir die Zeit, bevor die Kinder gegangen sind, mehr Gemeinsames machen konnten, mehr Zeit miteinander verbringen konnten, als das in Deutschland in der Regel möglich ist. Wenn ich in Deutschland geblieben wäre, dann wäre ich Oberarzt gewesen in dieser Zeit und hätte sehr wenig Zeit mit den Kindern verbringen können. Viele Wochenenden wären im Krankenhaus gewesen. Wenn ich abends nach Hause gekommen wäre, hätten die Kinder schon geschlafen. Also wenn sowas anstehen könnte oder für die Zukunft geplant ist, dann glaube ich, ist es gut, schon Jahre vorher eine gute Basis zu schaffen, sehr bewusst wertvolle Zeit miteinander zu verbringen, vieles gemeinsam zu machen, auch so die Werte, die wir als Eltern haben in dieser Zeit auch versuchen zu prägen, weil man ja nachher viel weniger prägen kann, wenn Kinder wechseln. Ich glaube, dass uns das geholfen hatte, dass wir da einfach so eine gute Basis hatten. Auch, dass die Kinder den Dienst der Eltern erleben konnten, also weil wir eben einige Jahre gemeinsam da vor Ort auf dem Land waren, die Kinder sehen konnten. Ich konnte die Kinder mitnehmen, die Bergprojekte zu den Bergbauern. Sie konnten sehen, was der Papa da macht. Wenn sie sicher nicht die Details in allem verstanden haben, aber sie haben einen Eindruck bekommen davon. Sie waren auch immer dabei, wenn wir jetzt Teams aus Hongkong, Singapur, Taiwan hatten, die dann im Krankenhaus unterrichtet haben. Da waren die Kinder mit beim Essen dabei. Das waren wie liebe Onkels und Tanten, die auch gerne was mitgebracht haben für die Kinder. Auch als christliche Vorbilder tolle Menschen. Also die, so wie es dem Alter gemäß war, denke ich, es ist gut, die Kinder wissen zu lassen, was machen die Eltern da und warum machen sie das. Das machen sie für Gott, und Gott hat da die ganze Familie im Blick. Ja, ich denke da immer an diesen Vers aus Matthäus 6, ich glaube 35 ist das, wo Jesus einen Sorgentausch anbietet. Wenn wir uns um sein Reich sorgen, dann sorgt er sich um alle unsere Bedürfnisse. Und das schließt bei einer Familie auch immer die Kinder mit ein.
3: Mhm. Mhm. Danke. Hast du noch was, Clara, als Tipp?
4: Ich weiß, also ich glaube, wenn die Eltern einfach auch weiter in Kontakt sind mit den Kindern auch im Schülerwohnheim und da viel auch der Austausch stattfindet oder dass ja die Kinder einfach wissen, dass die Eltern sich interessieren für ihr Leben.
1: Ich denke, es ist, wenn es tatsächlich konkreter werden sollte, dann ist es immer gut, vorher schon mal dahin zu fahren, das zu besuchen, dass sich die ganze Familie auch was so optisch ein Bild davon machen kann. Wir waren tatsächlich in unseren Urlauben dann auch mal an der deutschen Schule gewesen. Das war anfangs unsere erste Option gewesen, dass die Kinder auf die deutsche Schule in Chiang Mai gehen sollten. Dann sind wir da rumgelaufen, haben die Klassenzimmer angeguckt, das Schulgebäude, mit dem Lehrer gesprochen. Wenn es Familien gibt, die sowas schon begonnen haben, dann ist es sicher gut, dass die Familien miteinander Kontakt haben, die Eltern mit den Eltern, die Kinder mit den Kindern, schon mal austauschen können. Vielleicht auch mal einen Tag oder sogar eine Woche mitleben dürfen in so einer Situation, dass es einfach so näher, greifbarer, wirklicher wird, vorstellbarer. Aus. Ich denke, es ist sicher gut, sich um alle möglichen schulischen Optionen zu bemühen oder zu erkundigen. Und da gibt es heute ja noch mehr als damals, so die miteinander abzuwägen. Je nach Kind kann dann auch Unterschiedliches passend sein. Ich denke nicht, dass für alle Familien und alle Kinder das Gleiche passt.
3: Wie habt ihr denn die Betreuung oder die Beratung von OMF erlebt? Es gibt ja da sogenannte TCK-Advisor. Wie habt ihr die erlebt?
1: Also das war sehr, sehr gut. Das hat schon angefangen, bevor wir einen TCK-Advisor kennengelernt haben. Darin, dass Wolfgang Schröder, der damalige Missionsdirektor, extra nach Thailand gereist ist und sich alle Schulen angeguckt hat, dort Eltern gefragt haben, die Kinder in verschiedenen Schulen haben, um für deutsche Kinder so herauszufinden, welches wären die möglichen Schuloptionen, wenn dort ein Schülerheim gebaut werden würde. Und Chiang Mai hat sich dann als ideal herausgestellt. Das Heim wurde ja gebaut. Dann, als wir in Asien waren, hatten wir innerhalb unserer Unterorganisation eine TCK-Advisorin, die zu uns aufs Land gekommen ist, mehrmals, bestimmt einmal im Jahr, und einfach gefragt hat, wie geht es den Kindern im Kindergarten, wie geht es denen in der Schule. Und die ist dann tatsächlich, es war auch eine Chinesin, die konnte dann gut mit den Einheimischen sprechen und ist dann auch mit uns Eltern und den Kindern zur Schule gegangen, hat mit den Klassenlehrern gesprochen. Und im chinesischen System war das sehr gut, dass eben die Eltern nicht Probleme ansprechen müssen, sondern dass es da so eine dritte Person, Mediator gibt, der das macht. Als es für die Kinder dann zu stressig wurde, die Arbeiten mitzuschreiben, dann haben wir nicht als Eltern das gesagt, sondern die TCK-Advisorin hat das versucht zu erklären, wie das für ausländische Kinder ist, was für deren Bedürfnisse sind. Und das war sehr, sehr hilfreich. Und als dann die Kinder ihre Zeit in China abgeschlossen hatten und dann, wo dann dieses Jahr in Deutschland anstand, da hat es sie die Idee gehabt, ein Buchprojekt zu machen mit den Fotos von unserem Sohn, der schon als kleines Kind sehr gerne und viel fotografiert hat, und den Geschichten unserer Kinder, wie sie das Leben auf dem Land, die Schule erlebt haben. Da hat sie so die leitenden Fragen gestellt an die Kinder und auch ein paar Fragen an die Eltern. Und daraus ist dann ein super Buchprojekt entstanden, wo wir ganz dankbar zurückblicken, dass wir das als Erinnerung für diese Zeit haben. Und das war auch was sehr Schönes, was wir an Freunde weitergeben konnten, an Kurzzeiter, an Lehrer, die kamen zum Unterrichten. Und das war so gut, dass dann noch ein zweites Buch nachgefolgt war. Und das war alles die Initiative der TCK-Advisor, die damit die Erfahrung der Kinder wertgeschätzt haben und den Kindern auch darin eine Stimme gegeben haben, dass sie jetzt zurückblicken können.
3: Okay, super. Vielen Dank. Gibt es sonst noch irgendwas, was euch wichtig ist, was ihr in Bezug auf dieses Thema gern noch sagen würdet, wo ich jetzt keine Frage gestellt habe?
4: Also wir hatten sehr gute Lehrer. Ich weiß nicht, als ich wir sind sehr gerne in die Schule gegangen. Die Lehrer haben sich sehr für uns interessiert. Das ist auch ja nicht überall so. Das sind wir auch ein Geschenk. Ja, und es ist auch schön, also dadurch, dass wir im deutschen Schülerwohnheim waren, sind auch die Kinder, die mit uns damals im Schülerwohnheim waren, mittlerweile auch in Deutschland. Und man hat auch noch weiterhin Kontakt. Und das ist auch sehr wertvoll, wenn man sich immer sehr austauschen kann, wie es einem jetzt in Deutschland geht oder wenn man sich zusammen daran erinnert, an Thailand.
3: Okay, gut. Dann vielen Dank für das Gespräch. Ich fand das total spannend. Danke, dass ihr so offen wart, auch von Schwierigkeiten erzählt habt. Und dann alles Gute euch und tschüss.
1: Ja, vielen Dank.
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1: Ich bin Felix Becker. UNICEF sieht für Kinder in Deutschland zunehmend ungleiche Zukunftschancen. In einer Studie zum Kindeswohl liegt Deutschland nur auf Platz 25 von 37 Industrieländern.
2: Kritisiert wird unter anderem, dass seit Jahren rund 15% der Kinder als arm gelten. Außerdem sei die Einkommensungleichheit gestiegen. Der Abstand zwischen Jugendlichen aus armen und wohlhabenden Familien sei im internationalen Vergleich besonders groß. UNICEF fordert deshalb mehr Investitionen in Bildung, Gesundheit und gesellschaftliche Teilhabe von Kindern. Den ersten Platz der Studie belegen die Niederlande. Ulrike Klein, Redaktion.
1: Nach der mutmaßlichen Amokfahrt in der norditalienischen Stadt Modena laufen die Ermittlungen zu den Hintergründen der Tat. Mehrere Menschen wurden dabei schwer verletzt.
3: Die Staatsanwaltschaft teilte mit, der 31-jährige Tatverdächtige sei in der Vergangenheit psychiatrisch behandelt worden, habe aber keine Vorstrafen. Vorgeworfen werden ihm unter anderem schwere Körperverletzung und ein Verbrechen gegen die öffentliche Sicherheit. Der Mann war gestern gezielt mit einem Auto in eine Gruppe von Fußgängern im Stadtzentrum gefahren. Dabei wurden 8 Menschen verletzt, einige davon schwer. Noah Ulrich, Redaktion.
1: Israel rechnet laut Medienberichten offenbar mit einem erneuten Aufflammen des Kriegs mit dem Iran. Weiter heißt es, die israelische Armee sei in höchster Bereitschaft. Demnach wartet Israel auf eine Entscheidung von Präsident Trump über mögliche neue Angriffe. Hintergrund ist offenbar, dass zentrale Ziele beim iranischen Atomprogramm bislang nicht erreicht wurden. Auch das Pentagon soll sich laut US-Medienberichten bereits auf eine mögliche neue Eskalation vorbereiten. Nach einem neuen Ausbruch des Ebola-Fiebers in der Demokratischen Republik Kongo bereitet die Hilfsorganisation Ärzte ohne Grenzen einen Großeinsatz vor. Nach Angaben der Gesundheitsorganisation Africa CDC gibt es derzeit über 300 Verdachtsfälle und 88 gemeldete Todesfälle. Ärzte ohne Grenzen sprach von einer äußerst besorgniserregenden Entwicklung, weil sich die Krankheit schnell über mehrere Regionen ausbreite. Zum Internationalen Tag gegen Homophobie wird auf dem Bundestag in Berlin die Regenbogenflagge gehisst. Der 17. Mai stehe für den Kampf gegen Diskriminierung und für die Akzeptanz unterschiedlicher Lebensweisen, das erklärte Parlamentspräsidentin Klöckner.
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1: Die aktuellen Temperaturen: Köln, Bonn 12 Grad, ebenso auch in Hamburg, Bremen 11, Berlin 16, Dresden 15, Frankfurt am Main 14, Stuttgart 15, München 13, Erfurt 14 und Münster 12 Grad. Heute meist heiter bis wolkig, im Osten und Süden länger freundlich. Im Westen und Nordwesten zeitweise mehr Wolken und etwas Regen, Höchstwerte bis 19 Grad. Die Aussichten: morgen wechselnd bis stark bewölkt, von Westen her kommen Schauer auf, vereinzelt gibt es auch Gewitter. Im Osten und Südosten trotz einiger Wolken längere sonnige Abschnitte. Temperaturen bis 21 Grad.
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0: 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Es folgt ein Beitrag aus der Reihe Das Gespräch. 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Christian Kaspari unterhält sich mit seinen Gästen darüber, wie man die gute Nachricht kreativ weitergeben und so den Missionsauftrag erfüllen kann. Ja, hallo und herzlich willkommen hier bei Das Gespräch. Ich bin der Christian Kaspari und ich habe heute Eberhard und Gabi Dahm bei mir eingeladen hier. Sie haben 3 Kinder. 4 Kinder. Oh, wird gerade korrigiert. Die Sonja, der Daniel und wen noch?
1: Andreas und Benjamin.
0: Ah, Andreas und Benjamin. Ja, herzlich willkommen. Schön, dass ihr da seid. Der Daniel ist ein besonderes Kind. Er hat Down-Syndrom und ich möchte mich mit euch beiden darüber unterhalten, wie Daniel auch euer Leben verändert und auch bereichert hat. Wollt ihr euch kurz vorstellen über das hinaus, was ich gerade schon gesagt habe, wie alt ihr seid, was ihr so beruflich macht und wie alt eure Kinder jetzt sind? Magst du anfangen, Gabi?
1: Ja, ich bin 58 Jahre alt. Und ich habe Krankenschwester gelernt, die große Krankenpflege, habe das sehr gerne gemacht und habe dann, als die Kinder da waren, lange pausiert und habe dann, als sie alt genug waren und das auch finanziell nötig war, wieder nebenher angefangen, 400-Euro Job gemacht, teilweise so zu arbeiten, in mobile Pflegedienst war das.
0: Was heißt große Krankenpflege?
1: Es gibt ja auch die Kinderkrankenpflege.
0: Ah, okay, also kleine Kinder und groß, alles klar.
1: Große, Erwachsene.
0: Und du, Eberhard?
2: Ja, ich bin 55 Jahre, noch ein bisschen jünger wie meine liebe Frau. Und wir sind seit 1986 verheiratet. Ich habe damals meine Frau kennengelernt in der Gemeindearbeit, beziehungsweise war ich noch während der Bibelschulausbildung. Wir haben dann gemeinsam die Zeit in der Verlobung so gehabt, dass sie in einer Gemeinde war und ich, also immer Gemeindedienstanbindung gehabt. Und das ist auch ein wichtiger Hintergrund, nachher vielleicht auch ein bisschen da tiefer einzusteigen. Habe dann die ganzen vielen Jahre verschiedene Dinge getan, aber mehrheitlich war ich als Pastor, als Gemeindeältester tätig oder auch überregional in Gemeindeschulungsarbeit, dann ja auch mal einige Jahre bei Heuckelbach und jetzt als Verlagsleiter und Lehrer beim EBDC, was ich alles sehr gerne gemacht habe und freue mich auch über die Verbundenheit nach wie vor mit dem Missionswerk Heuckelbach.
0: Jetzt sitzt du wieder hier.
2: Jetzt bin ich mal wieder
0: hier zum Mikrofon. Ja, euer Sohn Daniel, der lebt bei euch. Er hat 47 statt 46 Chromosomen. Wie äußert sich Daniels Behinderung im Alltag?
1: Ja, wird jetzt im Oktober 30. Und das äußert sich halt unterschiedlich. Als Kleinkind hat er halt lange gebraucht, bis er laufen lernen konnte. Und er braucht halt viel, viel länger etwas zu verstehen wie andere Kinder. Unsere 3 anderen Kindern, wenn wir denen was erklärt haben, nach 2-3 Mal zeigen, haben sie es halt nachgemacht. Und dem Daniel muss man manche Sachen 100 Mal zeigen, vielleicht 1000 Mal zeigen, bis er es dann hinkriegt. Manche Sachen gehen schneller, manche Sachen dauern halt sehr, sehr lange. Und er spricht halt auch sehr, sehr undeutlich. Und manchmal, wenn er viel auf dem Herzen hat, versteht man gar nichts mehr. Vielleicht einen Namen. Und wenn man dann weiß, wer das ist, manchmal wissen wir es nicht, weil er in der Werkstatt halt viele Kumpels hat, ja, dann weiß man vielleicht, wovon er redet, aber manchmal auch nicht. Und dann versucht man ihm halt einfach nur zu sagen, ja, ist gut dann, ja, gut. Und einfach nur zu erklären, ja, okay, wir hören dir gerne zu. Wir wissen jetzt nicht genau, was du sagst, aber jo, und das ist halt auch ein bisschen schwierig.
0: Er geht arbeiten, wenn du sagst Werkstatt?
1: Ja. Er geht in die Werkstatt, Behindertenwerkstätte im Oberberg jetzt.
0: Okay. Wann habt ihr erfahren, dass euer Baby behindert ist?
1: Als Daniel geboren wurde, hatte er diese 10 Punkte, die es da gibt, hatte er 10. Er war genauso gut wie der Erstgeborene, er ist ja der Zweitgeborene. Er war ein bisschen schwächer, er war sehr leicht, aber er musste auch nicht in den Brutkasten oder so. Und als ich ihn dann zum Stillen bekommen habe, habe ich gemerkt, er kriegt schwer Luft beim Stillen und seine Händchen und Füßchen wurden ein bisschen blau. Und dann habe ich die Schwester gerufen und habe gesagt, mit meinem Kind stimmt irgendwas nicht. Und ich habe auch gemerkt, dass auch seine Muskulatur sehr schwach war. Ganz im Gegensatz zum Erstgeborenen, der richtig kompakt war im Oberkörper und so. Und Daniel war sehr schlapp. Und dann haben die Ärzte ihn sofort untersucht. Dann kam er in die Kinderklinik. Und ein Oberarzt hat dann einen Verdacht geschöpft, weil er einen leicht abgeflachten Hinterkopf hatte. Aber äußerlich sah er nicht aus wie ein Down-Syndrom oder, wie es im Volksmund heißt, mongolides Kind. Überhaupt nicht. Und dann wurde halt dieser Bluttest gemacht und ich habe da gemerkt, dass mein Kind sehr zerstochen war und habe gefragt, was macht er mit meinem Sohn, ne, hier in der Kinderklinik? Warum hat er so viele Einstiche? Und dann ja, hat der eine Arzt gemeint, ja, hat man ihm das denn nicht gesagt? Sagt, nee, was denn? Ja, es liegt Verdacht auf Down-Syndrom. Und als Krankenschwester hat man das ja mal gelernt, aber ich war mir nicht mehr bewusst, was ist das nochmal genau? Und dann hat er mir lange Litanei erklärt, was das jetzt ist, also Behinderung, geistig, körperlich vielleicht auch und so. Und dann mussten wir halt 10 Tage warten, bis der Bluttest dann da war. Und dann haben wir dann erfahren, dass unser Kind wirklich Down-Syndrom hat.
2: Und dann kam eben dieser Vageverdacht und möchte das gerade noch einfügen, dann sind wir ja auch schon sehr getroffen gewesen von der möglichen Behinderung. Noch war es eben so ein Meteorit, der vielleicht einschlägt oder nicht, so gefühlt. Und dann sind wir auf dem Heimweg, unser erster Sohn, der war zu Hause bei Freunden gut untergebracht, sodass wir noch ein bisschen Zeit hatten, sind wir irgendwo kurz eingekehrt und haben auch so, ich habe zu Gabi gesagt, Gabi, wir müssen jetzt mal irgendwo anhalten und uns darüber unterhalten. Ja, und dann hat auch Gabi so gesagt, warum wir? Und für mich war, da greife ich jetzt vielleicht auch ein bisschen vor, aber dann schon in dem Moment irgendwie das so massiv, dass ich sage, das ist ja unausweichlich, wenn. Und dann merkte ich, oh, das wäre ja wirklich eine richtige Last, die da in unser Leben reinplumpst mit dem Kind, wenn es wirklich behindert ist.
0: Also ich war da schon so ein bisschen, hatte schon eine leichte Vorahnung, was das bedeuten könnte.
2: Ja, also ich meine, da haben wir da natürlich drüber gesprochen und als wir danach dachten, Trisomie 21, ich meine, da merkst du ja dann, klar, Downies, ich kannte, wie man mongolide Kinder damals nannte, heute sagt man Downies oder Kinder mit Down-Syndrom. Ich wusste dann schon auch aus unserem Ort so ein paar Geschichten, wie das so war. Und dann dachte ich, oh, so ein Kind zu haben, das ist schon eine Herausforderung. Aber in diesem Moment, wo also Gabi auch so die ehrliche Frage stellte, ne, wenn wir, warum wir? Und dann sagte ich, weil ich dann mich erinnerte, der heißt Daniel.
0: Ah ja, den Namen.
2: Daniel. Und der hieß nicht Daniel? Zufällig Daniel. Daniel heißt Gott richtet und das bedeutet nicht, dass er uns verurteilt oder sowas. Also das tut er natürlich auch, sondern er ist der richten kann und der alles richtet, der alles lenkt, der ja als Richter alles in den Händen hält. Und dann erinnerte ich mich ja, du hast ja das Buch Daniel unterrichtet in deiner Gemeinde. Und in dem Moment, das ging so innerhalb von 1-2 Sekunden, brach das richtig in mir los, wo ich merkte, ich habe ja über die ganzen Monate zuvor, und deshalb heißt er Daniel, und wenn es ein Mädchen gewesen wäre, hieß es Daniela, ne? Weil ich so oder wir auch so bewegt waren, besonders ich, von dem Buch Daniel, von der Botschaft eines Gottes, der wirklich alles, restlos, alles in den Händen hält. Und in dem Moment wurde mir klar, ja, jetzt bist du auch gefordert, das einzulösen in deinem Leben, wenn Gott wirklich souverän regiert, was du doch selbst erkannt hast in der Schrift, besonders im Buch Daniel deutlich wird, dass er regiert, dass er Könige einsetzt, absetzt und so weiter, die ganze Zukunft in der Hand hält, dann hat das Bedeutung, auch gerade weil er Daniel heißt. Und dann sagte ich zu Gabi so, und das ist jetzt nicht heldenmäßig oder so, sondern es war für mich eine vernünftige Reaktion aus dem, was ich wusste. Und das gilt, das jetzt anzuwenden. Ja, wenn nicht wir, wer dann? Wir sind Christen. Wir haben die Hoffnung in Jesus. Und das war dann in dem Moment zumindest mal in der Situation irgendwo so ein bisschen wie gehalten oder gefasst sein zu können angesichts dessen, was man eigentlich theoretisch wusste. Natürlich muss man das dann auch leben. Und wir wussten ja noch gar nicht, ob es so käme.
0: Da waren dann 10 Tage, die waren wahrscheinlich sehr spannend,
2: ja.
0: Wie ging es dir da als Mutter? Du hast diese Frage gestellt, warum wir? Hattest du auch so schnell eine Antwort?
1: Nö.
0: Wie Eberhard?
1: Nö, ich war erstmal in einem Loch erstmal. Ich dachte, was kommt jetzt auf mich zu? Was bedeutet das für mich? Aber als Eberhard das dann so sagte, war mir dann schon klar, ich habe Gott. Ich habe meinen Herrn Jesus. Ich habe eine Quelle. Wenn ich nicht mehr kann, ich kann jederzeit zu ihm kommen. Er hat immer alles für mich da. Die Kraft, die Geduld, die Weisheit, die ich brauche für so ein Kind. Und das hat mich getröstet. Aber das kam langsam. Das kam nicht auf einmal. Ich musste aus dem Loch erstmal wieder raus. Und ich weiß, dass das der Herr Jesus gemacht hat. Und das ging dann auch. Aber als wir den Verdacht gehört haben, war uns beiden eigentlich klar, oder nicht ganz klar, aber es war noch eine ganz kleine Hoffnung. Vielleicht hat er es ja nicht, aber eher dachten wir doch, er hat es. Das Gefühl war da.
0: Ja, und so wahrscheinlich auch so von der Bestätigung, wie du das beschrieben hast, dass Gott euch das wirklich auch, ja, dass das jetzt auch so von Gott ist, weil du das Buch Daniel, ihr habt ihn so genannt und dass das so zusammenpasste, ne? Hattest du da schon mehr eine Gewissheit oder war das bei dir auch noch? Ja, warten wir erstmal die 10 Tage ab.
2: Also gefühlt würde ich sagen, 75% hat das. Also ich habe jetzt nicht keine Zahl mir selbst gesagt, aber weil man einfach merkte, nachdem wir unseren Erstgeborenen kannten, wie fit er war und wie schwächlicher im Vergleich. Auch wenn er eben diesen ersten Check hat und die, was man ja gleich nach der Entbindung hat, alles mit Bravour meisterte. Man wusste, irgendwas ist nicht in Ordnung und dem kannst du dich ja nicht entziehen. Das ist ja so, dass du sagst, ja, da ist irgendwas. Der ist ja nicht ohne Grund in der Klinik. Und von daher war das relativ klar, dass es wahrscheinlich so ist. Natürlich hofft man dennoch ja weiter, aber man muss sich ja irgendwo auch dann in die Realität schicken und sagen, ja, jetzt hilft alles ein Leugnen ja nicht. Man muss sich jetzt einfach dem stellen und Gott das anvertrauen. Das ist natürlich schon emotional sehr anstrengend. Und ich weiß

0: Versuchen, so ein Säugling, der Säugling ist schier verschwunden in seinen Händen. Und der Mann war so zärtlich, so liebevoll ist er mit den Babys umgegangen, das war einfach toll. Und dann kam dieser Mann, jetzt Musik, fast gleich wieder heulen. Dann kam dieser Mann, sagte, Frau Dahmen, setzen Sie sich bitte. Und ich wusste, alles klar, ich weiß Bescheid. Ja, ihr Sohn hat Down-Syndrom, er hat diese Trisomie 21. Aber ich will Ihnen sagen, diese Kinder brauchen sehr viel Liebe, aber sie geben auch sehr viel Liebe. Und das war für mich so, als ob er meinen Daniel hier ans Herz drücken würde. Und das war so schön, das war richtig toll. Ich habe zwar geheult wie ein Schlosshund, aber ich habe von anderen Frauen gehört, die auch mit Dahlen nachher auch oder deren Kinder dann mit Dahlen auch in der Werkstatt waren oder im Kindergarten waren, da waren die Ärzte ganz anders. Ich weiß von einer Frau, die hat uns erzählt, der Doktor hat dann gesagt, ach, wir können das Kind gleich auf die Seite tun, sie ist auch jung genug, sie können ja noch mehr Kinder kriegen. Der hätte ihr das Kind weggenommen und ich weiß nicht, ins Heim gegeben, keine Ahnung. Die hat es natürlich nicht gemacht. Aber solche Ärzte gab es auch. Aber ich bin dem Herrn sehr dankbar, dass ich so einen Oberarzt hatte, der da so feinfühlig war.
1: Wie waren die Reaktionen eurer Familie, Freunde, Verwandte, Gemeinde?
2: Also es war sehr bewegend zu sehen, dass Gott uns in vorbereitete Verhältnisse schickte. Unvergessen ist für mich eine Karte zur Geburt von Daniel, die geschrieben wurde von Geschwistern der christlichen Gehörlosengemeinde in Stuttgart, mit der wir Kontakt hatten. Und nun klar, wir kannten die Geschwister, ich war ab und zu dort zur Predigt, zu Bibelstunden, wir unterstützten als Gemeinde auch diese Gemeinde in der Aufbauarbeit. Und die haben ausgerechnet auch Verse zitiert aus Psalm 139. Ich möchte es gerade einfach vorlesen, weil das war so eine starke Ermutigung. Und wir hatten selbst Verse aus diesem Psalm für die Geburtsanzeige gewählt, ohne zu wissen, was mit Daniel sein würde.

0: zitiert. Ich lese einfach mal ab Vers 13, Psalm 139. Denn du bildetest meine Nieren, du wobst mich in meiner Mutter Leib. Ich preise dich darüber, dass ich auf eine erstaunliche, ausgezeichnete Weise gemacht bin. Wunderbar sind deine Werke und meine Seele erkennt es sehr wohl. Nicht verborgen war mein Gebein vor dir, als ich gemacht wurde, im Verborgenen gewoben in den Tiefen der Erde. Meine Urform, man kann es eigentlich übersetzen mit Embryo, ne? Sahen deine Augen und in dein Buch waren sie alle eingeschrieben, die Tage, die gebildet wurden, als noch keiner von ihnen da war. Das von irgendjemandem zu bekommen, ist schon ermutigend, aber von Geschwistern, wo wir auch wussten, da sind Taubblinde dabei, mit denen ich persönlich Kontakt hatte über einen Dolmetscher, das war ein starker Trost, einmal das erwähnt. Aber dann auch von der Familie gab es rundweg positive Ermutigung. Meine inzwischen verstorbene Schwester sagte mir, Ebbe, du schaffst das, ihr schafft das miteinander. Und auch so, meine Mutter, meine Geschwister, auch von Gabis Seite, da war Unterstützung, da war Zusicherung, wir helfen euch, und das haben wir auch so erlebt. Also war keine Fassungslosigkeit, natürlich war eine Betroffenheit da und auch ein Fragen, aber nicht so bohrend und auch nicht so übersteigerte Hilfebereitschaft, wo man merkte, oh, jetzt wirst du zum Problem gemacht. Nee, die haben einfach mal auch uns kommen lassen und das war positiv. So habe ich es empfunden und glaube Gabi auch.
1: Daniel wurde größer. Es kamen noch mehr Familienmitglieder dazu. Ja, 4 Kinder insgesamt. Wie hat die Familie, wir haben die anderen Geschwister, das so mit der Zeit aufgefasst und fühlen die sich nicht manchmal vernachlässigt? Weil so ein Daniel, der braucht ja auch besonders Zuwendung und viel Hilfe und mehr Zeit einfach.
2: Ja, unser Ältester, der ist ja nur ein Jahr älter wie der Daniel, der hat sich eigentlich immer gefreut, wenn ein neues Geschwisterchen kam. Und er hat dann immer so ein bisschen den Kasper vor dem Kinderbettchen gemacht, damit die Kleinen dann anfangen zu lachen und so. Ja, als er dann anfing, Bauklötzchen zu bauen, Türmchen zu bauen und so, und der Daniel kam dann halt und hat ihm das immer kaputt gemacht. Da haben wir dann halt wirklich darauf aufgepasst, dass wir den Benjamin, also den Ältesten, in Schutz genommen haben. Und gesagt, Daniel, du bist jetzt hier, Benjamin, du darfst jetzt auf dem Tisch spielen oder so. Und wir hatten da auch gute Beratung, muss ich sagen, von unserem Kinderarzt. Der hat dann auch gesagt, passt auf, dass ihr nicht die anderen Kinder überseht und euch nur noch um dieses behinderte Kind kümmert. Da haben wir dann versucht, schon drauf zu achten. Und wenn ich dem Daniel zu Therapien musste, zur Gymnastik und so weiter, dann haben wir mit dem Benjamin dann auch was gemacht. Und wir hatten nie den Eindruck, dass sich die anderen Kinder vernachlässigt fühlten. Die haben das auch nie gesagt. Die haben selber sich um Daniel mitgekümmert, aufgepasst, wenn er mal weggerannt ist. Der ist ja bis zum 14. Lebensjahr immer abgehauen. Wir mussten immer die Türen zuschließen. Und was vergessen haben, war der Junge weg. Und dann haben wir alle
1: aus dem Haus,
2: ins Dorf. Wir haben zum Glück im Dorf gewohnt. Die Nachbarn, die haben auch immer schon geguckt, da hinten läuft der Daniel, gell? Seht ihr den? Und so. Also der war schon bekannt dafür. Und die haben alle eigentlich mitgemacht. Und die haben uns nie hat uns eins der Kinder gesagt, aber ich wurde vernachlässigt oder auf mich habt ihr nie geguckt oder so. Das war nicht so. Wir haben garantiert nie alles richtig gemacht, bestimmt nicht. Aber da haben wir eine gute Erfahrung gemacht mit unseren Kindern.
1: Habt ihr mal drüber nachgedacht damals oder gab es irgendwie die Option, wir geben Daniel in ein Heim?
2: Niemals. Nein,
0: das gab es für uns nie als Option.
2: Gar nicht.
0: Nie ernsthaft. Ich meine, es waren Phasen, wo wir wirklich merkten, dass es extrem anstrengend ist mit ihm, weil er eben weglief, weil er besonders zuwendungsbedürftig war. Auch die ersten Jahre hatte er Pseudokrupp, also Husten, extrem Verschleimung in den Atemwegen. Er hatte nicht ausgeprägte Knorpelspangen, was bedeutet, man muss sich einfach die Luftröhre, Speiseröhre, Gebiet, alles da im Rachen vorstellen wie so ein schlabriger Schlauch. Und kommt jetzt ein Infekt und ein Pseudokrupp. Wir wurden damals in Stuttgart-Möhringen. Das war damals in der Zeit die Gegend mit der schlechtesten Luft in ganz Stuttgart. Und da hingen wir mittendrin. Die Wohnsituation konnte man nicht einfach ändern. Wir suchten lange nach einer Wohnung, nach einer anderen Möglichkeit. Haben wir dann später auch bekommen. Aber da haben wir gemerkt, dass er wirklich nächtelang um Luft rang. Und wir haben ja insgesamt 13 Jahre nachts nicht durchschlafen können. Ja, wir mussten immer irgendwie aufstehen, weil er unruhig wurde oder weil man ihn betütteln musste. Da konnte man also sich immer nur abwechseln. Ja. Und das war schon eine Herausforderung, mit der wir klarkommen mussten.

0: Das war nicht so einfach. Aber doch mit dem Gesamtpaket, mit den Kindern, Gott hat uns einfach geholfen und wir haben einfach einen Tag nach dem anderen genommen. Und für uns war aber nie die Frage, dass wir ihn weggeben. Für uns stand das nie zur Debatte, dass wir ihn weggeben würden. Das hätten wir auch von unserer Grundüberzeugung als Christen nie übers Herz bringen können. Das wäre ein kategorischer Fehler gewesen, weil wir auch das Prinzip immer versuchten, zumindest zu verfolgen, dass dem schwächsten Glied, wie es ja in der Gemeinde auch in 1. Korinther 12 so steht, ja, die größte Ehre zuteil werden muss. Das heißt jetzt nicht, dass ich alles um ihn drehen muss, aber dort, wo Bedürfnisse sind und wo er schwach ist, müssen wir in unserer Stärke in seiner Schwachheit helfen. Und deshalb war das für uns nie die Frage, ihn wegzugeben, auch bis heute jetzt noch nicht. Wie das mal kommen wird, ist eine andere Frage, aber im Augenblick fühlt er sich einfach wohl bei uns und es ist passend für ihn und das ist entscheidend. Er ist gerne in unserem familiären Umfeld und es geht ja nicht nur um die Pflege, sondern auch um das seelische Wohlbefinden bei ihm.
1: Wie sah dann so ein ganz normaler Familienalltag aus mit Daniel? Genau, kannst du mal ein bisschen berichten?
2: Was für ein Alltag meinst du jetzt?
1: Ja, ich meine, wo die Kinder so in die Schule gingen, so in der Zeit.
2: Ja.
1: Hat er auch Schule besucht?
2: Ja, der war im Kindergarten, im Behindertenkindergarten. Mhm. Dann war er in der Behindertenschule gewesen. In Kusel waren wir damals, in der Pfalz. Ja, und danach, also die Schule ging dann halt länger wie normal. Der war bis zum 20. Lebensjahr, glaube ich, dann in der Schule. Mhm. Und dann hat er gewechselt in die Werkstatt. Und das ist halt sehr behindertengerecht gemacht. Und ja, während die anderen Kinder sich selber fertig gemacht haben, haben wir uns halt immer um Daniel gedreht, bis er halt angezogen war und gegessen hat und fertig war für den Bus. Wenn der wurde immer von zu Hause abgeholt mit dem Bus dann, ne?
1: Ja. Das heißt, er konnte sich auch nicht alleine fertig machen. Man musste ihm helfen beim Anziehen.
2: Ja. Ja.
1: Und auch beim Essen, das Essen zubereiten,
2: als er
1: aber
2: klein
1: er selber
2: war.
1: Gegessen, hat er selber gegessen,
2: ja, oder ja.
1: Muss man ihn füttern?
2: Ja, als er klein war, natürlich musste man ihn füttern, ne? Als Baby oder
1: ja,
2: weil
1: logisch.
2: Er ein bisschen größer
1: ja.
2: war, aber nachher hat er selber essen gelernt. Ja, okay. Ja. Der isst selber, der macht sich heute selber sein Brot. Mhm. Manchmal muss man ihm helfen, ein Brötchen aufschneiden, dass er sich nicht in den Finger schneidet mit einem scharfen Messer oder so. Aber das macht er alles selber.
1: Hat vieles gelernt,
2: ja.
1: Halt viel langsamer, wie du
2: ja.
1: eben schon gesagt
2: ja, ja.
1: hast.
2: Mhm. Ja.
0: Man muss natürlich sagen, wenn man nicht bei ihm sitzt, ja, dann und ausnahmsweise mal Nutella auf dem Tisch steht, kann es natürlich sein, dass der 3 oder 4 Nutella-Brote essen würde. Also man muss ihn schon beaufsichtigen beim Essen, sonst können da ganz kuriose Geschichten passieren. Ja. Nur als Beispiel, zu Ostern gab es dann mal ab und an so einen Osterhase zum Geschenk. Ne? Und irgendwann waren wir dann am Ostermontag, meine ich, war das dann spazieren und er ging ab wie ein Dollar. Also der hatte Power ohne Ende und hat geredet, so Sprechdurchfall, das kann er manchmal, dann redet der wie ein Wasserfall. Ja. Und ich denke, Gabi, was ist los mit ihm? Was ist denn los? Und dann kam mir so, wir haben gerätselt, warum hat er so viel Energie plötzlich, ja? Und dann kam mir in den Sinn, Mensch, der saß noch am Nachmittag, bevor wir los sind, vor seinem Osterhasen. Und normal hat er die nie gegessen. Der hat die einfach, so wie Nikolaus oder so, den hat er ans Regal gestellt, das war wie eine Figur für ihn. Er hat eine Beziehung dazu aufgebaut. Ne? Aber diesmal hat er den offensichtlich komplett verdrückt. Und das waren locker 300 Gramm Schokolade. Das war ein großes Teil. Ja, und daher hat er die Energie. Also wenn der zu viel Süßes hat, dann geht er richtig ab. Ne? Das kennen ja viele Eltern auch von anderen Kindern, von ihren Kindern. Und das ist dann auch so eine Geschichte, wo man einfach aufpassen muss, was ist der denn gerade? Ne? Also man muss dann schon aufpassen, dass hier nicht zu viel Süßes rumliegt oder gerade Schokolade oder so. Oder ne? Dass er einfach auch da immer im Blick gehalten wird. Das ist das, wo man einfach immer mit dran denken muss. Sonst hat man das auszubaden.
2: Du darfst doch keine Colaflasche oder Fantaflasche rumstehen lassen, die ist dann weg. Die trinkt dann einem zu runter und dann ist aus.
1: Wie ist denn so die Kommunikation mit ihm? Du hast eben gesagt, manchmal ist er, wenn er gerade ganz aufgeregt ist, auch schwer zu verstehen. Aber versteht er euch und was ihr wollt, auch von ihm? Wie sieht Erziehung aus bei einem geistig behinderten Kind, einem Downie?
2: Das ist sehr schwierig. Ja, wenn wir jetzt, zum Beispiel, wenn ich jetzt sage, heute Abend musst du duschen und wird rasiert und so, dann heißt es immer, nein, geht nicht. Und bis ich ihn dann überzeugt habe, dass er das tun muss, das dauert eine ganze Weile. Und dann gibt es da so Tricks, wie ich das machen kann. Ja, nachher gibt es dann noch einen Joghurt oder sowas. Das manchmal hilft das dann aber auch nicht. Und dann sage ich, gut, dann dusche ich dich hier im Flur. Dann hole ich halt eine Spritzflasche und fange an, ihn nass zu machen. Und dann, oh nee, dann rennt er dann doch ins Bad und dann geht's dann doch. Aber irgendwie so, musste man sich dann so Tricks überlegen, wie kriege ich ihn jetzt dahin, dass er das macht, was ich von ihm will. Oder wenn ich ihm dann was erklären will, das kann sein, dass er es dann gar nicht versteht. Wenn ich ihm jetzt erzählen will, irgendeine Geschichte, was passiert ist oder so, das wird sehr schwer. Oder ich muss halt ganz, ganz einfaches Vokabular benutzen. Ne? Wenn jetzt zum Beispiel seine Betreuerin in der Werkstatt krank ist, bis da, die hat Aua und der ist 30 Jahre alt, ja, und ich erzähle ihm die Lydia oder wie sie heißt, die hat jetzt Aua, die liegt im Bett. Und so kann ich ihm halt Sachen erklären, er versteht zum Beispiel nicht, wenn ich sage, ja, die wird jetzt eine Woche lang nicht da sein. Dann fragt er vielleicht morgen wieder danach, wo ist denn die und so. Und so ist es halt sehr schwierig.
1: Wie hat sich eure Ehe auch durch Daniel, dieses Erlebnis, verändert? Oder hat das Einfluss gezeigt?
0: Natürlich, das kann nicht ohne Spuren bleiben, und ich würde sagen, die Spuren waren gut. Also es drängt einen entweder auseinander, das ist klar. Also wir wissen von einer Logopädin, die hat uns das vor ein paar Jahren mal gesagt, dass sie das nicht für selbstverständlich findet, dass unsere Ehe noch zusammen ist und so weiter. Sie kennt so viele Fälle, wo eben auch gerade durch die Last eines behinderten Kindes die Ehe also wirklich massiv gelitten hat. Und da gab es auch Zeiten, wo wir wirklich auch sehr an unsere Grenzen kamen. Da kann ich von mir aus sagen, dass man da wirklich auch dran arbeiten muss. Aber eben von Anbeginn war uns klar, dass wir das nur miteinander bewältigen können und dass wir da noch mehr zusammenstehen müssen, weil das natürlich auch nicht irgendetwas ist, was wir uns vorwerfen müssen. Ja, es gibt ja diese bekannte Frage, die ja im Johannes Kapitel 9 auftaucht, der Heilung des Blindgeborenen, wer hat gesündigt? Ja, die Eltern oder dieser oder wie ist das? Ne? Und Jesus antwortet und entschärft diese Fragestellung wunderbar, indem er sagt, weder diese noch er, sondern es ist damit die Werke Gottes an ihm offenbar würden. Und das ist das, was man, glaube ich, auch sehen darf, dank des Evangeliums. Wir sind nicht solche, die was ausgefressen haben, und deshalb müssen wir die Zeche zahlen und deshalb schickt Gott uns so ein behindertes Kind oder solche Dinge. Und ich weiß, dass das auch in frommen Kreisen manchmal die Frage ist, sondern man darf das aus der Gnade Gottes her anders sehen und sagen, Gott hat etwas vor damit. Wir wissen nicht was, bis heute nicht ganz genau, aber wir wissen, was wir daraus lernen können. Und da miteinander zusammenstehen zu können, zu sagen, das hat uns Gott einfach als Gabe Gottes gegeben, das Kind. Und wir dürfen miteinander beten, wir dürfen miteinander weinen, wir dürfen miteinander auch verzweifelt sein, keine Ahnung, wie das noch ausgeht, wenn er immer wegläuft zum Beispiel, ja, solche Dinge. Aber das hat uns zusammengetrieben und zusammengedrängt und es miteinander auch machen zu können. Und es gab Phasen, wo ich so gesundheitlich an der Grenze war, als unser drittes Kind geboren wurde, da war ich so ausgepowert durch diesen Marathon mit Daniel, diese Nächte und so weiter, dass Gabi letztlich das Ruder übernehmen musste und mir den Rücken frei halten musste, dass ich mich mal wieder regenerieren konnte, weil mein Darm total verrückt spielte. Und dann unser dritter Sohn, der Andreas, der weinte nachts, das war aber gar kein so Schreikind, aber das hat ein paar Sekunden gedauert und dann zack, machte mein Darm dicht und der war wie ein Klumpen. Und man hat die schlimmsten Vermutungen gehabt. Das war aber einfach nur psychosomatisch. Es war zu viel Stress. Und wenn ich da nicht die Gabi gehabt hätte, die mich dann mal zum Spaziergang geschickt hätte und gesagt, geh jetzt mal raus, geh einfach spazieren. Und der Arzt hat es auch so gesagt. Und dann konnte ich das auch. Aber wenn man da nicht aufeinander sich verlassen kann, dann ist es das Ende der Beziehung. Das ist ziemlich sicher. Da muss man einfach sich gegenseitig unterstützen und zusammenhalten. Und das ist nichts, was wir jetzt so toll hier präsentieren können, sondern das ist eine Gnade, dass Gott uns das auch gezeigt hat und wir einfach das Geschenk haben, dass wir an Jesus glauben dürfen. Das wäre anders nicht möglich gewesen, dass wir so rauskommen und weiterkommen.
1: Das ist eigentlich meine nächste Frage auch. Du hast jetzt, oder ihr habt es schon öfters erwähnt, auch euer Glaube an Jesus Christus. Wie hat euch das geholfen, gerade in solchen Situationen? Also von Anfang, wo ihr die Nachricht bekommen habt und oft auch solche Grenzsituationen, aber überhaupt auch im Alltag. Euer Glaube, euer festes Vertrauen auf den Herrn Jesus Christus. Könnt ihr ein bisschen davon erzählen?
2: Ja, ich weiß, dass der Herr Jesus mein Halt ist, dass er mein Fundament ist. Und wenn ich ihn nicht gehabt hätte, dann weiß ich nicht, wie es weitergelaufen wäre mit unserer Ehe oder auch mit der Erziehung. Auf jeden Fall bestimmt nicht so, wie es jetzt gelaufen ist und dass es jetzt auch so gut gelaufen ist. Ich weiß, dass ich, wie ich am Anfang auch schon gesagt habe, ich bin immer wieder ins Gebet gegangen und gesagt, Herr Jesus, ich kann nicht mehr weiter. Ich weiß auch nicht mehr weiter. Ich weiß überhaupt in dieser Situation nicht, wie ich entscheiden soll. Was soll ich mit meinem Kind jetzt machen? Hilf du mir, gib du mir die Antwort. Und er hat mir immer wieder Frieden gegeben und Ideen gegeben, ja, das kannst du jetzt machen. Er hat zu mir nicht gesprochen, aber in die Gedanken kam mir das dann halt und sagte, ja, genau, das ist jetzt die Lösung, das machst du jetzt. Und ich weiß, dass er mir immer wieder neue Kraft gegeben hat. Und auch mit meinem Mann zusammen haben wir dann viel gebetet und das einfach auch zusammen durchgestanden. Und wenn ich den Herrn nicht gehabt hätte, dann glaube ich, hätte ich das nicht so gepackt. Und ich bin ihm ewig dafür dankbar. Ja, das hat mich nur näher zu ihm hingezogen, die ganze Geschichte.
0: Also, wenn ich so daran denke, ich bin ja erst mit 18 Jahren zum lebendigen Glauben an Jesus Christus gekommen, habe mein Leben Jesus ganz bewusst anvertraut und dann langsam gelernt, was es bedeutet, im Vertrauen auf Gott zu leben. Und sieben Jahre später, das zweite Kind mit Down-Syndrom, die Bibel da bis dahin einige Male durchgelesen. Aber dann auch zu erleben, dass Gott für alles zuständig ist, nicht nur dafür, dass ich halt in den Himmel komme, sondern wirklich, dass Gott mir im Alltag beisteht, dass er uns hilft. Er legt uns eine Last auf, heißt es im Psalm, aber er hilft uns auch. Und das zu erleben, dass er die Entlastung bringt und nicht wir irgendwie die Helden sind, die das schaffen. Und nein, das sind wir eben nicht. Wir sind ohne ihn völlig hilflos. Wir können ohne ihn wirklich nichts tun. Und diese Ohnmacht mal zu spüren, die haben wir ganz oft gespürt. Die habe ich ganz oft gespürt, gerade wenn ich daran denke, wie er mal wieder weggelaufen ist. Und ich stehe da vorm Haus und denke, wo laufe ich jetzt hin, wo suche ich ihn? Und da habe ich mir erstmal so bewusst gesagt, Herr Jesus, auch im Gebet so, wenn ich mir das weiterhin als Last auflege, dass ich 100% auf ihn aufpassen muss und weh, ich mache einen Fehler und das Leben hängt davon ab, dann werde ich bald an Magenkrebs oder so zugrunde gehen. Das ist zu viel. Ich gebe dir das jetzt ganz bewusst ab und du bist zuerst zuständig. Das weiß ich ja eigentlich theoretisch, aber ich muss das nochmal ganz bewusst tun, damit ich mir nicht den Schuh anziehe, den Gott ja eigentlich anhat. Für alles letztlich verantwortlich zu sein. Das heißt nicht, dass ich nicht Verantwortung habe als Vater und so weiter, aber man ist nie perfekt und er findet immer noch eine Lücke, wo er ausbüchsen kann und dann suchst du eine Dreiviertelstunde lang und du weißt nicht, wo er ist. Ist er überfahren worden? Wir wissen nicht, ist er entführt worden? Das weiß man alles nicht. In diesen Momenten, wo man sucht, da macht man schlimme Dinge durch, innerlich. Ja. Aber dann auch zu wissen, er ist in Gottes Hand. Ja. Er ist wirklich in Gottes Hand. Das war für mich habhafter, echter Trost. Wir haben einen Gott der Hoffnung. Ja. Er ist die Hoffnung in uns. Und das spürte man immer wieder. Nicht immer gleich von einem Moment auf den anderen. Und da haben wir uns auch trösten können und sagen, komm, lass uns jetzt erstmal beten. Auch manchmal haben wir mit den Kindern zusammen gebetet, die dann ja auch gesucht haben. Ne? Und da hat man gemerkt, die ganze Ortschaft war alarmiert. Der Daniel ist weg, der Daniel ist weg. Und irgendwann, einmal kam ich vom Einkaufen zurück, dann sehe ich zwei Kinder, wie sie Daniel festhalten. Er kam gerade aus der Straße, also aus der Hauptstraße, die aus dem Ort rausführt, kam er da mit denen mir entgegen. Und die haben ihn versucht, irgendwie festzuhalten. Sag ich, was macht denn ihr hier? Ja, der ist weggelaufen. Also da fährt man mit 100 zum Teil in den Ort rein, bremst runter. Also das war schon nicht ohne und Gott hat immer wieder Bewahrung geschenkt. Und das sind wirklich Erfahrungen, die will man nicht missen, die sucht man sich nicht aus, keinesfalls, aber die kommen ins Leben und dann merkt man, Gott ist wirklich real erfahrbar in diesen Nöten, die uns getroffen haben. Er hilft.
1: Dann kann man schon so sagen, dass ja gerade auch durch Daniel und die Situation, in die Gott euch geführt hat, auch besonders Vertrauen gelernt habt, Vertrauen auf ihn. Ja. Was hat Daniel euch noch gelehrt?
2: Geduld.
1: Okay.
0: Also ich sage immer, Daniel ist mein Professor im Fach Geduld. Ja, weil er in seiner Art einen herausfordert, liebevoll geduldig zu sein, ihn nicht zu bedrängen über die Maßen. Man muss ihn lenken. Als es mal darum ging, dass er begutachtet wird, wegen einer Einstufung zur Pflegestufe, wäre es jetzt also Pflegegrad 4, früher hieß das ja anders, dann hat eine Fachfrau dann gesagt, was Sie hier beschreiben, nennt man aufwendige Umstimmungsarbeit. Das kennen wir auch aus anderen Kontexten. Das bedeutet, man muss ganz lange Anlauf nehmen und versuchen, auf den Menschen einzuwirken, dass er seine Spur verlässt, dass er eben bereit ist, zum Essen zu gehen, wie gerade eben Gabi das auch sagte, duschen zu wollen, wirklich jetzt bereit zu sein, in die Dusche zu gehen und sich zu rasieren zu lassen und so weiter, oder sich zu rasieren. Das kostet richtig viel Geduld und das ist anstrengend. Das ist oft abends, wenn eigentlich der Tag zu Ende ist und man sagt, oh, jetzt mal ein bisschen entspannen, ein bisschen spazieren gehen oder so. Nee, jetzt nochmal richtig alles bringen, das ist anstrengend. Und das geht ja schon viele Jahre. Und da merkt man auch, wie ungeduldig man als Mensch ist. Also ich bin sehr ungeduldiger Mensch sozusagen. Ich weiß, wie ungeduldig ich bin. Auf der anderen Seite weiß ich auch, wie geduldig ich sein kann, wenn ich mich einfach darauf einlasse. Das ist also etwas, wo ich praktisch auch immer den Spiegel vorgehalten bekomme. Also ich komme nie auf die Idee, mich zu heilig zu fühlen, weil er, wenn ich ihn anschaue, mit seinen Reaktionen, die er mir gibt, Rückmeldung, ja, ist wie ein Spiegel, der mir genau zeigt, wie ungeduldig ich manchmal bin oder wie wenig tolerant ich manchmal sein kann, ne? Weil er halt jetzt gerade doch ein bisschen mehr Zeit braucht und ja, Zeit drängt manchmal, aber er hat einfach eine andere Taktung. Wenn der Bus oben an der Straße steht und er aber noch seinen Schluck Kaba trinken möchte oder die Stühle dann noch an den Tisch schieben will, weil das sein Ordnungssinn ist, dann denkt man, Daniel, das ist jetzt nicht wichtig, aber für ihn ist das wichtig. Und dann geduldig zu bleiben, ist nicht einfach.
2: Was ich von ihm auch gelernt habe, immer noch lerne, ist, dass er Menschen sieht. Ich habe eine Situation erlebt, die werde ich auch nie vergessen, hoffe ich. Da sind wir in der Stadt spazieren gegangen und ich hatte nur das Ziel, ich muss jetzt in dieses Geschäft und das und das besorgen. Und uns kam eine alte Oma entgegen und ich habe hinterher erst gesehen, dass die richtig traurig geguckt hat und langsam und beschwerlich ging. Und in dem Moment hat sich Daniel, da war er vielleicht 12, 13, hat er sich von meiner Hand losgerissen, ist zu der Oma hin und hat ihr die Hand gegeben, hat, weiß nicht mehr, Hallo Oma gesagt oder so, Hallo gesagt, ihr die Hand gegeben. Und auf einmal geht ein Leuchten über das Gesicht von der Oma. Die macht ihre Handtasche auf und gibt ihm einen Bonbon. Sagt, das war aber nett von dir und gibt ihm einen Bonbon. Und sie ging beschwingt und fröhlich weiter. Und ich dachte, wow, toll. Das hat er jetzt so klasse gemacht. Ich hätte die Oma überhaupt nicht gesehen, überhaupt nicht wahrgenommen. Ne? Oder er ist auch, er macht keine Unterschiede bei Personen. In der Nachbarschaft, wo wir gewohnt haben, in der Pfalz, da waren Leute, die junge Männer, die haben morgens zum Frühstück Bier getrunken und mittags zum Mittagessen Bier getrunken und die waren morgens schon heiter vom Alkohol und die sahen auch sehr ungepflegt aus und hatten auch Ausdünstungen, die mir nicht so passten. Und ich habe Hallo gesagt, bin schnell vorbeigegangen, dachte, mach deinen Weg und guck, dass du an denen vorbeikommst. Ne? Aber keine Chance, wenn Daniel dabei war. Der Daniel ist zu denen hin und hat die begrüßt und hat ihn in den Arm genommen, hat gesagt, guten Morgen und hallo und geht's dir und so. Und die haben sich gefreut und haben mit ihm geredet und ich stand dabei, ja, hallo, Daniel, kommst du bitte? Das war für mich sehr beschämend, weil ich gemerkt habe, der zeigt denen Liebe. Und was habe ich gezeigt? Eigentlich Verachtung oder Gleichgültigkeit oder so. Ja, ja. Und das macht der Daniel nicht. Und das ist immer wieder, das zeigt er immer wieder, auch wenn da Punker rumlaufen und die sind tätowiert und die haben Ringe überall drin, das stört ihn überhaupt nicht. Der geht auf die zu und sagt Hallo und wird den Arm nehmen, ne? Also, das ist für mich ein großes Vorbild.
1: Was sind eure Wünsche? Wie sollen andere Menschen mit Daniel umgehen? Das ist jetzt so eure Erfahrung, auch wie Daniel mit Menschen umgeht, was ihr von Daniel lernt, aber er hat ja auch viel Kontakt mit anderen Menschen in der Werkstatt, in seinem Umfeld. Was ist da euer Wunsch, wie die mit Daniel umgehen sollen?
2: Ganz normal. Die sollen ganz normal mit ihm umgehen. Und wenn er ihnen was erzählt und sie verstehen das nicht, dass sie sagt, ja, sie können gerne uns fragen, was meint er denn jetzt? Kann sein, dass wir das dann genauso wenig wissen. Aber ja, dass sie einfach ganz normal mit ihm umgehen und ihn nicht übersehen oder verlachen oder so. Das haben wir auch nur wirklich ganz, ganz selten erlebt, dass das Menschen gemacht haben. Es gab es auch mal, aber fast nie.
0: Ja, also man erlebt ja Daniel, wie Gabi das gerade beschrieben hat, als einen, der völlig unvoreingenommen, vorurteilsfrei den Menschen begegnet. egal wie die aussehen, das ist auch in der Werkstatt erstaunlich, gibt es ja dann schon zum Teil entstellte Menschen, sehr entstellte Menschen. Er macht da gar keine Rückzieher, das ist, er geht auf jeden, das ist so beschämend auch, der kennt da gar keine Hürde, das ist einfach eine Seele, eine lebendige Seele für ihn, habe ich den Eindruck, als ob er durch den Körper durchschauen würde, weil das körperlich gar nicht so wichtig ist, ob der jetzt keine Arme hat oder in einem Rollstuhl sitzt oder auf dem Boden rumkriecht. Es gibt da wirklich starke Behinderungen, wenn man da nicht täglich damit zu tun hat, ist man zunächst einmal auch wirklich geschockt. Aber das schockt ihn gar nicht. Er geht auf diese Menschen zu, auf diese Wesen, sag ich jetzt mal so, ne? Auf diese Persönlichkeiten, die aber eben, glaube ich, eher als Persönlichkeit wahrnimmt, wo er das körperlich gar nicht so in den Vordergrund stellt und nimmt sie einfach so, wie sie sind und versucht dann aber mit ihnen zu kommunizieren. Streichelt sie, grüßt sie, geht auf Augenhöhe, eine Hocke oder wie auch immer. Und das ist etwas, wo ich sage, das kann ich lernen, ich als Vater von ihm. Aber das ist auch schön, wenn unsere Gesellschaft von so einem Menschen wie Daniel, und da gibt es ja viele, die auch so sind, lernt. Und das ist ja eben auch ein Problem heute, ja, dass wir einfach Vorurteile ablegen, ist nicht so leicht offensichtlich, ja. Und das wünschen wir uns einfach, dass man ihm auch vorurteilsfrei begegnet. Das sollte man jedem, ob Ausländer oder nicht, schwarz oder gelb oder rot oder weiß, jedem Menschen vorurteilsfrei begegnen. Das macht das Leben viel einfacher und leichter. Und wir kommen zur eigentlichen Sache, Beziehung, Leben ohne Vorurteile und Liebe leben, wie Gott es sich auch wünscht. Das wünschen wir uns für Daniel und wir müssen auch sagen, dass der weitgehend das so erlebt. Das ist schön. Es gab ein paar Erfahrungen, die spannend waren, wo er dann zum Beispiel so harte Jungs da an der Straße irgendwo bei so einem Weihnachtsmarkt mal anquatscht, die schon so rockermäßig aussahen und er klopft denen an die Schulter und möchte dann über die Haare und die Frisur kommunizieren. Er findet immer so kurz geschnittene Haare ganz cool und da hat er halt einer so Haare und der war dann erstmal ein bisschen irritiert und ich dachte, die werden doch jetzt nicht hier ein bisschen ungemütlich werden, aber einer war dann ganz sozial und sagte, ja, ne, schicke Haare und so und der hat dann das Eis gebrochen. Die anderen waren dann schon dann wieder beruhigter, aber da wusste man jetzt auch so in so einem Moment manchmal nicht, wie kommt das Ganze rüber, da muss man natürlich erklären, was er jetzt will, weil er quatscht die Leute einfach an und die verstehen den nicht, aber auch da oft erlebt, das Eis gebrochen und ist okay, ja. Er begrüßt auch gerne Leute mit Handschlag bei uns in der Gemeinde. Ja, das geht fast nicht, dass der nicht da vorne erstmal alle begrüßt oder am Eingang steht. Man muss dann wirklich sagen, jetzt bitte, es geht gleich los, geh bitte an deinen Platz. Ne? Sehr kommunikativ. Er möchte Begegnung und das ist irgendwie für ihn wie Fisch im Wasser, so eher das Bad in der Menge. Das tut ihm gut.
1: Wie ist es, mit ihm teilt er euren Glauben oder wie viel versteht er davon?
0: Wie viel er versteht, wissen wir nicht. Aber er teilt unseren Glauben insofern, als dass er gerne Bibelgeschichten hört. Natürlich ist manchmal von seiner abendlichen Form abhängig. Wenn er richtig einen anstrengenden Tag hatte, dann ist er da auch abgefüllt sozusagen mit Reizen. Aber er hört gerne Bibelgeschichten. Er liest interessiert mit sozusagen. Natürlich hat er seine Lieblingsgeschichten und das ist interessanterweise Daniel in der Löwengrube. Das Buch Daniel, dann sagt er auch immer ich, ne, weil Daniel natürlich der Name, das hat er begriffen. Buch Daniel, er schlägt dann auch oft, wenn er im Gottesdienst sitzt, schlägt er diese Geschichte auf. Und Daniel, ich, ja, das, ich weiß nicht, ob er sich dann in der Rolle von König Nebukadnezar sieht oder von Daniel, aber das ist eine Geschichte, er hat sein Herz voll im Griff sozusagen und er spricht dann immer von Engel, ja, die in der Grube da, die Bilder, ja, wo die Engel dann den Daniel beschützen vor den Löwen. Da nimmt er richtig rege Anteil, er nimmt auch teil am Abendmahl und wir glauben, dass er etwas davon begreift, wenn auch vielleicht nicht intellektuell alles, aber er ist ehrfürchtig. Wir mussten ein paar Mal ihn ermahnen, dass er das wirklich ehrfürchtig tut, also weil er da ein bisschen Faxen gemacht hat, aber er merkte dann schon, dass das auch was in einer gewissen Weise andächtiges oder heiliges oder besonderes ist und mittlerweile ist er da auch dabei und er hat auch schon gebetet, Jesu Blut reinigt, so, also ich glaube, er versteht wahrscheinlich doch mehr, als er ausdrücken kann. Das ist ja auch das, wo wir ihm zugutehalten wollen, dass er vielleicht viel mehr erfassen kann, weil wir auch glauben, dass der Heilige Geist ja der beste Übersetzer und Kommunikator ist. Es ist ein ganz spannendes Thema, was versteht ein Kind in dem geistigen Niveau, in dem er sich bewegt. Er ist ja etwa auf einer intellektuellen Ebene von einem 2,5. Noch nicht mal ganz Dreijährigen. Ne?
2: Vielleicht darf ich dazu noch etwas kurz sagen. Ich mache ja auch viele Fehler und Eberhard ja auch. Und ich weiß noch, es gibt immer wieder Situationen, da fehlt irgendein Teil, irgendwas ist weg. Und ich denke, Dahlen hat das bestimmt weggemacht. Und dann geh ich hin und sage, Dahlen, sag mir, wo das ist. Und er guckt mich an, als ob er sagen wollte, was willst du von mir überhaupt? Und ich dränge drauf, Dahlen, du hast das weggeräumt. Komm, sag, wo das ist, ich brauche das jetzt. Und dann hilft er vielleicht suchen und hin und her. Und plötzlich merke ich, oh, ich habe es ja selber weggelegt. Das habe ich ja gemacht. Und wenn ich dann zu ihm hingehe, sagt Dahlen, es tut mir leid. Ich habe dich falsch beschuldigt. Bitte verzeih mir, es tut mir leid. Ich war das. Guck mal, Mama hat das gemacht. Dann nimmt er mich in den Arm und alles ist wieder gut. Ich weiß, er vergibt mir. Mama ist gut. Und das ist auch sehr ergreifend für mich jedes Mal.
0: Ja, also
1: das ist, glaube ich, das, was du am Anfang gesagt hast von unserem Gespräch, was der Arzt dir gesagt hat.
2: Mhm, ja.
1: Du gibst viel Liebe, aber du bekommst auch viel Liebe.
2: Ganz genau.
0: Ja, für uns hat sich das sozusagen als ein Bild eingeprägt, wie er ist. Da war ein kleiner Konflikt zwischen ihm und seinem jüngeren Bruder Andreas. Ich weiß gar nicht mehr den Sachverhalt. Aber Andreas war richtig aufgebracht. Der war verärgert. Und hat auf Daniel, der damals noch deutlich größer war als Andreas.
2: Also ungefähr 4 und 2.
0: Ja, 4 und 2.
2: Der Andi 2 und Daniel 4.
0: Und Andreas war dann wütend und trommelte Daniel förmlich auf die Brust. Daniel hat nur den Kopf hochgehalten, sodass es ihn nicht am Kinn traf und hat das ausgehalten. Bis Andreas so ein bisschen sich ausgetobt hatte sozusagen, beruhigte, aber hat geschimpft und geweint und als Andreas dann so auch müde wurde, hat Daniel einfach umarmt. Intensiv umarmt. Nachdem er so viel Prügel von ihm bezogen hat. Mhm. Und das war ergreifend. Das wäre eine super Szene in einem Film, ja, die zu Tränen rühren würde. Weil das erwartet keiner. Ich meine, wir haben alle das erlebt in unserer Kindheit. Wir würden gleich wahrscheinlich zurückschlagen. Aber der hat einfach ihn umarmt und ihn gedrückt. Und das ist das, was sein Wesen stark prägt und wie wichtig das ist, dass auch solche Kinder uns zu Lehrern werden, ne? die uns was mitgeben. Ne?
1: Wenn ihr an die Zukunft denkt, was geht euch da durch den Kopf? Ihr werdet auch älter. Mhm. Sein Kind so ins Herz geschlossen und sein Leben lang in der Familie miterlebt, habt ihr euch da sicherlich schon mal Gedanken drüber gemacht, ne?
2: Ja, ich muss ehrlich sagen, dass ich auch manchmal schon, wenn Daniel wirklich unangenehm war und ungehorsam war und jetzt im Erwachsenenalter kannst du ihn nicht einfach irgendwo mit hinziehen, wo er jetzt hin sollte oder so, wo ich gemerkt habe, ich komme mit ihm nicht mehr klar, er hört nicht auf mich, dass ich da manchmal versucht habe, mit ihm ganz ernst zu reden und gesagt, Daniel, wenn du jetzt nicht hörst und tust, was Mama sagst, dann musst du woanders hin. Dann können Mama und Papa nicht mehr für dich sorgen. Ich weiß nicht, ob er das verstanden hat, aber nach so einem ernsten Gespräch, wo ich natürlich versucht habe, mit Kleinkindsprache zu sprechen, habe ich gemerkt, dass er sich wieder verändert hat. Aber
0: vielleicht darf ich kurz dazwischen gehen. Der Eindruck soll jetzt nicht entstehen, dass wenn es einmal so ist, dass gleich diese Aussage kommt. Ja. Aber wir haben Phasen, ja, wo er wirklich bockig wird, wo es ein paar Tage lang so ist, dass er sich warm läuft, ne? Und richtig anti ist und gar nicht mehr sich führen lassen will, zu allem Nein sagt. Und das wird dann sehr anstrengend. Und dann gibt's eben so eine Aussage, dass man einfach ihn zum Nachdenken bringen möchte, auf einem einfachen Niveau, ne?
2: Das habe ich vielleicht in den 30 Jahren, wo wir ihn haben, vielleicht 2 oder 3 Mal gemacht. Dass ich so ein Ärztegespräch mit ihm geführt habe, wo ich wirklich dachte, jetzt kann ich bald nicht mehr. Meine Kraft ist zu Ende. Aber momentan läuft es wieder richtig gut mit ihm. Und aber wenn es mal so sein wird, dass wir gebrechlich sind, dass das mit der Pflege nicht mehr weitergeht, dann haben wir uns überlegt, ein christliches betreutes Wohnen oder was zu finden für ihn, wo wir auch in der Nähe wohnen, wo wir ihn besuchen gehen können. Wo das jetzt sein wird, wissen wir noch nicht. Aber die Geschwister haben sich selbstständig, ohne dass wir was gesagt haben, schon zusammengetan, die Sonja, der Andi und der Benji, und haben gesagt, wir wollen nicht, dass Dan in ein Heim kommt. Wenn die Eltern nicht mehr können, dann werden wir uns um Daniel kümmern. Wer das jetzt genau machen wird, das wissen wir noch nicht. Aber das gibt's nicht. Also sie hängen an ihrem Bruder so sehr, sie wollen das nicht, dass er in ein Heim kommt.
1: Ja. Das gibt euch auch Ruhe.
2: Ja.
1: Zunächst mal, ja.
2: Ja.
1: Was würdet ihr Eltern sagen, die die Nachricht bekommen haben, dass ihr Kind behindert auf die Welt kommen wird?
2: Wird.
1: Ja. Also bei euch wurde es ja nicht vorher festgestellt. Heute macht man oft entsprechende Untersuchungen schon, wo das Kind noch gar nicht geboren ist. Und wenn das eigentlich feststeht von Aussagen von Ärzten, dass das Kind behindert wird, was würdet ihr solchen Eltern sagen?
0: Ich würde immer ermutigen, die Perspektive Gottes aus Gottes Wort einzunehmen. Gott ist souverän, er lenkt die Dinge. Ja, er ist letztlich der, der mit im Bunde ist mit diesen Geschichten. Ja, das sind zunächst einmal Ängste, die wir haben. Aber kein Arzt kann prognostizieren, wie gesund das Kind am Ende ist, wenn es geboren wird. Gab es viele Fehlentscheidungen, viele Fehldiagnosen. Und da könnten wir auch noch ein Beispiel bringen, aber wo sich Ärzte auch geirrt haben. Immer Ja zum Leben. Wenn Gott meint, das Leben soll, dieses Kindes soll nicht weitergehen, dann wird er das beenden, auf seine Art. Er ist souverän, es sterben viele Menschen. Und das aber ist Gottes Sache. Und deshalb würde ich immer Mut machen, Ja zum Leben. Und grundsätzlich dann natürlich Begleitung durch Christen. Es ist immer die Frage, welche Art von Hoffnung haben wir? Haben wir die Hoffnung in Jesus Christus, die Hoffnung des Evangeliums? Das ist eine ganz andere Basis, eine ganz andere Voraussetzung. Und da würde ich auch grundsätzlich, wenn ich höre, dass jemand diese Hoffnung nicht hat, erst einmal auch ein Gespräch darüber führen wollen, wie siehst du das Leben überhaupt? Woher kommt das Leben überhaupt? Ist das Leben wirklich durch Zufall entstanden? Woher kommt der Tod? Woher kommt Krankheit? Woher kommt Behinderung? Das sind ja so existenzielle, so wichtige Fragen, auf die unsere Gesellschaft letztlich keine robuste, klare Antwort haben kann. Ne? Im Gegenteil, wir schwimmen hier total und deshalb wird das Leben weggeworfen, als ob es eine leere Cola-Dose wäre. Also von 10 Downies werden 9 abgetrieben. Was ist das für eine Quote? Was ist das für eine Fremdenfeindlichkeit in unseren eigenen Häusern? Und das sage ich nicht herablassend, weil ich weiß, was für eine Herausforderung das ist, mit einem solchen Kind zu leben. Aber das kann man auch letztlich nur mit Gottes Hilfe. Und das ist schon schwer genug. Aber wir brauchen die Hoffnung in Jesus Christus, im Evangelium. Dazu würde ich Mut machen. Und dann ja auch Hilfe suchen bei solchen, die Erfahrungen damit haben, die Wegstrecke schon weiter gegangen sind. Da hilft es immer, sich an denen zu orientieren, die wirklich wissen, wovon sie sprechen. Es gibt viele übereifrige Tröster, die einem wirklich noch das Leben schwerer machen können. Das haben wir auch hier und da erlebt, dass dann so super schön dargestellt wird, dass es nichts Größeres gibt, als dass man ein behindertes Kind bekommen hat. Also das kommt dann sehr seltsam rüber, ja. Oder gab es dann auch jemand, der sagte zu mir, Gott muss euch ganz besonders lieb haben, wenn er euch so ein behindertes Kind anvertraut. Das ist grundsätzlich keine ganz falsche Aussage, aber unbeholfen und hilft überhaupt nicht in der Situation, wenn man ja von so einer Frage getroffen oder von so einem Schicksal betroffen ist.
1: Vielen Dank, Gabi, vielen Dank, Eberhard, auch für die sehr persönlichen Einblicke in euer Leben. Auch mit Daniel und dem, was ihr auch mit eurem Herrn erlebt habt, mit unserem Herrn. Mhm. Vielen Dank dafür.
0: Gerne.
1: Ja, danke euch auch fürs Zuhören und bis zum nächsten Mal.
2: Dankeschön.
1: Tschüss.
2: Tschüss.

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0: Herzlich willkommen bei Leben Plus, das inspirierende christliche Magazin für Menschen ab 60. 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Viel Freude beim Zuhören.
1: Seniorenmagazin Leben Plus zum Thema Hoffnung. Editorial. Was hat uns nicht alles beschäftigt im Vorfeld dieser Ausgabe von Leben Plus? Hoffentlich wird deutlich, dass es eine Hoffnung gibt, die begründet ist. Hoffentlich berühren die Geschichten von Menschen und ihren Initiativen. Hoffentlich können wir mit den Artikeln tatsächlich Hoffnung wecken. Es ist unsere tiefe Überzeugung, dass Hoffnung weit mehr sein muss als unser vages Hoffentlich. Wir stoßen immer wieder an die Grenzen unserer Möglichkeiten, unsere Zukunft zu gestalten. Spätestens im Alter wird uns das bewusst. Wie gut ist es dann, mit Gott erfüllt älter werden zu können? Er macht den Unterschied, wenn es nicht nur um Optimismus geht, sondern um eine feste Zuversicht. Das zu entdecken, wünscht Ihnen Ihr Leben Plus Team. Hoffnung. Mehr als Optimismus. In einer Welt voller Krisen und Katastrophen hat es die Hoffnung schwer. Gleichzeitig zeigen uns gerade die ungelösten Probleme des Lebens, wie sehr wir eine Hoffnung brauchen, die uns in dunklen Stunden nicht verlässt. Was zeichnet eine solche Hoffnung aus? Worauf darf ich hoffen? Diese Frage stellte sich schon der Philosoph Immanuel Kant vor gut 300 Jahren und sie ist auch heute noch von großer Bedeutung. Wir leben in einer Zeit, in der sich bereits junge Menschen entmutigt als die letzte Generation bezeichnen. Fast täglich berichten die Nachrichten über Krieg in Europa, den Klimawandel oder die wachsende Terrorgefahr. Worauf können wir also in Zukunft noch hoffen? Wenn wir älter werden, wird diese Frage meist zu einer sehr persönlichen. Worauf kann ich selbst noch hoffen, wenn mehr Vergangenheit hinter mir liegt als Zukunft vor mir? Welche Möglichkeiten, Chancen und vielleicht sogar Neuanfänge bieten sich mir noch? Im Alter richtet sich unser Hoffen daher meist weniger auf das Gute, das noch kommen könnte. Viel stärker rückt in den Mittelpunkt, was uns an Gutem von früher geblieben ist und was wir deshalb bewahren wollen. Dabei können sich Hoffen und Bangen zum Verwechseln ähnlich sein. Hoffentlich kann ich noch möglichst lange selbst Auto fahren. Hoffentlich kommen mich meine Kinder und Enkelkinder bald wieder besuchen. Hoffentlich bin ich gut versorgt, wenn die Kräfte weiter nachlassen. Einerseits gibt es also viele Gründe, die uns immer wieder ein Stück Hoffnung nehmen können, global wie persönlich. Andererseits, ohne Hoffnung geht es auch nicht. Wir brauchen sie gerade in schwierigen Zeiten, um nicht resigniert aufzugeben. Nur wer noch etwas vom Leben erwartet, steht morgens auf und macht weiter. Mehr noch. Gerade das Schwere, Schreckliche und Ungewisse weckt in uns die Sehnsucht nach einer besseren Zukunft, egal wie alt wir sind. Wir brauchen Hoffnung. Nicht hoffen ist ein bisschen wie sterben, bringt es Steffen Kern in seinem Buch Hoffnungsmensch auf den Punkt. Ohne Hoffnung sehen wir nur das Negative. Wir verstärken unsere Ängste und kultivieren unseren Ärger. Wir fühlen uns als Opfer unserer Umstände oder kommen zu dem Schluss, dass früher alles besser war. Hoffnung dagegen lässt aufatmen, nach vorn schauen und mutig handeln. Allerdings nur, wenn sie nicht allein auf Optimismus beruht. Denn es kann sehr anstrengend sein, sich immer wieder dafür zu entscheiden, positiv zu bleiben, besonders wenn die aktuellen Lebensumstände eigentlich keinen Anlass dazu geben, Hoffnung aber tröstet, wenn wir sie am meisten brauchen, in schweren Zeiten. Denn Hoffnung unterscheidet sich in einem ganz wesentlichen Punkt vom Optimismus. Hoffnung ist begründet. Nun ist aber eine Hoffnung, die sich bereits erfüllt hat, keine Hoffnung mehr, schrieb schon der Apostel Paulus im Römerbrief, einem Teil des Neuen Testaments der Bibel. Demnach entspricht es dem Wesen von Hoffnung, mit Zuversicht etwas Gutes zu erwarten, das noch nicht da ist. Dies wird uns aber nur gelingen, wenn wir die Gewissheit haben, nicht vergeblich zu hoffen. Ein wichtiges Merkmal von Hoffnung ist deshalb, dass sie auf handfesten Gründen beruht, denn dann kann sie sich natürlich entwickeln, ohne viel Kraft zu kosten. Nur dann kann sie in schweren Zeiten Trost spenden. Hoffnung, die begründet ist, nimmt der Ausweglosigkeit ihre Macht. Deshalb ist sie, anders als vager Optimismus, nicht von unserer Willenskraft abhängig. Auch das wird bei Paulus im Römerbrief deutlich. Er selbst trug eine so große Hoffnung in sich, dass sie sogar über den Tod hinausreichte. Mehr noch, er kam zu dem Schluss, dass sein gegenwärtiges Leiden nicht ins Gewicht fällt im Vergleich zu der Freude, die er eines Tages erleben wird. Woher aber nahm Paulus diese Zuversicht? Wie konnte er sogar die Hoffnung auf ein besseres Leben nach dem Tod begründen? Paulus war sich sicher. Ist Gott für uns? Wer kann gegen uns sein? Er, der sogar seinen eigenen Sohn nicht verschont hat, sondern ihn für uns alle dahingegeben hat, wie sollte er uns mit ihm nicht auch alles schenken? Paulus vertraute auf Gottes Fürsorge und das aus gutem Grund. Er wusste, dass wir die Zukunft nicht in der Hand haben. Gleichzeitig war er sich der Tatsache bewusst, dass Gott seinen Sohn Jesus Christus sterben und auferstehen ließ, um für uns den Tod zu besiegen. So ermöglicht er uns ein neues, ewiges Leben. Dabei kommt ein weiteres Merkmal von echter Hoffnung zum Tragen. Hoffnung rechnet mit neuen Möglichkeiten. Das Herz des Menschen denkt sich seinen Weg. Doch der Herr lenkt seinen Schritt, stellte schon der weise König Salomo im biblischen Buch der Sprüche fest. Eine Erkenntnis, die gerade in Bezug auf Hoffnung von Bedeutung ist. Sie kann uns helfen, zu verstehen, dass wir uns wahre Hoffnung letztlich nicht selbst geben können. Gott aber lädt uns ein, unser Schicksal in seine guten Hände zu legen. Er will uns durch eine vollkommen neue Perspektive für die Zukunft trösten und Hoffnung schenken, wo Schmerz, Angst und Not sind. Doch dazu braucht es einen ersten mutigen Schritt auf Gott zu, denn nur wer ihn wagt, wird wissen, ob diese Hoffnung wirklich trägt. Glücklich ist, wer seine Hoffnung auf den Herrn setzt, auf seinen Gott. Himmel und Erde hat er gemacht, das Meer und alles, was sich darin bewegt. Für alle Zeit hält er an seiner Treue fest. Der Gott der Hoffnung im Porträt. Gott ist unsichtbar. Deshalb glauben viele Menschen, man könne nichts Konkretes über ihn sagen. Dabei hat Gott selbst auf viele Fragen, die sein Wesen betreffen, eine einzigartige Antwort gegeben. Glauben Sie an Gott? Die Forschungsgruppe Weltanschauungen in Deutschland kam 2024 anhand verschiedener Umfragen zu dem Ergebnis, dass erstaunlich viele Menschen diese Frage mit Ja beantworten. Jedoch dachten dabei viele der Befragten eher an eine diffuse höhere Macht als an einen persönlichen Gott. Woher soll man auch wissen, wie Gott wirklich ist, wenn er doch für uns unsichtbar ist? Im Gegensatz dazu betont die Bibel, dass Gott erfahrbar ist, dass er sich für uns Menschen interessiert und leidenschaftlich um unser Vertrauen wirbt. An einer Stelle wird er sogar als Gott der Hoffnung bezeichnet, der uns Freude, Frieden, Kraft und Zuversicht schenken will. Was hat es damit auf sich? Kann man also doch mehr über Gott wissen, als man auf den ersten Blick vermuten würde? Kann man ihm vielleicht sogar vertrauen und dadurch in ihm echte Hoffnung finden? Vor langer Zeit hat Gott selbst auf all diese Fragen eine ganz besondere Antwort gegeben, seinen Sohn Jesus Christus. Er wurde Mensch, um uns Gott im wahrsten Sinne des Wortes näher zu bringen. Dies galt nicht nur den Menschen, die Jesus damals hautnah erlebt haben. Auch heute noch können wir durch Jesus Christus Gott persönlich kennenlernen und darin eine Hoffnung finden, die sich spürbar auf unseren Alltag auswirkt. Doch was war an Jesus so besonders? Verborgen und doch für uns erkennbar. Gott hat beschlossen, mit der ganzen Fülle seines Wesens in ihm zu wohnen, erklärt Paulus in Kolosser 1, Vers 19. Jesus lebte als Mensch auf der Erde und war zugleich ganz Gott. Kaum vorstellbar, und doch ist Jesus das Ebenbild des unsichtbaren Gottes. In ihm hat sich der verborgene und unsichtbare Gott für uns sichtbar gemacht. Wer mich sieht, der sieht den Vater, hat Jesus selbst einmal gesagt. Jesu Worte sind also Gottes Worte. Sein Handeln, Gottes Tun. Wenn wir uns mit Jesus Christus beschäftigen, können wir also mehr über Gott erfahren. Zum Beispiel, indem wir in der Bibel und besonders im Neuen Testament lesen. Es enthält Informationen aus erster Hand, aus der Zeit, die Jesus auf der Erde verbracht hat. Was können wir von Jesus über Gott lernen? Anspruchsvoll und doch uns gnädig. Jesus zeigte, wie Gott sich unser Menschsein eigentlich vorstellt. Mit Worten erklärte er den Willen Gottes für unser Leben. In seinem Handeln lebte er ihn selbst vor. Dabei konnte jeder, der Jesus erlebte und ehrlich zu sich selbst war, erkennen, die Welt ist eine bessere, wenn wir uns an das halten, was Jesus verkörpert. Gleichzeitig kann ich selbst diesem Anspruch Gottes niemals wirklich gerecht werden. Petrus bittet bei seiner ersten Begegnung mit Jesus sogar eindringlich: Herr, gehe von mir hinweg, denn ich bin ein sündiger Mensch, obwohl Jesus zu diesem Zeitpunkt noch gar nicht über Sünde gesprochen hatte, wusste Petrus instinktiv um seinen inneren Zustand und ihm war klar, so wie ich bin, kann ich nicht in Gottes Nähe sein. So führte Jesus den Menschen vor Augen, dass uns unsere eigene Unzulänglichkeit von Gott und von dem Leben trennt, das er für uns vorgesehen hat. Denn so sehr wir uns auch bemühen, ein guter Mensch zu sein, an seinem Anspruch werden wir immer wieder scheitern. Doch gerade in unserem Versagen erweist er sich als Gott der Hoffnung. Denn Gott hat durch seinen Sohn Jesus Christus eine einzigartige Möglichkeit geschaffen, wie er uns trotzdem gnädig sein kann. Christus, der ohne Sünde war, nahm unsere Schuld auf sich. Gott hat ihn an unserer Stelle als Sünder verurteilt, sodass wir uns jetzt vor ihm auf Jesus berufen können. Und Gott spricht uns Vergebung zu, wenn wir ihm unsere Schuld bekennen. Gott gibt uns nicht auf, sondern er ist bereit, mit uns neu anzufangen. Darin besteht die Hoffnung, die Gott uns durch Jesus Christus schenkt. Doch was heißt das nun für unser Leben und unseren Alltag? Unbegreiflich groß und doch uns nah. Was ist der Mensch, dass du an ihn gedenkst? Fragt sich David in Psalm 8, während er die Sterne am Himmel beobachtet und versucht zu erfassen, wie unermesslich groß Gott ist. Dieser Gott, der die Welt erschaffen hat, der das Leben gibt und der alles in seiner Hand hat, will uns durch Jesus Christus ganz nahe sein. Wer das erkannt hat und Jesus vertraut, bekommt von ihm einen Frieden geschenkt, den es nirgendwo sonst gibt. Frieden mit Gott. Denn dann ist klar, dieser große Gott liebt mich ganz persönlich und er steht zu mir. Er nennt mich sein Kind und ich darf Vater zu ihm sagen. Bei ihm finde ich Trost, Geborgenheit und eine begründete Hoffnung für die Zukunft. All das zeigt und erfüllt sich in Jesus Christus, dem Sohn Gottes. 570 Jahre Gutenberg-Bibel. Die Erfindung des Buchdrucks. So wie heute das Internet

0: hat Gutenberg eigentlich erfunden? Johannes Gutenberg wurde um 1400 in Mainz geboren, als Sohn einer wohlhabenden und gebildeten Familie. Um 1430 zog Gutenberg nach Straßburg und begann als ausgebildeter Goldschmied mit verschiedenen Techniken der Metallverarbeitung zu experimentieren. Dabei ließ er sich von bereits existierenden Drucktechniken inspirieren, bei denen ganze Seiten aus Holz geschnitzt und anschließend gedruckt wurden. Diese waren jedoch zeitaufwendig und für die Massenproduktion nicht geeignet. Matrizen und Punzen. Eine erste wichtige Innovation Gutenbergs war die Erfindung von beweglichen Metallbuchstaben, die als austauschbare und wiederverwendbare Stempel dienen sollten. Dabei kamen ihm seine Fähigkeiten als Goldschmied zugute. Um die Buchstaben aus Metall gießen zu können, entwickelte er spezielle Formen und Schablonen, sogenannte Matrizen. Diese Matrizen, auch Punzen genannt, waren im Gegensatz zu den bisherigen Verfahren haltbar und konnten in beliebiger Reihenfolge angeordnet werden. Druckpresse, Tinte und Papier. Mit Hilfe einer umgebauten Weinpresse gelang es Gutenberg schließlich, einen gleichmäßigen Druck auf das Papier auszuüben. Außerdem entwickelte er einen Rahmen, mit dem die metallischen Buchstaben zu ganzen Seiten zusammengefügt und fixiert werden konnten. Eine spezielle Tinte auf Ölbasis, die besser auf Metall haftete und schärfere Abdrücke auf dem Papier hinterließ, verfeinerte zudem das Druckbild. Außerdem war sie haltbarer und verschmierte weniger als die zuvor verwendete Tinte auf Wasserbasis. Gleichzeitig experimentierte Gutenberg mit verschiedenen Papiersorten und Pergamenten, um die besten Ergebnisse zu erzielen. Sie mussten robust genug sein, um den Druckprozess zu überstehen und gleichzeitig eine gute Druckqualität liefern. Die Gutenberg-Bibel. Um das Jahr 1452 hatte Gutenberg seine Techniken schließlich so weit ausgereift, dass er mit dem Druck seiner 42-zeiligen Bibel beginnen konnte, die heute als Gutenberg-Bibel bekannt ist. Innerhalb von 3 Jahren erstellte Gutenberg etwa 180 Exemplare, die er im Jahre 1455 veröffentlichte. Dabei umfasste jede Bibel 1282 Seiten, die in 2 Bänden gedruckt wurden. Anschließend wurden sie mit dekorativen Initialen, Randverzierungen und künstlerischen Elementen versehen, um sie wie handgeschriebene Manuskripte aussehen zu lassen. Der Bibeldruck war eine enorme technische Herausforderung, die die Leistung und die Effizienz seiner Erfindung unter Beweis stellte. Die große Nachfrage nach Bibeln brachte Gutenberg schließlich auch wirtschaftlichen Erfolg. Grundstein der Reformation. Die Erfindung des Buchdrucks war nicht nur eine technische Meisterleistung. Sie legte den Grundstein dafür, dass Wissen und Bildung einem viel größeren Personenkreis zugänglich wurden, und sie hatte entscheidenden Einfluss auf den Verlauf der Reformation. Gutenberg selbst starb zwar bereits im Jahr 1468 und damit fast 50 Jahre vor der Veröffentlichung der 95 Thesen Martin Luthers im Jahr 1517. Der von Gutenberg erfundene Buchdruck machte es jedoch zum einen schon vorher möglich, dass immer mehr Menschen eine Bibel besitzen und lesen konnten. Zum anderen wäre die schnelle Verbreitung von Luthers Schriften und später auch der Bibel in deutscher Sprache ohne Gutenbergs Erfindungen undenkbar gewesen. Möchten Sie mehr darüber erfahren, wie die Erfindung des Buchdrucks und die Übersetzung der Bibel durch Luther geschichtlich zusammenhängen? Dann lesen Sie weiter auf unserem Blog unter magazin-lebenplus.de/Hoffnung. /Buchdruck.
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1: Ich bin Felix Becker. Nach einem neuen Ausbruch des Ebola-Fiebers in der Demokratischen Republik Kongo bereitet die Hilfsorganisation Ärzte ohne Grenzen einen Großeinsatz vor. Nach Angaben der Gesundheitsorganisation Africa CDC gibt es derzeit über 300 Verdachtsfälle und 88 gemeldete Todesfälle. Ärzte ohne Grenzen sprach von einer äußerst besorgniserregenden Entwicklung, weil sich die Krankheit schnell über mehrere Regionen ausbreite. UNICEF sieht für Kinder in Deutschland zunehmend ungleiche Zukunftschancen. In einer Studie zum Kindeswohl liegt Deutschland nur auf Platz 25 von 37 Industrieländern.
2: Kritisiert wird unter anderem, dass seit Jahren rund 15% der Kinder als arm gelten. Außerdem sei die Einkommensungleichheit gestiegen. Der Abstand zwischen Jugendlichen aus armen und wohlhabenden Familien sei im internationalen Vergleich besonders groß. UNICEF fordert deshalb mehr Investitionen in Bildung, Gesundheit und gesellschaftliche Teilhabe von Kindern. Den ersten Platz der Studie belegen die Niederlande. Ulrike Klein, Redaktion.
1: Bundesjustizministerin Hubig drängt auf Änderungen im Scheidungsrecht.
3: Die Bundesjustizministerin sagte, das übliche Trennungsjahr solle bei häuslicher Gewalt künftig nicht mehr verpflichtend sein. Das geltende Recht sei für Betroffene oft schwer zumutbar. Die Politikerin plant außerdem einen weiteren Gesetzentwurf zum besseren Schutz vor Gewalt. Demnach sollen betroffene Frauen künftig selbst wählen können, an welchem Familiengericht ein Verfahren geführt wird. So solle es leichter werden, einen neuen Wohnort geheim zu halten. Timo Wiesner, Redaktion.
1: Israel rechnet laut Medienberichten offenbar mit einem erneuten Aufflammen des Kriegs mit dem Iran. Weiter heißt es, die israelische Armee sei in höchster Bereitschaft. Demnach wartet Israel auf eine Entscheidung von Präsident Trump über mögliche neue Angriffe. Hintergrund ist offenbar, dass zentrale Ziele beim iranischen Atomprogramm bislang nicht erreicht wurden. Auch das Pentagon soll sich laut US-Medienberichten bereits auf eine mögliche neue Eskalation vorbereiten. In der Nähe von Leipzig hat die Polizei am Nachmittag einen entlaufenden Tiger erschossen. Nach Medienberichten gehörte das Tier zu einer Dompteurin. Der Tiger soll auf ihrem Gelände einen Mann angegriffen und verletzt haben und anschließend entkommen sein. Die Polizei spürte das Tier später in einer Kleingartenanlage auf und tötete es.
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1: Die aktuellen Temperaturen: Köln-Bonn 12 Grad, ebenso auch in Hamburg, Bremen 11, Berlin 16, Dresden 15, Frankfurt am Main 14, Stuttgart 15, München 13, Erfurt 14 und Münster 12 Grad. Heute meist heiter bis wolkig, im Osten und Süden länger freundlich, im Westen und Nordwesten zeitweise mehr Wolken und etwas Regen, Höchstwerte bis 19 Grad. Die Aussichten: morgen wechselnd bis stark bewölkt, von Westen her kommen Schauer auf, vereinzelt gibt es auch Gewitter. Im Osten und Südosten trotz einiger Wolken längere sonnige Abschnitte. Temperaturen bis 21 Grad.
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4: Hallo und herzlich willkommen bei Bibel erklärt. Es folgt ein wenig Musik und dann ein Vortragsmitschnitt von Hartmut Jäger.

0: Hallo und herzlich willkommen bei Bibel erklärt. Hören Sie nun Hartmut Jäger in einem Vortragsmitschnitt.
1: Wir sind von Gott gewollt, von Gott geformt, von Gott gemacht, von Gott geliebt, mit dem großen Ziel, dass wir, die wir einst im Bilde Gottes geschaffen sind, doch am Ende in das Bild seines Sohnes umgestaltet werden. Und das gilt für alle, die den Herrn Jesus Christus lieb haben und bewusst mit ihm leben. Dieser Mensch, der von Gott im Bilde geschaffen ist, tappt dann tatsächlich nach relativ kurzer Zeit in eine Falle. Der erste Fall des Menschen. Der Fall mit den schlimmsten Folgen. Und ich behaupte, wir können unsere Welt nur verstehen, wenn wir diesen Fall und seine Folgen uns ansehen. Die Frage, die sich hier natürlich sofort stellt, und die wird inzwischen auch in evangelischen und evangelikalen Kreisen immer lauter: Ist das, was wir heute Abend lesen, ein historisches Ereignis? Oder muss man es nur symbolisch lesen? Ich zitiere mal aus Büchern von Professor Thorsten Dietz, der an der Evangelischen Hochschule Tabor gelehrt hat, glaube ich jetzt in der Schweiz, ist sich sehr stark in dem Projekt Worthaus engagiert. Und es gibt dazu ein sehr gutes Buch, was ich euch heute Abend empfehle, wo Bücher von Thorsten Dietz rezensiert sind und ganz viele Zitate zu finden sind, unter anderem 2018 im Brendo Verlag erschienen und dann auch leider im Brockhaus Verlag. Und da schreibt er in seinem Buch Sünde: Die Bibelgeschichten sind Symbolgeschichten. Er schreibt wörtlich auf Seite 105, wer die Texte Schöpfung und Sündenfall nicht symbolisch liest, verfehlt ihren Sinn. Also für ihn ist das kein historisches Ereignis, und er sagt auch ganz klar, dass der Tod nicht durch diesen Fall des Menschen in die Welt gekommen ist. Und ich frage mich manchmal, warum? Nun, das müssen diese Leute, weil sie letztlich die theistische Evolution vertreten. Und wenn es Evolution gegeben haben soll, muss der Tod im Topf gewesen sein. Denn ohne Tod keine Evolution. Und deshalb werden wahrscheinlich solche Aussagen auch gemacht. Ich musste sofort an unseren Herrn Jesus Christus denken. Er sagt in Johannes 8, Vers 44, der Teufel war ein Menschenmörder von Anfang an. Er ist ein Lügner und ein Vater derselben. Und wir lesen im Römerbrief von Paulus, wir haben soeben schon einen Vers daraus gelesen, Kapitel 5, Vers 12. Und das widerspricht dem, was wir gerade zitiert haben aus dem Buch Sünde. Wie durch einen Menschen die Sünde in die Welt gekommen ist und durch die Sünde der Tod. Da haben wir einen deutlichen Hinweis darauf, dass durch dieses historische Ereignis, was wir heute Abend miteinander betrachten, die Sünde bzw. der Tod in die Welt gekommen ist. Ich habe manchmal den Eindruck, ihr Lieben, der Wissenschaftsglaube zählt im Moment mehr als der Bibelglaube. Und dabei muss ich immer an das denken, was der Jesus mal gesagt hat: Wenn ihr nicht werdet wie die Kinder, wir verstehen nicht alles. Aber wir dürfen es ganz bewusst im Glauben annehmen, was wir in der Bibel lesen. Und wer Widersprüche in der Bibel sucht, so hat es der englische Prediger Spurgeon mal gesagt, der wird ganz bald bei sich selber Widersprüche im Leben finden. Deshalb lesen wir jetzt mal einige Passagen. Wir fangen mal an mit 1. Mose 2, Vers 16. Und Gott, der Herr, gebot dem Menschen und sprach: Von jedem Baum des Gartens darfst du essen, aber von dem Baum der Erkenntnis des Guten und Bösen, davon darfst du nicht essen. Denn an dem Tag, da du davon isst, musst du sterben. Zunächst stellen wir mal fest, Gott schafft großen Raum. Alles steht dem Menschen zur Verfügung. Aber Gott bleibt Gott. Und das Geschöpf bleibt Geschöpf. Mensch bleibt Mensch. Der Unterschied bleibt immer und kommt eben auch in diesem Gebot zum Ausdruck. Allein in diesen Versen werden ja wichtige Grundsätze deutlich. Zunächst der Grundsatz: Gott beschenkt uns Menschen überaus reich. Alles, was im Garten ist, steht dem Menschen zur Verfügung. Aber Gott markiert eine Grenze. Und ihr Lieben, Grenzen sind wichtig. Ich habe immer wieder auch den Schülern erklärt, es gibt keine Freiheit ohne Grenzen. Wir erleben nur Freiheit in den bergenden Grenzen Gottes. Ich habe das gerne illustriert, ich komme hier aus der Nähe von Haiger und vor Jahren wurde die Haigerer Talbrücke, das ist eine der vielen Brücken auf der sogenannten Sauerlandlinie,

aufhalten? Eine über 30 Meter hohe Brücke ohne Geländer. Wir würden doch alle möglichst in der Mitte gehen. Wir hätten alle Angst, zu weit an den Rand zu kommen. Es könnte ja unangenehme Zeitgenossen geben, die das ausnutzen. Und auf einmal bist du dann etwas weiter unten. Und Roland Koch hat sofort gemerkt, das Ganze ist ein Flop. Wir müssen Geländer anbringen. In dem Moment, wo Geländer an dieser Brücke sind, würden wir uns frei bewegen. Wir würden bis an den Rand des Geländers gehen und den herrlichen Ausblick über Haiger genießen und auf der anderen Seite ins Rossbachtal. Würden fast bis in meinen Heimatort Steinbach sehen können. Wir würden das einfach genießen, auf einer Brücke spazieren gehen zu können. Merken wir etwas? Es gibt keine Freiheit ohne Grenzen. Grenzenlose Freiheit endet immer in der Anarchie, endet immer im Chaos. Und deshalb, Gott setzt hier schon klare Grenzen von Anfang an. Und ich fand das so schön, wie Siegfried Kettling in seinem Buch »Wer bist du, Adam?« das beschreibt. Dieser Baum der Erkenntnis des Guten und des Bösen will eine Grenze markieren zwischen dem Schöpfer und dem Geschöpf. Wenn der Mensch hier Halt macht, bringt er zum Ausdruck, jawohl, du bist der Herr und dieses Gebiet gehört dir. Ich akzeptiere, dass ich ein Geschöpf bin und eben nicht selber Gott. Warum gibt Gott dem Menschen dieses Gebot? Gott will ganz einfach, dass der Mensch lernt, ihm zu gehorchen. Und das Allerwichtigste im Leben eines Menschen ist Achtung und Ehrfurcht vor Gott. Und auf der anderen Seite zeigt es mir auch, dass Gott uns sehr ernst nimmt. Dass Gott uns einen Freiraum gibt, auch ein Gebot zu übertreten. Denn wir sind für Gott Persönlichkeiten. Und wir haben gestern Abend schon gehört, als es um den Menschen ging, eine Persönlichkeit hat die Möglichkeit, Ja oder Nein zu sagen zu dem Angebot, das Gott macht. Und es zeigt dann eben auch, dass Gott wirklich Liebe ist. Als ich 1979 am 1. Mai um die Hand meiner heutigen Frau warb, habe ich sie nicht gezwungen, Ja zu sagen. Hätte ich natürlich mit meiner Körpergröße und Kraft mein kleines Mäuschen zwingen können, du wirst jetzt meine Frau. Nein, ich habe geworben um Liebe. Und das Werben um Liebe schließt immer das Risiko mit ein, dass der, um den ich werbe, sich gegen mich entscheidet. Ansonsten gibt es keine wahre Liebe. Dieses Gebot zeigt mir auch, dass Gott wirklich Liebe ist. Dass er uns Menschen die Möglichkeit lässt, sich auch anders zu entscheiden. Wir sind keine Marionetten, die an den Fäden Gottes hängen und auf der Bühne der Weltgeschichte tanzen. Sondern wir sind Persönlichkeiten, die Gott ernst nimmt. Und Gott lässt uns eine Entscheidungsmöglichkeit. Und auch das ist ein Grund dafür, dass Gott hier dieses Gebot gibt. Es zeigt uns letztlich, dass Gott wirklich Liebe ist und dich und mich unendlich liebt. Jetzt kommen wir zu Kapitel 3. Da lesen wir, die Schlange war listiger als alle Tiere des Feldes, die der Herr gemacht hatte. Und sie sprach zu der Frau, hat Gott wirklich gesagt, von allen Bäumen des Gartens dürft ihr nicht essen? Da sagte die Frau zur Schlange, von den Früchten der Bäume des Gartens essen wir, aber von den Früchten des Baumes, der in der Mitte des Gartens steht, hat Gott gesagt, ihr sollt nicht davon essen und sollt sie nicht berühren, damit ihr nicht sterbt. Da sagte die Schlange zur Frau, keineswegs werdet ihr sterben, sondern Gott weiß, dass an dem Tag, da ihr davon esst, eure Augen aufgetan werden und ihr sein werdet wie Gott, erkennend Gutes und Böses. Zunächst ist mir mal aufgefallen, bis Kapitel 2 spricht Gott. Das bedeutet Harmonie und Ordnung. Ab Kapitel 3 spricht der Teufel, das bedeutet Chaos. Das bedeutet Unordnung. Der Teufel will die Harmonie des Menschen zerstören. Wie geht er vor? Wie geschieht Verführung? Und wenn wir auch solche Fragen zu beantworten haben, wie geschieht Verführung, ist es immer gut, zurückzugehen, wo die erste Verführung stattfand. Hier findet man die Grundprinzipien und die ziehen sich dann auch durch die ganze Menschheitsgeschichte. Und da lesen wir zunächst, dass der Teufel in Frage stellt. Hat Gott wirklich gesagt? Ihr Lieben,
für jede christliche Gemeinde.

0: gilt: Die Bibelfrage ist die Schicksalsfrage. Wie gehen wir mit der Bibel um? Nehmen wir die Bibel ernst? Ist die Bibel für uns uneingeschränkt von 1. Mose 1 bis Offenbarung 22 Gottes Wort? Sind wir davon überzeugt, dass sie inspiriert ist, also dass Gott Menschen benutzt hat, die in der Abhängigkeit von ihm gelebt haben, um seine Gedanken unter seiner Leitung aufschreiben zu lassen? Alles das sind Grundsatzfragen, die wir klären müssen. Der Zweifel, das Infragestellen von Gottes Aussagen, ist die Ursünde. Ich las in einem Standardwerk für Theologiestudenten, ich zitiere: Ausgangspunkt wissenschaftlicher Arbeit am Bibeltext ist ganz allgemein gesprochen der Zweifel. Und das merken wir bis hinein in die Schule, dass die Kinder trainiert werden, wenn sie biblische Aussagen lesen, Fragezeichen zu setzen, in Frage zu stellen. Sollte das denn heute noch gültig sein? Und das finden wir auf der ganzen Front. Das finden wir auch in Aussagen zu Aussagen des Neuen Testamentes. Ich habe mich jetzt nochmal gefragt, wieso stellen wir eigentlich in Frage, was Paulus in seinen Gemeindebriefen sagt, zu ethischen Fragen, zur Stellung von Mann und Frau? Da heißt es dann, ja, das kann man heute nicht mehr so sehen. Sind wir denn so naiv? Was waren das denn für Zeiten, wo Paulus lebte? Da war das Thema Homosexualität, Freizügigkeit, Prostitution an der Tagesordnung. Und deshalb sagt Paulus doch auch, ich schäme mich des Evangeliums nicht. Der war noch mit ganz anderen Problemen beschäftigt als wir heute. Wir sagen immer, heute haben sich die Zeiten verändert. Die haben sich überhaupt nicht verändert. Die haben sich zunächst mal zum Positiven verändert. Die Zeiten des Paulus waren viel, viel schlimmer. Viel, viel abartiger. Da hatten die Obersten ihre Knaben, mit denen sie ins Bett gingen. Deshalb sagt Paulus ja, ihr wart einst Knabenschänder. Das ist ja alles nichts Neues unter der Sonne, was sich heute entfaltet. Merken wir etwas? Die Bibel ist Gottes Wort und sie ist, und der Luther hat das so schön mal gesagt, die drei Zs, sie ist zeitlos, zutreffend und zuverlässig. Die Bibel ist absolut zuverlässig. Darauf kannst du dich verlassen. Und ich sage, die Ursünde ist das Infragestellen von Gottes Wort. Die Kritik an der Bibel ist das alte Schlangengift, was das Verhältnis zu Gott verdirbt und auch untereinander das Verhältnis kaputt macht. Als ich das Buch von Ulrich Pazani las, Kirche, was nun? Da schreibt er, das Krebsgeschwür der Kirche ist die Bibelkritik. Das Krebsgeschwür der Kirche ist die Bibelkritik. Und wir müssen immer wissen, dass bis ins 19. Jahrhundert, wo diese kritischen Gedanken ja aufkamen, vieles einfach klar war und vieles überhaupt nicht in Frage gestellt wurde. Da hätte man nie 1. Mose 1 bis 11, was ja am stärksten dann angegriffen wurde, diese Urgeschichte, in Frage gestellt. Das hat man einfach als Gottes Wort, als historisches Ereignis angenommen. Und von daher sollten wir uns immer wieder neu dankbar daran erinnern, dass Gott uns sein Wort gegeben hat. Hat Gott wirklich gesagt? Jetzt kommt die Reaktion der Frau. Zunächst geht sie auf die Infragestellung des Teufels ein. Und jetzt merkt man irgendwie, Eva ist sich nicht so ganz sicher. Und sie fügt auf einmal etwas hinzu. Das hat Gott nämlich gar nicht gesagt, ihr sollt nicht berühren. Ich habe das oft so karikiert, wenn ich den Kindern das erzählt habe. Eva hätte jeden Tag an den Baum gehen können, hätte die Frucht streicheln können. Ach, was bist du eine schöne Frucht. Aber essen darf ich dich nicht. Hier ist die Grenze, die Gott markiert hat. Sie durfte nicht essen. Aber Gott hat nicht gesagt, dass sie nicht berühren durfte. Das hat sie hinzugefügt. Und das zeigt mir auch, bitte, bitte, bitte die Bibel genau lesen. Am Ende lesen wir in der Offenbarung, wir sollen bitte nichts hinzufügen und wir sollen nichts hinwegnehmen. Bitte genau lesen, was da steht. Und als die Schlange merkt, dann nutzt sie die Gelegenheit, die Unsicherheit Evas, könnt vielleicht auch sagen, die Unwissenheit Evas. Und jetzt kommt's. Sie behauptet frech das Gegenteil. Gott weiß, an dem Tag, da ihr davon esst, werdet ihr sein wie er. Und zunächst sagt sie, keineswegs werdet ihr sterben. Also nachdem sie in Frage gestellt hat, wird frech das Gegenteil behauptet, ohne das natürlich zu beweisen. Und merken wir etwas, das ist sehr raffiniert. Sie sät letztlich Misstrauen zwischen Gott und Mensch. Der Mensch kriegt ja den Eindruck, Gott enthält uns etwas vor. Der hat noch einen Joker in der Hand. Dem sollen wir nicht in die Karten gucken. Aber jetzt habe ich die Chance, Gott in die Karten zu gucken. Denn wenn ich von der Frucht esse, dann werde ich hinter das Geheimnis kommen. Oh, das ist so raffiniert gemacht. Nun wissen wir, dass Gott ganz anders ist. Im Grunde beschreibt die Schlange ihr eigenes Wesen durch die Aussage, die sie hier macht. Und dann merken wir, wie Verführung geschieht. Der Mensch hört mehr auf den Teufel als auf Gott. Ist natürlich verlockend, so sein zu können wie Gott. Wobei mir aufgefallen ist, und ihr Lieben, auch das ist raffiniert, der Teufel sagt ja nicht, Eva, komm, iss, iss, iss. Keine Aufforderung zu essen. Sie lockt, sie weckt Neugierde. Und das ist die Raffinesse des Teufels bis heute. Dabei stellt sie Gottes Güte, Gottes Liebe und Gottes Wahrheit in Frage. Aber sie sagt nicht, iss. Dann wäre Eva vielleicht hellhörig geworden. Wie, ich soll essen, wo Gott gesagt hat, nicht essen? Nein, sie erweckt Neugierde. Und das ist das Raffinierte an dem ganzen Prozess. Und was tut Eva? Sie sieht. Und das Auge ist das Einfallstor. Und dann wird das für sie begehrenswert, solange sie hinsieht, dann nimmt sie und isst. Und diese Schritte finden wir immer wieder in der Heiligen Schrift. Zwei der bekanntesten Beispiele, Achan, nachdem die Stadt Jericho erobert wurde, hatte Gott vorher gesagt, bitte alles, was ihr da an Schätzen findet, kommt unter den Bann, soll verbrannt werden, soll vernichtet werden. Und Achan sieht das Gold, die schönen Kleider, das weckt Begierde in seinem Innersten und dann nimmt er und das endet am Ende im Tod. Und das andere klassische Beispiel ist natürlich der berühmteste König Israels. An wen denke ich? David geht auf seiner Terrasse spazieren. Er sieht eine schöne Frau baden. Dass er die sieht und schön findet, ist keine Sünde. Aber dass er länger hinguckt und sie dann für sich besitzen will und sie holen lässt, das ist Sünde. Und dann kommt es zum Ehebruch. Und dann kommt es sogar noch zum Mord des Mannes. Und es kommt am Ende nur Tod und Chaos dabei raus. Immer das gleiche Prinzip. Das Auge als Einfallstor. Und dann weckt das Lust und Begierde im Innersten, weil wir Menschen eben verdorben sind. Und dann kommt es zum Fall. Und in dem Moment, wo Eva isst und ihrem Mann gibt und er auch isst, war die Welt nicht mehr so, wie sie war. Da hat sich alles verändert. Fasse zunächst mal zusammen. Wie sieht der Angriff Satans aus? Es wird in Frage gestellt. Gottes Wort wird in Frage gestellt. Es kommt zu Unsicherheit und Zweifel. Es wird Gottes Wort geleugnet. Und hier finden wir, und deshalb sagt Jesus später, der Teufel ist der Vater der Lüge. Wir finden hier die erste Lüge, diese freche Gegenbehauptung. Es wird eben nicht so sein, wie Gott sagt. Dann finden wir die Leugnung von Gottes Rechtschaffenheit, das sät Misstrauen. Und es werden höchste Versprechen gemacht. Und wir sehen, wie Eva darauf reagiert. Sie sieht. Und ich habe das jetzt mal in Verbindung gebracht mit einer neutestamentlichen Stelle. Ich sage immer gerne, tiefe geistliche Wahrheiten im Neuen Testament werden wunderbar illustriert durch historische Ereignisse im Alten Testament. Sozusagen ist das Alte Testament das Bilderbuch Gottes, was Prinzipien deutlich macht. Und da schreibt Johannes von der Begierde des Fleisches, von der Begierde des natürlichen, sündigen Menschen. Sie sieht, dass der Baum gut zur Speise war. Eine Lust für die Augen. Johannes spricht auch von der Begierde der Augen und begehrenswert weise zu machen. Johannes spricht vom Hochmut des Lebens. So sein wollen wie Gott. Sie nimmt und isst und sie gibt Adam. Und da lesen wir, da wurden ihre beiden Augen aufgetan. Und sie erkannten, dass sie nackt waren. Und sie hefteten Feigenblätter zusammen und machten sich Schurze und sie hörten die Stimme Gottes des Herrn, der im Garten wandelte bei der Kühle des Tages. Da versteckte sich der Mensch und seine Frau vor dem Angesicht Gottes des Herrn mitten zwischen den Bäumen. Auf einmal, als die Sünde in die Welt kommt, wird auch das Schamgefühl geweckt beim Menschen, das latent vorhanden war. Und ich sage immer gerne, das Schamgefühl ist ein Schutzmechanismus, der aufklappte in dem Moment, wo der Mensch in Sünde fiel. Und Gott macht sich ja nicht lustig, dass sie sich verstecken und ihr Zweigenblätter vor die Genitalien halten. Er sagt ja nicht, kommt mal wieder raus und lauft weiter nackt rum, sondern er akzeptiert das. Und das Schamgefühl schützt den Menschen. Es gibt ja sogenannte FKK-Eltern, die wundern sich dann, wenn ihre Sprösslinge so im ersten Schuljahralter sind, auf einmal nicht mehr nackt am Strand rumlaufen wollen und meinen, sie hätten was falsch gemacht. Da sage ich immer, ihr habt alles richtig gemacht. Das Schamgefühl wird wach. Und das ist der letzte Schutz des Menschen, um den Intimbereich zu schützen. Und dieser Intimbereich, der gehört ausschließlich in die Ehe und nicht in die Öffentlichkeit. Das Schamgefühl hat Gott dem Menschen mit auf die Lebensreise gegeben, damit er in der gefallenen Schöpfung zurechtkommt. Und er unterstützt das, er unterschreibt das, er macht dem Menschen noch Kleider. Und deshalb sollten wir uns auch da immer wieder besinnen auf die biblischen Grundlagen. Aber ich sehe hier noch weitere Grundsätze. Ich glaube, ich habe das mal gelesen bei dem dänischen Philosoph Søren Kierkegaard. Angst ist der Schwindel der Freiheit. Dem Menschen wird größte Freiheit versprochen. Du wirst sein wie Gott. Und es endet buchstäblich in nackter Angst. Angst ist der Schwindel der Freiheit. Wenn falsche Freiheiten versprochen werden, endet das immer im Chaos und in der Angst. Und auf der anderen Seite sehen wir einen weiteren Grundsatz. Die Ursache aller Ängste ist der Zweifel an der Wahrheit des Wortes Gottes. Jetzt müssen wir natürlich vorsichtig sein. Sollte jemand hier vielleicht sitzen mit neurotischen Ängsten, das hat natürlich teilweise ganz andere Ursachen und ist viel komplexer. Aber ich möchte auf was anderes hinaus und ich hoffe, dass wir das verstehen. Die Tatsache, dass es überhaupt Angst gibt, ist hierauf zurückzuführen. Hier ist die Wurzel aller Ängste. Und das sagt der Kierkegaard übrigens auch. Die Ursache aller Ängste ist der Zweifel. Hier ist die Wurzel. Dass es überhaupt in der Menschheitsgeschichte Angst gibt. Wenn jetzt Menschen heute persönlich Angst haben, hat das vielschichtige Ursachen. Und das dürfen wir nicht so abtun und sagen, ja, du zweifelst an der Liebe Gottes. Das wäre total verkehrt. Und deshalb sage ich das auch so deutlich. Aber dass es überhaupt Angst gibt in der Menschheitsgeschichte, hat hier die Ursache. Also es ist schon eine sehr wichtige Begebenheit und ich habe mal aus unserem Unterrichtsmaterial Biblische Lehre für junge Leute, ich glaube, ihr setzt das auch hier in der Gemeinde ein für den Bibelunterricht, eine Grafik mitgebracht, ich hoffe, man kann die einigermaßen sehen, die zeigt, welche Folgen der Sündenfall hat. Zunächst wird natürlich das Verhältnis Mensch-Gott gestört. Der Verlust der unmittelbaren Gottesbeziehung. Gott hat gesagt, des Tages, da ihr davon esst, werdet ihr sterben. Jetzt wirst du vielleicht sagen, ja, hallo, Adam hat ja noch ein paar hundert Jahre weitergelebt. Sterben, Tod in der Bibel ist nie aufhörende Existenz, sondern Tod ist immer Trennung. Und seit dem Sündenfall ist der Mensch geistlich tot, getrennt von Gott. Und in dem Sinne ist der Mensch gestorben, geistlich tot. Wir merken aber auch, dass das Verhältnis untereinander getrübt ist. Einer schiebt die Schuld auf den anderen, es gibt die erste Ehekrise und es gibt auch sehr bald, das werden wir morgen ja sehen, den ersten Mord in der ersten Familie. Also auch das Verhältnis Mensch-Mensch ist gestört. Und auch, und das ist auch eine Antwort auf die gesamten Naturkatastrophen unserer Welt, auch das Verhältnis Mensch-Natur ist gestört. Deshalb die Welt zu verbessern, die Welt zu ändern, in dem Sinne, wie das teilweise auch von bestimmten Aktivisten gefordert wird, das wird nicht so leicht möglich sein und bei einigen Punkten überhaupt nicht möglich sein. Denn seitdem es den Sündenfall gibt, bedroht die Natur den Menschen. Naturkatastrophen, Vulkanausbrüche, Stürme, Hurricanes und was weiß ich alles. Wilde Tiere. Du kannst nicht mehr den Löwen einfach so kraulen, wie Adam das konnte. Und seitdem bedroht auch der Mensch die Natur. Und das, was wir gestern hörten, dass der Mensch die Natur verwalten soll, dass der Mensch die Natur pflegen soll, das ist alles aus dem Ruder gelaufen. Und deshalb sagt Paulus ja auch in diesem wichtigsten Kapitel, wo die geistlichen Dimensionen deutlich werden, Römer 8, die ganze Schöpfung seufzt unter der Sünde. Also alles ist durch den Sündenfall durcheinander geraten. Und deshalb sagte ich, das ist die Erklärung für alles Chaos in dieser Welt. Das Verhältnis Gott-Mensch, das Verhältnis Mensch-Mensch. Seitdem haben die Römer recht. Es gibt ein Sprichwort, homo homini lupus est, der Mensch ist des Menschen Wolf. Der Mensch macht sich gegenseitig kaputt, zerfleischt sich, bekriegt sich, zerbombt sich. Ist alles letztlich Ursache der Sünde. Und deshalb halte ich es auch für wichtig, dass wir uns mal fragen, was ist denn überhaupt Sünde? Ich habe das ja so oft schon gehört, wenn ich mit Menschen im Gespräch bin. Dann kommt die feine Dame vom Kaffeeklatsch und sagt, ja, ich habe wieder ein paar Sahnetörtchen zu viel gegessen, ich habe gesündigt. Dann sage ich immer gerne, liebe Frau, das ist keine Sünde, das ist einfach Dummheit. Das hat aber mit Sünde nichts zu tun. Also Sünde ist ja viel mehr, ist ja was ganz anderes. Und wenn wir mal bei dem Text bleiben, Sünde ist zunächst mal ungehorsam gegenüber Gott. Gott sagt, was ich zu tun habe und wenn ich das nicht tue, sündige ich. Übertrete also ein Gesetz Gottes. Das ist erstmal Sünde. Aber Sünde ist nicht nur die einzelne Tat. Deshalb spricht die Bibel von Sünden, von denen wir Vergebung erfahren müssen, sondern auch von Sünde. Seit dem Sündenfall ist die Sünde ein Zustand, aus dem wir erlöst werden müssen. Ich habe den Kindern das gerne so erzählt, die Sünde ist wie... Oder seit dem Sündenfall steckt der Mensch in einem tiefen Sumpf, im Sumpf der Sünde. Und aus diesem Sumpf kommt er alleine nicht raus. Und je mehr er sich abstrampelt mit eigener Kraft, wie der alte Münchhausen sich am Schopf da rauszuziehen, desto tiefer sinkt er. Sünde ist ein Zustand. Deshalb spricht Paulus auch, und das ist eine hochinteressante Stelle, Kolosser 1, dass wir in Jesus Christus Vergebung und Erlösung haben. Seit diesem Zeitpunkt braucht der Mensch einen Erlöser, einen, der ihn befreit aus dem Zustand der Sünde, aus dem Sumpf rauszieht, selber nicht im Sumpf drinsteckt, sondern auf festem Boden steht und ihn rauszieht. Und deshalb sehnt sich der Mensch auch nach einem Erlöser. Wir finden ja, komme ich gleich noch zu, bei jedem Menschen irgendwie auch unbewusst das Bemühen, die Gottheit zufriedenzustellen, weil er merkt, ich bin in einem Zustand, der nicht zu Gott passt. Und das haben wir vorhin gehört, der Lohn der Sünde ist der Tod. Die Folge ist Trennung, Trennung von Gott. Und das ist hier mit Tod gemeint. Natürlich ist dadurch auch der andere Tod in den Topf gekommen. Die Trennung der Persönlichkeit vom Körper, das ist der Tod, mit dem wir uns hier auf Erden beschäftigen, wenn wir jemanden ins Grab legen. Und dann kennt die Bibel auch noch einen ewigen Tod, die endgültige Trennung von Gott. Und Sünde ist auch, und das erkläre ich gerne meinen lieben Mitbewohnern unseres Dorfes, ganz liebe Menschen, die wirklich im Sinne von Goethes Aussage edel, hilfreich und gut sind, die vorbildlich leben, die zu Recht manchmal sagen können, was der will in der Gemeinde gehen, wenn ich sehe, was der an Schwarzarbeit macht, wie will der denn in der Gemeinde vor Gott bestehen, wenn ich sehe, wie der sich verhält, wie der die nachbarschaftlichen Dinge pflegt und sich um nichts kümmert im Dorf, höre ich alles. Und dann sage ich immer, ich weiß, dass du ein guter Mensch bist. Aber sieh mal, wir haben einen Fußballverein, den TSV Steinbach. Das ist der einzige Fußballverein in der ganzen Bundesrepublik, der mit weniger als 1000 Einwohnern in der Bundesliga spielt, also in der vierten Regionalliga Südwest. Aber das gibt's nirgends sonst. Wir haben nur 900 Einwohner und spielen in der Bundesliga. Und wir kaufen jetzt einen neuen Spieler ein. Wir haben natürlich als Regionalliga-Mannschaft nur bezahlte Profis. Wir kaufen jetzt einen neuen Mann ein und der spielt super. Wir sind als Vereinsmitglieder begeistert, wie der flanken kann. Der hat nur eine Macke, der schießt immer ins eigene Tor. Das macht er einmal und dann ist er wieder weg vom Fenster. Und genau das ist der moderne Mensch. Der Mensch, der edel, hilfreich und gut ist. Der wirklich vorbildlich lebt. Er schießt am Ziel vorbei. Denn jeder Mensch muss irgendwann die Frage stellen, was hat Gott denn mit mir vor? Ich muss mich doch meinem Schöpfer gegenüber verantworten. Deshalb Sünde ist auch Zielverfehlung. Hamartia. Und das kann man sehr schön erklären, dass man sagt, ja, du schießt ins eigene Tor. Du schießt laufend Eigentore. Du tust viele gute Werke, aber die retten dich nicht. Und deshalb wollen wir jetzt mal sehen, was ist denn die Lösung aus diesem Dilemma? Und da bin ich immer wieder fasziniert, wenn ich dann das lese in 1. Mose 3, Vers 9. Aber beantworten wir mal vorher noch die Frage, weil ich glaube, die wird auch immer wieder gestellt. Eigentlich könnte man ja sagen, was ist das für eine Story? Da sündigen zwei Menschen und in der Folge müssen alle Menschen unter dieser Sünde leiden. Was ist das für ein Gott? Und da muss ich einfach sagen, ja, das ist so, wie es ist, aber Gott ist ganz anders. Sieh mal, Gott wird dich nie dafür verantwortlich machen, dass Adam und Eva gesündigt haben. Und deshalb, Gott ist absolut gerecht. Deshalb hat Gott auch gleich von sich heraus einen Ausweg gezeigt. Und wenn du diesen Ausweg gehst, kommst du aus dem Dilemma raus. Wenn du natürlich sagst, das ist mir alles egal, ich glaube das sowieso nicht und das, was Gott mir anbietet, das schlage ich in den Wind, dann wirst du natürlich dafür verantwortlich gemacht, aber nicht, weil Adam und Eva gesündigt haben, sondern weil du Gottes Angebot nicht angenommen hast. Und jetzt gucken wir uns mal an, was Gott anbietet. Gott ist der, der die Menschen ruft. Und das finde ich so herrlich, wunderbar, so mutmachend, so hoffnungsvoll, nachdem der Mensch in Sünde gefallen ist. Gott, der Herr, rief den Menschen und sprach, wo bist du? Adam, wo bist du? Mensch, wo bist du? Und dieser Ruf klingt seit tausenden von Jahren durchs Universum. Wo bist du? Und er ruft auch heute, wo bist du? Er ruft die, die an den Bildschirmen sitzen, wo bist du? Gott tut immer den ersten Schritt. Und das ist schon ein Hinweis auf den Zauberbegriff der Bibel, der allen Religionen dieser Welt fremd ist. Und dieser Zauberbegriff heißt Gnade. Gnade. Gott kommt uns entgegen, Gott tut den ersten Schritt und Gott kündigt sofort eine Lösung an. Er sagt, ich werde Feindschaft setzen zwischen dir und der Frau, zwischen deinem Samen und ihrem Samen. Übrigens hier schon ein deutlicher Hinweis auf die Jungfrauengeburt. Und dann, er wird dir den Kopf zermalmen und du wirst ihm die Ferse zermalmen. Das ist das Gericht über den Teufel. Und das ist ein Hinweis auf den kommenden Erlöser. Und deshalb sagte ich gestern schon, wenn es um den Inhalt der Bibel geht, die Bibel hat drei Themen, Schöpfung und seit diesem Brotevangelium, 1. Mose 3, 15, hat es nur noch ein Thema, Erlösung. Gott kündigt den Erlöser an und zeigt dem Menschen, dass er erlösungsbedürftig ist. Und die Sehnsucht nach dem Erlöser, die spürt man, wenn man das Alte Testament liest und wie sich alles zuspitzt auf den kommenden Erlöser. Wir würden heute sagen, es spitzt sich alles zu auf Weihnachten. Jesus kommt in diese Welt und dann kommt der Höhepunkt, der Wendepunkt der Heilsgeschichte Gottes, das Kreuz von Golgatha. Wenn wir Fragen an Gott stellen bezüglich seiner Gerechtigkeit, bezüglich seiner Liebe, bezüglich der ganzen Entwicklung nach dem Sündenfall, dann hat Gott eine große Karte in der Hand und die heißt Kreuz von Golgatha. Die heißt Jesus Christus, der sich stellvertretend für uns Menschen hingab am Kreuz. Und wir können darüber nie genug reden und groß genug von Jesus Christus denken, der hier schon als Erlöser angekündigt wird. Und wir merken sozusagen, ich habe vorhin gesagt, der Hinweis oder die Tatsache, dass Gott dem Menschen dieses Gebot gegeben hat, zeigt uns, dass Gott wirklich Liebe ist. Aber nachdem der Mensch in die eigene Richtung lief, hat Gott ihn nicht allein gelassen, sondern er setzt seiner Liebe sozusagen die Krone auf. Und kündigt den Erlöser an, Jesus Christus. Das ist gute Botschaft. Das ist Evangelium. Und hier finden wir wieder das Prinzip, was wir jetzt in jedem Vortrag gefunden haben. Wir beschäftigen uns mit den ersten Blättern der Bibel, mit dem ersten Fall des Menschen. Und wo landen wir? Bei Jesus. Er ist die Antwort. Er ist die Lösung. Und ich will das Prinzip nochmal deutlich machen an zwei ganz einfachen Grafiken. Die Tatsache, dass diese Begebenheit stimmt, wird auch dadurch unterstrichen, durch eine andere Tatsache, dass es kein Volk auf dieser Welt ohne Religion gibt. Religion kommt von den zwei lateinischen Vokabeln re und ligare. Re, zurück, ligare, verbinden. Der Mensch sucht eine Rückverbindung zu Gott. Und jede Religion hat damit zu tun, dass der Mensch Leistung bringen muss, um die Gottheit zufriedenzustellen. Das ist das Grundprinzip. Sagst du vielleicht, ja, der Buddhismus, da kann man sich doch einfach fallen lassen. Hallo, lies mal den Pfad der Gerechtigkeit. Da merkst du, was der Mensch für unter Druck gerät. Ich habe hier 5 Pfeile hingemalt, das ist natürlich typisch für die Religion, mit der wir uns am intensivsten in unserem christlichen Land beschäftigen müssen. Das ist der Islam, der aus meiner Sicht nicht zu Deutschland gehört, sondern die Muslime gehören zu Deutschland. Und ich sage immer, wenn Politiker sagen, der Islam gehört zu Deutschland, habt ihr eigentlich je den Koran gelesen? Ich habe den Koran gelesen. Lies mal den Koran. Das ist sowas anderes als die Bibel. Das gibt's überhaupt nicht. Jeder sollte mal den Koran lesen. Dann werden ihm Augen offen gehen. So, im Islam gibt es 5 Dinge, die der Muslim erfüllen muss. Er muss 5-mal am Tag Richtung Mekka beten, er muss Almosen geben, er muss Allah bekennen, er muss den Ramadan halten, zu dem jetzt gerade einige Politiker gratuliert haben, das habt ihr vielleicht gelesen. Er muss den Ramadan halten und er muss, wenn es das Portemonnaie erlaubt, einmal im Leben auf die Hadsch nach Mekka und Medina, also auf die große Pilgerfahrt. Ein lieber Bekannter kam von der Pilgerfahrt zurück und ich fragte ihn, na, wirst du denn jetzt im Paradies sein? Du hast ja alles erfüllt. Und diese Leute sind so tief fromm, vorbildlich. Als sie bei uns zum Kaffee trinken waren, da war gerade Gebetszeit, da hat die Frau gefragt, darf ich meinen Teppich ausrollen und bei euch im Wohnzimmer Richtung Mekka beten? Ich so, überhaupt kein Problem, bete ruhig. Also richtig fromm, das würden wir Christen nicht machen. So fromm, vorbildlich fromm. Naja, ich fragte ihn, kommst du denn jetzt ins Paradies? Du hast doch alles erfüllt, alle 5 Dinge, du machst alles richtig. Dann zuckte er so mit den Schultern und sagte, Allah will, was immer er will. Ein religiöser Mensch weiß nie, ob er genug getan hat, damit die Gottheit mit ihm zufrieden ist. Und deshalb gebe ich Karl Marx recht, wenn er in seinem Buch zur Kritik der Hegelschen Rechtsphilosophie schreibt, Religion ist das Opium des Volkes. Religion ist ein Betäubungsmittel eines belasteten Gewissens. Und Betäubungsmittel, das weiß jeder Arzt, jede Zahnarzthelferin, wenn jemand kaputten Zahn, entzündeten Zahn hat, da nutzt kein Betäubungsmittel auf Dauer. Der Zahn muss raus. Der Entzündungsherd muss weg. Religion ist ein Betäubungsmittel, aber kein Heilmittel. Heilmittel allein ist das Evangelium. Denn das Evangelium zeigt mir, ich kann mir gar nicht helfen. Ich kann gar keine guten Werke tun, um die Gottheit zufriedenzustellen. Ich stecke im Sumpf und je mehr ich mich bemühe, desto tiefer sinke ich. Und deshalb ist diese Grafik so wichtig. Evangelium ist das Gegenteil von Religion. Natürlich kannst du jetzt sagen, ja, aber es gibt doch auch eine christliche Religion. Ja, das stimmt. Man hat sehr bald aus dem befreienden Evangelium eine Religion gemacht, indem man Menschen ins Zentrum stellte, indem man menschliche Vorschriften installierte, indem man Heiligenstätten geschaffen hat, und Vorschriften und gute Werke und meinte, der Mensch könne, wie hat der Tetzel das gesungen, wenn die Münze im Kasten klingt, die Seele in den Himmel springt. Das ist Religion, christliche Religion. Das ist wahrscheinlich die größte Verführung für unsere westliche Welt. Evangelium hat immer zu tun mit Gnade. Und das ist ja das, was Martin Luther und andere Reformatoren erkannt haben. Als sie den Römerbrief lasen, sola fide, allein der Glaube, sola gratia, allein die Gnade, solus Christus, alleine Jesus Christus. Und diese Botschaft finde ich allein in der Bibel, sola scriptura und soli Deo gloria, allein Gott die Ehre. Diese fünf Grundsätze der Reformation zeigen uns, was Evangelium ist, beziehungsweise was für uns Menschen nötig ist. Nimm die Gnade an. Vertraue Gott, das nennt man Glauben. Vertraue ihm, dass er die Lösung geschaffen hat in Jesus Christus. In allen Religionen wollen Menschen Götter werden, aber nur ein Gott wurde Mensch und kam zu uns. Und das ist Jesus Christus, der Sohn Gottes. Das ist die Lösung. Zum Schluss möchte ich einfach mal, dass wir zusammenfassen und vergleichen den ersten Adam und Jesus, der von Paulus der zweite Adam genannt wird, der das Problem gelöst hat. Der erste Adam erliegt der Verführung, der zweite Adam widersteht ihr, denn der Teufel hat genau wie im Paradies auch versucht, Jesus zu Fall zu bringen, hat ihm alle Reiche der Welt angeboten, nur wenn Jesus bereit ist, vor ihm mal niederzufallen. Der erste Adam übertritt Gottes Gebot, der zweite Adam gehorcht ihm bis in den Tod. Liest diesen herrlichen Christus-Hymnus in Philipper 2, dass Jesus alle Rechte aufgab. Er wurde Mensch. Und ich sage immer gerne, Jesus wurde, was er nie zuvor war, Mensch. Und er blieb, was er immer war, Gott. Durch den ersten Adam kommt die Sünde in die Welt. Der zweite Adam nimmt die Sünde auf sich. Paulus sagt sogar, er wurde zur Sünde gemacht. Er hat alle Schuld der Welt auf sich genommen. Er, der nie was Böses getan hat. Und ist ja interessant, wenn man die Kreuzigungsberichte liest. Da stehen die Menschen unterm Kreuz und sagen, anderen hat er geholfen. Er kriegt also unterm Kreuz noch das Zeugnis, dass er nur Gutes getan hat. Jetzt helfe er sich selbst. Durch den ersten Adam kommt der Tod in die Welt. Der zweite Adam löst das Problem. Wir lesen von der Auferstehung aus den Toten, von wahrem Leben. Der erste Adam löst die Lawine des Leidens aus. Hier finden wir auch die Ursache, wieso es überhaupt Leid und Tod und Schmerz und Tränen, Krieg in dieser Welt gibt. Der erste Adam löst die Lawine aus, der zweite Adam leidet selbst und zeigt den Ausweg. Denn nur ein Gott, der leidet, kann auch wirklich trösten. Kreuz von Golgatha. Nur ein Gott, der leidet, kann den Ausweg aus dem Leid zeigen. In dem ersten Adam müssen alle sterben. In Christus werden alle leben. Und deshalb sagt auch Albert Einstein mal, es gibt wirklich nur eine Stelle in der Welt, wo wir kein Dunkel sehen. Das ist der Person Jesu Christi. In ihm hat sich Gott am deutlichsten vor uns hingestellt. Wer zu Gott kommen will, kommt an Jesus nicht vorbei. Wer Gott, den Vater, erleben will, braucht Jesus. Der Jesus hat ja nun sehr markante Aussagen gemacht und hat die Dinge mit ganz wenigen Worten auf den Punkt gebracht. Und eine der weitreichendsten Aussagen im Zusammenhang mit dieser Begebenheit von heute Abend ist das Ich-Bin-Wort, was wir in Johannes 14 finden. Ich bin der Weg, die Wahrheit und das Leben. Niemand kommt zum Vater, denn durch mich. In diesem Ich-Bin-Wort erwähnt er nämlich gleich drei Dinge, die wir durch den ersten Adam verloren haben. Den Zugang zu Gott. Und er sagt nicht nur, ich zeige euch jetzt einen neuen Weg. Ich bringe euch eine Religion. Nein, er sagt, ich bin der Weg. Religionen werfen immer wieder neue, bange Fragen auf. Jesus selber ist die Antwort. Er ist die Antwort. Ich bin der Weg in Person. Durch den ersten Adam haben wir die wahre Gotteserkenntnis verloren. Und Jesus sagt, ich bin die Wahrheit in Person. Durch den ersten Adam haben wir das Leben verloren. Und Jesus sagt, ich bin das Leben in Person. Deshalb, wer zu Gott kommen will, muss zu Jesus kommen. Nur im Sohn haben wir Zugang zu ihm. Deshalb sagt Paulus aus, es gibt nur einen Mittler, einen, der die Brücke baut, der die Brücke selber ist zwischen Gott und Mensch. Und das ist Jesus Christus, der Sohn Gottes. Und ihm wollen wir alle Ehre geben. Zu ihm möchte ich gerne einladen, dass wir eine persönliche Beziehung zu ihm bekommen. Und dann werden wir das ganze Dilemma, in dem wir Menschen stecken, aus einer anderen Perspektive betrachten und haben dann auch über den Tod Hoffnung. Hoffnung über den Tod hinaus, lebendige Hoffnung in Jesus Christus, dem Sohn Gottes, der nämlich nicht nur am Kreuz gestorben, sondern auferstanden ist und lebt, gen Himmel gefahren ist, den Feiertag nehmen wir jetzt alle gerne an, der bald kommt, ja, Himmelfahrt. Und da hat Jesus sich nicht enttäuscht zurückgezogen aus dieser Welt. Er hat erfüllt, für ihn war wirklich Vatertag. Für ihn war wirklich Vatertag. Denn er wusste, der Vater hat das Werk angenommen. Und er ist nicht untätig beim Vater im Himmel. Er sieht dich heute Abend hier. Und er kommt wieder und wird alle seine Leute zu sich holen. Diese Welt hat keine Zukunft. Aber Zukunft haben wir in Jesus Christus, dem wiederkommenden Herrn. Und deshalb ende ich, wie wir oft in Israel gehört haben, mit diesem Wort Maranatha.
1: Sie hörten Hartmut Jäger in einem Vortragsmitschnitt.

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Hallo und herzlich willkommen hier bei der Kinderbibelzeit. Auch heute wieder eine spannende Geschichte für euch aus der großen Erzählbuch zur biblischen Geschichte von Anne de Vries. Es geht um Jakob, Jakobs Kampf.

0: Jakobs Kampf.
1: Jakob näherte sich dem Ziel seiner Reise. Ein paar Tage noch und er betrat mit einer reichen Karawane das Land wieder, das er vor 20 Jahren als ein armer Flüchtling verlassen hatte. Doch der Gedanke an seinen Bruder nahm ihm seine Freude und störte seine Ruhe. Vor 20 Jahren hatte Esau ihm den Tod geschworen. Esau war ein mächtiger Mann geworden und hatte viele Knechte. Wenn er nun mit seinen Männern kam, noch genauso böse und rau wie früher, was sollte Jakob dann machen? Was sollte dann aus all denen werden, die bei ihm waren, den Frauen und den armen, hilflosen Kindern? Jakob schickte Boten zu Esau. Sie sollten ihm höflich melden, dass Jakob aus dem fremden Land zurückgekehrt war und mit seinem Bruder gut auskommen wollte. Doch als die Knechte wiederkamen, da meldeten sie, Esau sei mit 400 Bewaffneten im Anmarsch. Nun fürchtete Jakob sich sehr und er betete.
2: Herr, mein Gott, rette mich, befreie mich von der Macht Esaus. Du hast mir doch selber gesagt, ich soll zurückkehren in das Land der Väter und hast mir versprochen, mir beizustehen.
1: Eine Stimme, die ihn trösten wollte, sagte ganz leise,
2: sei nur ruhig, Jakob, der Herr schützt dich doch.
1: Es war die Stimme seines schwachen Glaubens. Eine andere Stimme rief aber viel lauter,
2: ach, Esau schlägt mich tot, mich und alle, die bei mir sind. Und ich habe es ja nicht besser verdient, ich Betrüger.
1: Das war die Stimme seines schlechten Gewissens, die nach 20 Jahren noch nicht schweigen wollte. Da meinte Jakob wieder, dass ihn seine Schläue noch einmal retten könnte. Er teilte seine Karawane in zwei Hälften und dachte, wenn Esau die eine Hälfte angreift, kann die andere Hälfte vielleicht entkommen. Dann schickte er Esau reiche Geschenke. Zuerst eine Herde Ziegen, dann eine Herde Schafe und zuletzt nochmals drei Herden, Kamele, Rinder und Esel. 5 große Geschenke sollte Esau bekommen, noch ehe er mit Jakob zusammentraf. Vielleicht würde sein Hass bei jedem Geschenk etwas kleiner. Als aber die letzte Herde davongezogen war, da fühlte Jakob, dass diese List ihm nicht viel helfen würde und dass nur Gott allein Esaus hartes Herz erweichen konnte. In der darauf folgenden Nacht zog er über den Fluss Jabbok. Dort war eine Furt, wo die ausgewachsenen Tiere leicht durchwaten konnten. Die Lämmer aber wurden von den Hirten getragen. Lea und Rahel und die Mägde trugen die kleinen Kinder. So zogen sie alle hinüber in der Stille der Nacht. Am anderen Ufer wurde das Lager wieder aufgeschlagen und Jakob ging wie ein guter Führer als letzter hinüber. Er sorgte dafür, dass kein einziger zurückblieb. Nun lag das Land der Jugend vor ihm, aus dem er wegen seiner Sünde hatte flüchten müssen. Und im Mondschein schimmerte es wie Silber. Da erhob das böse Gewissen, das ihn so oft geplagt hatte, wieder seine Stimme.
2: Betrüger, du glaubst wohl, jetzt könntest du in dem Land dort wohnen. Morgen kommt Esau. Morgen wird Gott dich endlich für all deine Schandtaten bestrafen.
1: In seiner Todesangst ließ Jakob sein ganzes Leben an sich vorüberziehen. Er konnte sich an alles erinnern. Wieder gab er dem ausgehungerten Esau nichts von seinem Essen ab. Wieder stand er am Bett seines blinden Vaters und log.
2: Ich bin Esau, dein Erstgeborener.
1: Wieder sah er all die kleinen sündigen Listen, mit denen er sich bald diesen, bald jenen Vorteil erschlichen hatte. Ja, er wusste genau, er war es nicht wert, dass Gott ihm noch einmal half. Durfte er nun nicht mehr in das gelobte Land?
2: Nein,
1: sagte sein Gewissen. Und da war noch jemand, der Nein sagte. Auf dem Weg beim Fluss stand ein Mann. Der packte Jakob mit festem und kräftigem Griff und drängte ihn Schritt um Schritt zurück. Aber Jakob ließ sich nicht zurückdrängen, denn er hatte auch eine andere Stimme gehört, die Ja sagte.
2: Ja, denn Gott hat es doch versprochen.
1: Das war die Stimme des Glaubens und sie war nur noch ganz schwach zu hören. Und doch musste Jakob auf sie hören, Konnte er denn überhaupt noch irgendwo hin? Musste er hier umkehren und zurück zu seinem Onkel oder in die böse Welt der Heiden? Nein, niemals wollte er das. Er wollte nur noch nahe bei Gott sein. Da nahm er alle Kraft zusammen, um den geheimnisvollen Fremden niederzuringen. Aber es gelang ihm nicht. Und Jakob wunderte sich sehr und empfand tiefe Achtung vor seinem Gegner, der so stark war wie kein zweiter auf der Welt. Die Sterne verblassten, doch der Kampf am Ufer war noch nicht zu Ende. Jakob hielt durch, denn Gott hatte gesagt, er dürfe in das versprochene Land. Die Gipfel der Berge bekamen goldene Ränder. Zwitschernd schwang sich ein Vogel empor, der Morgen nahte und es begann zu tagen. Jakob merkte es nicht, denn heller noch und reiner als das erste Licht des neuen Tages leuchtete das Gesicht des Mannes, der vor ihm stand. »Lass mich nun gehen«, sagte der Fremde, »denn die Morgenröte ist gekommen.« Aber Jakob wollte ihn nicht gehen lassen, denn jetzt wusste er, wer dieser andere war. Und seine Seele bebte vor Ehrfurcht und Verzagtheit. Es war der Engel des Herrn. Ehrfürchtig, aber mit fester Stimme sagte Jakob:
2: »Ich lasse dich nicht los, bevor du mich nicht segnest.«
1: »Wie heißt du?«, fragte da der Engel. Er wusste es genau, aber Jakob musste es doch noch sagen.
2: »Jakob«,
1: sagte er. »Das aber heißt der Listige.« Und da klang es ihm wie Musik in den Ohren. »Du sollst nicht mehr Jakob heißen, sondern Israel, Gottesfürst. Denn du hast mit Gott und mit Menschen gekämpft und hast dabei gesiegt.« »Du hast gesiegt«, hatte der Herr gesagt. Jakobs Glaube hatte gesiegt. Nun wusste er, dass er nichts mehr zu fürchten hatte. Da ging der Engel des Herrn fort. Aber bevor er ging, berührte er noch Jakobs Hüfte und renkte sie aus, sodass Jakob hinkte. Das sollte ihn für sein ganzes weiteres Leben an diese Nacht erinnern. Das sollte ihm helfen, immer nur auf Gott zu vertrauen. Die Sonne ging hinter den Bergen auf, als er sich dem Lager näherte. Todmüde war er, aber sehr glücklich. Denn die Sonne war auch aufgegangen in seinem Herzen. Das böse Gewissen schwieg jetzt, aber die Stimme des Glaubens sang ein Lied. Was sang der Glaube? Gottes Liebe ist größer als all meine Schuld. An diesem Morgen dröhnte die Erde und in der Ferne blinkten blanke Waffen in einer Staubwolke. Dort kam Esau mit seinen Männern. Jakob musste mit allem rechnen. Er nahm die Frauen und Kinder in die Mitte der Karawane und stellte die bewaffneten Knechte rundherum auf. Dann ging er seinem Bruder höflich entgegen und verbeugte sich tief vor ihm. Doch Angst hatte er nicht mehr. Er vertraute auf Gott. Und siehe da, das Wunder geschah. Esau nahm Jakob in seine starken Arme und drückte und küsste ihn wie ein guter, liebevoller Bruder, und beide weinten vor Freude. Lea und Rahel mussten kommen, und auch die Kinder mussten dem Onkel Esau die Hand geben. Und dann setzten sie sich in Jakobs Lager zusammen. Sie hatten sich viel zu erzählen und viel zu fragen. Es wurde ein guter Tag. Esau wollte die Geschenke, die Jakob ihm geschickt hatte, zuerst nicht behalten. Er brauchte sie ja gar nicht. Er war auch ein reicher Mann geworden. Doch Jakob redete ihm so lange zu, bis er sie dann doch nahm. Zum Schluss bot Esau an, Jakob mit seinen Männern zu begleiten. Jetzt war die Karawane vor Überfällen sicher, wenn Esau sie beschützte. Aber das wollte Jakob nicht. Er brauchte Esaus Schutz auch nicht. Er fühlte sich in Gottes Schutz ganz sicher. Und der ungestüme Esau würde wohl auch die Herden zu rasch vorantreiben und das bekäme den kleinen Lämmern und den säugenden Muttertieren nicht gut. Sie trennten sich als gute Freunde. Esau zog wieder in das Land Edom, wo er wohnte, und Jakob zog nun ein in das gelobte Land. Zuerst wohnte er eine Weile bei der Stadt Sichem. Dort begrub er alle Götzenbilder, die sich bei seinen Leuten fanden. Auch Rahels Hausgott wurde hier begraben. Danach reiste er weiter nach Bethel und brachte ein Opfer an der Stelle, wo er vor langen Jahren unter dem Himmelstor geschlafen hatte. Als er aber endlich bei Hebron ankam, wartete ein schwerer Kummer auf ihn. Seine Mutter Rebekka war gestorben. Doch der Vater Isaak lebte noch, wenn er auch recht schwach war und blind, und er erkannte Jakob an seiner Stimme und an seinen Händen. Nicht lange danach starb auch er, 180 Jahre alt. Und seine Söhne Esau und Jakob begruben ihn in der Höhle bei Mamre.

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Viel Spaß beim Zuhören.

Hallo da draußen an den Boxen. Schön, dass du heute bei Radio Doppeldecker mit dabei bist. Direkt zu Beginn mal eine Frage. Hattest du schon mal so richtig große Angst? So schlimm, dass du an nichts anderes mehr denken konntest? Heute geht's bei uns genau um dieses Thema. Angst. Aber auch, wie du mit deiner Angst umgehen kannst und wie du sie los wirst. Also aufgepasst, es geht gleich los. Unruhig und zitternd nahm Hiskia den Brief in die Hand. Hiskia war König in Israel, genauer gesagt von den zwei südlichen Stämmen Israels. Und Hiskia hatte gewaltige Probleme. Warum? Gerade hatte ihm ein Bote eine Nachricht überbracht, und zwar von seinen Feinden. Die lagerten draußen vor den Stadttoren Jerusalems. Hiskia öffnete den Brief und runzelte bekümmert die Stirn. Was hatten die Belagerer dem König von Israel denn mitzuteilen? Die assyrische Armee hatte bereits die 10 nördlichen Nachbarstämme Israels vernichtet. Schrecklich. Noch nie hatte Hiskia so eine Übermacht an Soldaten gesehen und noch nie hatte er solche Angst. Jetzt rückte diese Armee in Richtung seiner Stadt vor. Der vernichtende Angriff war nur eine Frage der Zeit. Aber was hatte ihm der König von Assyrien denn jetzt noch mitzuteilen? Hastig überflog Hiskia die Zeilen. Es war ein bitterböser, bissiger Brief. In seinem Schreiben verspottete der assyrische König den lebendigen Gott. »Na, Hiskia, wie sollte dein ohnmächtiger Gott dir jetzt noch helfen?« Dann forderte er Hiskia auf, sich mit seinem Volk sofort zu ergeben. Was tat denn Hiskia? Nun, er ergab sich nicht. Er rollte die Nachricht zusammen, steckte den Brief in sein Gewand und ging geradewegs in den Tempel. Dort fiel Hiskia auf die Knie, faltete das Schreiben auseinander und legte es offen vor Gott hin. Dann betete er. »O Herr, du allmächtiger Gott Israels, du allein bist Gott und Herr über alle Reiche der Welt. Du hast Himmel und Erde geschaffen. Schenk mir Gehör, sieh doch, wie es uns geht. Hör doch, wie Sanherib, der König Assyriens, dich, den lebendigen Gott, verhöhnt.« Was meinst du, ob Gott dieses Gebet wohl erhört hat?

0: Hiskia setzte sein ganzes Vertrauen auf den unsichtbaren Gott. Als er mit dem Beten fertig war, ließ ihm der Prophet Jesaja eine Botschaft ausrichten. Eine Botschaft von Gott. Sie lautete: Hab keine Angst, Hiskia. Der König von Assyrien wird der Stadt Jerusalem nichts anhaben können. Seine Soldaten werden noch nicht mal in deine Nähe kommen. Sie werden keinen einzigen Pfeil auf die Stadt abschießen. Ich will diese Stadt beschirmen. Hiskia konnte es fast nicht glauben. Wie sollte das denn funktionieren? Aber der allmächtige Gott hatte tatsächlich in einer einzigen Nacht 185.000 assyrische Krieger vernichtet. Ihr angriffslustiger König musste nach Hause zurückkehren. Hiskia war gerettet und sein Volk hatte Frieden. Dieser Bericht aus der Bibel über König Hiskia ist jetzt schon 2700 Jahre alt. Aber wie ist das? Kann Gott heute noch genauso helfen? Dazu ein persönliches Erlebnis von Andreas, das er dir hier gerne erzählen möchte.
1: Als ich noch sehr jung war, da saß ich an der Hauptstraße und wartete auf meinen Vater. Er wollte mich hier gleich abholen und gelangweilt schaute ich auf den Feierabendverkehr. Hunderte Autos rauschten vorbei. Alle wollten schnell nach Hause. Aber mein Vater kam und kam nicht. Plötzlich hörte ich ein Quietschen und Hupen und dann zersplitterte Glas und krachte Blech aufeinander, direkt vor meinen Augen. Erschrocken sprang ich von meinem Warteplatz auf und schaute mir die Unfallautos näher an. Kurz zuvor fuhr ein Autofahrer plötzlich los und übersah dabei ein abbiegendes Fahrzeug. Rums, das knallte. Auch ein entgegenkommender Wagen war hineingekracht. Nun standen drei beschädigte Autos ineinander verkeilt auf der Kreuzung. Die Fahrer waren zum Glück alle unverletzt. Sie stiegen aus, fuchtelten wild mit den Armen rum, beschimpften sich gegenseitig. Kurz darauf kam die Polizei. Die Beamten verschafften sich zunächst einen Überblick über den Unfall und versuchten herauszufinden, welcher Fahrer schuld war. Ich saß wieder auf meinem Betonklotz und schaute dem Geschehen zu. Mit der Langeweile war es nun vorbei. Plötzlich kam ein Polizist direkt auf mich zu und fragte: Hey, sitzt du schon länger da? Ja, warum? Ja, dann bist du ja sicher ein Unfallzeuge. Ich hab da mal ein paar Fragen an dich. Der Beamte zog ein Notizheft raus und fragte mich nach meinem Namen, meinem Alter und nach meiner Anschrift. Wie spannend, dachte ich. Ich bin für die Polizei ein wichtiger Zeuge. Dann sollte ich dem Mann in Uniform erzählen, wie der Unfall passiert war. Hast du gesehen, wie es zu dem Crash gekommen ist? Erzähl mal, ich schreibe mir das mal auf. Während ich dem Polizisten Auskunft gab, flitzte sein Bleistift die ganze Zeit über den Notizblock. Er schrieb offenbar Wort für Wort mit, was ich sagte. Ein paar Monate später kam ein Brief zu uns ins Haus geflattert. Und was für ein Brief? Es war ein Einschreiben. Und das war an mich adressiert. Unser Briefträger warf die Post also nicht einfach in den Briefkasten, sondern er musste mir den Brief persönlich übergeben. Und ich musste unterschreiben, dass ich ihn bekommen habe. Es war ein giftgrüner Umschlag vom Gericht. Mit pochendem Herzen öffnete ich den Brief und erschrak. Da stand in fetter Schrift: Ladung zum Gerichtstermin. Ich sollte also vor Gericht als Zeuge aussagen. Die Unfallbeteiligten von damals stritten um Schadenersatz und konnten sich nicht einigen. Meine Zeugenaussage sollte helfen, den Fall zu klären. Ganz kleingedruckt stand unter dem amtlichen Schreiben aber auch ein paar Warnungen. Entsetzt las ich nur: Falschaussage, Geldbuße, absichtliches Fernbleiben, Vorführung durch die Polizei, Ordnungsgeld bis 1.000 Euro. Ich schluckte. Ach du Schreck, ich musste vor Gericht eine Zeugenaussage machen. Aber was hatte ich denn damals dem Polizisten gesagt? Was stand wohl genau in seinem Protokoll? Und was würde passieren, wenn ich mich irgendwie in Widersprüche verhaspelte? Ich konnte mich doch gar nicht mehr richtig an den Unfall erinnern. Mir wurde übel vor Angst.

Dann fiel mir zum Glück König Hiskia ein. Was hatte der damals mit seinem beängstigenden Brief gemacht? Richtig, er breitete ihn vor Gott aus. Konnte ich das nicht auch mal probieren? Na klar. Also ging ich mit dem Brief vom Gericht in mein Zimmer und schloss die Tür hinter mir zu. Hier war zwar kein Tempel, aber Gott würde mich sicher auch aus meinem Zimmer hören. Dann kniete ich mich auf den Boden, legte den Brief auseinandergefaltet auf den Teppich und betete. Lieber Gott, du siehst mich, du kennst auch den Inhalt dieses Briefes. Bitte hilf mir, ich habe Angst. Ich habe Angst, dass ich vor Gericht etwas Falsches aussage und ich große Probleme bekomme. Ich will dir vertrauen, dass du mir hilfst. Amen. Wenige Tage vor dem Gerichtstermin kam wieder der Briefträger und klingelte. Wieder hatte er ein Einschreiben und wieder musste ich unterschreiben, dass ich den Brief bekommen hatte und wieder war es dieser gleiche giftgrüne Umschlag vom Gericht. Mit noch stärker klopfendem Herzen riss ich den Umschlag auf und erschrak. Das gleiche Schreiben wie beim letzten Mal, Ladung zum Gerichtstermin. Die gleiche Angelegenheit, die gleiche Anrede, das Ganze noch einmal. Wieder fiel mein Blick auf das Kleingedruckte und diesmal rutschte mein Herz noch tiefer in die Hose. Falschaussage, Geldbuße, absichtliches Fernbleiben, Vorführung durch die Polizei, Ordnungsgeld bis 1.000 Euro. Mir wurde ganz schwindelig. Der Gerichtstermin musste wohl sehr, sehr wichtig sein. Warum sonst schicken die mir zweimal den gleichen Brief? Die wollten wohl auf Nummer sicher gehen. Ich war noch nie so ängstlich und besorgt wie in diesem Moment. Was sollte ich nur machen? Hatte ich den Brief nicht vor Gott ausgebreitet? Warum half er mir denn nicht? Meine Eltern wussten auch keinen Rat. Sie meinten nur, du hast doch nichts zu befürchten. Oder hast du irgendwas Verkehrtes getan? Nein, das nicht. Aber was ist, wenn ich dem Richter etwas Verkehrtes erzähle? Fragte ich bekümmert. Was passiert, wenn sich meine Aussage und das Polizeiprotokoll widersprechen? Immer und immer wieder musste ich an die angedrohten Warnungen aus dem Brief denken. Und so schlich ich mich auch mit diesem zweiten Brief in mein Zimmer und betete. Und genau wie Hiskia damals legte ich den Brief wieder, ausgefaltet vor meine Knie auf den Boden. Lieber Herr Jesus, du siehst, was da schon wieder eingetroffen ist. Hast du mir nicht versprochen zu hören, wenn ich rufe? Und nun kommt der Brief schon zum zweiten Mal. Und ich habe Angst. Bitte, bitte hilf mir vor Gericht. Danke. Amen.

0: Ich hatte gerade mein Gebet beendet, da fiel mein Blick auf ein kleines Häkchen auf dem Brief.
1: Hä? Was war das denn?
0: Ich hielt den Brief nah vor meine Augen und stutzte. Ein kleines Kästchen auf dem Formular war mit einem winzigen Häkchen angekreuzt. Ich holte den ersten Brief von Gericht und verglich ihn mit dem zweiten. Und tatsächlich, das Häkchen beim ersten Brief befand sich neben dem Hinweis Ladung zum Gerichtstermin. Doch hier, bei dem zweiten Brief, da war das Häkchen an einer ganz anderen Stelle, nämlich bei dem Hinweis Ausladung. Ich konnte es kaum fassen. Ich war tatsächlich ausgeladen worden. Der Gerichtstermin fand also gar nicht statt. Ich hatte das Schreiben einfach nicht gründlich genug gelesen. Und Gott hatte ja längst meine Gebete erhört. Sofort rannte ich zu meinen Eltern und jubelte vor Erleichterung. Eine Riesenlast war von mir gefallen. Ja, Gott hat mein Gebet erhört. Gott hatte längst meinen Brief gelesen. Ich konnte ihm wie Hiskia damals danken. O Herr, du allein bist Gott. Du hast den Himmel und die Erde geschaffen. Alle sollen erkennen, dass du allein Gott bist.
2: Hast du gerade auch Angst und Sorgen? Geht es dir im Moment vielleicht so wie Hiskia oder Andreas? Dann rede doch mit Gott darüber. Du kannst deine Probleme vor ihm ausbreiten, so wie Hiskia und Andreas das mit ihren Briefen gemacht haben. Vertraue darauf, dass Gott antwortet und hilft. Er hat es versprochen. Gerne kannst du deinen Brief auch an uns schicken, falls nötig sogar auch als Einschreiben. Wir beten gern mit für dein Anliegen. 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

0: Du wirst sehen, es gibt nichts Besseres, als seinen ganzen Ballast bei Gott loszuwerden. Meld dich gern mal, um zu berichten, was du dabei erlebt hast, okay? So, und jetzt sage ich mal tschüss, bis zum nächsten Mal. Tschüss!
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0: 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Guten Abend und herzlich willkommen. Es folgt eine Botschaft von Peter Brunsklick.
1: Gottes Liebe, Medizin für harte Herzen. Liebe Hörerinnen, lieber Hörer, wir leben in einer Zeit, von der die Bibel sagt, dass die echte Liebe in vielen Menschen erkalten wird. Und daraus entstehen dann die vielen, vielen harten Herzen. Eine traurige Spur von Sünde und Enttäuschung, von Verletzung und Selbstsucht, von verzweifelten Menschen, die nicht mehr wissen, warum sie leben, woher sie kommen und wohin sie gehen. Sie sind hart geworden, unfähig, Liebe zu empfangen und Liebe weiterzugeben. Der Ausweg aus dieser Misere ist, dass wir wieder zurückkehren zu Gott, der die Liebe ist. Und zu seinem Sohn Jesus Christus, der seine Nachfolger aufruft, ein neues Gebot gebe ich euch, dass ihr euch untereinander liebt, wie ich euch geliebt habe, damit auch ihr einander lieb habt. Daran wird jedermann erkennen, dass ihr meine Jünger seid, wenn ihr Liebe untereinander habt. Johannes 13, Verse 34 und 35. Immer wieder erleben wir das große Wunder, dass Menschen zum Glauben an Jesus Christus kommen und dadurch ihre harten Herzen weich werden. Die Welt braucht diese Liebe. Gott ist Liebe. Drei Worte mit großer Kraft. Drei Worte, die harte Herzen aufbrechen können. Und den höchsten Beweis der Liebe Gottes zu uns Menschen finden wir im Römerbrief Kapitel 5, Vers 8. Gott aber erweist seine Liebe zu uns darin, dass Christus für uns gestorben ist, als wir noch Sünder waren. Gewaltig! Gott liebt die Welt und uns Menschen so sehr, dass er sein Allerliebstes, seinen eingeborenen Sohn, losgelassen hat und er freiwillig zu uns Menschen auf diese Welt gekommen ist. Und warum? Um unsere Sündenschuld stellvertretend für uns zu tragen. Einer musste für unsere Schuld bezahlen und sein Leben dafür opfern. Einer, der selbst völlig unschuldig und voller Liebe war. Er hat sich herabgelassen und ließ sich kreuzigen. Und in diesem Moment ging die Tür auf zu Gottes Reich und der Weg zum Himmel war offen. Seitdem können Menschen heil werden von ihrer Sündenschuld und Versöhnung erfahren. Versöhnung mit Gott und untereinander. Gott schenkt den Gläubigen seine Liebe zum Weitergeben. In der Bibel steht, ihr Lieben, lasst uns einander lieb haben, denn die Liebe ist von Gott und wer liebt, der ist von Gott geboren und kennt Gott. Wie wichtig ist es, dass wir das richtig verstehen. Mit unserer eigenen Liebe ist es nicht weit her. Wir brauchen Gottes Liebe. Sollten wir mit der eigenen Liebe unsere Mitmenschen lieben, wären wir total überfordert. So dürfen wir aber das weitergeben, was wir selbst geschenkt bekommen haben. Würde jemand zu mir sagen, schenke dem Mann dort an der Straßenecke 100 Euro. Oh, das würde mir schwerfallen. Vielleicht würde ich ihm 5 Euro schenken, aber mehr schaffe ich nicht. Ganz anders wäre es, wenn jemand zu mir käme und sagte, du, ich gebe dir 100 Euro und bitte schenk sie dem Mann dort an der Straßenecke. Ja, das wäre einfach. Aber genauso ist es mit Gottes Liebe. Er beschenkt uns mit so viel Liebe und wir sollen sie weitergeben, gerade auch an die Menschen, die uns nicht als liebenswert erscheinen. Liebe ist ein heller Wegweiser für verlorene Menschen zu Gott, weil sich Menschen nach echter Liebe, Geborgenheit und Angenommensein sehnen. Deshalb gibt der Herr Jesus uns den Auftrag, seine Liebe weiterzugeben. Da war ein junger Mann. Jeden Sonntag stand er ganz früh auf, um eine lange, beschwerliche Reise quer durch die Stadt anzutreten, damit er am Gottesdienst einer bestimmten Gemeinde teilnehmen konnte. Und jemand fragte ihn, warum er sich so viel Mühe macht, da es doch auch in seiner Nähe mehrere Kirchen gibt. Er antwortete, weil ich merke, dass in dieser Gemeinde Typen wie ich geliebt werden. Ja, echte, wahre Liebe zieht Menschen zu Gott. Wie schnell fassen wir manchmal, vielleicht unbewusst, den Entschluss, bestimmte Menschen eben doch nicht zu lieben? Vielleicht, weil sie uns unsympathisch sind und wir mit ihnen Schwierigkeiten haben. Da geschah einmal Folgendes. Ein gläubiger Christ besserte mit Zement die Zufahrt zu seinem Haus aus. Der Zement war noch ganz frisch, als ein Junge aus der Nachbarschaft über den frischen Zement lief und seine Fußabdrücke hinterließ. Der Mann lief wutentbrannt dem Jungen nach und stellte ihn. Er schrie ihn an und verletzte ihn mit schlimmen Ausdrücken. Nachher sprach ihn ein Nachbar an, der auch ein Christ war. »Musstest du den Jungen so fertig machen? Hast du den Jungen denn nicht lieb?« Der wütende Mann senkte betroffen den Kopf und dachte nach. »Doch natürlich habe ich auch diesen Jungen grundsätzlich lieb. Aber ich kann ihn nicht lieb haben mit seinen beiden Füßen in meinem frischen Zement.« Nun, das hört sich vielleicht im ersten Moment vernünftig und verständlich an, aber nein, es widerspricht Gottes Liebe. Er liebt uns Menschen nämlich so sehr, auch wenn wir mit beiden Füßen in der Sünde stecken und ihn dadurch betrüben. Natürlich liebt Gott nicht unser Versagen, aber er liebt uns trotz unseres Versagens von ganzem Herzen. Das ist Gnade. Das ist sein unverdientes Geschenk an uns. Und das wollen wir uns gut merken und auch in dieser Weise unsere Mitmenschen lieben, auch sogar den, der uns auf die Nerven geht, der unfreundlich ist und den ich überhaupt nicht leiden kann. Es kommt auch überhaupt nicht darauf an, ob wir in unseren Herzen warme Gefühle der Liebe haben. Echte Liebe ist immer eine Entscheidung, die ich treffe. Ich kann beten, ich will ihn lieb haben, weil ich weiß, dass Gott ihn auch lieb hat. Herr, hilf mir, gerade auch diesen Menschen zu lieben und ihm zu zeigen, dass du ein Gott der Liebe bist. Liebe ist viel, viel mehr als nur ein Gefühl. Liebe ist der Entschluss, einen Menschen Gutes zu tun, ganz egal, ob er das unserer Meinung nach verdient hat oder nicht. Jesus Christus hat es uns vorgemacht. Als er am Kreuz hing, blickte er auf seine Feinde, die ihn misshandelt haben. Es war nichts von Wut und Ärger zu spüren, zu dem er allen Grund gehabt hätte. Er fängt sogar an zu beten. Nicht etwa darum, dass seine Feinde vernichtet werden, nein, sondern er betet in Lukas 22, Vers 34, »Vater, vergib ihnen, denn sie wissen nicht, was sie tun.« Was für eine gewaltige Liebe, die sich Sorgen um das ewige Heil des Feindes macht. So ist Gott, so ist Jesus Christus, und so sollen wir sein, wenn wir an ihn glauben. Seine Liebe sollen wir weitergeben und damit ein Wegweiser sein für andere Menschen hin zu Gottes Gnade und hin zu dem ewigen Leben, das er allen anbietet. Da ist jemand, den kann ich überhaupt nicht leiden. Es fehlt nicht viel und Gefühle des Ärgers und der Abneigung steigen in mir auf. Was kann ich tun? Ich muss mich für die Liebe entscheiden. Ich frage mich, will ich diesen Menschen lieben? Ja oder nein? Ich überlege, ich habe keine positiven Gefühle für ihn. Ich frage Gott, liebst du ihn? Ja, Gott liebt ihn. So sehr hat Gott die Welt geliebt, dass er seinen eingeborenen Sohn gab. Gott will seine Liebe diesem Menschen durch mich erfahren lassen. Und darum treffe ich eine Entscheidung. Ja, Vater, ich will ihn lieben. Ich lasse mich jetzt von dir gebrauchen, diesem Menschen Gutes zu tun, ganz egal, was meine Gefühle dazu sagen. So können Ärger und Hass überwunden werden. Gottes Liebe ist die beste Medizin für harte Herzen. Unser jüngster Sohn stand vor Schulprüfungen. Er war völlig unsicher, ob er es schaffen würde oder nicht. Da sagten wir ihm, auch wenn du die Prüfung nicht schaffst, wir stehen doch hundertprozentig hinter dir, weil wir dich lieb haben. Und später verriet er uns Eltern, das hat mir damals so gut getan und das nahm mir meine ganze Angst weg. Ja, er hat die Prüfung geschafft, weil die ganze Last der Angst weg war und unsere Liebe ihm Mut und Zuversicht geschenkt hat. Gottes Liebe kann das härteste Herz zum Schmelzen bringen. Da las ich von Maximilian Kolbe. Er war im KZ und hatte viel Schlimmes erlitten. Eines Tages bestimmte der KZ-Kommandant, dass 10 Häftlinge im Hungerturm einen langsamen, qualvollen Tod erleiden sollten. Einer unter ihnen schrie herzzerreißend: »Meine arme Frau, meine armen Kinder, was soll jetzt aus ihnen werden?« Plötzlich trat ein anderer Gefangener aus den Reihen und sprach ganz leise: »Ich möchte anstelle dieses Mannes sterben.« Es war Maximilian Kolbe. Der Mann blickte Kolbe mit großer Dankbarkeit kurz in die Augen. Und dann starb Kolbe für ihn. Der Herr Jesus sagt: »Niemand hat größere Liebe als die, dass er sein Leben lässt für seine Freunde.« Echte Liebe üben bedeutet Gott sei Dank in den meisten Fällen nicht, das leibliche Leben durch meinen Tod für jemanden opfern zu müssen. Aber es bedeutet auf jeden Fall, dass mein Egoismus sterben muss. Vielleicht sagen Sie, dass Sie an Gottes Liebe nicht glauben können. Dann schauen Sie auf Jesus Christus und auf seinen freiwilligen Tod am Kreuz. Er hat sein Leben auch für Sie gelassen. Das ist seine Liebe. Bitten Sie Gott darum, dass er Ihr Inneres auch mit dieser Liebe füllt. Nehmen Sie Jesus Christus als Ihren Heiland und Erlöser an. Wir wollen beten: Herr Jesus Christus, danke dafür, dass du uns so ein gewaltiges Beispiel der Liebe Gottes gegeben hast. Wir öffnen unsere Herzen für dich und für deine Liebe. Heile du unsere hart gewordenen Herzen und lass deine Liebe durch uns zu anderen Menschen fließen. Amen.

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1: Ich bin Felix Becker. Nach einem neuen Ausbruch des Ebola-Fiebers in der Demokratischen Republik Kongo bereitet die Hilfsorganisation Ärzte ohne Grenzen einen Großeinsatz vor. Nach Angaben der Gesundheitsorganisation Africa CDC gibt es derzeit über 300 Verdachtsfälle und 88 gemeldete Todesfälle. Ärzte ohne Grenzen sprach von einer äußerst besorgniserregenden Entwicklung, weil sich die Krankheit schnell über mehrere Regionen ausbreite. UNICEF sieht für Kinder in Deutschland zunehmend ungleiche Zukunftschancen. In einer Studie zum Kindeswohl liegt Deutschland nur auf Platz 25 von 37 Industrieländern.
2: Kritisiert wird unter anderem, dass seit Jahren rund 15% der Kinder als arm gelten. Außerdem sei die Einkommensungleichheit gestiegen. Der Abstand zwischen Jugendlichen aus armen und wohlhabenden Familien sei im internationalen Vergleich besonders groß. UNICEF fordert deshalb mehr Investitionen in Bildung, Gesundheit und gesellschaftliche Teilhabe von Kindern. Den ersten Platz der Studie belegen die Niederlande. Ulrike Klein, Redaktion.
1: Bundesjustizministerin Hubig drängt auf Änderungen im Scheidungsrecht.
3: Die Bundesjustizministerin sagte, das übliche Trennungsjahr solle bei häuslicher Gewalt künftig nicht mehr verpflichtend sein. Das geltende Recht sei für Betroffene oft schwer zumutbar. Die Politikerin plant außerdem einen weiteren Gesetzentwurf zum besseren Schutz vor Gewalt. Demnach sollen betroffene Frauen künftig selbst wählen können, an welchem Familiengericht ein Verfahren geführt wird. So solle es leichter werden, einen neuen Wohnort geheim zu halten. Timo Wiesner, Redaktion.
1: Israel rechnet laut Medienberichten offenbar mit einem erneuten Aufflammen des Kriegs mit dem Iran. Weiter heißt es, die israelische Armee sei in höchster Bereitschaft. Demnach wartet Israel auf eine Entscheidung von Präsident Trump über mögliche neue Angriffe. Hintergrund ist offenbar, dass zentrale Ziele beim iranischen Atomprogramm bislang nicht erreicht wurden. Auch das Pentagon soll sich laut US-Medienberichten bereits auf eine mögliche neue Eskalation vorbereiten. In der Nähe von Leipzig hat die Polizei am Nachmittag einen entlaufenen Tiger erschossen. Nach Medienberichten gehörte das Tier zu einer Dompteurin. Der Tiger soll auf ihrem Gelände einen Mann angegriffen und verletzt haben und anschließend entkommen sein. Die Polizei spürte das Tier später in einer Kleingartenanlage auf und tötete es.
0: Deutschlandwetter.
1: In den kommenden Stunden wolkig bis klar und meist trocken, im Westen stärker bewölkt mit etwas Regen. Bis in den frühen Morgen hinein bewegen sich die Temperaturen zwischen 10 und 1 Grad. Die Aussichten: der Montag präsentiert sich wechselnd bis stark bewölkt. Von Westen her kommt immer wieder Regen auf, vereinzelt gibt es auch Gewitter. Im Osten und Südosten trotz einiger Wolken längere sonnige Abschnitte. Temperaturen zwischen 14 und 21 Grad.
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4: Radio HBR mit den Denkanstößen. Hallo und herzlich willkommen. Zunächst ein wenig Musik und dann ein Vortragsmitschnitt von Lutz Schäufler mit dem Titel Übersehen. Kann ich Einsamkeit ertragen?

0: Hören Sie nun Lutz Schäufler in einem Vortragsmitschnitt. Übersehen. Kann ich Einsamkeit ertragen?
1: Per E-Mail und auf Facebook bekomme ich Nachrichten, wo junge, attraktive Frauen mich aus meiner Einsamkeit erlösen wollen. Und bei so viel Sorge um meine Person bin ich immer ganz gerührt und ich antworte auch allen ganz höflich mit der Löschtaste. Ich bin nicht einsam, im Gegenteil, manchmal suche ich sogar ganz bewusst die Einsamkeit. Das ist aber eine Einsamkeit, die gut tut. Da kann ich mich der Welt entziehen, kann zur Ruhe kommen. Das sind so Punkte, wo man sich Gedanken machen kann, wo man kreativ wird. Ich war mal zur Kur, 3 Wochen habe ich nur mit dem Personal gesprochen, mit keinem anderen Menschen und das hat richtig gut getan. Während ich die Nachrichten der Einsamkeitströster lösche, im Internet ist mir aber klar, dass es viele Menschen gibt, die sehr einsam sind, die die Einsamkeit nicht aushalten und die dann auch noch auf diese Geschäftemacherei hereinfallen. Das ist eine Einsamkeit, die tut nicht gut, da können viele nur schwer ertragen, wenn sie einsam sind. Manchmal kann man das anderen am Gesicht ablesen, dass sie von der Einsamkeit betroffen sind. Ein anderes Mal höre ich es wieder in der Seelsorge von Menschen, die darüber klagen. Da braucht nur zum Geburtstag ein Gruß mit der Karte oder per Telefon nicht zu kommen und schon steht sie urplötzlich im Wohnzimmer, die Einsamkeit. Und diese Einsamkeit, die wird nicht gesucht und ich habe noch niemand getroffen, der mir erzählt hat, dass es ihm gut tut. Sie wird zum Problem. Umfragen zufolge sind 10% der Menschen in Deutschland diejenigen, die sagen würden, ich fühle mich einsam. Da hört man dann Worte wie, niemand will mich, ich bin so unbedeutend, ich werde ständig übersehen. Beim Gedanken ans Altwerden geben rund die Hälfte der Deutschen an, sie haben Angst vor der Einsamkeit im Alter. Einsamkeit ist für viele schmerzhafter als eine körperliche Erkrankung. Und selbst bei kleinen Kindern kann das schon passieren, dass es Einsamkeit gibt. Im Kindergarten, da wurde die Kinder gefragt, was würdest du gern einmal sein? Und ein Mädchen antwortete, ich würde gern ein Handy sein. Und da wurde das Kind gefragt, warum würdest du gern ein Handy sein? Und die Antwort war, dann würde meine Mama mich auch mal anschauen. Es ist erstaunlich, heute können wir per E-Mail mit SMS uns ständig unterhalten, wir können in Kontakt bleiben, es gibt soziale Plattformen, es gibt Foren, wo wir Tag und Nacht uns mit anderen unterhalten können und dennoch vereinsamen nicht nur alte Menschen, sondern auch junge Menschen. Sogar erfolgreiche Menschen kann es treffen. Erfolg kann sehr, sehr einsam machen. Freddie Mercury war Sänger der Band Queen, hatte einen gigantischen Erfolg. Millionen verkaufte CDs, ausverkaufte Konzerte in Stadien konnte er vorweisen. Ein riesiges Vermögen hatte er angehäuft. Und im letzten Interview vor seinem Tod sagte er, das Bitterste ist, dass du auf der Welt alles haben kannst und doch der einsamste Mensch bist. Der Erfolg hat mich zum Idol gemacht und mir Millionen Pfund eingebracht, aber er hat mir vorenthalten, was wir alle brauchen, eine dauerhafte, liebevolle Beziehung. Einsamkeit kann krank machen, Einsamkeit kann das Suchtrisiko bei Menschen steigern und Einsamkeit kann unter Umständen auch in den Tod treiben. Manche vermuten, Einsamkeit ist eine unerkannte Krankheit und Untersuchungen zeigen jedenfalls, Einsamkeit ist genauso ungesund, als wenn jemand 15 Zigaretten am Tag raucht. Und andere wieder, die betäuben ihre Einsamkeit mit Alkohol. Dass Einsamkeit schädlich ist, wurde nicht erst jetzt herausgefunden, sondern bereits vor über 2000 Jahren niedergeschrieben. Es steht in der Bibel, in der Heiligen Schrift. Und dort ist zu lesen, 2 haben es besser als einer allein, denn zusammen können sie mehr erreichen. Stürzt einer von ihnen, dann hilft der andere ihm wieder auf die Beine. Doch wie schlecht steht es um den, der allein ist, wenn er hinfällt. Niemand ist da, der ihm wieder aufhilft. In der Bibel wird von einem

Bekannt war aber, dass Kranke, die im Teich gebadet hatten, durch Gottes Hilfe gesund wurden. Das geschah immer dann, wenn von Zeit zu Zeit das Wasser des Teichs in Bewegung kam, der Schlamm wurde aufgewühlt und der Volksmund meint, da ist ein Engel dafür verantwortlich. Nur wer es als erstes in das Wasser geschafft hatte, der wurde geheilt. Und da muss ich die Luft anhalten und merke, wie dünn ist doch der Strohhalm, an dem wir uns festhalten in unserer Not, in unserer Einsamkeit. Manchmal sind die Strohhalme andere Menschen, an denen wir uns festhalten. Oder wenn wir denken, wenn ich es genauso mache wie der, dann wird es mir auch so gut gehen wie dem. Jeder von diesen vielen Kranken hoffte an diesem Teich auf die geringe Chance, dass er diesmal den Hauptgewinn zieht. So wie beim Lotto, so hoffen alle auf das große Los. Und wenn es in dieser Woche nicht klappt, dann klappt es vielleicht nächste Woche. Und wenn aus dem großen Glück nichts wird, dann kriege ich vielleicht wenigstens das kleine Glück ab. Je länger ein Mensch wartet, so ist das, umso schwächer wird dann auch die Hoffnung. Und so ärmlich geht's an diesem Teich Bethesda zu. Bethesda heißt übrigens übersetzt Haus der Barmherzigkeit. Aber von Barmherzigkeit ist dort bei diesem Krankenlager nicht viel zu erkennen. Wenn das alles wäre, was in der Bibel steht, dann könnten wir jetzt das Buch zuklappen und nach Hause gehen, würden sagen, ist eine wunderbare Zustandsbeschreibung in der Bibel von unserem Leben. Aber Zustandsbeschreibungen alleine, die helfen uns ja noch nicht weiter. Deshalb wird nun die Kamera eingestellt auf Jesus. Jetzt geht es um den, der die Zustände in unserem Leben ändern kann. Zum Feiertag, vermutlich war es das Laubhüttenfest, war Jesus nach Jerusalem gekommen. Er geht zum Gottesdienst in den Tempel und nach dem Gottesdienst lassen es die Menschen sich in der Regel gut gehen. Sie sitzen im Café, trinken ihren Espresso, essen ein Eis, singen und tanzen. Aber Jesus macht das nicht. Er geht nach dem Gottesdienst vom Tempel zu diesem Teich Bethesda. Der barmherzige Jesus geht an den Ort der Einsamkeit. Bethesda, Haus der Barmherzigkeit. Ich lese mal Originalton Bibel. Danach war ein Fest der Juden und Jesus zog hinauf nach Jerusalem. Es ist aber in Jerusalem beim Schaftor ein Teich, der heißt auf Hebräisch Bethesda. Dort sind 5 Hallen, in denen lagen viele Kranke, Blinde, Lahme, Ausgezehrte. Jetzt kommt also der, auf den schon lange vorher, vor seiner Geburt, in diesem Buch mit ausgestreckten Zeigefingern hingewiesen wurde. Und Gott kennt sich ja bestens mit unserem Leben aus, er ist der Erfinder des Lebens. Und plötzlich steht nun der Sohn Gottes im Rampenlicht im Haus der Barmherzigkeit am Teich Bethesda. Da muss ich erstmal sagen, das ist ja eigentlich putzig, oder? Da macht der Retter der Welt sich doch lächerlich, wenn man das oberflächlich liest. Die großen Weltenlenker in der Politik, in der Weltwirtschaft, die gehen doch nicht an so einen armseligen Ort. Wenn, dann gehen sie dorthin, um vielleicht mal ein schönes Foto für die Presse zu schießen. So ein Foto mit Notleidenden, das macht sich doch immer ganz gut. Fürs Image ist das doch super. Aber dann nichts wie weg. Und du spürst, Jesus ist hier ganz, ganz anders. Jesus vergisst keinen Ort. Jesus übersieht niemanden. Auch wenn dieser Ort schwer erreichbar ist, auch wenn an dem Ort nur einsame und hoffnungslose Gestalten rumhängen, Jesus übersieht das nicht. Und plötzlich steht Jesus da und es ist der, auf den die Schrift schon lange hingewiesen hat. Und da steht Jesus, die Hoffnung der Menschheit, und dass diese Hoffnung zu oft übersehen wird, ist das eigentliche, wirkliche Elend von uns Menschen. Jesus sieht den Mann mit viel Erfahrung als erstes. Auf das Konto dieses Mannes, den er sieht, gehen 38 Jahre Erfahrung. Und zwar Erfahrung in Sachen Krankheit und Erfahrung in Sachen Einsamkeit. Und Jesus geht zu diesem einsamen Mann. Ich lese, es war aber dort ein Mensch, der war seit 38 Jahren krank. Als Jesus ihn liegen sah und vernahm, dass er schon so lange krank war, spricht er zu ihm, willst du gesund werden? Der Mann, der dort zu finden ist, ist alleinstehend. Das stimmt nicht ganz, er ist allein liegend. Er sagt zu Jesus, Herr, ich habe keinen Menschen, das heißt, ich bin einsam. Nicht einmal die Kranken haben füreinander Mitgefühl, bekommen wir jetzt mit. Wenn diese Hallen voller kranker Menschen waren, dann war es ein Zeichen dafür, dass ganz, ganz selten einer als Geheilter diese Halle wieder

0: verlassen hat. Und es war ein Zeichen dafür, dass es hier eine Ellenbogengesellschaft gab, Egoismus und eben Einsamkeit. Häufig ist es doch unsere Hoffnung, dass die Not uns Menschen näher zusammenschweißt, näher zusammenbringt. Hin und wieder kann das auch eintreffen. Aber das Gegenteil eben leider auch. Viel zu häufig. Auch in der Not fressen sich die Menschen manchmal gegenseitig auf. Unter den Kranken, Blinden, Lahmen und Ausgezehrten, die hier vorzufinden sind, herrscht das Faustrecht. Da geht's nach dem Prinzip der Evolutionstheorie, der Stärkere überlebt. Und die Evolutionstheorie ist ja für viele schon zu einer Art Religion geworden. Der Psychotherapeut Dr. Manfred Lütz schrieb, evolutionär gesehen war Hitler ein Fortschritt. Und was sagt jemand, für den die Evolutionstheorie die Religion ersetzt, eigentlich zu Auschwitz? Das Recht des Stärkeren gilt jedenfalls hier am Teich Bethesda unter den Schwachen. Nicht nur im Warteraum am Teich Bethesda war das so, auch in Jerusalem galt das Faustrecht. Es war ein Kampf ums Dasein unter den Gesunden in der Stadt und ein Kampf ums Dasein unter den Kranken am Teich Bethesda. Der Daseinskampf beherrscht übrigens die gesamte Menschheit, damals in Jerusalem, außerhalb von Jerusalem und zu allen Zeiten. Das ist der Zustand der Menschheit gemeinsam einsam. Ich will nicht zu kurz kommen. Wenn es kritisch wird in einer Krise und die Hamsterkäufe kommen, kann man das ganz schnell studieren. Im Straßenverkehr übrigens auch. Auch in einer Ehe kann man einsam sein, einsam zu zweit. In der Schulklasse, in der Firma. Herzzerreißende Szenen müssen sich damals abgespielt haben, wenn das Wasser sich plötzlich bewegt hat. Jeder erwartete für sich persönlich die Hilfe. Und ich möchte heute fragen, woher erwartest du Hilfe? Denn Jesus wollte das nicht nur damals wissen, er will es auch heute wissen. Die Frage gilt nach wie vor, willst du gesund werden? Die hat er ihm gestellt, dem Einsamen mit viel Erfahrung. Und wir merken hier, Jesus bestimmt nicht einfach über den Kopf des kranken Mannes hinweg. Jesus setzt nicht voraus, dass der Mann auch gesund werden will. Es gibt auch Kranke, die sich sehr schön in ihrer Krankheit eingerichtet haben. Wir wissen von Kranken, die wollen eigentlich gar nicht gesund werden, obwohl sie immer davon reden. Denn wenn sie von ihrer Krankheit reden, bekommen sie diese Beachtung, die sie brauchen. Jesus spricht auch, das merke ich hier, den Willen des Mannes an. Willst du gesund werden? Jesus spricht immer den Willen auch an. Willst du mir nachfolgen? Willst du zu mir gehören? Willst du mir vertrauen, an mich glauben? Ohne das bewusste Ja wird Jesus niemanden helfen. Er drängt sich niemanden auf. Ohne das Ja zu Jesus wird niemand auch gerettet aus der Verlorenheit. Jesus schafft jedenfalls die Voraussetzungen für die Rettung eines Menschen. Und dadurch, dass ein Mensch Ja zu Jesus sagt, wird diese Voraussetzung für ihn persönlich gültig. Die äußerliche und innere Heilung zwingt Jesus keinem einzigen Menschen auf. Und die Frage, willst du gesund werden, kommt für diesen kranken Mann so unerwartet, dass er gar nicht darauf eingeht. Er sagt zu Jesus, Herr, ich habe keinen Menschen, der mich in den Teich bringt, wenn das Wasser sich bewegt. Wenn ich aber hinkomme, so steigt ein anderer vor mir hinein. Der Mann erzählt seine Krankheitsgeschichte, so wie er die Krankheitsgeschichte vermutlich schon 100-mal erzählt hat. Der könnte diese Geschichte auf sein Smartphone aufnehmen und jedes Mal, wenn der Leute trifft, wieder abspielen. Jesus geht aber überhaupt nicht auf die Krankheitsgeschichte ein, sondern Jesus geht auf den kranken Mann ein. Jesus statuiert jetzt an ihm ein Exempel. Wir müssen wissen, Jesus heilt nicht alle. Das ist später erst dran, wenn die Tür zur neuen Welt aufgeht, wo es keine Krankheit mehr gibt. Bis dahin heilt er aber immer wieder einige, um ein Exempel zu statuieren. Um zu zeigen, dass Jesus die Hoffnung ist, sagt er exemplarisch zu diesem Mann, steh auf, nimm dein Bett, geh hin. Und zugleich, steht hier in der Bibel, wurde der Mensch gesund, nahm sein Bett und ging heim. Das Bett müssen wir uns so vorstellen, das war eine Matte. Und 38 Jahre lang war diese Matte das Zeichen seines Elendes. 38 Jahre lang war diese Matte sein treuer Begleiter. Und 38 Jahre lang liefen nachts die Tränen auf diese Matte. Und Jesus sagt damit, wenn er sagt, steh auf und geh, er sagt damit, jetzt tauscht ihr mal eure Rollen. Das, was dich bisher getragen hat, die Matte, das trägst du jetzt durch die Stadt als Zeichen deiner Rettung. Die Frage von Jesus gilt auch heute. Willst du Hilfe von Gott? An bestimmten Tagen im Leben, vermute ich, schauen viele verstohlen sich nach Hilfe um. Ein Beispiel vielleicht, auf die Silvesternacht, zumindest bei uns zu Hause, ist jedes Jahr Verlass. Das neue Jahr wird regelmäßig mit großem Tamtam begrüßt, Feuerwerk, Knallkörper, Sektflaschen gehören zur Ausstattung vieler Haushalte, Jubel und Geschrei auf den Straßen gehört auch dazu und am nächsten Morgen Kontrastprogramm, erschöpfte Stille. Wer dann wieder einen klaren Kopf bekommt, der stellt sich dann Fragen. Wie wird das neue Jahr werden? Werde ich im neuen Jahr gesund bleiben? Werde ich meine Arbeit behalten? Ist unsere Ehe vielleicht noch zu retten? Werden die Kinder auch ihren Weg gehen? Komme ich mit meiner Einsamkeit zurecht? Das sind Fragen, die sich Menschen stellen, um nur einige zu nennen. Und die Neujahrsansprachen von Politikern, die helfen uns bei der Beantwortung dieser Fragen überhaupt nicht weiter. Bei den brennendsten Lebensfragen kann wirklich nur einer helfen und es ist der Schöpfer, das ist Gott. Und ungefähr in der Mitte der Bibel steht ein wunderbarer Satz. Meine Hilfe kommt von Gott, der Himmel und Erde gemacht hat. Gott, der die große Welt geschaffen hat, dem ist meine kleine Welt nicht gleichgültig. Ihm kann ich mein Leben und damit meine gesamte Zukunft auch anvertrauen. Und wer das dann tut, der wird gute Erfahrungen machen und kann aus ganzem Herzen bekennen, meine Hilfe kommt von Gott, der Himmel und Erde gemacht hat. Die Heilung durch Jesus ist ein Vorbote. Das bisschen verbesserte irdische Leben ist nur ein geringer Hinweis auf das ewige Leben. Jesus hat mehr zu bieten als Verbesserung des irdischen Lebens. Das Größte, was er zu bieten hat, ist Vergebung der Sünde, die ins ewige Leben führt. Und genau darum geht es zu dem Feiertag, den wir haben, und das ist Karfreitag. Und genau darum geht es nämlich jetzt im Tempel. Jesus hatte sich nach der Heilung des Kranken am Teich Bethesda aus dem Staub gemacht und jetzt im Tempel begegnet er diesen geheilten Mann wieder. Es ist hier zu lesen, danach fand ihn Jesus im Tempel und sprach zu ihm, siehe, du bist gesund geworden, sündige nicht mehr, dass dir nicht etwas Schlimmeres widerfahre. Da muss man ja erst mal fragen dürfen, war es eigentlich nicht schon schlimm genug, was dieser Mann erleiden musste? An anderer Stelle in der Bibel, da wird von einem Gelähmten berichtet, der hatte wenigstens Freunde, die ihn zu Jesus geschleppt haben. Wieder an anderer Stelle wird von einer Frau berichtet, die war 18 Jahre krank und wurde von Jesus geheilt. Aber der Mann hier war ja 38 Jahre krank. Was soll es denn noch Schlimmeres geben? Das ist doch alles schon schlimm genug. Was meint Jesus hier? Das Schlimmste ist, wenn ein Mensch von der Sünde infiziert ist und wenn er in dieser Sünde verharrt, von Gott getrennt lebt und das macht einsam. Sünde macht immer einsam. Eine Corona-Erkrankung kann einen schlimmen Verlauf nehmen und kann zum Tode führen. Viel schlimmer ist es, meint Jesus, wenn ein Mensch vom Sünde-Virus infiziert ist und wer das hat, kommt im Himmel nicht an. Und das ist die Katastrophe. Die meisten reagieren natürlich empört und sagen, ich bin doch kein Sünder, ich bin doch nicht vom Sünde-Virus befallen. Ich muss mal sagen, wer mit Menschen arbeitet, zum Beispiel als Pädagoge oder Sozialarbeiter, steht in der Gefahr, dass sich irgendwann in seinem Berufsleben Ernüchterung einstellt. Jemand hat es mal so auf den Punkt gebracht. Mit 20 wollte ich allen helfen. Mit 30 wollte ich jeden therapieren. Und heute bin ich froh, wenn sie alle die Fresse halten. Anfänglich waren Ideale da, aber die sind dann verpufft. Und am Schluss steht die Ernüchterung und ich frage mich, woran liegt das? Ich vermute, es liegt am verkehrten Menschenbild. Viele denken, der Mensch hat einen guten Kern, wir müssen das Gute im Menschen wecken und wenn das dann nicht funktioniert, da ist der Ofen aus und wenn es nicht gut wird, verwandelt sich manchmal sogar Nächstenliebe in Verachtung. Und das ist Ernüchterung pur. Der Psychotherapeut Sigmund Freud sagte es mit seinen Worten so: Ich habe wenig Positives über die Menschen herausgefunden. Nach meiner Einschätzung sind die meisten Abschaum, Ernüchterung. Wisst ihr, froh bin ich, dass Gott den Zustand von uns Menschen ganz nüchtern einschätzt. Und diese Einschätzung erfährt ein Mensch, wenn er anfängt, die Bibel zu lesen. Dort steht zum Beispiel auf den ersten Seiten schon, die Gedanken und Taten der Menschen sind schon von Kindheit an böse. Also nichts mit gutem Kern steht da drin. Bei Menschen ist was faul. Und damit aus dem Schlechten etwas Gutes werden kann, ist Jesus in unsere schlechte, in unsere böse Welt reingekommen. Die Sünde ist die Ursache der Einsamkeit. Und die Angst, einsam und allein zu sein und keine Freunde zu haben, kommt bei vielen Menschen gleich hinter der Angst vor einer Krankheit und der Angst, die Arbeitsstelle zu verlieren. In England gibt es deshalb seit 2018 ein Einsamkeitsministerium. Einsamkeit wurde als schwerwiegendes Problem anerkannt. Auch wenn wir gegensteuern, wenn wir Angebote für Einsame machen und ihnen uns mehr zuwenden. Eine Einsamkeit, die sitzt uns allen in den Knochen, Singles und verheirateten jungen und alten Menschen. Einfach allen. Das ist die Trennung von unserem Schöpfer. Seit der Mensch draußen vorm Paradies steht, ist er von Gott getrennt und seitdem ist der Mensch nur noch unter sich, also einsam. Und deshalb ist es wichtig, dass wir in der Bibel auch lesen, den Einsamen gibt Gott ein Zuhause, den Gefangenen schenkt er Freiheit und Glück. Und wer das erlebt, dass er Heimat bei Gott findet, dass er wieder Gemeinschaft mit Gott hat, der kann dann auch manche einsame Situation in seinem Leben ertragen, weil eben dieser geniale Gott trägt und durchträgt. Auch durch Einsamkeit, auch durch solche Situationen. Und wer sein Zuhause dann durch Jesus bei Gott gefunden hat, muss in einsamen Situationen nicht mehr verzweifeln, weil er eben dann nicht alleine ist. Dieses Menschenkind hat immer Gemeinschaft mit seinem Schöpfer im Leben und im Sterben. Und deshalb geht Jesus das Grundübel an, die Sünde. Vielleicht ein Beispiel. Im Jahre 1993 konnte ich meinen linken Arm kaum noch bewegen, ich hatte keine Kraft mehr. Lähmungserscheinung eben. Beim Blick in den Spiegel wurde schnell klar, im Schulterbereich gab es fast nur noch Haut und Knochen, die Muskulatur war größtenteils weg. Nach einigen Untersuchungen und dem Griff zum Telefonhörer sagte der Professor, Sie müssen nächste Woche operiert werden. Ich bekam keine Massage, ich bekam auch keine Bewegungsübungen, sondern eine ganz komplizierte Operation an der Halswirbelsäule. Wer keine Ahnung hat, der fragt, warum macht der Arzt solche Sachen? Was hat das mit der Wirbelsäule zu tun, wenn die Muskulatur an der Schulter weg ist? Ja, weil der Arzt weiß, er muss an das Grundübel ran. Um meinen Arm zu retten, musste er das Grundübel behandeln. Das lag nicht an meiner Schulter. Auslöser war das eingequetschte Rückenmark in meiner Wirbelsäule. Und das musste behandelt werden. Im übertragenen Sinne gibt es auch unterschiedlichste Lähmungen in vielen Bereichen unseres Lebens. Wir nennen sie Einsamkeit, Streit, Hass, Neid und Lieblosigkeit. Und um das Grundübel dieser vielen Lähmungen unseres Lebens zu beseitigen, hat der Oberarzt aller Ärzte, nämlich Jesus, auch eine Operation vorgenommen. Durch seinen Tod am Kreuz hat er das Grundübel unseres Lebens behandelt, die kaputte und gelähmte Beziehung zu Gott geheilt. Und die Bibel spricht eindeutig von diesem Grundübel, denn die Schuld ist an allem schuld, das ist Thema der Bibel. Und der Fachbegriff dafür ist die Sünde. Seitdem fragt der Oberarzt Jesus die Menschen, willst du geheilt werden? Die schlimmste Einsamkeit erlebt ein Mensch nämlich dann vorm Himmelstor, wenn es vor ihm verschlossen bleibt. Und diese Einsamkeit erlebst du nicht, weil Gott sich entfernt hat. Der Mensch ist von sich aus in die Fremde, in die Einsamkeit gegangen, von Gott weg. Und die Konsequenz dieses Weges ist die ewige Einsamkeit. Und dort ist man dann nur noch unter sich und das ist die Hölle. Du musst wissen, Jesus ist nämlich im Reich Gottes nicht nur der Gesundheitsminister, auch wenn sich das manche so wünschen, dass er immer nur dafür da ist, dass es uns gut geht, sondern Jesus ist gleichzeitig auch im Reich Gottes der Justizminister und das oberste Gericht. Gott hat seinem Sohn, also Jesus, das Gericht übergeben und an der Sünde zeigt sich, ob Jesus dann am Schluss vorm Himmelstor dein Richter oder dein Retter ist. Und deshalb ist Jesus so ernst bei dieser Frage, wo er diesen geheilten Mann fragt im Tempel, wie sieht's mit der Sünde aus? Sündige nicht mehr. Denn ein Sünder, da geht nicht nur 38 Jahre verloren, die Bibel spricht von Ewigkeit. Und Jesus hat diese Einsamkeitsfrage geklärt, und zwar ein für alle Mal geklärt. Und bei dieser Klärung hat er extreme Einsamkeit erfahren, als er am Kreuz hing. Als sie ihn zwischen Himmel und Erde aufgehängt haben, festgenagelt an dem Kreuz, weil er die Menschen auf der Erde mit dem Vater im Himmel wieder in Gemeinschaft bringen will. Man hat ihn dort so lange hängen gelassen, bis er tot war. Und dann hat er geschrien, mein Gott, warum hast du mich verlassen? Da hat er nicht nur seine Einsamkeit gelebt, sondern die Einsamkeit der gesamten Menschheit mit ans Kreuz genommen. Und deshalb ist es so wichtig, dass wir besonders auch an diesem Karfreitag daran denken, dass Jesus das für dich und für mich getan hat. Dass es mit unserem Leben ganz persönlich zu tun hat. Und deshalb ist nicht nur wichtig, daran zu denken, sondern es auch persönlich anzunehmen. Und wenn du es noch nicht getan hast, dass du es ihm sagst. Du sagst, jawohl, Jesus, ich möchte das ganz persönlich jetzt annehmen. Das, was ich begriffen habe, das soll jetzt ins Herz rutschen, in die Schallzentrale meines Lebens.
1: Sie hörten Lutz Schäufler in einem Vortragsmitschnitt mit dem Titel »Übersehen, kann ich Einsamkeit ertragen?«

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0: Hallo und herzlich willkommen bei Christen weltweit. Es folgt ein Bericht von OMF Deutschland über missionarische Arbeit von Christen in Ostasien.
1: Ich durfte dann die ersten Tage einmal am Tag hinkommen und die Kinder kurz sehen. Und dann am dritten Tag hieß es, am nächsten Tag darfst du jetzt mal nicht kommen, damit die Kinder das lernen, dass sie bald alleine sind. Und dann darfst du noch einmal kommen und dann musste ich wirklich zurückfliegen nach China. Das war schon schwer.
2: 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Hallo und herzlich willkommen.
3: Herzlich willkommen, Eckehard und Clara. Ni hao.
1: Ni hao.
4: Hallo.
3: Stellt euch doch mal kurz vor, wer ihr seid, wo ihr lebt und was ihr so macht und auch was ihr vorher in Asien gemacht habt.
1: Dann fange ich mal an. Ich bin Eckehard, verheiratet mit Silke. Wir sind beide Ärzte, leben jetzt im Nordschwarzwald als Allgemeinarzt und meine Frau als Psychiaterin. Und unsere Kinder sind mittlerweile groß. Ich springe mal zurück. Vor 25 Jahren, über 20 Jahren auf jeden Fall, da sind wir nach Asien gezogen und haben dort lange als Ärzte und medizinische Lehrer gearbeitet. Und die Kinder waren zum Teil dabei und später dann nicht mehr ganz so nah dabei, aber davon erzählen wir dann noch.
4: Ja, und ich bin Clara, also die Tochter, und wohne jetzt in Stuttgart, wo ich auch noch soziale Arbeit studiere mit meinem Mann.
3: Ja, Clara, wie alt warst du, als ihr das erste Mal nach China ausgereist seid?
4: Also das war 1999, da war ich 2.
3: Okay, also war das für dich nicht so eine bewusste Entscheidung, sondern du bist halt mit deinen Eltern irgendwie mitgegangen. Du bist ja als sogenanntes Missionarskind dort aufgewachsen. Welchen Begriff verwendest du denn am liebsten, dieses MK für Missionarskind oder lieber TCK, Third Culture Kid? Als was bezeichnest du dich?
4: Also ich glaube, TCK ist mir vertrauter, vielleicht auch, weil wir immer ein bisschen vorsichtig waren, mit Missionen zu nennen, im Zusammenhang auch mit China.
3: Kannst du den Begriff ganz kurz mal erklären, was das bedeutet, TCK?
4: Ja, ich kann es mal probieren. Also TCK heißt ja Third Culture Kid und das bedeutet, wenn man in einer anderen Kultur oder anderem Land aufwächst als die Herkunft, also als das Herkunftsland der Eltern. Und somit erlebt man die Kultur von den Eltern, die Kultur von dem Land, aber mischt sich so. Da kommt, glaube ich, die dritte Kultur dann, das Third Culture.
3: Ja, okay, danke. Eckehard, du hast schon gesagt, ungefähr, dass ihr schon über 20 Jahre her ist, dass ihr das erste Mal ausgereist seid. Wie lange wart ihr da schon verheiratet und wie alt waren eure Kinder? Also Clara war schon 2, aber...
1: Genau. Wir waren schon 10 Jahre verheiratet, als wir ausgereist sind. Unser Sohn, das ist der Ältere, der war so 3 Viertel, als wir ausgereist sind. Und unsere Tochter war einen Tag vor dem 2. Geburtstag, weil man dann noch kein Flugticket kaufen musste.
3: Okay, spannend. Ihr habt euch ja mit Sicherheit länger schon vorbereitet auf eure Ausreise nach China und nicht nur sehr kurzfristig. Habt ihr eure Familienplanung da irgendwie angepasst mit dem Gedanken, dass ihr ausreisen wollt?
1: Unser damaliger Missionsleiter hat gesagt, dass wenn man in die Mission geht, darf man nicht mehr als 2 Kinder haben. Sonst wird es zu teuer mit Schule und vielen Flügen. Genau. Es war vielleicht so halb im Spaß, aber auch, denke ich, doch so ein Hinweis, dass man darauf achtet.
3: Hättet ihr sonst gern mehr Kinder gehabt?
1: Ach, wir waren mit 2 ganz. Das hat gut gepasst für uns. Es war jetzt keine Einschränkung.
3: Und habt ihr auch schon vor der Ausreise über die Schulbildung nachgedacht, über mögliche Schulbildung, was möglich wäre für eure Kinder?
1: Ja, das hatten wir schon im allerersten Orientierungsgespräch in Mücke bei dem Missionsleiter-Ehepaar damals, da wo noch gar keine Kinder da waren und keine in der angedacht.

0: gedacht zu dem Moment. Da haben wir schon darüber gesprochen und natürlich gefragt, was passiert dann mit Kindern, wo können die zur Schule gehen, wie läuft es heutzutage?
1: Okay, super. Danke. Clara, was sind denn deine Erinnerungen an deine Kindheit im Ausland? Kannst du so ein paar prägende Eindrücke von deiner Zeit in China sagen?
2: Also ich denke, da kommen auf jeden Fall ganz viele Erinnerungen. Ich glaube insgesamt auch viel Positive. War auf jeden Fall sehr schön, zum einen, weil wir sehr ländlich gewohnt haben, konnten wir auch viel in der Natur sein. Es gab einige Museen, wir waren dann manchmal zelten und wir waren ja dann auch in der chinesischen Schule und haben dort dann auch chinesische Freunde gehabt. Ich glaube, das war auch sehr schön, viel Zeit mit denen zu verbringen. Oder ja, auch das Essen ist gut. Es gibt viele Straßenstände mit Essen, wo man abends noch hingehen konnte und einen Fleischspieß oder so kaufen konnte. Oder Kartoffeln. Es kommen richtig viele Erinnerungen.
1: Ja, schade, dass man dann bei dem Podcast dein strahlendes Gesicht nicht sieht. Schön, danke. Also du warst auch im Kindergarten und nachher auch in der Grundschule, noch in China selbst, oder?
2: Ja, genau. Also ich war bis zur 3. Klasse, mein Bruder bis zur 4. Klasse in der chinesischen Schule.
1: Und du hattest auch Freunde und enge Kontakte dort selbst vor Ort?
2: Ja.
1: Ach ja, schön. Eckhard, wie ging es euch, dass als es dann in Richtung ging, ja, deutsche Schule, ab wann sollte das sein? Wie habt ihr euch das überlegt? Und war das auch dann Pflicht von OMF, dass die Kinder in Schülerwohnheim gehen oder wie war das?
0: Also Pflicht war es sicher nicht, aber das Thema ist schon angeklungen im allerersten Orientierungsgespräch, wo wir noch überhaupt gar nicht wussten, ob wir je mit OMF gehen werden. Dann war da schon die Vorstellung, dass das gut sein kann, dass die Kinder dann nach der Grundschulzeit in ein anderes Land in die Schule gehen, da vielleicht im Schülerwohnheim leben, dass man die dann nur in den Ferien sehen kann. Also das wussten wir schon, bevor die Kinder geboren waren und bevor wir uns entschieden hatten. Also in der Gesamtentscheidung war das immer so ein bisschen im Hinterkopf. Und wir haben dann auch unseren Kindern von klein auf davon erzählt gehabt. Also das war immer wieder mal ein Thema, wenn wir Urlaub gemacht haben in Thailand und haben gesagt, und später werdet ihr dann da mal in die Schule gehen in dem Land. Und da das Urlaub war, war das für die Kinder eine schöne Idee.
1: Und warum ist eure Entscheidung dann auf Chiang Mai gefallen?
0: Chiang Mai liegt von dem Ort, wo wir in China gelebt haben, oder von der Provinz, am nächsten von allen Optionen, die wir hatten. Ja, das weil die mit Direktflug von der Provinzhauptstadt sind es nur so 1,5 Stunden. Wenn man dann über Bangkok fliegen müsste, dann war es ein bisschen länger und wir hatten immer noch eine Tagesreise bis zur Provinzhauptstadt. Ja, Chiang Mai. Anfangs wussten wir das nicht sicher, dass das Chiang Mai werden würde. Da gab es auch noch kein Schülerwohnheim da. Als wir ausgereist sind, war das Schülerwohnheim noch in Singapur. Wir haben auch ein Jahr in Singapur Sprache gelernt und gelebt. Also das hätten wir uns auch vorstellen können. Aber bis unsere Kinder dann so groß waren, dass es aktuell wurde, dann war das Schülerheim in Singapur geschlossen und in Chiang Mai war eines ganz neu gebaut worden.
1: Clara, erzähl doch mal ein bisschen was über ein Schülerwohnheim und die deutsche Schule, weil ich kann mir vorstellen, viele wissen gar nicht, was ist das eigentlich, so ein Schülerwohnheim? Was kann man sich darunter vorstellen?
2: Also manchmal erkläre ich das so, dass es wie eine große Familie ist, weil wir hatten auch Kinder von klein bis groß, also verschiedenes Alter, und es war dann ganz bunt durchmischt und wir waren jetzt auch mit so viele Kinder wie in einem Internat, also vielleicht zwischen 9 und 12 Kinder und dann ein Ehepaar, das waren dann die Hauseltern und dann auch noch 2 Kurzzeitler, die für ein Jahr da waren und mitgeholfen haben. Und ja, man hat einfach den Alltag zusammen erlebt, wie in einer Familie auch. Die Kinder sind in unterschiedlichen Schulen gewesen. Also wir waren auf der internationalen, aber einige waren auf der deutschen Schule. Und in der Freizeit konnte man immer viel mit den anderen Kindern unternehmen. Aber es war auch viel geplant, auch im Schülerwohnheim. Also wir hatten immer verschiedene Feste oder Andachten oder auch manchmal Ausflüge.
1: Danke. Eckhard, kannst du dich noch an den Tag erinnern, als der Samuel und später Clara zum ersten Mal in das Schülerwohnheim gingen. Wie hast du das erlebt? Und weißt du auch noch, wie Silke das erlebt hat?
0: Ja, da kann ich mich gut erinnern. Und wir beide haben uns heute morgens im Auto auch darüber ausgetauscht. Wir hatten einmal in unserer Zeit ein Jahr Heimataufenthalt. Sonst waren wir nur immer so für 2, 3 Monate in Deutschland. Und das war nach diesem einen Jahr, wo wir als Familie nochmal in Deutschland waren, stand dann die Trennung an. Und das war für Silke so schwer, dass sie gar nicht mitgeflogen ist nach Chiang Mai, sondern dass sie einfach noch ein bisschen länger in Deutschland geblieben ist. Und ich habe dann Samuel und Clara alleine nach Chiang Mai gebracht. Beide haben gemeinsam in der Schule angefangen. Hatten wir auch so geplant, dass sie, ja, dass nicht einer sich so alleine fühlt, einer in einem anderen Land von den Geschwistern. Wir hatten immer gesagt, wenn, dann fangen beide gleichzeitig an, auch wenn sie in 2 Klassen auseinander waren von der Schule her. Wir hatten dann so ein paar Tage zum Ankommen in Chiang Mai, waren im Hotel, was die Kinder auch so ganz schön fanden, und dann sind wir zur Schule gefahren. Da mussten sie einen Sprachtest machen. Das war ja nicht die deutsche, sondern eine der internationalen Schulen. Sie mussten zeigen, dass sie genug Englisch konnten, und es war ein bisschen spannend, ob das klappt. Das hat dann geklappt. Genau, dann sind sie ins Dorm gezogen. Da waren sie, war vielleicht noch ein anderes Kind oder kein anderes. Also es war ganz klein am Anfang. Und ich durfte dann die ersten Tage einmal am Tag hinkommen und die Kinder kurz sehen. Und dann am dritten Tag hieß es, am nächsten Tag darfst du jetzt mal nicht kommen, damit die Kinder das lernen, dass sie bald alleine sind. Und dann darfst du noch einmal kommen und dann musst du wirklich zurückfliegen nach China. Das war schon schwer.
1: Ja, das glaube ich, ja. Clara, wie ging's dir denn? Du kannst dich bestimmt auch noch an diesen Tag erinnern. Kannst du so ein bisschen erzählen, wie es dir damit ging?
2: Ja, also ich erinnere mich schon noch, also nicht direkt an den einen Tag, aber so allgemein an die erste Woche oder die ersten Tage. Ich glaube, es war schon auch am Anfang aufregend, auch als Papa noch da war. Wir waren dann auch noch einkaufen, haben neue Kleidung besorgt. Und ich glaube, von irgendeiner anderen Frau aus der Gegend habe ich so einen großen Teddybär bekommen und so ein Haus. Und das war wahrscheinlich ein bisschen als Trost. Und ich weiß auch noch, wie dann die anderen Kinder im Schülerwohnheim, die haben uns dann auch getröstet mit zusammen, wenn wir traurig waren oder so. Die konnten das wahrscheinlich gut nachvollziehen. Und in der Schule auch, da haben auch, glaube ich, die Lehrer schon noch ein bisschen auf uns geachtet, oder und auch eine Kunstlehrerin, die hat mich dann manchmal auch in ihr Klassenzimmer einfach mitgenommen, und wir wussten, glaube ich, auch, wir dann im Schülerwohnheim sind und uns gerade eingewöhnen.
1: Wie alt warst du da, als du das erste Mal dort geblieben bist?
2: 10.
1: 10, ah ja, okay, danke. Wie habt ihr als Familie eure Beziehung gestaltet, weil ihr ja in unterschiedlichen Ländern gelebt habt? Es gab auch, glaube ich, damals noch kein WhatsApp. Wie habt ihr Kontakt gehalten?
0: Anfangs sollten die Kinder einmal die Woche einen Brief schreiben an die Eltern, und die Eltern sollten einmal die Woche einen Brief schreiben an die Kinder. Das Problem war nur, dass der Brief jeweils 2 Wochen unterwegs war. Und wenn die Kinder was Trauriges erzählt haben und wir haben darauf geantwortet, dann kam das einen Monat später an. Später durften die Kinder dann einmal in der Woche eine Stunde skypen. Ja, ich weiß gar nicht, da hat man sich aber gar nicht gesehen beim Skype, nur gehört, wenn ich mich recht erinnere. Ja, und dann, wo sie noch ein bisschen größer war, dann wurden die Regelungen gelockert und man durfte jeden Tag E-Mail schreiben, wenn man es wollte.
1: Wie hast du das empfunden, Clara, so die Beziehungen zu deinen Eltern?
2: Also ich kann mich auch noch daran erinnern, dass wir, ich glaube, sonntags war immer die Zeit, wo wir Briefe geschrieben haben, und es war eigentlich ganz schön, da gab es ganz viel Briefpapier und konnte man sich was aussuchen. Und ich glaube, das hat sich auch sehr geändert über die Jahre. Also am Anfang ist man doch noch sehr klein und brauchte wahrscheinlich auch ein bisschen Unterstützung. Aber später, auch als wir schon länger im Schülerwohnheim waren, dann war das auch ganz normal. Oder hat man halt über E-Mail so schneller ausgetauscht oder so.
0: Clara ist heute noch eine Briefschreiberin, die gerne Briefe schreibt. Und ich denke, diese gute Tradition ist damals im Schülerwohnheim entstanden.
1: Ja, das ist doch was Schönes, ja, dass man das auch heute noch kann. Ich glaube, viele in deinem Alter wissen gar nicht mehr, was das ist, noch einen Brief zu schreiben. Ja. Clara, hattest du in Chiang Mai dann sowas wie Ersatzeltern? Waren die Hauseltern von dem Schülerheim das oder vielleicht andere Erwachsene?
2: Also die Hauseltern im Schülerwohnheim, die haben sich auf jeden Fall gut um uns gekümmert, aber wir hatten auch immer eine gute Beziehung zu ihnen. Aber ich würde sie jetzt nicht als Ersatzeltern bezeichnen. Sie haben ja auf uns aufgepasst und so, aber ich weiß nicht, wir haben gewechselt, drei verschiedene Haushalte gehabt, mit den ersten, mit zwei von denen auch noch richtig gut in Kontakt und die interessieren sich auch für uns. Aber ja, ich glaube, anders als Eltern.
1: Wie oft konntet ihr euch sehen? Und wie oft wart ihr in den Ferien dann, sag ich mal, oder also zu Hause jetzt in China?
2: Also wir hatten viermal im Jahr Ferien und dreimal waren wir dann in China. Also das waren dann einmal die langen Sommerferien und dann wird es immer so zwei Wochen Ferien. Und einmal hatten wir ein bisschen kürzer Ferien und da sind dann Mama und Papa immer nach Thailand gekommen. Weihnachten und Ostern war jeweils so zwei Wochen, vielleicht zweieinhalb. Und die Sommerferien waren zwei Monate, also ziemlich lang. Und dann hatten wir im Herbst nochmal eine Woche und da sind dann meistens die Eltern nach Thailand gekommen.
1: Also damit ist ja die Frage schon, die nächste Frage eigentlich schon beantwortet. Die habt dann zwischendurch aber sonst eure Kinder nicht besucht, außer dieses eine Mal, wo die kurzen Ferien waren. Oder seid ihr zwischendurch auch nochmal hin?
0: Also alle zwei Jahre hatten wir eine medizinische Konferenz in Chiang Mai. Mhm. Und da ergab es sich dann immer, dass man am Wochenende vorher oder am Wochenende danach die Kinder nochmal sehen kann.
1: Wie habt ihr dann die gemeinsame Zeit und die Ferien gestaltet? War das dann was eine besondere Zeit oder lief so der normale Alltag weiter?
0: Also ich denke, ja, das war eine besondere Zeit. Ich war damals in der glücklichen Lage, dass ich meine Arbeit mit den Krankenhäusern und Gesundheitsämtern so einteilen konnte, dass ich die Ferienzeiten freigeschaufelt habe. Da jetzt keine größeren Projekte machen musste und dann einfach ein bisschen freier war, mehr Zeit hatte und wir als Familie mehr Zeit miteinander verbringen konnte. Ja, und da wir uns nicht so viel gesehen haben, waren wir dann immer alle ganz lieb zueinander.
1: Wie hast du das empfunden, Clara?
2: Also wir haben uns immer sehr auf die Ferien gefreut. Also das war dann schon immer einfach schön. Wenn man auch die Eltern dann nicht so oft sieht, dann kann man es auch mehr genießen, auch wahrscheinlich auch später, wenn man dann älter wird. Und es war auch schon schön, auch einfach China dann immer wieder besuchen zu können. Oder wir haben dann Ausflüge gemacht und konnten natürlich dann auch ganz viel erzählen von dem vergangenen Schuljahr oder so.
0: Ja. Ja, was uns vorher noch eingefallen war, ist, dass Samuel und Clara also nicht nur zu uns kamen, sondern ein Stück vom Dorm mitgebracht haben nach China. Es waren eigentlich fast alle Kurzzeiter dann bei uns, einmal in China, einmal eine Dormeltern mit Kindern, die ganze Familie hat uns in China besucht, und der Dormgeschwister sind in den Ferien mitgekommen.
1: Schön, ja. Clara, hattest du manchmal so den emotionalen Eindruck, dass du dich abgeschoben gefühlt hast, weil du jetzt nach Thailand da in Schülerheim musstest?
2: Nein, ich glaube, nee, abgeschoben. Nee.
1: Gut, schön.
2: Also ich glaube, wir haben schon auch verstanden, warum das so ist. Mhm. Ich glaube, unsere Eltern hatten das auch damals auch erklärt, daran hatte ich mich auch jetzt vor kurzem erinnert, dass wir waren dann auch mal in der Kirche und da war so ein großes Bild, wo es über die chinesische Mauer schwebt. Und da hatte Papa das auch erzählt, dass wir auch für Jesus Opfer bringen und dass das auch wie ein Opfer ist, dass wir bringen, dass wir nach Thailand gehen. Und wir wussten ja auch, dass unsere Eltern uns sehr lieben.
1: Aber es war dann schon, also als Opfer hast du es dann schon empfunden?
2: Also vielleicht manchmal, aber ich glaube, also grundsätzlich war es auch für uns Kinder viel einfacher als jetzt für die Eltern. Ich glaube, die Eltern war es größer das Opfer noch als für die Kinder. Und die gewöhnen sich da auch schnell dran. Wir haben viele Freunde gehabt.
1: Okay, schön. Eckhard, hast du oder Silke, habt ihr euch manchmal als Rabenvater oder so erlebt, dass ihr eure Kinder da in Schülerheim abgebt?
0: Ich denke, nein. Wir wussten, dass die Arbeit, der Dienst, den wir auf dem Land in China machen wollten und zu dem wir uns berufen gefühlt haben, dass das einfach wichtig ist, dass das das ist, was dran ist, was Gott möchte, was gut für China ist, gut für die Bevölkerung dort. Da waren wir schon überzeugt, dass das richtig ist. Und das ging halt auf dem Land nicht anders. Da gab es keine internationalen Schulen. Was uns aber weh getan hat, war, dass ein paar wenige, jetzt nicht viele, aber ein paar wenige unserer Unterstützer und Freunde den Eindruck hatten, wir sind Rabeneltern. Also als wir dann im Newsletter davon gesprochen haben, dass dieser Schritt jetzt ansteht, dann hat tatsächlich eine Familie gedroht, dass sie jetzt ihre Unterstützung streichen, wenn wir das machen. Das war dann schon.
1: Okay. Ja, wie seid ihr denn damit umgegangen?
0: Wir haben einfach versucht, es so zu erklären, wie wir uns da geführt sehen. Und wir denken, dass der Dienst ist. Wir haben auch versucht zu erklären, dass OMF das heutzutage ja ganz anders ausarbeitet und begleitet, als das vor 50 Jahren war. Dass es keine großen Internate mehr sind. Dass viel mehr Kontaktmöglichkeiten, dass das psychologisch begleitet wird. Innerhalb unserer Sparte der Organisation gab es auch eine Frau, die nur dafür da war, nach den Kindern der Missionare und christlichen Fachkräfte zu gucken. Wie geht es denen? Wie kommen die voran? Passen die Schulungsmöglichkeiten? Passt es familiär? Passt es von der seelischen Entwicklung her? Ich denke, mit so ein bisschen mehr Erklärung dazu und mehr Hintergrundwissen konnten das dann eigentlich doch die meisten so mittragen. Und, denke ich, haben da auch dafür mitgebetet. Und so denke ich, dass unsere Kinder eigentlich ganz privilegiert aufgewachsen sind. Ich glaube, dass nicht so viel für Kinder gebetet wird, die in Deutschland ganz normal aufwachsen, wie für unsere Kinder in diesen Jahren, in Thailand zur Schule gegangen.
1: Was hat euch Kraft gegeben, diese besondere Form als Familie zu leben?
2: Also ich weiß nicht, vielleicht als Kinder, wir fanden halt die Ferienzeiten dann immer sehr schön. Da konnte man halt auch auftanken.
0: Also ich denke und glaube, dass auch heute noch, dass das Gottes Weg für uns als Familie war. Und wir deshalb unter seiner Gnade standen. Und wir konnten ja beobachten, dass uns unsere Kinder sich jetzt gut entwickeln, dass sie gerne in der Schule sind, dass sie das Dorm genießen, dass sie glücklich sind, dass sie da Peers haben und auch in einem christlichen Umfeld aufwachsen, was sie in China nicht gehabt hätten, dass sie sehr motivierte Heimeltern und sehr motivierte Lehrer hatten, die auch ihren Dienst als Lehrer nicht einfach zum Geldverdienen gesehen haben, sondern die an diese Schule gekommen sind, so wenig verdienen, auch weil sie selber Missionarskinder gewesen waren oder weil sie einfach ihren Auftrag darin gesehen haben, solchen Kinder zu unterrichten. Und ich denke auch, wie ich vorher schon erwähnte, das Gebet unserer Freunde und Unterstützer hat sicher einen ganz großen Unterschied gemacht. Und ja, sind wir einfach dankbar, dass es so gut gegangen ist.
1: Also würdet ihr es jetzt wieder so machen?
0: Gut, klar kann ich das ja nicht selber entscheiden können damals. Ja, also ja, in dieser Situation mit den damals gegebenen Möglichkeiten würden wir das wieder so machen. Es gibt heute andere Möglichkeiten, so modulare Schulungsprogramme, wo die Kinder dann nur eine Woche in die Schule gehen und 3 Wochen zu Hause sind. Das ist eine zusätzliche Option. Vielleicht hätten wir das dann mit überlegt. Aber ich denke, es war auch im Nachhinein eine gute Entscheidung.
1: Clara, du nickst. Würdest du jetzt heute, wenn du jetzt mitreden kannst, deine Eltern sagen, ja, könntet ihr es wieder machen, wenn es nochmal so wäre?
2: Also doch, ich glaube, die Anfangszeit ist natürlich dann schon schwer, aber danach, die Jahre, die waren schon echt sehr schön und ja, eine große Bereicherung. Ich denke sehr gerne an die Zeit zurück.
0: Also von Claras Bruder können wir auch sagen, dass er nicht tauschen möchte.
1: Okay, ah ja, schön, das ist doch gut.
0: Tauschen wollen, ja, das ja wieder am liebsten auf dieser Schule, ja, war man in dieser Lebenssituation. Genau, ich hatte vorher im Auto Clara gefragt, ob sie das denn mit ihren Kindern so machen würde.
1: Ja, das wäre genau meine nächste Frage, ob du dir das selbst jetzt auch vorstellen könntest, also, wenn es nötig wäre.
2: Ja, ich denke, dass wir auf jeden Fall diesen Prozess auch ins Gebet gehen würden, um zu sehen, ob das auch Gottes Weg wäre. Und ich glaube, für meine Kinder würde ich es machen, damit sie sowas Schönes erleben können. Aber so als Mutter ist es, glaube ich, echt ganz anders. Ich wäre auf jeden Fall viel schwerer.
1: Mhm. Ja. Ja, okay. Aber ich finde das auch interessant, beide sagt, dass es für die Eltern eigentlich das Schwierigere ist als für die Kinder. Das finde ich jetzt auch was Positives, denke ich, weil man ja oft denkt, ach, die armen Kinder und so. Wenn du jetzt zurückschaust, bist du eher dankbar oder bitter über den Weg, den deine Eltern für dich so entschieden haben?
2: Also so wie ich es erlebt habe, bin ich echt sehr dankbar und würde es auf jeden Fall auch nochmal so erleben wollen, weil wir sehr viel, also sehr reich waren an Erfahrungen, an Menschen, die wir kennengelernt haben, sowohl in China als auch in Thailand, und würde ich nochmal so gewählt.
1: Gibt es irgendwas, was du an einer normalen Kindheit in Deutschland beneidest, was du vermisst hast?
2: Also vielleicht ab und zu würde mir vielleicht was einfallen, aber als ich ich meine, es ist vielleicht auch schön, wenn man so ein Elternhaus hat, wo man schon als kleines Kind war und wo man zurückgehen kann und dann auch viele Erinnerungen hat. Aber ja, also meine Eltern haben jetzt hier auch ein Haus, und wenn wir da hinkommen, ist es auch wie zu Hause. Und sonst, ja, also wenn ich von Erfahrungen höre, auch von meinem Mann, wie er die Schule hier erlebt hat, da würde ich nicht tauschen wollen. Von dem her bin ich da schon, glaube ich, ganz cool.
1: Ja, ja. Habt ihr Ratschläge für Familien, die jetzt überlegen, irgendwo ins Ausland zu gehen und die überlegen, müssen wir oder sollen wir unsere Kinder auch in ein Schülerheim schicken? Habt ihr irgendwelche Ratschläge für die Familien?
0: Also, was gut für uns war, dass wir die Zeit, bevor die Kinder gegangen sind, mehr Gemeinsames machen konnten, mehr Zeit miteinander verbringen konnten, als das in Deutschland in der Regel möglich ist. Wenn ich in Deutschland geblieben wäre, dann wäre ich Oberarzt gewesen in dieser Zeit und hätte sehr wenig Zeit mit den Kindern verbringen können. Viele Wochenenden wären im Krankenhaus gewesen. Wenn ich abends nach Hause gekommen wäre, hätten die Kinder schon geschlafen. Also wenn sowas anstehen könnte oder für die Zukunft geplant ist, dann glaube ich, ist es gut, schon Jahre vorher eine gute Basis zu schaffen, sehr bewusst wertvolle Zeit miteinander zu verbringen, vieles gemeinsam zu machen, auch so die Werte, die wir als Eltern haben in dieser Zeit auch versuchen zu prägen, weil man ja nachher viel weniger prägen kann, wenn Kinder wechseln. Ich glaube, dass uns das geholfen hatte, dass wir da einfach so eine gute Basis hatten. Auch, dass die Kinder den Dienst der Eltern erleben konnten, also weil wir eben einige Jahre gemeinsam da vor Ort auf dem Land waren, die Kinder sehen konnten. Ich konnte die Kinder mitnehmen, die Bergprojekte zu den Bergbauern. Sie konnten sehen, was der Papa da macht. Wenn sie sicher nicht die Details in allem verstanden haben, aber sie haben einen Eindruck bekommen davon. Sie waren auch immer dabei, wenn wir jetzt Teams aus Hongkong, Singapur, Taiwan hatten, die dann im Krankenhaus unterrichtet haben. Da waren die Kinder mit beim Essen dabei. Das waren wie liebe Onkels und Tanten, die auch gerne was mitgebracht haben für die Kinder. Auch als christliche Vorbilder tolle Menschen. Also die so wie es dem Alter gemäß war, denke ich, es ist gut, die Kinder wissen zu lassen, was machen die Eltern da und warum machen sie das. Das machen sie für Gott, und Gott hat da die ganze Familie im Blick. Ja, ich denke da immer an diesen Vers aus Matthäus 6, ich glaube 35 ist das, wo Jesus einen Sorgentausch anbietet. Wenn wir uns um sein Reich sorgen, dann sorgt er sich um alle unsere Bedürfnisse. Und das schließt bei einer Familie auch immer die Kinder mit ein.
1: Mhm. Mhm, danke. Hast du noch was, Clara, als Tipp?
2: Ich weiß, also ich glaube, wenn die Eltern einfach auch weiter in Kontakt sind mit den Kindern auch im Schülerwohnheim und da viel auch der Austausch stattfindet oder dass ja die Kinder einfach wissen, dass die Eltern sich interessieren für ihr Leben.
0: Ich denke, es ist, wenn es tatsächlich konkreter werden sollte, dann ist es immer gut, vorher schon mal dahin zu fahren, das zu besuchen, dass sich die ganze Familie auch was so optisch ein Bild davon machen kann. Wir waren tatsächlich in unseren Urlauben dann auch mal an der deutschen Schule gewesen. Das war anfangs unsere erste Option gewesen, dass die Kinder auf die deutsche Schule in Chiang Mai gehen sollten. Dann sind wir da rumgelaufen, haben die Klassenzimmer angeguckt, das Schulgebäude, mit dem Lehrer gesprochen. Wenn es Familien gibt, die sowas schon begonnen haben, dann ist es sicher gut, dass die Familien miteinander Kontakt haben, die Eltern mit den Eltern, die Kinder mit den Kindern, schon mal austauschen können. Vielleicht auch mal einen Tag oder sogar eine Woche mitleben dürfen in so einer Situation, dass es einfach so näher, greifbarer, wirklicher wird, vorstellbarer. Also ich denke, es ist sicher gut, sich um alle möglichen schulischen Optionen zu bemühen oder zu erkundigen. Und da gibt es heute ja noch mehr als damals, so die miteinander abzuwägen. Je nach Kind kann dann auch unterschiedliches passend sein. Ich denke nicht, dass für alle Familien und alle Kinder das Gleiche passt.
1: Wie habt ihr denn die Betreuung oder die Beratung von OMF erlebt? Es gibt ja da sogenannte TCK-Advisor. Wie habt ihr die erlebt?
0: Also das war sehr, sehr gut. Das hat schon angefangen, bevor wir einen TCK-Advisor kennengelernt haben. Darin, dass Wolfgang Schröder, der damalige Missionsdirektor, extra nach Thailand gereist ist und sich alle Schulen angeguckt hat, dort Eltern gefragt haben, die Kinder in verschiedenen Schulen haben, um für deutsche Kinder so herauszufinden, welches wären die möglichen Schuloptionen, wenn dort ein Schülerheim gebaut werden würde. Und Chiang Mai hat sich dann als ideal herausgestellt. Das Heim wurde ja gebaut. Dann, als wir in Asien waren, hatten wir innerhalb unserer Unterorganisation eine TCK-Advisorin, die zu uns aufs Land gekommen ist, mehrmals, bestimmt einmal im Jahr, und einfach gefragt hat, wie geht es den Kindern im Kindergarten, wie geht es denen in der Schule. Und die ist dann tatsächlich, es war auch eine Chinesin, die konnte dann gut mit den Einheimischen sprechen und ist dann auch mit uns Eltern und den Kindern zur Schule gegangen, hat mit den Klassenlehrern gesprochen. Und im chinesischen System war das sehr gut, dass eben die Eltern nicht Probleme ansprechen müssen, sondern dass es da so eine dritte Person, Mediator gibt, der das macht. Als es für die Kinder dann zu stressig wurde, die Arbeiten mitzuschreiben, dann haben wir nicht als Eltern das gesagt, sondern die TCK-Advisorin hat das versucht zu erklären, wie das für ausländische Kinder ist, was für deren Bedürfnisse sind. Und das war sehr, sehr hilfreich. Und als dann die Kinder ihre Zeit in China abgeschlossen hatten, wo dann dieses Jahr in Deutschland anstand, da hat es sie die Idee gehabt, ein Buchprojekt zu machen mit den Fotos von unserem Sohn, der schon als kleines Kind sehr gerne und viel fotografiert hat, und den Geschichten unserer Kinder, wie sie das Leben auf dem Land, die Schule erlebt haben. Da hat sie so die leitenden Fragen gestellt an die Kinder und auch ein paar Fragen an die Eltern, und daraus ist dann ein super Buchprojekt entstanden, wo wir ganz dankbar zurückblicken, dass wir das als Erinnerung für diese Zeit haben. Und das war auch was sehr Schönes, was wir an Freunde weitergeben konnten, an Kurzzeiter, an Lehrer, die kamen zum Unterrichten. Und das war so gut, dass dann noch ein zweites Buch nachgefolgt war. Und das war alles die Initiative der TCK-Advisor, die damit die Erfahrung der Kinder wertgeschätzt haben und den Kindern auch darin eine Stimme gegeben haben, sie jetzt zurückblicken können.
1: Okay, super. Vielen Dank. Gibt es sonst noch irgendwas, was euch wichtig ist, was ihr in Bezug auf dieses Thema gern noch sagen würdet, wo ich jetzt keine Frage gestellt habe?
2: Also wir hatten sehr gute Lehrer. Ich weiß nicht, als ich wir sind sehr gerne in die Schule gegangen. Die Lehrer haben sich sehr für uns interessiert. Das ist auch ja nicht überall so. Das sind wir auch ein Geschenk. Ja, und es ist auch schön, also dadurch, dass wir im deutschen Schülerwohnheim waren, sind auch die Kinder, die mit uns damals im Schülerwohnheim waren, mittlerweile auch in Deutschland. Und man hat auch noch weiterhin Kontakt. Und das ist auch sehr wertvoll, wenn man sich immer sehr austauschen kann, wie es einem jetzt in Deutschland geht oder wenn man sich zusammen daran erinnert an Thailand.
1: Okay, gut. Dann vielen Dank für das Gespräch. Ich fand das total spannend. Danke, dass ihr so offen wart, auch von Schwierigkeiten erzählt habt. Und dann alles Gute euch und tschüss.
0: Ja, vielen Dank.
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1: Ich bin Felix Becker und das war der Tag. Nach einem neuen Ausbruch des Ebola-Fiebers in der Demokratischen Republik Kongo bereitet die Hilfsorganisation Ärzte ohne Grenzen einen Großeinsatz vor. Nach Angaben der Gesundheitsorganisation Africa CDC gibt es derzeit über 300 Verdachtsfälle und 88 gemeldete Todesfälle. Ärzte ohne Grenzen sprach von einer äußerst besorgniserregenden Entwicklung, weil sich die Krankheit schnell über mehrere Regionen ausbreite. UNICEF sieht für Kinder in Deutschland zunehmend ungleiche Zukunftschancen. In einer Studie zum Kindeswohl liegt Deutschland nur auf Platz 25 von 37 Industrieländern.
2: Kritisiert wird unter anderem, dass seit Jahren rund 15% der Kinder als arm gelten. Außerdem sei die Einkommensungleichheit gestiegen. Der Abstand zwischen Jugendlichen aus armen und wohlhabenden Familien sei im internationalen Vergleich besonders groß. UNICEF fordert deshalb mehr Investitionen in Bildung, Gesundheit und gesellschaftliche Teilhabe von Kindern. Den ersten Platz der Studie belegen die Niederlande. Ulrike Klein, Redaktion.
1: Bundesjustizministerin Hubig drängt auf Änderungen im Scheidungsrecht.
3: Die Bundesjustizministerin sagte, das übliche Trennungsjahr solle bei häuslicher Gewalt künftig nicht mehr verpflichtend sein. Das geltende Recht sei für Betroffene oft schwer zumutbar. Die Politikerin plant außerdem einen weiteren Gesetzentwurf zum besseren Schutz vor Gewalt. Demnach sollen betroffene Frauen künftig selbst wählen können, an welchem Familiengericht ein Verfahren geführt wird. So solle es leichter werden, einen neuen Wohnort geheim zu halten. Timo Wiesner, Redaktion.
1: Israel rechnet laut Medienberichten offenbar mit einem erneuten Aufflammen des Kriegs mit dem Iran. Weiter heißt es, die israelische Armee sei in höchster Bereitschaft. Demnach wartet Israel auf eine Entscheidung von Präsident Trump über mögliche neue Angriffe. Hintergrund ist offenbar, dass zentrale Ziele beim iranischen Atomprogramm bislang nicht erreicht wurden. Auch das Pentagon soll sich laut US-Medienberichten bereits auf eine mögliche neue Eskalation vorbereiten.
0: Deutschlandwetter.
1: In den kommenden Stunden wolkig bis klar und meist trocken, im Westen stärker bewölkt mit etwas Regen. Bis in den frühen Morgen hinein bewegen sich die Temperaturen zwischen 10 und 1 Grad. Die Aussichten: der Montag präsentiert sich wechselnd bis stark bewölkt. Von Westen her kommt immer wieder Regen auf, vereinzelt gibt es auch Gewitter. Im Osten und Südosten trotz einiger Wolken längere sonnige Abschnitte. Temperaturen zwischen 14 und 21 Grad.
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Sonntag, 17. Mai. Tag der Informationsgesellschaft. Im Anfang war das Wort, und das Wort war bei Gott, und Gott war das Wort. Alle Dinge sind durch dasselbe gemacht, und ohne dasselbe ist nichts gemacht, was gemacht ist. Johannes 1, Verse 1 und 3. Kein Leben ohne Information. In der Wissenschaft argumentiert man mit Theorien, Hypothesen und Naturgesetzen, wobei letztere die höchste Aussagekraft besitzen. Weil Naturgesetze keine Ausnahme kennen, sind sie für jeden Anwendungsfall gültig. Früher gab es Erfinder und Tüftler, die eine Maschine bauen wollten, die ohne Energiezufuhr ständig von selbst laufen sollte, das sogenannte Perpetuum mobile. Diese Forscher haben viel Zeit, Gedanken und Geld investiert, doch ihre Maschinen funktionierten nur in ihren Köpfen, jedoch nie in der Realität. Nach Kenntnis der Naturgesetze versucht heute niemand mehr, eine solche Maschine zu erfinden. Diese Beobachtung zeigt, dass in unserer beobachtbaren Umwelt alles auf Ursache und Wirkung beruht. So ist es auch bei den lebenden Organismen wie uns Menschen. Die Baupläne aller Individuen sowie die Vorgänge in den Zellen laufen informationsgesteuert ab. Ohne Information würde nichts mehr funktionieren. Kein Herz könnte schlagen, kein Vogel fliegen, kein Blatt wachsen und kein Pferd laufen. Unsere Welt wäre ein absolut totes System. Für das Gedankensystem Evolution bräuchte es demnach die Möglichkeit, dass durch Zufallsprozesse Information von allein entstehen kann. Nach einem Naturgesetz der Information ist das aber unmöglich. Universelle Information kann nur von einem intelligenten Sender erzeugt werden. Jede Information in den Lebewesen benötigt darum eine intelligente Quelle, und das ist der Schöpfer. Da es diesen nach der Evolutionslehre jedoch nicht geben darf, erweist sich der Darwinismus als ein Perpetuum mobile der Information, also als eine nicht funktionierende Theorie zur Herkunft des Lebens. So sind wir gut beraten, an Jesus, den Urheber der gesamten Schöpfung einschließlich der Information in den Lebewesen, zu glauben. Die Frage zum Nachdenken: Welcher Quelle glauben Sie? Der Tipp fürs Leben: Jesus ist der Ursprung allen Lebens. Die tägliche Bibellese. Kolosser 1, Verse 15 bis 20. Er ist das Bild des unsichtbaren Gottes, der Erstgeborene aller Schöpfung. Denn in ihm ist alles in den Himmeln und auf der Erde geschaffen worden, das Sichtbare und das Unsichtbare, es seien Throne oder Herrschaften oder Gewalten oder Mächte, alles ist durch ihn und zu ihm hingeschaffen worden. Und er ist vor allem, und alles besteht durch ihn. Und er ist das Haupt des Leibes der Gemeinde. Er ist der Anfang, der Erstgeborene aus den Toten, damit er in allem den Vorrang hat. Denn es gefiel der ganzen Fülle, in ihm zu wohnen und durch ihn alles mit sich zu versöhnen, indem er Frieden gemacht hat durch das Blut seines Kreuzes, durch ihn, sei es, was auf der Erde oder was in den Himmeln ist.

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1: Ich bin Felix Becker und das wird der Tag. In Berlin beginnt heute die Digitalkonferenz Republika. Zum 20. Mal treffen sich in der Station Berlin Netzaktivisten, Politiker, Wissenschaftler und Vertreter der Medienbranche.
2: Im Mittelpunkt stehen in diesem Jahr Themen wie künstliche Intelligenz, Desinformation im Netz und der Einfluss großer Plattformen auf Demokratie und Gesellschaft. Die Veranstalter erwarten mehrere tausend Besucherinnen und Besucher. Geplant sind bis Mittwoch Talks, Workshops und Diskussionen mit mehr als 1000 Sprecherinnen und Sprechern auf über 20 Bühnen. Die Republika gilt als eines der wichtigsten Festivals für die digitale Gesellschaft in Europa. Ulrike Klein, Redaktion.
1: In Frankfurt am Main wird heute weiter über die Einkommen der Beschäftigten der Postbank verhandelt.
3: Arbeitgeber und Gewerkschaften treffen sich zur zweiten Tarifrunde für rund 9000 Beschäftigte. Verdi fordert unter anderem mehr Geld und bessere Arbeitsbedingungen. Bereits in den vergangenen Wochen hatte es Warnstreiks gegeben. Sollte es erneut keine Annäherung geben, drohen weitere Arbeitsniederlegungen in Filialen und Servicecentern der Bank. Noah Ulrich, Redaktion.
1: In Brüssel kommen heute die Entwicklungsminister der Europäischen Union zusammen. Themen sind unter anderem die Lage im Nahen Osten, die Unterstützung für afrikanische Staaten und neue Finanzierungsmodelle für internationale Hilfsprogramme. Außerdem dürfte es um die Auswirkungen globaler Krisen auf Migration und Ernährungssicherheit gehen. Das Treffen findet vor dem Hintergrund wachsender geopolitischer Spannungen und steigender humanitärer Ausgaben statt. Die Fluggesellschaft Ryanair veröffentlicht heute ihre Jahreszahlen. Analysten erwarten erneut großes Interesse an den Geschäftszahlen des Billigfliegers. Im Fokus stehen die Entwicklung der Ticketpreise, die Nachfrage im europäischen Flugverkehr und mögliche Auswirkungen höherer Energiekosten. Die Zahlen gelten auch als wichtiger Gradmesser für die Reisebranche insgesamt.
0: Deutschlandwetter.
1: In den kommenden Stunden wolkig bis klar und meist trocken, im Westen stärker bewölkt mit etwas Regen. Bis in den frühen Morgen hinein bewegen sich die Temperaturen zwischen 10 und 1 Grad. Die Aussichten: der Montag präsentiert sich wechselnd bis stark bewölkt. Von Westen her kommt immer wieder Regen auf, vereinzelt gibt es auch Gewitter. Im Osten und Südosten trotz einiger Wolken längere sonnige Abschnitte. Temperaturen zwischen 14 und 21 Grad.
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0: 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Es folgt ein Beitrag aus der Reihe Das Gespräch. Motivation und Ermutigung für jeden Jesus-Nachfolger, seinen Glauben zu teilen. Christian Kaspari unterhält sich mit seinen Gästen darüber, wie man die gute Nachricht kreativ weitergeben und so den Missionsauftrag erfüllen kann. Ja, hallo und herzlich willkommen hier bei Das Gespräch. Ich bin der Christian Kaspari und ich habe heute Eberhard und Gabi Dahm bei mir eingeladen hier. Sie haben 3 Kinder. 4 Kinder. Oh, wird gerade korrigiert. Die Sonja, der Daniel und wen noch?
1: Andreas und Benjamin.
0: Ah, Andreas und Benjamin. Ja, herzlich willkommen. Schön, dass ihr da seid. Der Daniel ist ein besonderes Kind. Er hat Down-Syndrom und ich möchte mich mit euch beiden darüber unterhalten, wie Daniel auch euer Leben verändert und auch bereichert hat. Wollt ihr euch kurz vorstellen über das hinaus, was ich gerade schon gesagt habe, wie alt ihr seid, was ihr so beruflich macht und wie alt eure Kinder jetzt sind? Magst du anfangen, Gabi?
1: Ja, ich bin 58 Jahre alt. Und ich habe Krankenschwester gelernt, die große Krankenpflege, habe das sehr gerne gemacht und habe dann, als die Kinder da waren, lange pausiert und habe dann, als sie alt genug waren und das auch finanziell nötig war, wieder nebenher angefangen, 400-Euro-Job gemacht, teilweise so zu arbeiten, in mobile Pflegedienst war das.
0: Was heißt große Krankenpflege?
1: Es gibt ja auch die Kinderkrankenpflege.
0: Ah, okay, also kleine Kinder und große, alles klar.
1: Große, Erwachsene.
0: Und du, Eberhard?
2: Ja, ich bin 55 Jahre, noch ein bisschen jünger wie meine liebe Frau. Und wir sind seit 1986 verheiratet. Ich habe damals meine Frau kennengelernt in der Gemeindearbeit, beziehungsweise war ich noch während der Bibelschulausbildung. Wir haben dann gemeinsam die Zeit in der Verlobung so gehabt, dass sie in einer Gemeinde war und ich, also immer Gemeindedienstanbindung gehabt. Und das ist auch ein wichtiger Hintergrund, nachher vielleicht auch ein bisschen da tiefer einzusteigen. Hab dann die ganzen vielen Jahre verschiedene Dinge getan, aber mehrheitlich war ich als Pastor, als Gemeindeältester tätig oder auch überregional in Gemeindeschulungsarbeit, dann ja auch mal einige Jahre bei Heukelbach und jetzt als Verlagsleiter und Lehrer beim EBDC, was ich alles sehr gerne gemacht habe und freue mich auch über die Verbundenheit nach wie vor mit dem Missionswerk Heukelbach.
0: Jetzt sitzt du wieder hier.
2: Jetzt bin ich mal wieder hier zum Mikrofon.
0: Ja. Ja, euer Sohn Daniel, der lebt bei euch. Er hat 47 statt 46 Chromosomen. Wie äußert sich Daniels Behinderung im Alltag?
1: Ja, wird jetzt im Oktober 30. Und das äußert sich halt unterschiedlich. Als Kleinkind hat er halt lange gebraucht, bis er laufen lernen konnte. Und er braucht halt viel, viel länger etwas zu verstehen wie andere Kinder. Unsere 3 anderen Kindern, wenn wir denen was erklärt haben, nach 2-3 Mal zeigen, haben sie es halt nachgemacht. Und dem Daniel muss man manche Sachen 100-mal zeigen, vielleicht 1000-mal zeigen, bis er es dann hinkriegt. Manche Sachen gehen schneller, manche Sachen dauern halt sehr, sehr lange. Und er spricht halt auch sehr, sehr undeutlich. Und manchmal, wenn er viel auf dem Herzen hat, versteht man gar nichts mehr. Vielleicht einen Namen. Und wenn man dann weiß, wer das ist, manchmal wissen wir es nicht, weil er in der Werkstatt halt viele Kumpels hat, ja, dann weiß man vielleicht, wovon er redet, aber manchmal auch nicht. Und dann versucht man ihm halt einfach nur zu sagen, ja, ist gut, dann, ja, gut. Und einfach nur zu erklären, ja, okay, wir hören dir gerne zu. Wir wissen jetzt nicht genau, was du sagst, aber jo, und das ist halt auch ein bisschen schwierig.
0: Er geht arbeiten, wenn du sagst Werkstatt?
1: Ja. Er geht in die Werkstatt, Behindertenwerkstätte im Oberberg jetzt.
0: Okay. Wann habt ihr erfahren, dass euer Baby behindert ist?
1: Als Daniel geboren wurde, hatte er diese 10 Punkte, die es da gibt, hatte er 10. Er war genauso gut wie der Erstgeborene, er ist ja der Zweitgeborene. Mhm. Er war ein bisschen schwächer, er war sehr leicht, aber er musste auch nicht in den Brutkasten oder so. Und als ich ihn dann zum Stillen bekommen habe, habe ich gemerkt, er kriegt schwer Luft beim Stillen. Und seine Händchen und Füßchen wurden ein bisschen blau. Und dann habe ich die Schwester gerufen und habe gesagt, mit meinem Kind stimmt irgendwas nicht. Und ich habe auch gemerkt, dass auch seine Muskulatur sehr schwach war. Ganz im Gegensatz zum Erstgeborenen, der richtig kompakt war im Oberkörper und so. Und Daniel war sehr schlapp. Und dann haben die Ärzte ihn sofort untersucht. Dann kam er in die Kinderklinik. Und ein Oberarzt hat dann einen Verdacht geschöpft, weil er einen leicht abgeflachten Hinterkopf hatte. Aber äußerlich sah er nicht aus wie ein Down-Syndrom oder, wie es im Volksmund heißt, mongolides Kind. Überhaupt nicht. Und dann wurde halt dieser Bluttest gemacht. Und ich habe halt gemerkt, dass mein Kind sehr zerstochen war und habe gefragt, was macht er mit meinem Sohn, ne, hier in der Kinderklinik? Warum hat er so viele Einstiche? Und dann ja, hat der eine Arzt gemeint, ja, hat man ihm das denn nicht gesagt? Ich sage, nee, was denn? Ja, es liegt Verdacht auf Down-Syndrom. Und als Krankenschwester hat man das ja mal gelernt, aber ich war mir nicht mehr bewusst, was ist das nochmal genau? Und dann hat er mit langer Litanei erklärt, was das jetzt ist, also Behinderung, geistig, körperlich vielleicht auch und so. Und dann mussten wir halt 10 Tage warten, bis der Bluttest dann da war. Und dann haben wir dann erfahren, dass unser Kind wirklich Down-Syndrom hat.
2: Und dann kam eben dieser Vageverdacht und ich möchte das gerade noch einfügen, dann sind wir ja auch schon sehr getroffen gewesen von der möglichen Behinderung. Noch war es eben so ein Meteorit, der vielleicht einschlägt oder nicht, so gefühlt. Und dann sind wir auf dem Heimweg, unser erster Sohn, der war zu Hause bei Freunden gut untergebracht, sodass wir noch ein bisschen Zeit hatten, sind wir irgendwo kurz eingekehrt und haben auch so, ich habe zu Gabi gesagt, Gabi, wir müssen jetzt mal irgendwo anhalten und uns darüber unterhalten. Mhm. Ja, und dann hat auch Gabi so gesagt, also wenn, also warum wir, wenn, warum wir? Und für mich war, da greife ich jetzt vielleicht auch ein bisschen vor, aber dann schon in dem Moment irgendwie das so massiv, dass ich sage, das ist ja unausweichlich, wenn. Und dann merkte ich, oh, das wäre ja wirklich eine richtige Last, die da in unser Leben reinplumpst mit dem Kind, wenn es wirklich behindert ist.
0: Also ihr wart schon so ein bisschen, hattet schon eine leichte Vorahnung, was das bedeuten könnte.
2: Ja, also ich meine, da haben wir da natürlich drüber gesprochen und als wir danach dachten, Trisomie 21, ich meine, da merkst du ja dann, klar, Downies, ich kannte, wie man mongolide Kinder damals nannte, heute sagt man Downies oder Kinder mit Down-Syndrom. Ich wusste dann schon auch aus unserem Ort so ein paar Geschichten, wie das so war. Und dann dachte ich, oh, so ein Kind zu haben, das ist schon eine Herausforderung. Aber in diesem Moment, wo also Gabi auch so die ehrliche Frage stellte, ne, wenn wir, warum wir? Und dann sagte ich, weil ich dann mich erinnerte, der heißt Daniel.
0: Ach ja, den Namen.
2: Daniel. Und der hieß nicht zufällig Daniel. Daniel heißt Gott richtet und das bedeutet nicht, dass er uns verurteilt oder sowas. Also das tut er natürlich auch, sondern er ist der, der richten kann und der alles richtet, der alles lenkt, der ja als Richter alles in den Händen hält. Und dann erinnerte ich mich ja, du hast ja das Buch Daniel unterrichtet in deiner Gemeinde. Und in dem Moment, das ging so innerhalb von 1-2 Sekunden, brach das richtig in mir los, wo ich merkte, ich habe ja über die ganzen Monate zuvor, und deshalb heißt er Daniel, und wenn es ein Mädchen gewesen wäre, hieß es Daniela, ne? Weil ich so oder wir auch so bewegt waren, besonders ich, von dem Buch Daniel, von der Botschaft eines Gottes, der wirklich alles, restlos, alles in den Händen hält. Und in dem Moment wurde mir klar, ja, jetzt bist du auch gefordert, das einzulösen in deinem Leben, wenn Gott wirklich souverän regiert, was du doch selbst erkannt hast in der Schrift, besonders im Buch Daniel deutlich wird, dass er regiert, dass er Könige einsetzt, absetzt und so weiter, die ganze Zukunft in der Hand hält, dann hat das Bedeutung, auch gerade weil er Daniel heißt. Und dann sagte ich zu Gabi so, und das ist jetzt nicht heldenmäßig oder so, sondern es war für mich eine vernünftige Reaktion aus dem, was ich wusste. Und das gilt, das jetzt anzuwenden. Ja, wenn nicht wir, wer dann? Wir sind Christen. Wir haben die Hoffnung in Jesus. Und das war dann in dem Moment zumindest mal in der Situation irgendwo so ein bisschen wie gehalten oder gefasst sein zu können angesichts dessen, was man eigentlich theoretisch wusste. Natürlich muss man das dann auch leben. Und wir wussten ja noch gar nicht, ob es so käme.
0: Da waren dann 10 Tage, die waren wahrscheinlich sehr spannend.
2: Die waren sehr spannend, ja.
0: Wie ging es dir da als Mutter? Du hast diese Frage gestellt, warum wir? Hattest du auch so schnell eine Antwort?
1: Nö.
0: Wie Eberhard?
1: Nö, ich war erstmal in einem Loch erstmal. Ich dachte, was kommt jetzt auf mich zu? Was bedeutet das für mich? Aber als Eberhard das dann so sagte, war mir dann schon klar, ich habe Gott. Ich habe meinen Herrn Jesus. Ich habe eine Quelle. Wenn ich nicht mehr kann, ich kann jederzeit zu ihm kommen. Er hat immer alles für mich da. Die Kraft, die Geduld, die Weisheit, die ich brauche für so ein Kind. Und das hat mich getröstet. Aber das kam langsam. Das kam nicht auf einmal. Ich musste aus dem Loch erstmal wieder raus. Und ich weiß, dass das der Herr Jesus gemacht hat. Und das ging dann auch. Aber als wir den Verdacht gehört haben, war uns beiden eigentlich klar, oder nicht ganz klar, aber es war noch eine ganz kleine Hoffnung. Vielleicht hat er es ja nicht, aber eher dachten wir doch, er hat es. Das Gefühl war da.
0: Ja, und so wahrscheinlich auch so von der Bestätigung, wie du das beschrieben hast, dass Gott euch das wirklich auch, ja, dass das jetzt auch so von Gott ist, weil du das Buch Daniel, ihr habt ihn so genannt und dass das so zusammenpasste, ne? Hattest du da schon mehr eine Gewissheit oder war das bei dir auch noch? Ja, warten wir erstmal die 10 Tage ab.
2: Also gefühlt würde ich sagen, 75% der hat das. Also ich habe jetzt nicht keine Zahl mir selbst gesagt, aber weil man einfach merkte, nachdem wir unseren Erstgeborenen kannten, wie fit er war und wie schwächlicher im Vergleich. Auch wenn er eben diesen ersten Check hat und die, was man ja gleich nach der Entbindung hat, alles mit Bravour meisterte. Man wusste, irgendwas ist nicht in Ordnung und dem kannst du dich ja nicht entziehen. Das ist ja so, dass du sagst, ja, da ist irgendwas. Der ist ja nicht ohne Grund in der Klinik. Und von daher war das relativ klar, dass es wahrscheinlich so ist. Natürlich hofft man dennoch ja weiter, aber man muss sich ja irgendwo auch dann in die Realität schicken und sagen, ja, jetzt hilft alles ein Leugnen ja nicht. Man muss sich jetzt einfach dem stellen und Gott das anvertrauen. Das ist natürlich schon emotional sehr anstrengend. Und ich weiß noch, wie Gabi immer sagte, hoffentlich, wenn ich es erfahre, bin ich nicht alleine in der Klinik. Hoffentlich. Und das war nun natürlich so, dass wir versuchten, so oft wie möglich miteinander dorthin zu fahren. Aber eben, ich war noch eben berufstätig. Ich hatte dann auch noch um Benjamin, den Erstgeborenen, zu kümmern, der ja gerade 1 Jahr alt war. Und an einem Nachmittag oder Tag war es nicht möglich, dass ich mitfuhr. Und prompt klingelte das Telefon. Und Gabi rief an.
0: Da waren die 10 Tage rum und du hattest eine Antwort.
1: Ja, die haben uns gesagt, 14 Tage dauert's, bis der Test da ist. Und dann hieß es, ja, der Oberarzt ist da und der Test ist schon da. Und ich, oh, mein Mann ist nicht dabei, okay. Und dann kam dieser Oberarzt und was ich niemals vergessen werde, ist, dieser Oberarzt war ein Riesenkerl, fast 2 Meter groß und der hat Riesenhände gehabt. Und wenn der ein Baby in der Hand hatte zur Untersuchung, so ein Säugling, der Säugling ist schier verschwunden in seinen Händen. Und der Mann war so zärtlich, so liebevoll ist er mit den Babys umgegangen. Das war einfach toll. Und dann kam dieser Mann, jetzt muss ich fast gleich wieder heulen. Dann kam dieser Mann, sagte, Frau Dahm, setzen Sie sich bitte. Und ich wusste, alles klar, ich weiß Bescheid. Ja, Ihr Sohn hat Down-Syndrom. Er hat diese Trisomie 21. Aber ich will Ihnen sagen, diese Kinder brauchen sehr viel Liebe, aber sie geben auch sehr viel Liebe. Und das war für mich so, als ob er meinen Daniel hier ans Herz drücken würde. Und das war so schön, das war richtig toll. Ich habe zwar geheult wie ein Schlosshund, aber ich habe von anderen Frauen gehört, die auch mit Daniel nachher auch, oder deren Kinder dann mit Daniel auch in der Werkstatt waren oder im Kindergarten waren, da waren die Ärzte ganz anders. Ich weiß von einer Frau, die hat uns erzählt, der Doktor hat dann gesagt, ach, wir können das Kind gleich auf die Seite tun, sie ist auch jung genug, sie können ja noch mehr Kinder kriegen. Der hätte ihr das Kind weggenommen und, ich weiß nicht, ins Heim gegeben, keine Ahnung. Die hat es natürlich nicht gemacht, aber solche Ärzte gab es auch. Aber ich bin dem Herrn sehr dankbar, dass ich so einen Oberarzt hatte, der da so feinfühlig war.
0: Wie waren die Reaktionen eurer Familie, Freunde, Verwandte, Gemeinde?
2: Also es war sehr bewegend zu sehen, dass Gott uns in vorbereitete Verhältnisse schickte. Unvergessen ist für mich eine Karte zur Geburt von Daniel, die geschrieben wurde von Geschwistern der christlichen Gehörlosengemeinde in Stuttgart, mit der wir Kontakt hatten. Und nun klar, wir kannten die Geschwister, ich war ab und zu da zur Predigt, zu Bibelstunden, wir unterstützten als Gemeinde auch diese Gemeinde in der Aufbauarbeit. Und die haben ausgerechnet auch Verse zitiert aus Psalm 139. Ich möchte es gerade einfach vorlesen, weil das war so eine starke Ermutigung. Und wir hatten selbst Verse aus diesem Psalm für die Geburtsanzeige gewählt, ohne zu wissen, was mit Daniel sein würde. Und Sie haben, meine ich, ich möchte nochmal nachschauen, aber eben aus diesen Versen zitiert. Ich lese einfach mal ab Vers 13, Psalm 139. Denn du bildetest meine Nieren, du wobst mich in meiner Mutter Leib. Ich preise dich darüber, dass ich auf eine erstaunliche, ausgezeichnete Weise gemacht bin. Wunderbar sind deine Werke und meine Seele erkennt es sehr wohl. Nicht verborgen war mein Gebein vor dir, als ich gemacht wurde, im Verborgenen gewoben in den Tiefen der Erde. Meine Urform, man kann es eigentlich übersetzen mit Embryo, ne? Sahen deine Augen und in dein Buch waren sie alle eingeschrieben. Die Tage, die gebildet wurden, als noch keiner von ihnen da war. Das von irgendjemandem zu bekommen, ist schon ermutigend, aber von Geschwistern, wo wir auch wussten, da sind Taubblinde dabei, mit denen ich persönlich Kontakt hatte über einen Dolmetscher, das war ein starker Trost, einmal das erwähnt. Aber dann auch von der Familie gab's rundweg positive Ermutigung. Meine inzwischen verstorbene Schwester sagte mir, Ebbe, du schaffst das, ihr schafft das miteinander. Und auch so, meine Mutter, meine Geschwister, auch von Gabis Seite, da war Unterstützung, da war Zusicherung, wir helfen euch, und das haben wir auch so erlebt. Also war keine Fassungslosigkeit, natürlich war eine Betroffenheit da und auch ein Fragen, aber nicht so bohrend und auch nicht so übersteigerte Hilfebereitschaft, wo man merkt, oh, jetzt wirst du zum Problem gemacht. Nee, die haben einfach mal auch uns kommen lassen und das war positiv. So habe ich es empfunden und glaube Gabi auch.
0: Daniel wurde größer. Es kamen noch mehr Familienmitglieder dazu. Ja, 4 Kinder insgesamt. Wie hat die Familie, wir haben die anderen Geschwister, das so mit der Zeit aufgefasst und fühlen die sich nicht manchmal vernachlässigt, weil so ein Daniel, der braucht ja auch besonders Zuwendung und viel Hilfe und mehr Zeit einfach.
1: Ja, unser Ältester, der ist ja nur ein Jahr älter wie der Daniel, der hat sich eigentlich immer gefreut, wenn ein neues Geschwisterchen kam. Und er hat dann immer so ein bisschen den Kasper vor dem Kinderbettchen gemacht, damit die Kleinen dann anfangen zu lachen und so. Ja, als er dann anfing, Bauklötzchen zu bauen, Türmchen zu bauen und so, und der Daniel kam dann halt und hat ihm das immer kaputt gemacht. Da haben wir dann wirklich darauf aufgepasst, dass wir den Benjamin, also den Ältesten, in Schutz genommen haben. Und gesagt, Daniel, du bist jetzt hier, Benjamin, du darfst jetzt auf dem Tisch spielen oder so. Und wir hatten da auch gute Beratung, muss ich sagen, von unserem Kinderarzt. Der hat dann auch gesagt, passt auf, dass ihr nicht die anderen Kinder überseht und euch nur noch um dieses behinderte Kind kümmert. Da haben wir dann versucht, schon drauf zu achten. Und wenn ich dem Daniel dann zu den Therapien musste, zur Gymnastik und so weiter, dann haben wir mit dem Benjamin dann auch was gemacht. Und wir hatten nie den Eindruck, dass sich die anderen Kinder vernachlässigt fühlten. Die haben das auch nie gesagt. Die haben selber sich um Daniel mitgekümmert, aufgepasst, wenn er mal weggerannt ist. Der ist ja bis zum 14. Lebensjahr immer abgehauen. Wir mussten immer die Türen zuschließen. Und was vergessen haben, war der Junge weg. Und dann haben wir alle
3: aus dem Haus,
1: ins Dorf. Wir haben zum Glück im Dorf gewohnt. Die Nachbarn, die haben auch immer schon geguckt, da hinten läuft der Daniel, gell? Seht ihr den? Und so. Also der war schon bekannt dafür. Und die haben alle eigentlich mitgemacht. Und die haben uns nie hat uns eins der Kinder gesagt, aber ich wurde vernachlässigt oder auf mich habt ihr nie geguckt oder so. Das war nicht so. Wir haben garantiert nie alles richtig gemacht, bestimmt nicht. Aber da haben wir eine gute Erfahrung gemacht mit unseren Kindern.
0: Habt ihr mal drüber nachgedacht damals oder gab es irgendwie die Option, wir geben Daniel in ein Heim?
1: Niemals.
2: Nein, das gab es für uns nie als Option, nie ernsthaft. Ich meine, es waren Phasen, wo wir wirklich merkten, dass es extrem anstrengend ist mit ihm, weil er eben weglief, weil er besonders zuwendungsbedürftig war. Auch die ersten Jahre hatte er Pseudokrupp, also Husten, extrem Verschleimung in den Atemwegen, hatte nicht ausgeprägte Knorpelspangen, was bedeutet, man muss sich einfach die Luftröhre, Speiseröhre-Gebiet, alles da im Rachen vorstellen wie so ein schlappriger Schlauch. Und kommt jetzt ein Infekt und ein Pseudokrupp. Wir wohnten damals in Stuttgart-Möhringen. Das war damals in der Zeit die Gegend mit der schlechtesten Luft in ganz Stuttgart. Und da hingen wir mittendrin. Die Wohnsituation konnte man nicht einfach ändern. Wir suchten lange nach einer Wohnung, nach einer anderen Möglichkeit. Haben wir dann später auch bekommen. Aber da haben wir gemerkt, dass er wirklich nächtelang um Luft rang. Und wir haben ja insgesamt 13 Jahre nachts nicht durchschlafen können. Ja, wir mussten immer irgendwie aufstehen, weil er unruhig wurde oder weil man ihn betütteln musste. Da konnte man also sich immer nur abwechseln, ja. Und das war schon eine Herausforderung, mit der wir klarkommen mussten. Das war nicht so einfach. Aber doch mit dem Gesamtpaket, mit den Kindern, Gott hat uns einfach geholfen und wir haben einfach einen Tag nach dem anderen genommen. Und für uns war aber nie die Frage, dass wir ihn weggeben. Für uns stand das nie zur Debatte, dass wir ihn weggeben würden. Das hätten wir auch von unserer Grundüberzeugung als Christen nie übers Herz bringen können. Das wäre ein kategorischer Fehler gewesen, weil wir auch das Prinzip immer versuchten, zumindest zu verfolgen, dass dem schwächsten Glied, wie es ja in der Gemeinde auch in 1. Korinther 12 so steht, ja, die größte Ehre zuteil werden muss. Das heißt jetzt nicht, dass ich alles um ihn drehen muss, aber dort, wo Bedürfnisse sind und wo er schwach ist, müssen wir in unserer Stärke, in seiner Schwachheit helfen. Und deshalb war das für uns nie die Frage, ihn wegzugeben. Auch bis heute, jetzt noch nicht. Wie das mal kommen wird, ist eine andere Frage. Aber im Augenblick fühlt er sich einfach wohl bei uns und es ist passend für ihn und das ist entscheidend. Er ist gerne in unserem familiären Umfeld. Und es geht ja nicht nur um die Pflege, sondern auch um das seelische Wohlbefinden bei ihm.
0: Wie sah dann so ein ganz normaler Familienalltag aus mit Daniel? Kannst du mal ein bisschen berichten?
1: Was für ein Alltag meinst du jetzt?
0: Ja, ich meine, wo die Kinder so in die Schule gingen, so in der Zeit.
1: Ja.
0: Hat er auch Schule besucht?
1: Ja, der war im Kindergarten, im Behindertenkindergarten. Mhm. Dann war er in der Behindertenschule gewesen. In Kusel waren wir damals, in der Pfalz. Ja, und danach, also die Schule ging dann halt länger wie normal. Der war bis zum 20. Lebensjahr, glaube ich, dann in der Schule. Mhm. Und dann hat er gewechselt in die Werkstatt. Und das ist halt sehr behindertengerecht gemacht. Und ja, während die anderen Kinder sich selber fertig gemacht haben, haben wir uns halt immer um Daniel gedreht, bis er halt angezogen war und gegessen hat und fertig war für den Bus. Wenn der wurde immer von zu Hause abgeholt mit dem Bus dann, ne?
0: Ja. Das heißt, er konnte sich auch nicht alleine fertig machen. Man musste ihm helfen beim Anziehen.
1: Ja. Ja.
0: Und auch beim Essen, das Essen zubereiten,
1: als er
0: aber
1: klein
0: er selber
1: war.
0: Hat er selber gegessen,
1: ja, oder ja.
0: Muss man ihn füttern?
1: Ja, als er klein war, natürlich musste man ihn füttern, ne? Als Baby oder weil er ein bisschen größer war, aber nachher hat er selber essen gelernt. Ja, okay. Ja. Der isst selber, der macht sich heute selber sein Brot. Mhm. Manchmal muss man ihm helfen, ein Brötchen aufschneiden, dass er sich nicht in den Finger schneidet mit einem scharfen Messer oder so. Aber das macht er alles selber.
0: Hat vieles gelernt, ja. Halt viel langsamer, wie du
1: ja.
0: eben schon gesagt hast.
1: Mhm. Ja.
2: Man muss natürlich sagen, wenn man nicht bei ihm sitzt, ja, dann und ausnahmsweise mal Nutella auf dem Tisch steht, kann es natürlich sein, dass der 3 oder 4 Nutella-Brote essen würde. Also man muss ihn schon beaufsichtigen beim Essen, sonst können da ganz kuriose Geschichten passieren. Ja. Nur als Beispiel, zu Ostern gab es dann mal ab und an so einen Osterhase zum Geschenk. Ne? Irgendwann waren wir dann am Ostermontag, meine ich, war das dann spazieren und er ging ab wie ein Dollar. Also der hatte Power ohne Ende und hat geredet, so Sprechdurchfall, ne? Das kann er manchmal, dann redet er wie ein Wasserfall, ja. Und ich denke, Gabi, was ist los mit ihm? Was ist denn los? Und dann kam mir so, wir haben gerätselt, warum hat er so viel Energie plötzlich, ja. Und dann kam mir in den Sinn, Mensch, der saß noch am Nachmittag, bevor wir los sind, vor seinem Osterhasen. Und normal hat er die nie gegessen. Der hat die einfach, so wie Nikolaus oder so, den hat er ans Regal gestellt, das war wie eine Figur für ihn. Er hat eine Beziehung dazu aufgebaut. Ne? Aber diesmal hat er den offensichtlich komplett verdrückt. Und das waren locker 300 Gramm Schokolade, das war ein großes Teil. Ja, und daher hat er die Energie. Also wenn der zu viel Süßes hat, dann geht er richtig ab. Ne? Das kennen ja viele Eltern auch von anderen Kindern, von ihren Kindern. Und das ist dann auch so eine Geschichte, wo man einfach aufpassen muss, was isst der denn gerade? Ne? Also man muss dann schon aufpassen, dass hier nicht zu viel Süßes rumliegt oder gerade Schokolade oder so. Oder ne? Dass einfach auch da immer im Blick gehalten wird. Das ist das, wo man einfach immer mit dran denken muss. Sonst hat man das auszubaden.
1: Du darfst doch keine Colaflasche oder Fantaflasche rumstehen lassen, die ist dann weg. Die trinkt dann einem zu runter und dann ist aus.
0: Wie ist denn so die Kommunikation mit ihm? Du hast eben gesagt, manchmal ist er, wenn er gerade ganz aufgeregt ist, auch schwer zu verstehen. Aber versteht er euch und was ihr wollt, auch von ihm? Wie sieht Erziehung aus bei einem geistig behinderten Kind, einem Downy?
1: Das ist sehr schwierig. Ähm, Ja, wenn wir jetzt, zum Beispiel, wenn ich jetzt sage, heute Abend musst du duschen und wird rasiert und so, dann heißt es immer, nein, geht nicht. Und bis ich ihn dann überzeugt habe, dass er das tun muss, das dauert eine ganze Weile. Und dann gibt es da so Tricks, wie ich dann machen kann. Ja, nachher gibt es dann noch einen Joghurt oder sowas. Das manchmal hilft das dann aber auch nicht. Und dann sage ich, gut, dann dusche ich dich hier im Flur. Dann hole ich halt eine Spritzflasche und fange an, ihn nass zu machen. Und dann, oh nee, dann rennt er dann doch ins Bad und dann geht's dann doch. Aber irgendwie so, musste man sich dann so Tricks überlegen, wie kriege ich ihn jetzt dahin, dass er das macht, was ich von ihm will. Oder wenn ich ihm dann was erklären will, das kann sein, dass er es dann gar nicht versteht. Wenn ich ihm jetzt erzählen will, irgendeine Geschichte, was passiert ist oder so, das wird sehr schwer. Oder ich muss halt ganz, ganz einfaches Vokabular benutzen. Ne? Wenn jetzt zum Beispiel seine Betreuerin in der Werkstatt krank ist, ist halt, die hat Aua und der ist 30 Jahre alt, ja, und ich erzähle ihm, die Lydia oder wie sie heißt, die hat jetzt Aua, die liegt im Bett. Und so kann ich ihm halt Sachen erklären. Er versteht zum Beispiel nicht, wenn ich sage, ja, die wird jetzt eine Woche lang nicht da sein. Dann fragt er vielleicht morgen wieder danach, wo ist denn die und so. Und so ist es halt sehr schwierig.
0: Wie hat sich eure Ehe auch durch Daniel, dieses Erlebnis, verändert? Oder hat das Einfluss gezeigt?
2: Natürlich, das kann nicht ohne Spuren bleiben, und ich würde sagen, die Spuren waren gut. Also es drängt einen entweder auseinander, das ist klar. Also wir wissen von einer Logopädin, die hat uns das vor ein paar Jahren mal gesagt, dass sie das nicht für selbstverständlich findet, dass unsere Ehe noch zusammen ist und so weiter. Sie kennt so viele Fälle, wo eben auch gerade durch die Last eines behinderten Kindes die Ehe also wirklich massiv gelitten hat. Und da gab es auch Zeiten, wo wir wirklich auch sehr an unsere Grenzen kamen. Da kann ich von mir aus sagen, dass man da wirklich auch dran arbeiten muss. Aber eben von Anbeginn war uns klar, dass wir das nur miteinander bewältigen können und dass wir da noch mehr zusammenstehen müssen, weil das natürlich auch nicht irgendetwas ist, was wir uns vorwerfen müssen. Ja, es gibt ja diese bekannte Frage, die ja im Johannes Kapitel 9 auftaucht, die Heilung des Blindgeborenen, wer hat gesündigt? Ja, die Eltern oder dieser oder wie ist das? Ne? Und Jesus antwortet und entschärft diese Fragestellung wunderbar, indem er sagt, weder diese, ne, noch er, sondern es ist, damit die Werke Gottes an ihm offenbar würden. Und das ist das, was man, glaube ich, auch sehen darf, dank des Evangeliums. Wir sind nicht solche, die was ausgefressen haben und deshalb müssen wir die Zeche zahlen und deshalb schickt Gott uns so ein behindertes Kind oder solche Dinge. Und ich weiß, dass das auch in frommen Kreisen manchmal die Frage ist, sondern man darf das aus der Gnade Gottes her anders sehen und sagen, Gott hat etwas vor damit. Wir wissen nicht was, bis heute nicht ganz genau, aber wir wissen, was wir daraus lernen können. Und da miteinander zusammenstehen zu können, zu sagen, das hat uns Gott einfach als Gabe Gottes gegeben, das Kind. Und wir dürfen miteinander beten, wir dürfen miteinander weinen, wir dürfen miteinander auch verzweifelt sein, sage ich, keine Ahnung, wie das noch ausgeht, wenn er immer wegläuft zum Beispiel, ja, solche Dinge. Aber das hat uns zusammengetrieben und zusammengedrängt und es miteinander auch machen zu können. Und es gab Phasen, wo ich so gesundheitlich an der Grenze war, als unser drittes Kind geboren wurde, da war ich so ausgepowert durch diesen Marathon mit Daniel, diese Nächte und so weiter, dass Gabi letztlich das Ruder übernehmen musste und mir den Rücken frei halten musste, dass ich mich mal wieder regenerieren konnte, weil mein Darm total verrückt spielte. Und dann unser dritter Sohn, der Andreas, der weinte nachts, das war aber gar kein so Schreikind, aber das hat ein paar Sekunden gedauert und dann zack, machte mein Darm dicht und der war wie ein Klumpen. Und man hat die schlimmsten Vermutungen gehabt. Das war aber einfach nur psychosomatisch. Es war zu viel Stress. Und wenn ich da nicht die Gabi gehabt hätte, die mich dann mal zum Spaziergang geschickt hätte und gesagt, geh jetzt mal raus, geh einfach spazieren. Und der Arzt hat es auch so gesagt. Und dann konnte ich das auch. Aber wenn man da nicht aufeinander sich verlassen kann, dann ist es das Ende der Beziehung. Das ist ziemlich sicher. Da muss man einfach sich gegenseitig unterstützen und zusammenhalten. Und das ist nichts, was wir jetzt so toll hier präsentieren können, sondern das ist eine Gnade, dass Gott uns das auch gezeigt hat und wir einfach das Geschenk haben, dass wir an Jesus glauben dürfen. Das wäre anders nicht möglich gewesen, dass wir so rauskommen und weiterkommen.
0: Das war eigentlich meine nächste Frage auch. Du hast jetzt, oder ihr habt es schon öfters erwähnt, auch euer Glaube an Jesus Christus. Wie hat euch das geholfen, gerade in solchen Situationen, also von Anfang, wo ihr die Nachricht bekommen habt und oft auch solche Grenzsituationen, aber überhaupt auch im Alltag. Euer Glaube, euer festes Vertrauen auf den Herrn Jesus Christus. Könnt ihr ein bisschen davon erzählen?
1: Ja, ich weiß, dass der Herr Jesus mein Halt ist, dass er mein Fundament ist. Und wenn ich ihn nicht gehabt hätte, dann weiß ich nicht, wie es weitergelaufen wäre mit unserer Ehe oder auch mit der Erziehung. Auf jeden Fall bestimmt nicht so, wie es jetzt gelaufen ist und dass es jetzt auch so gut gelaufen ist. Ich weiß, dass ich, wie ich am Anfang auch schon gesagt habe, ich bin immer wieder ins Gebet gegangen und habe gesagt, Herr Jesus, ich kann nicht mehr weiter. Ich weiß auch nicht mehr weiter. Ich weiß überhaupt in dieser Situation nicht, wie ich entscheiden soll. Was soll ich mit meinem Kind jetzt machen? Hilf du mir, gib du mir die Antwort. Und er hat mir immer wieder Frieden gegeben und Ideen gegeben, ja, das kannst du jetzt machen. Er hat zu mir nicht gesprochen, aber in die Gedanken kam mir das dann halt und sagte, ja, genau, das ist jetzt die Lösung, das machst du jetzt. Und ich weiß, dass er mir immer wieder neue Kraft gegeben hat. Und auch mit meinem Mann zusammen haben wir dann viel gebetet und das einfach auch zusammen durchgestanden. Und wenn ich den Herrn nicht gehabt hätte, dann glaube ich, hätte ich das nicht so gepackt. Und ich bin ihm ewig dafür dankbar. Ja, das hat mich nur näher zu ihm hingezogen, die ganze Geschichte.
2: Also wenn ich so daran denke, ich bin ja erst mit 18 Jahren zum lebendigen Glauben an Jesus Christus gekommen, habe mein Leben Jesus ganz bewusst anvertraut und dann langsam gelernt, was es bedeutet, im Vertrauen auf Gott zu leben. Und rund sieben Jahre später, das zweite Kind mit Down-Syndrom, die Bibel da bis dahin einige Male durchgelesen. Aber dann auch zu erleben, dass Gott für alles zuständig ist, nicht nur dafür, dass ich halt in den Himmel komme, sondern wirklich, dass Gott mir im Alltag beisteht, dass er uns hilft. Er legt uns eine Last auf, heißt es im Psalm, aber er hilft uns auch. Und das zu erleben, dass er die Entlastung bringt und nicht wir irgendwie die Helden sind, die das schaffen. Und nein, das sind wir eben nicht. Wir sind ohne ihn völlig hilflos. Wir können ohne ihn wirklich nichts tun. Und diese Ohnmacht mal zu spüren, die haben wir ganz oft gespürt. Die habe ich ganz oft gespürt, gerade wenn ich daran denke, wie er mal wieder weggelaufen ist. Und ich stehe da vorm Haus und denke, wo laufe ich jetzt hin? Wo suche ich ihn? Und da habe ich mir erstmal so bewusst gesagt, Herr Jesus, auch im Gebet so, wenn ich mir das weiterhin als Last auflege, dass ich 100% auf ihn aufpassen muss und wehe, ich mache einen Fehler und das Leben hängt davon ab, dann werde ich bald an Magenkrebs oder so zugrunde gehen. Das ist zu viel. Ich gebe dir das jetzt ganz bewusst ab und du bist zuerst zuständig. Das weiß ich ja eigentlich theoretisch, aber ich muss das nochmal ganz bewusst tun, damit ich mir nicht den Schuh anziehe, den Gott ja eigentlich anhat. Für alles letztlich verantwortlich zu sein. Das heißt nicht, dass ich nicht Verantwortung habe als Vater und so weiter, aber man ist nie perfekt und er findet immer noch eine Lücke, wo er ausbüchsen kann und dann suchst du eine Dreiviertelstunde lang und du weißt nicht, wo er ist. Ist er überfahren worden? Wir wissen nicht, ist er entführt worden? Das weiß man alles nicht. In diesen Momenten, wo man sucht, da macht man schlimme Dinge durch, innerlich. Ja. Aber dann auch zu wissen, er ist in Gottes Hand. Ja. Er ist wirklich in Gottes Hand. Das war für mich habhafter, echter Trost. Wir haben einen Gott der Hoffnung. Ja. Er ist die Hoffnung in uns. Und das spürte man immer wieder. Nicht immer gleich von einem Moment auf den anderen. Und da haben wir uns auch trösten können und sagen, komm, lass uns jetzt erstmal beten. Auch manchmal haben wir mit den Kindern zusammen gebetet, die dann ja auch gesucht haben. Ne? Und da hat man gemerkt, die ganze Ortschaft war alarmiert. Der Daniel ist weg, der Daniel ist weg. Und irgendwann, einmal kam ich vom Einkaufen zurück, dann sehe ich zwei Kinder, wie sie Daniel festhalten. Er kam gerade aus der Straße, also aus der Hauptstraße, die aus dem Ort rausführt, kam er da mit denen mir entgegen. Und die haben ihn versucht, irgendwie festzuhalten. Sag ich, was macht denn ihr hier? Ja, der ist weggelaufen. Also da fährt man mit 100 zum Teil in den Ort rein, bremst runter. Also das war schon nicht ohne und Gott hat immer wieder Bewahrung geschenkt. Und das sind wirklich Erfahrungen, die will man nicht missen, die sucht man sich nicht aus, keinesfalls, aber die kommen ins Leben und dann merkt man, Gott ist wirklich real erfahrbar in diesen Nöten, die uns getroffen haben. Er hilft.
0: Dann kann man schon so sagen, dass ja gerade auch durch Daniel und die Situation, in die Gott euch geführt hat, auch besonders Vertrauen gelernt habt, Vertrauen auf ihn. Ja. Was hat Daniel euch noch gelehrt?
1: Geduld.
2: Okay. Also ich sage immer, Daniel ist mein Professor im Fach Geduld. Ja, weil er in seiner Art einen herausfordert, liebevoll, geduldig zu sein, ihn nicht zu bedrängen über die Maßen. Man muss ihn lenken. Als es mal darum ging, dass er begutachtet wird, wegen einer Einstufung zur Pflegestufe, wäre es jetzt also Pflegegrad 4, früher hieß das ja anders, dann hat eine Fachfrau dann gesagt, was Sie hier beschreiben, nennt man aufwendige Umstimmungsarbeit. Das kennen wir auch aus anderen Kontexten. Das bedeutet, man muss ganz lange Anlauf nehmen und versuchen, auf den Menschen einzuwirken, dass er seine Spur verlässt, dass er eben bereit ist, zum Essen zu gehen, wie gerade eben Gabi das auch sagte, duschen zu wollen, wirklich jetzt bereit zu sein, in die Dusche zu gehen und sich rasieren zu lassen und so weiter, oder sich zu rasieren. Das kostet richtig viel Geduld und das ist anstrengend. Das ist oft abends, wenn eigentlich der Tag zu Ende ist und man sagt, oh, jetzt mal ein bisschen entspannen, ein bisschen spazieren gehen oder so. Nee, jetzt nochmal richtig alles bringen, das ist anstrengend. Und das geht ja schon viele Jahre. Und da merkt man auch, wie ungeduldig man als Mensch ist. Also ich bin sehr ungeduldiger Mensch sozusagen. Ich weiß, wie ungeduldig ich bin. Auf der anderen Seite weiß ich auch, wie geduldig ich sein kann, wenn ich mich einfach darauf einlasse. Das ist also etwas, wo ich praktisch auch immer den Spiegel vorgehalten bekomme. Also ich komme nie auf die Idee, mich zu heilig zu fühlen, weil er, wenn ich ihn anschaue, mit seinen Reaktionen, die er mir gibt, Rückmeldung, ja, ist wie ein Spiegel, der mir genau zeigt, wie ungeduldig ich manchmal bin oder wie wenig tolerant ich manchmal sein kann, ne? Weil er halt jetzt gerade doch ein bisschen mehr Zeit braucht und ja, Zeit drängt manchmal, aber er hat einfach eine andere Taktung. Wenn der Bus oben an der Straße steht und er aber noch seinen Schluck Kaba trinken möchte oder die Stühle dann noch an den Tisch schieben will, weil das sein Ordnungssinn ist, dann denkt man, Daniel, das ist jetzt nicht wichtig, aber für ihn ist das wichtig. Und dann geduldig zu bleiben, ist nicht einfach.
1: Was ich von ihm auch gelernt habe, immer noch lerne, ist, dass er Menschen sieht. Ich habe eine Situation erlebt, die werde ich auch nie vergessen, hoffe ich. Da sind wir in der Stadt spazieren gegangen und ich hatte nur das Ziel, ich muss jetzt in dieses Geschäft und das und das besorgen. Und uns kam eine alte Oma entgegen und ich habe hinterher erst gesehen, dass die richtig traurig geguckt hat und langsam und beschwerlich ging. Und in dem Moment hat sich Daniel, da war er vielleicht 12, 13, hat er sich von meiner Hand losgerissen, ist zu der Oma hin und hat ihr die Hand gegeben, hat, weiß nicht mehr, Hallo Oma gesagt oder so, Hallo gesagt, ihr die Hand gegeben. Und auf einmal geht ein Leuchten über das Gesicht von der Oma. Die macht ihre Handtasche auf und gibt ihm einen Bonbon. Sagt, das war aber nett von dir und gibt ihm einen Bonbon. Und sie ging beschwingt und fröhlich weiter. Und ich dachte, wow, toll. Das hat er jetzt so klasse gemacht. Ich hätte die Oma überhaupt nicht gesehen, überhaupt nicht wahrgenommen. Ne? Oder er ist auch, er macht keine Unterschiede bei Personen. In der Nachbarschaft, wo wir gewohnt haben, in der Pfalz, da waren Leute, die junge Männer, die haben morgens zum Frühstück Bier getrunken und mittags zum Mittagessen Bier getrunken und die waren morgens schon heiter vom Alkohol und die sahen auch sehr ungepflegt aus und hatten auch Ausdünstungen, die mir nicht so passten. Und ich hab dann immer Hallo gesagt, bin schnell vorbeigegangen, dachte, mach deinen Weg und guck, dass du an denen vorbeikommst. Ne? Aber keine Chance, wenn Daniel dabei war. Der Daniel ist zu denen hin und hat die begrüßt und hat den Arm genommen, hat gesagt, guten Morgen und hallo und geht's dir und so. Und die haben sich gefreut und haben mit ihm geredet und ich stand dabei, ja, hallo, Daniel, kommst du bitte? Das war für mich sehr beschämend, weil ich gemerkt habe, der zeigt denen Liebe. Und was habe ich gezeigt? Eigentlich Verachtung oder Gleichgültigkeit oder so. Ja, ja. Und das macht der Daniel nicht. Und das ist immer wieder, das zeigt er immer wieder, auch wenn da Punker rumlaufen und die sind tätowiert und die haben Ringe überall drin, das stört ihn überhaupt nicht. Der geht auf die zu und sagt Hallo und wird den Arm nehmen, ne? Also, das ist für mich ein großes Vorbild.
0: Was sind eure Wünsche? Wie sollen andere Menschen mit Daniel umgehen? Das ist jetzt so eure Erfahrung, auch wie Daniel mit Menschen umgeht, was ihr von Daniel lernt, aber er hat ja auch viel Kontakt mit anderen Menschen in der Werkstatt, in seinem Umfeld. Was ist da euer Wunsch, wie die mit Daniel umgehen sollen?
1: Ganz normal. Die sollen ganz normal mit ihm umgehen. Und wenn er ihnen was erzählt und sie verstehen das nicht, dass sie sagt, ja, sie können gerne uns fragen, was meint er denn jetzt? Kann sein, dass wir es dann genauso wenig wissen. Aber ja, dass sie einfach ganz normal mit ihm umgehen und ihn nicht übersehen oder verlachen oder so. Das haben wir auch nur wirklich ganz, ganz selten erlebt, dass das Menschen gemacht haben. Es gab es auch mal, aber fast nie.
2: Ja, also man erlebt ja Daniel, wie Gabi das gerade beschrieben hat, als einen, der völlig unvoreingenommen, vorurteilsfrei den Menschen begegnet. egal wie die aussehen, das ist auch in der Werkstatt erstaunlich, gibt's ja dann schon zum Teil entstellte Menschen, sehr entstellte Menschen. Er macht da gar keine Rückzieher, das ist, er geht auf jeden, das ist so beschämend auch, der kennt da gar keine Hürde, das ist einfach eine Seele, eine lebendige Seele für ihn, habe ich den Eindruck, als ob er durch den Körper durchschauen würde, weil das körperlich gar nicht so wichtig ist, ob der jetzt keine Arme hat oder in einem Rollstuhl sitzt oder auf dem Boden rumkriecht, es gibt da wirklich starke Behinderung, wenn man da nicht täglich damit zu tun hat, ist man zunächst einmal auch wirklich geschockt. Aber das schockt ihn gar nicht. Er geht auf diese Menschen zu, auf diese Wesen, sag ich jetzt mal so, ne? Auf diese Persönlichkeiten, die aber eben, glaube ich, eher als Persönlichkeit wahrnimmt, wo er das körperlich gar nicht so in den Vordergrund stellt und nimmt sie einfach so, wie sie sind und versucht dann aber mit ihnen zu kommunizieren. Streichelt sie, grüßt sie, geht auf Augenhöhe, eine Hocke oder wie auch immer. Und das ist etwas, wo ich sage, das kann ich lernen, ich als Vater von ihm. Aber das ist auch schön, wenn unsere Gesellschaft von so einem Menschen wie Daniel, und da gibt es ja viele, die auch so sind, lernt. Und das ist ja eben auch ein Problem heute, ja, dass wir einfach Vorurteile ablegen, ist nicht so leicht offensichtlich. Ja. Und das wünschen wir uns einfach, dass man ihm auch vorurteilsfrei begegnet. Das sollte man jedem, ob Ausländer oder nicht, schwarz oder gelb oder rot oder weiß, jedem Menschen vorurteilsfrei begegnen. Das macht das Leben viel einfacher und leichter. Und wir kommen zur eigentlichen Sache, Beziehung, Leben ohne Vorurteile und Liebe leben, wie Gott es sich auch wünscht. Das wünschen wir uns für Daniel und wir müssen auch sagen, dass der weitgehend das so erlebt. Das ist schön. Es gab ein paar Erfahrungen, die spannend waren, wo er dann zum Beispiel so harte Jungs da an der Straße irgendwo bei so einem Weihnachtsmarkt mal anquatscht, die schon so rockermäßig aussahen und er klopft denen an die Schulter und möchte dann über die Haare und die Frisur kommunizieren. Er findet immer so kurz geschnittene Haare ganz cool und da hat er halt einer so Haare und der war dann erstmal ein bisschen irritiert und ich dachte, die werden doch jetzt nicht hier ein bisschen ungemütlich werden, aber einer war dann ganz sozial und sagte, ja, ne, schicke Haare und so und der hat dann das Eis gebrochen. Die anderen waren dann schon auch dann wieder beruhigter, aber da wusste man jetzt auch so in so einem Moment manchmal nicht, wie kommt das Ganze rüber? Da muss man natürlich erklären, was er jetzt will, weil er quatscht die Leute einfach an und die verstehen den nicht. Aber auch da, oft erlebt, das Eis gebrochen und ist okay, ja. Er begrüßt auch gerne Leute mit Handschlag bei uns in der Gemeinde. Ja, das geht fast nicht, dass der nicht da vorne erstmal alle begrüßt oder am Eingang steht. Man muss dann wirklich sagen, da jetzt bitte, es geht gleich los, geh bitte an deinen Platz. Ne? Sehr kommunikativ. Er möchte Begegnung und das ist irgendwie für ihn wie Fisch im Wasser, so eher das Bad in der Menge. Das tut ihm gut.
3: Wie ist es, mit ihm teilt er euren Glauben oder wie viel versteht er davon?
2: Wie viel er versteht, wissen wir nicht. Aber er teilt unseren Glauben insofern, als dass er gerne Bibelgeschichten hört. Natürlich ist manchmal von seiner abendlichen Form abhängig. Wenn er richtig einen anstrengenden Tag hatte, dann ist er da auch abgefüllt sozusagen mit Reizen. Aber er hört gerne Bibelgeschichten. Er liest interessiert mit sozusagen. Natürlich hat er seine Lieblingsgeschichten und das ist interessanterweise Daniel in der Löwengrube. Das Buch Daniel, dann sagt er auch immer ich, ne, weil Daniel natürlich der Name, das hat er begriffen. Buch Daniel, er schlägt dann auch oft, wenn er im Gottesdienst sitzt, schlägt er diese Geschichte auf. Und Daniel, ich, ja, das, ich weiß nicht, ob er sich dann in der Rolle von König Nebukadnezar sieht oder von Daniel, aber das ist eine Geschichte, die hat sein Herz voll im Griff sozusagen und er spricht dann immer von Engel, ja, die in der Grube da, die Bilder ja, wo die Engel dann den Daniel beschützen vor den Löwen. Da nimmt er richtig rege Anteil. Er nimmt auch teil am Abendmahl und wir glauben, dass er etwas davon begreift, wenn auch vielleicht nicht intellektuell alles, aber er ist ehrfürchtig. Wir mussten ein paar Mal ihn ermahnen, dass er das wirklich ehrfürchtig tut, also weil er da ein bisschen Faxen gemacht hat, aber er merkte dann schon, dass das auch was in einer gewissen Weise Andächtiges oder Heiliges oder Besonderes ist und mittlerweile ist er da auch dabei und er hat auch schon gebetet, Jesu Blut reinigt, so, also ich glaube, er versteht wahrscheinlich doch mehr, als er ausdrücken kann. Das ist ja auch das, wo wir ihm zugutehalten wollen, dass er vielleicht viel mehr erfassen kann, weil wir auch glauben, dass der Heilige Geist ja der beste Übersetzer und Kommunikator ist. Es ist ein ganz spannendes Thema, was versteht ein Kind in dem geistigen Niveau, in dem er sich bewegt. Er ist ja etwa auf einer intellektuellen Ebene von einem 2,5 noch nicht mal ganz Dreijährigen. Ne?
1: Vielleicht darf ich dazu noch etwas kurz sagen. Ich mache ja auch viele Fehler und Eberhard ja auch. Und ich weiß noch, Es gibt immer wieder Situationen, da fehlt irgendein Teil, irgendwas ist weg. Und ich denke, Dahlen hat das bestimmt weggemacht. Und dann geh ich hin und sage, Dahlen, sag mir, wo das ist. Und er guckt mich an, als ob er sagen wollte, was willst du von mir überhaupt? Und ich dränge drauf, Dahlen, du hast das weggeräumt. Komm, sag, wo das ist, ich brauche das jetzt. Und dann hilft er vielleicht suchen und hin und her. Und plötzlich merke ich, oh, ich habe es ja selber weggelegt. Das habe ich ja gemacht. Und wenn ich dann zu ihm hingehe, sagt Dahlen, das tut mir leid. Ich habe dich falsch beschuldigt. Bitte verzeih mir, es tut mir leid. Ich war das. Guck mal, Mama hat das gemacht. Dann nimmt er mich in den Arm und alles ist wieder gut. Ich weiß, er vergibt mir. Mama ist gut. Und das ist auch sehr ergreifend für mich jedes Mal.
2: Ja, also
0: das ist, glaube ich, das, was du am Anfang gesagt hast von unserem Gespräch, was der Arzt dir gesagt hat.
1: Mhm, ja.
0: Du gibst viel Liebe, aber du bekommst auch viel Liebe.
1: Ganz genau. Mhm.
2: Schön. Ganz genau. Ja. Für uns hat sich das sozusagen als ein Bild eingeprägt, wie er ist. Da war ein kleiner Konflikt zwischen ihm und seinem jüngeren Bruder Andreas. Ich weiß gar nicht mehr den Sachverhalt. Aber Andreas war richtig aufgebracht. Der war verärgert. Und hat auf Daniel, der damals noch deutlich größer war als Andreas.
1: Also ungefähr 4 und 2.
2: Ja, 4 und 2 Jahre.
1: Daniel 4.
2: Und Andreas war dann wütend und trommelte Daniel förmlich auf die Brust. Daniel hat nur den Kopf hochgehalten, sodass es ihn nicht am Kinn traf und hat das ausgehalten. Bis Andreas so ein bisschen sich ausgetobt hatte sozusagen, beruhigte, aber hat geschimpft und geweint. Und als Andreas dann so auch müde wurde, hat Daniel einfach umarmt. Intensiv umarmt. Nachdem er so viel Prügel von ihm bezogen hat. Mhm. Und das war ergreifend. Das wäre eine super Szene in einem Film, ja, die zu Tränen rühren würde. Weil das erwartet keiner. Ich meine, wir haben alle das erlebt in unserer Kindheit. Wir würden gleich wahrscheinlich zurückschlagen. Aber der hat einfach ihn umarmt und ihn gedrückt. Und das ist das, was sein Wesen stark prägt und wie wichtig das ist, dass auch solche Kinder uns zu Lehrern werden, ne? die uns was mitgeben. Ne?
0: Wenn ihr an die Zukunft denkt, was geht euch da durch den Kopf? Ihr werdet auch älter. Sein Kind so ins Herz geschlossen und sein Leben lang in der Familie miterlebt, habt ihr euch da sicherlich schon mal Gedanken drüber gemacht, ne?
1: Ja, ich muss ehrlich sagen, dass ich auch manchmal schon, wenn Daniel wirklich unangenehm war und ungehorsam war und jetzt im Erwachsenenalter kannst du ihn nicht einfach irgendwo mit hinziehen, wo er jetzt hin sollte oder so, wo ich gemerkt habe, ich komme mit ihm nicht mehr klar, er hört nicht auf mich, dass ich da manchmal versucht habe, mit ihm ganz ernst zu reden und gesagt, Daniel, wenn du jetzt nicht hörst und tust, was Mama sagst, dann musst du woanders hin. Dann können Mama und Papa nicht mehr für dich sorgen. Ich weiß nicht, ob er das verstanden hat, aber nach so einem ernsten Gespräch, wo ich natürlich versucht habe, mit Kleinkindsprache zu sprechen, habe ich gemerkt, dass er sich wieder verändert hat. Aber
2: vielleicht darf ich kurz dazwischen gehen. Der Eindruck soll jetzt nicht entstehen, dass wenn es einmal so ist, dass gleich diese Aussage kommt. Ja. Aber wir haben Phasen, ja, wo er wirklich bockig wird, wo es ein paar Tage lang so ist, dass er sich warm läuft, ne? Und richtig anti ist und gar nicht mehr sich führen lassen will, zu allem Nein sagt. Und das wird dann sehr anstrengend. Und dann gibt's eben so eine Aussage, dass man einfach ihn zum Nachdenken bringen möchte, auf einem einfachen Niveau, ne?
1: Das habe ich vielleicht in den 30 Jahren, wo wir ihn haben, vielleicht 2 oder 3 Mal gemacht. Dass ich so ein Ärztegespräch mit ihm geführt habe, wo ich wirklich dachte, jetzt kann ich bald nicht mehr. Meine Kraft ist zu Ende. Aber momentan läuft es wieder richtig gut mit ihm. Und aber wenn es mal so sein wird, dass wir gebrechlich sind, dass das mit der Pflege nicht mehr weitergeht, dann haben wir uns überlegt, ein christliches betreutes Wohnen oder was zu finden für ihn, wo wir auch in der Nähe wohnen, wo wir ihn besuchen gehen können. Wo das jetzt sein wird, wissen wir noch nicht. Aber die Geschwister haben sich selbstständig, ohne dass wir was gesagt haben, schon zusammengetan, die Sonja, der Andi und der Benji, und haben gesagt, wir wollen nicht, dass Dan in ein Heim kommt. Wenn die Eltern nicht mehr können, dann werden wir uns um Daniel kümmern. Wer das jetzt genau machen wird, das wissen wir noch nicht. Aber das gibt's nicht. Also sie hängen an ihrem Bruder so sehr, sie wollen das nicht, dass er in ein Heim kommt.
0: Ja. Das gibt euch auch Ruhe.
1: Ja.
0: Zunächst mal, ja.
1: Ja.
0: Was würde die Eltern sagen, die die Nachricht bekommen haben, dass ihr Kind behindert auf die Welt kommen wird?
1: Wird.
0: Ja. Also bei euch wurde es ja nicht vorher festgestellt. Heute macht man oft entsprechende Untersuchungen schon, wo das Kind noch gar nicht geboren ist. Und wenn das eigentlich feststeht von Aussagen von Ärzten, dass das Kind behindert wird, was oder ist, was würdet ihr

0: immer Ja zum Leben. Wenn Gott meint, das Leben soll, dieses Kindes soll nicht weitergehen, dann wird er das beenden, auf seine Art. Er ist souverän, es sterben viele Menschen. Und das aber ist Gottes Sache. Und deshalb würde ich immer Mut machen, Ja zum Leben. Und grundsätzlich dann natürlich Begleitung durch Christen. Es ist immer die Frage, welche Art von Hoffnung haben wir? Haben wir die Hoffnung in Jesus Christus, die Hoffnung des Evangeliums? Das ist eine ganz andere Basis, eine ganz andere Voraussetzung. Und da würde ich auch grundsätzlich, wenn ich höre, dass jemand diese Hoffnung nicht hat, erst einmal auch ein Gespräch darüber führen wollen, wie siehst du das Leben überhaupt? Woher kommt das Leben überhaupt? Ist das Leben wirklich durch Zufall entstanden? Woher kommt der Tod? Woher kommt Krankheit? Woher kommt Behinderung? Das sind ja so existenzielle, so wichtige Fragen, auf die unsere Gesellschaft letztlich keine robuste, klare Antwort haben kann. Ne? Im Gegenteil, wir schwimmen ja total und deshalb wird das Leben weggeworfen, als ob es eine leere Cola-Dose wäre. Jedes, also von 10 Downies werden 9 abgetrieben. Was ist das für eine Quote? Was ist das für eine Fremdenfeindlichkeit in unseren eigenen Häusern? Das sage ich nicht herablassend, weil ich weiß, was für eine Herausforderung das ist, mit einem solchen Kind zu leben. Aber das kann man auch letztlich nur mit Gottes Hilfe. Und das ist schon schwer genug. Aber wir brauchen die Hoffnung in Jesus Christus, im Evangelium. Dazu würde ich Mut machen. Und dann ja auch Hilfe suchen bei solchen, die Erfahrungen damit haben, die Wegstrecke schon weiter gegangen sind. Da hilft es immer, sich an denen zu orientieren, die wirklich wissen, wovon sie sprechen. Es gibt viele übereifrige Tröster, die einem wirklich noch das Leben schwerer machen können. Das haben wir auch hier und da erlebt, dass dann so super schön dargestellt wird, dass es nichts Größeres gibt, als dass man ein behindertes Kind bekommen hat. Also das kommt dann sehr seltsam rüber, ja. Oder gab es dann auch jemand, der sagte zu mir, Gott muss euch ganz besonders lieb haben, wenn er euch so ein behindertes Kind anvertraut. Das ist grundsätzlich keine ganz falsche Aussage, aber unbeholfen und hilft überhaupt nicht in der Situation, wenn man ja von so einer Frage getroffen oder von so einem Schicksal betroffen ist.
1: Vielen Dank, Gabi, vielen Dank, Eberhard, auch für die sehr persönlichen Einblicke in euer Leben, auch mit Daniel und dem, was ihr auch mit eurem Herrn erlebt habt, mit unserem Herrn. Mhm. Vielen Dank dafür.
0: Gerne.
1: Ja, danke euch auch fürs Zuhören und bis zum nächsten Mal.
2: Dankeschön.
1: Tschüss.
2: Tschüss.

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1: Seniorenmagazin Leben Plus zum Thema Hoffnung. Editorial. Was hat uns nicht alles beschäftigt im Vorfeld dieser Ausgabe von Leben Plus? Hoffentlich wird deutlich, dass es eine Hoffnung gibt, die begründet ist. Hoffentlich berühren die Geschichten von Menschen und ihren Initiativen. Hoffentlich können wir mit den Artikeln tatsächlich Hoffnung wecken. Es ist unsere tiefe Überzeugung, dass Hoffnung weit mehr sein muss als unser vages Hoffentlich. Wir stoßen immer wieder an die Grenzen unserer Möglichkeiten, unsere Zukunft zu gestalten. Spätestens im Alter wird uns das bewusst. Wie gut ist es dann, mit Gott erfüllt älter werden zu können? Er macht den Unterschied, wenn es nicht nur um Optimismus geht, sondern um eine feste Zuversicht. Das zu entdecken, wünscht Ihnen Ihr Leben Plus Team. Hoffnung. Mehr als Optimismus. In einer Welt voller Krisen und Katastrophen hat es die Hoffnung schwer. Gleichzeitig zeigen uns gerade die ungelösten Probleme des Lebens, wie sehr wir eine Hoffnung brauchen, die uns in dunklen Stunden nicht verlässt. Was zeichnet eine solche Hoffnung aus? Worauf darf ich hoffen? Diese Frage stellte sich schon der Philosoph Immanuel Kant vor gut 300 Jahren und sie ist auch heute noch von großer Bedeutung. Wir leben in einer Zeit, in der sich bereits junge Menschen entmutigt als die letzte Generation bezeichnen. Fast täglich berichten die Nachrichten über Krieg in Europa, den Klimawandel oder die wachsende Terrorgefahr. Worauf können wir also in Zukunft noch hoffen? Wenn wir älter werden, wird diese Frage meist zu einer sehr persönlichen. Worauf kann ich selbst noch hoffen, wenn mehr Vergangenheit hinter mir liegt als Zukunft vor mir? Welche Möglichkeiten, Chancen und vielleicht sogar Neuanfänge bieten sich mir noch? Im Alter richtet sich unser Hoffen daher meist weniger auf das Gute, das noch kommen könnte. Viel stärker rückt in den Mittelpunkt, was uns an Gutem von früher geblieben ist und was wir deshalb bewahren wollen. Dabei können sich Hoffen und Bangen zum Verwechseln ähnlich sein. Hoffentlich kann ich noch möglichst lange selbst Auto fahren. Hoffentlich kommen mich meine Kinder und Enkelkinder bald wieder besuchen. Hoffentlich bin ich gut versorgt, wenn die Kräfte weiter nachlassen. Einerseits gibt es also viele Gründe, die uns immer wieder ein Stück Hoffnung nehmen können, global wie persönlich. Andererseits, ohne Hoffnung geht es auch nicht. Wir brauchen sie gerade in schwierigen Zeiten, um nicht resigniert aufzugeben. Nur wer noch etwas vom Leben erwartet, steht morgens auf und macht weiter. Mehr noch. Gerade das Schwere, Schreckliche und Ungewisse weckt in uns die Sehnsucht nach einer besseren Zukunft, egal wie alt wir sind. Wir brauchen Hoffnung. Nicht hoffen ist ein bisschen wie sterben, bringt es Steffen Kern in seinem Buch Hoffnungsmensch auf den Punkt. Ohne Hoffnung sehen wir nur das Negative. Wir verstärken unsere Ängste und kultivieren unseren Ärger. Wir fühlen uns als Opfer unserer Umstände oder kommen zu dem Schluss, dass früher alles besser war. Hoffnung dagegen lässt aufatmen, nach vorn schauen und mutig handeln. Allerdings nur, wenn sie nicht allein auf Optimismus beruht. Denn es kann sehr anstrengend sein, sich immer wieder dafür zu entscheiden, positiv zu bleiben, besonders wenn die aktuellen Lebensumstände eigentlich keinen Anlass dazu geben, Hoffnung aber tröstet, wenn wir sie am meisten brauchen, in schweren Zeiten. Denn Hoffnung unterscheidet sich in einem ganz wesentlichen Punkt vom Optimismus. Hoffnung ist begründet. Nun ist aber eine Hoffnung, die sich bereits erfüllt hat, keine Hoffnung mehr, schrieb schon der Apostel Paulus im Römerbrief, einem Teil des Neuen Testaments der Bibel. Demnach entspricht es dem Wesen von Hoffnung, mit Zuversicht etwas Gutes zu erwarten, das noch nicht da ist. Dies wird uns aber nur gelingen, wenn wir die Gewissheit haben, nicht vergeblich zu hoffen. Ein wichtiges Merkmal von Hoffnung ist deshalb, dass sie auf handfesten Gründen beruht, denn dann kann sie sich natürlich entwickeln, ohne viel Kraft zu kosten. Nur dann kann sie in schweren Zeiten Trost spenden. Hoffnung, die begründet ist, nimmt der Ausweglosigkeit ihre Macht. Deshalb ist sie, anders als vager Optimismus, nicht von unserer Willenskraft abhängig. Auch das wird bei Paulus im Römerbrief deutlich. Er selbst trug eine so große Hoffnung in sich, dass sie sogar über den Tod hinausreichte. Mehr noch. Er kam zu dem Schluss, dass sein gegenwärtiges Leiden nicht ins Gewicht fällt im Vergleich zu der Freude, die er eines Tages erleben wird. Woher aber nahm Paulus diese Zuversicht? Wie konnte er sogar die Hoffnung auf ein besseres Leben nach dem Tod begründen? Paulus war sich sicher, ist Gott für uns, wer kann gegen uns sein? Er, der sogar seinen eigenen Sohn nicht verschont hat, sondern ihn für uns alle dahingegeben hat, wie sollte er uns mit ihm nicht auch alles schenken? Paulus vertraute auf Gottes Fürsorge und das aus gutem Grund. Er wusste, dass wir die Zukunft nicht in der Hand haben. Gleichzeitig war er sich der Tatsache bewusst, dass Gott seinen Sohn Jesus Christus sterben und auferstehen ließ, um für uns den Tod zu besiegen. So ermöglicht er uns ein neues, ewiges Leben. Dabei kommt ein weiteres Merkmal von echter Hoffnung zum Tragen. Hoffnung rechnet mit neuen Möglichkeiten. Das Herz des Menschen denkt sich seinen Weg. Doch der Herr lenkt seinen Schritt, stellte schon der weise König Salomo im biblischen Buch der Sprüche fest. Eine Erkenntnis, die gerade in Bezug auf Hoffnung von Bedeutung ist. Sie kann uns helfen, zu verstehen, dass wir uns wahre Hoffnung letztlich nicht selbst geben können. Gott aber lädt uns ein, unser Schicksal in seine guten Hände zu legen. Er will uns durch eine vollkommen neue Perspektive für die Zukunft trösten und Hoffnung schenken, wo Schmerz, Angst und Not sind. Doch dazu braucht es einen ersten mutigen Schritt auf Gott zu, denn nur wer ihn wagt, wird wissen, ob diese Hoffnung wirklich trägt. Glücklich ist, wer seine Hoffnung auf den Herrn setzt, auf seinen Gott. Himmel und Erde hat er gemacht, das Meer und alles, was sich darin bewegt. Für alle Zeit hält er an seiner Treue fest. Der Gott der Hoffnung im Porträt. Gott ist unsichtbar. Deshalb glauben viele Menschen, man könne nichts Konkretes über ihn sagen. Dabei hat Gott selbst auf viele Fragen, die sein Wesen betreffen, eine einzigartige Antwort gegeben. Glauben Sie an Gott? Die Forschungsgruppe Weltanschauungen in Deutschland kam 2024 anhand verschiedener Umfragen zu dem Ergebnis, dass erstaunlich viele Menschen diese Frage mit Ja beantworten. Jedoch dachten dabei viele der Befragten eher an eine diffuse höhere Macht als an einen persönlichen Gott. Woher soll man auch wissen, wie Gott wirklich ist, wenn er doch für uns unsichtbar ist? Im Gegensatz dazu betont die Bibel, dass Gott erfahrbar ist, dass er sich für uns Menschen interessiert und leidenschaftlich um unser Vertrauen wirbt. An einer Stelle wird er sogar als Gott der Hoffnung bezeichnet, der uns Freude, Frieden, Kraft und Zuversicht schenken will. Was hat es damit auf sich? Kann man also doch mehr über Gott wissen, als man auf den ersten Blick vermuten würde? Kann man ihm vielleicht sogar vertrauen und dadurch in ihm echte Hoffnung finden? Vor langer Zeit hat Gott selbst auf all diese Fragen eine ganz besondere Antwort gegeben, seinen Sohn Jesus Christus. Er wurde Mensch, um uns Gott im wahrsten Sinne des Wortes näher zu bringen. Dies galt nicht nur den Menschen, die Jesus damals hautnah erlebt haben. Auch heute noch können wir durch Jesus Christus Gott persönlich kennenlernen und darin eine Hoffnung finden, die sich spürbar auf unseren Alltag auswirkt. Doch was war an Jesus so besonders? Verborgen und doch für uns erkennbar. Gott hat beschlossen, mit der ganzen Fülle seines Wesens in ihm zu wohnen, erklärt Paulus in Kolosser 1, Vers 19. Jesus lebte als Mensch auf der Erde und war zugleich ganz Gott. Kaum vorstellbar, und doch ist Jesus das Ebenbild des unsichtbaren Gottes. In ihm hat sich der verborgene und unsichtbare Gott für uns sichtbar gemacht. Wer mich sieht, der sieht den Vater, hat Jesus selbst einmal gesagt. Jesu Worte sind also Gottes Worte. Sein Handeln, Gottes Tun. Wenn wir uns mit Jesus Christus beschäftigen, können wir also mehr über Gott erfahren. Zum Beispiel, indem wir in der Bibel und besonders im Neuen Testament lesen. Es enthält Informationen aus erster Hand, aus der Zeit, die Jesus auf der Erde verbracht hat. Was können wir von Jesus über Gott lernen? Anspruchsvoll und doch uns gnädig. Jesus zeigte, wie Gott sich unser Menschsein eigentlich vorstellt. Mit Worten erklärte er den Willen Gottes für unser Leben. In seinem Handeln lebte er ihn selbst vor. Dabei konnte jeder, der Jesus erlebte und ehrlich zu sich selbst war, erkennen, die Welt ist eine bessere, wenn wir uns an das halten, was Jesus verkörpert. Gleichzeitig kann ich selbst diesem Anspruch Gottes niemals wirklich gerecht werden. Petrus bittet bei seiner ersten Begegnung mit Jesus sogar eindringlich: Herr, gehe von mir hinweg, denn ich bin ein sündiger Mensch, obwohl Jesus zu diesem Zeitpunkt noch gar nicht über Sünde gesprochen hatte, wusste Petrus instinktiv um seinen inneren Zustand und ihm war klar, so wie ich bin, kann ich nicht in Gottes Nähe sein. So führte Jesus den Menschen vor Augen, dass uns unsere eigene Unzulänglichkeit von Gott und von dem Leben trennt, das er für uns vorgesehen hat. Denn so sehr wir uns auch bemühen, ein guter Mensch zu sein, an seinem Anspruch werden wir immer wieder scheitern. Doch gerade in unserem Versagen erweist er sich als Gott der Hoffnung. Denn Gott hat durch seinen Sohn Jesus Christus eine einzigartige Möglichkeit geschaffen, wie er uns trotzdem gnädig sein kann. Christus, der ohne Sünde war, nahm unsere Schuld auf sich. Gott hat ihn an unserer Stelle als Sünder verurteilt, sodass wir uns jetzt vor ihm auf Jesus berufen können. Und Gott spricht uns Vergebung zu, wenn wir ihm unsere Schuld bekennen. Gott gibt uns nicht auf, sondern er ist bereit, mit uns neu anzufangen. Darin besteht die Hoffnung, die Gott uns durch Jesus Christus schenkt. Doch was heißt das nun für unser Leben und unseren Alltag? Unbegreiflich groß und doch uns nah. Was ist der Mensch, dass du an ihn gedenkst? Fragt sich David in Psalm 8, während er die Sterne am Himmel beobachtet und versucht zu erfassen, wie unermesslich groß Gott ist. Dieser Gott, der die Welt erschaffen hat, der das Leben gibt und der alles in seiner Hand hat, will uns durch Jesus Christus ganz nahe sein. Wer das erkannt hat und Jesus vertraut, bekommt von ihm einen Frieden geschenkt, den es nirgendwo sonst gibt. Frieden mit Gott. Denn dann ist klar, dieser große Gott liebt mich ganz persönlich und er steht zu mir. Er nennt mich sein Kind und ich darf Vater zu ihm sagen. Bei ihm finde ich Trost, Geborgenheit und eine begründete Hoffnung für die Zukunft. All das zeigt und erfüllt sich in Jesus Christus, dem Sohn Gottes. 570 Jahre Gutenberg-Bibel. Die Erfindung des Buchdrucks. So wie heute das Internet die Medienlandschaft entscheidend verändert, hat vor gut 570 Jahren die Erfindung des Buchdrucks durch Johannes Gutenberg den Umgang mit Wissen und Bildung revolutioniert. Bis dahin mussten Bücher mühsam, teuer und zeitaufwendig von Hand abgeschrieben werden, weshalb sie vor allem dem Adel, den Klöstern und Universitäten vorbehalten waren. Nun aber konnten Bücher vergleichsweise günstig und schnell in großer Zahl gedruckt werden. Viel mehr Menschen erhielten Zugang zu Büchern und damit zur Bildung. Doch was genau hat Gutenberg eigentlich erfunden? Johannes Gutenberg wurde um 1400 in Mainz geboren, als Sohn einer wohlhabenden und gebildeten Familie. Um 1430 zog Gutenberg nach Straßburg und begann als ausgebildeter Goldschmied mit verschiedenen Techniken der Metallverarbeitung zu experimentieren. Dabei ließ er sich von bereits existierenden Drucktechniken inspirieren, bei denen ganze Seiten aus Holz geschnitzt und anschließend gedruckt wurden. Diese waren jedoch zeitaufwendig und für die Massenproduktion nicht geeignet. Matrizen und Punzen. Eine erste wichtige Innovation Gutenbergs war die Erfindung von beweglichen Metallbuchstaben, die als austauschbare und wiederverwendbare Stempel dienen sollten. Dabei kamen ihm seine Fähigkeiten als Goldschmied zugute. Um die Buchstaben aus Metall gießen zu können, entwickelte er spezielle Formen und Schablonen, sogenannte Matrizen. Diese Matrizen, auch Punzen genannt, waren im Gegensatz zu den bisherigen Verfahren haltbar und konnten in beliebiger Reihenfolge angeordnet werden. Druckpresse, Tinte und Papier. Mit Hilfe einer umgebauten Weinpresse gelang es Gutenberg schließlich, einen gleichmäßigen Druck auf das Papier auszuüben. Außerdem entwickelte er einen Rahmen, mit dem die metallischen Buchstaben zu ganzen Seiten zusammengefügt und fixiert werden konnten. Eine spezielle Tinte auf Ölbasis, die besser auf Metall haftete und schärfere Abdrücke auf dem Papier hinterließ, verfeinerte zudem das Druckbild. Außerdem war sie haltbarer und verschmierte weniger als die zuvor verwendete Tinte auf Wasserbasis. Gleichzeitig experimentierte Gutenberg mit verschiedenen Papiersorten und Pergamenten, um die besten Ergebnisse zu erzielen. Sie mussten robust genug sein, um den Druckprozess zu überstehen und gleichzeitig eine gute Druckqualität liefern. Die Gutenberg-Bibel. Um das Jahr 1452 hatte Gutenberg seine Techniken schließlich so weit ausgereift, dass er mit dem Druck seiner 42-zeiligen Bibel beginnen konnte, die heute als Gutenberg-Bibel bekannt ist. Innerhalb von 3 Jahren erstellte Gutenberg etwa 180 Exemplare, die er im Jahre 1455 veröffentlichte. Dabei umfasste jede Bibel 1282 Seiten, die in 2 Bänden gedruckt wurden. Anschließend wurden sie mit dekorativen Initialen, Randverzierungen und künstlerischen Elementen versehen, um sie wie handgeschriebene Manuskripte aussehen zu lassen. Der Bibeldruck war eine enorme technische Herausforderung, die die Leistung und die Effizienz seiner Erfindung unter Beweis stellte. Die große Nachfrage nach Bibeln brachte Gutenberg schließlich auch wirtschaftlichen Erfolg. Grundstein der Reformation. Die Erfindung des Buchdrucks war nicht nur eine technische Meisterleistung. Sie legte den Grundstein dafür, dass Wissen und Bildung einem viel größeren Personenkreis zugänglich wurden und sie hatte entscheidenden Einfluss auf den Verlauf der Reformation. Gutenberg selbst starb zwar bereits im Jahr 1468 und damit fast 50 Jahre vor der Veröffentlichung der 95 Thesen Martin Luthers im Jahr 1517. Der von Gutenberg erfundene Buchdruck machte es jedoch zum einen schon vorher möglich, dass immer mehr Menschen eine Bibel besitzen und lesen konnten. Zum anderen wäre die schnelle Verbreitung von Luthers Schriften und später auch der Bibel in deutscher Sprache ohne Gutenbergs Erfindungen undenkbar gewesen. 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
1: Ich bin Felix Becker und das wird der Tag. In Berlin beginnt heute die Digitalkonferenz Republika. Zum 20. Mal treffen sich in der Station Berlin Netzaktivisten, Politiker, Wissenschaftler und Vertreter der Medienbranche.
2: Im Mittelpunkt stehen in diesem Jahr Themen wie künstliche Intelligenz, Desinformation im Netz und der Einfluss großer Plattformen auf Demokratie und Gesellschaft. Die Veranstalter erwarten mehrere tausend Besucherinnen und Besucher. Geplant sind bis Mittwoch Talks, Workshops und Diskussionen mit mehr als 1000 Sprecherinnen und Sprechern auf über 20 Bühnen. Die Republika gilt als eines der wichtigsten Festivals für die digitale Gesellschaft in Europa. Ulrike Klein, Redaktion.
1: In Frankfurt am Main wird heute weiter über die Einkommen der Beschäftigten der Postbank verhandelt.
3: Arbeitgeber und Gewerkschaften treffen sich zur zweiten Tarifrunde für rund 9000 Beschäftigte. Verdi fordert unter anderem mehr Geld und bessere Arbeitsbedingungen. Bereits in den vergangenen Wochen hatte es Warnstreiks gegeben. Sollte es erneut keine Annäherung geben, drohen weitere Arbeitsniederlegungen in Filialen und Servicecentern der Bank. Noah Ulrich, Redaktion.
1: In Brüssel kommen heute die Entwicklungsminister der Europäischen Union zusammen. Themen sind unter anderem die Lage im Nahen Osten, die Unterstützung für afrikanische Staaten und neue Finanzierungsmodelle für internationale Hilfsprogramme. Außerdem dürfte es um die Auswirkungen globaler Krisen auf Migration und Ernährungssicherheit gehen. Das Treffen findet vor dem Hintergrund wachsender geopolitischer Spannungen und steigender humanitärer Ausgaben statt. Die Fluggesellschaft Ryanair veröffentlicht heute ihre Jahreszahlen. Analysten erwarten erneut großes Interesse an den Geschäftszahlen des Billigfliegers. Im Fokus stehen die Entwicklung der Ticketpreise, die Nachfrage im europäischen Flugverkehr und mögliche Auswirkungen höherer Energiekosten. Die Zahlen gelten auch als wichtiger Gradmesser für die Reisebranche insgesamt.
0: Deutschlandwetter.
1: In den kommenden Stunden wolkig bis klar und meist trocken, im Westen stärker bewölkt mit etwas Regen. Bis in den frühen Morgen hinein bewegen sich die Temperaturen zwischen 10 und 1 Grad. Die Aussichten: der Montag präsentiert sich wechselnd bis stark bewölkt. Von Westen her kommt immer wieder Regen auf, vereinzelt gibt es auch Gewitter. Im Osten und Südosten trotz einiger Wolken längere sonnige Abschnitte. Temperaturen zwischen 14 und 21 Grad.
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4: Hallo und herzlich willkommen bei der Lesezeit. Es folgt ein wenig Musik und dann aus einem Hörbuch: Die Finsternis vergeht von Gerrit Setzer. Mehr dazu gleich.